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2: Um 3 Uhr mit Olaf Knapp. Die Personalfragen nach dem Rücktritt von Unionsfraktionschef Spahn sind offenbar geklärt. Nach Medienberichten wird die jetzige Bundesgesundheitsministerin Warken neue Kanzleramtsministerin. Sie löst Thorsten Frey ab, den designierten Chef der Unions-Bundestagsfraktion. Anne-Kathrin Mellmann zur Frage, was Nina Warken für das Amt der Kanzleramtsministerin mitbringt.
3: Neben Loyalität bringt sie eine ganze Menge Erfahrung mit. Sie hat ja gerade als Gesundheitsministerin geliefert. Sie hat die Reform der gesetzlichen Krankenversicherung auf den Weg gebracht und auch bis zum Ende durchgekämpft und dabei auch ja einige Beharrlichkeit an den Tag gelegt. Und außerdem ist, glaube ich, nicht zu unterschätzen, dass sie eine Frau ist. Die Zahl von Frauen in politischen Führungspositionen in der Union ist ja nach wie vor überschaubar. Und nun also eine Frau auf diese Weise zu würdigen, das kommt sicherlich ganz gut an.
2: Bundeskanzler Merz hat die Angriffe der Houthi-Miliz auf saudische Schiffe im Roten Meer als inakzeptabel verurteilt. Sie müssten unverzüglich eingestellt werden, forderte Merz laut einer Mitteilung des Kanzleramts. Die rücksichtslosen Angriffe gefährdeten die Freiheit der Schifffahrt und drohten, die regionale Stabilität weiter zu untergraben. Die vom Iran unterstützten Houthi-Rebellen im Jemen hatten in der Meerenge am Roten Meer 2 saudische Öltanker angegriffen. In Frankreich, Spanien und Italien wüten weiter Waldbrände. Nahe der französischen Atlantikküste bei Bordeaux mussten etwa 20.000 Menschen in Sicherheit gebracht werden. Mehrere Campingplätze wurden geräumt. In Spanien verwüstete ein Brand bereits eine Fläche von rund 32.000 Hektar. In Italien kämpfen Feuerwehrleute unter anderem auf der Mittelmeerinsel Sizilien gegen zahlreiche Brände. Dort sind die Temperaturen auf mehr als 40 Grad Celsius gestiegen. Der Deutsche Fußballbund hat für heute zu einer Pressekonferenz geladen und will den neuen Bundestrainer vorstellen. In der Einladung wird der Name Jürgen Klopp zwar nicht genannt, das hat aber nur formale Gründe. Aus Frankfurt Tim Brockmeier.
4: Nach wie vor fehlt wohl das finale Go der DFB-Gremien. Erst dann, so sehen es die Verbandsstatuten vor, kann Jürgen Klopp offiziell als Bundestrainer vermeldet werden. Erwartet wird dann nicht weniger als eine Art Rede zur Lage der Fußballnation. Wie will er es anpacken? Was muss sich ändern, damit die Nationalmannschaft wieder zumindest erweiterte Weltspitze ist? Und wie lange wird das dauern? Die Fußballfans Land auf Land ab wollen Antworten und eine ordentliche Portion Aufbruchsstimmung. DFB-Wunschkandidat Jürgen Klopp wird direkt mit seinem ersten öffentlichen Auftritt als neuer Bundestrainer liefern müssen.
2: Das Wetter in Deutschland. Am Tage ist es oft heiter, im Norden wechselnd bewölkt und es fällt etwas Regen. Höchstwerte 20 Grad in Nordfriesland bis 30 Grad im Breisgau. Am Sonnabend dann freundlich, im Norden einzelne Schauer bei 21 bis maximal 32 Grad. Es ist 3.03 Uhr.
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0: Um 4 Uhr mit Olaf Knapp. Die Personalfragen nach dem Rücktritt von Unionsfraktionschef Spahn sind offenbar geklärt. Nach Medienberichten wird die jetzige Bundesgesundheitsministerin Warken neue Kanzleramtsministerin. Sie löst Thorsten Frey ab, den designierten Chef der Unionsbundestagsfraktion. Anne-Kathrin Mellmann zur Frage, was Nina Warken für das Amt der Kanzleramtsministerin mitbringt.
1: Neben Loyalität bringt sie eine ganze Menge Erfahrung mit. Sie hat ja gerade als Gesundheitsministerin geliefert. Sie hat die Reform der gesetzlichen Krankenversicherung auf den Weg gebracht und auch bis zum Ende durchgekämpft und dabei auch ja einige Beharrlichkeit an den Tag gelegt. Und außerdem ist, glaube ich, nicht zu unterschätzen, dass sie eine Frau ist. Die Zahl von Frauen in politischen Führungspositionen in der Union ist ja nach wie vor überschaubar. Und nun also eine Frau auf diese Weise zu würdigen, das kommt sicherlich ganz gut an.
0: Bundeskanzler Merz hat die Angriffe der Houthi-Miliz auf saudische Schiffe im Roten Meer als inakzeptabel verurteilt. Sie müssten unverzüglich eingestellt werden, forderte Merz laut einer Mitteilung des Kanzleramts. Die rücksichtslosen Angriffe gefährdeten die Freiheit der Schifffahrt und drohten, die regionale Stabilität weiter zu untergraben. Die vom Iran unterstützten Houthi-Rebellen im Jemen hatten in der Meerenge am Roten Meer zwei saudische Öltanker angegriffen. In Frankreich, Spanien und Italien wüten weiter Waldbrände. Nahe der französischen Atlantikküste bei Bordeaux mussten etwa 20.000 Menschen in Sicherheit gebracht werden. Mehrere Campingplätze wurden geräumt. In Spanien verwüstete ein Brand bereits eine Fläche von rund 32.000 Hektar. In Italien kämpfen Feuerwehrleute unter anderem auf der Mittelmeerinsel Sizilien gegen zahlreiche Brände. Dort sind die Temperaturen auf mehr als 40 Grad Celsius gestiegen. Der Deutsche Fußballbund hat für heute zu einer Pressekonferenz geladen und will den neuen Bundestrainer vorstellen. In der Einladung wird der Name Jürgen Klopp zwar nicht genannt, das hat aber nur formale Gründe. Aus Frankfurt, Tim Brockmeier.
2: Nach wie vor fehlt wohl das finale Go der DFB-Gremien. Erst dann, so sehen es die Verbandsstatuten vor, kann Jürgen Klopp offiziell als Bundestrainer vermeldet werden. Erwartet wird dann nicht weniger als eine Art Rede zur Lage der Fußballnation. Wie will er es anpacken? Was wird sich, was muss sich ändern? Damit die Nationalmannschaft wieder zumindest erweiterte Weltspitze ist? Und wie lange wird das dauern? Die Fußballfans Land auf Land ab wollen Antworten und eine ordentliche Portion Aufbruchsstimmung. DFB-Wunschkandidat Jürgen Klopp wird direkt mit seinem ersten öffentlichen Auftritt als neuer Bundestrainer liefern müssen.
0: Das Wetter in Deutschland. Am Tage ist es oft heiter, im Norden wechselnd bewölkt und etwas regnerisch. Höchstwerte 20 Grad in Nordfriesland bis 30 im Breisgau. Am Sonnabend dann freundlich, im Norden einzelne Schauer bei 21 bis maximal 32 Grad. Es ist 4.03 Uhr.
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1: Um 5 Uhr mit Olaf Knapp. Die Personalfragen nach dem Rücktritt von Unionsfraktionschef Spahn sind offenbar geklärt. Nach Medienberichten wird die jetzige Bundesgesundheitsministerin Warken neue Kanzleramtsministerin. Sie löst Thorsten Frey ab, den designierten Chef der Unions-Bundestagsfraktion. Anne-Kathrin Mellmann zur Frage, was Nina Warken für das Amt der Kanzleramtsministerin mitbringt.
2: Neben Loyalität bringt sie eine ganze Menge Erfahrung mit. Sie hat ja gerade als Gesundheitsministerin geliefert. Sie hat die Reform der gesetzlichen Krankenversicherung auf den Weg gebracht und auch bis zum Ende durchgekämpft und dabei auch ja einige Beharrlichkeit an den Tag gelegt. Und außerdem ist, glaube ich, nicht zu unterschätzen, dass sie eine Frau ist. Die Zahl von Frauen in politischen Führungspositionen in der Union ist ja nach wie vor überschaubar. Und nun also eine Frau auf diese Weise zu würdigen, das kommt sicherlich ganz gut an.
1: Wegen der schweren Waldbrände bittet Frankreich andere EU-Staaten um Hilfe. Das Land hat den sogenannten Zivilschutzmechanismus der EU beantragt, wie Präsident Macron mitgeteilt hat. Damit erhofft sich Frankreich schnelle Hilfe für die Brandbekämpfung aus der Luft. Aus der Nachrichtenredaktion Pascal Küpper.
3: Unter anderem sollen Löschflugzeuge und Schwerlasthubschrauber die französischen Einsatzkräfte unterstützen. Sie werden aus Kroatien, Portugal, Tschechien und der Slowakei angefordert. Die Feuerwehr steht in Frankreich vielerorts am Rande ihrer Belastungsgrenze, weil seit Wochen immer neue Großbrände ausbrechen. Bedrohlich ist die Lage zum Beispiel an der Atlantikküste bei Bordeaux, wo seit Mittwoch ungefähr 20.000 Menschen in Sicherheit gebracht wurden. Auch in anderen Ländern bleibt die Lage dramatisch. Spanien hat für 2 Regionen den Notstand nationaler Tragweite ausgerufen. Auch in Italien kämpft die Feuerwehr gegen viele Flächenbrände, von denen einige auf das Konto von Brandstiftern gehen.
1: Bundeskanzler Merz hat die Angriffe der Houthi-Miliz auf saudische Schiffe im Roten Meer als inakzeptabel verurteilt. Sie müssten unverzüglich eingestellt werden, forderte Merz laut einer Mitteilung des Kanzleramts. Die rücksichtslosen Angriffe gefährdeten die Freiheit der Schifffahrt. Die vom Iran unterstützten Houthi-Rebellen im Jemen hatten in der Meerenge am Roten Meer 2 saudische Öltanker angegriffen. Der Deutsche Fußballbund hat für heute zu einer Pressekonferenz geladen, bei der Jürgen Klopp als neuer Bundestrainer vorgestellt werden soll. Klopps Name wird in der Einladung nicht genannt, obwohl der DFB ihn als Wunschnachfolger für Julian Nagelsmann auserkoren hat. Das hat formale Gründe. Gesellschafterversammlung und Aufsichtsrat müssen seiner Ernennung noch zustimmen. Es wird damit gerechnet, dass Klopp einen Vertrag bis zur WM 2030 unterschreibt. Das waren die Nachrichten. Das Wetter in Deutschland: am Tage oft heiter, im Norden wechselnd bewölkt und etwas Regen. Höchstwerte 20 Grad in Nordfriesland bis maximal 30 Grad im Breisgau. Die Zeit, es wird gleich 5.03 Uhr.
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1: Auf so manche heißen Tage folgen oft Gewitter mit Regen. Nach einem Regenschauer bricht die Sonne durch die Wolken und am Himmel erscheint ein Regenbogen. Für einen kurzen Moment bleiben viele Menschen stehen. Vor einem noch wolkenverhangenen Himmel passiert dieses Farbenschauspiel. Menschen schauen nach oben, lächeln und staunen. Denn ein Regenbogen hat etwas Besonderes. Er erinnert uns daran, dass Licht und Regen zusammen etwas Wunderschönes

0: Schönes entstehen lassen. Auch in der Bibel spielt der Regenbogen eine wichtige Rolle. Nachdem die große Flut vorüber ist, schließt Gott einen Bund mit Noah und allen Lebewesen. Als Zeichen dieses Bundes setzt er den Regenbogen an den Himmel. Er sagt: Ich setze meinen Bogen in die Wolken. Er soll das Zeichen des Bundes sein zwischen mir und der Erde. Der Regenbogen wird zum Zeichen dafür. Gott lässt die Menschen nicht allein. Seine Treue bleibt, auch nach schweren Zeiten. Das ist eine Botschaft, die wir gut gebrauchen können. Denn auch in unserem Leben gibt es nicht nur Sonnentage. Es gibt Sorgen, Enttäuschungen oder Tage, an denen dunkle Wolken über uns hängen. Manchmal fragen wir uns, wann es endlich wieder heller wird. Der Regenbogen erinnert uns daran. Die Wolken haben nicht das letzte Wort. Das Licht ist schon da, auch wenn wir es gerade nicht immer sehen. Hoffnung entsteht oft genau dort, wo Regen und Sonne zusammentreffen. Der Regenbogen ist auch ein Zeichen für die Vielfalt in unserer Gesellschaft. Es gibt glücklicherweise kein Einheitsgrau, und das ist gut so. Wir können heute selbst ein kleiner Regenbogen für einen anderen Menschen sein, indem wir Farbe ins Leben bringen. Durch ein freundliches Wort, ein offenes Ohr, ein Lächeln oder eine helfende Hand. Oft sind es gerade diese kleinen Gesten, die einem anderen Menschen Hoffnung schenken. Wenn der Himmel auch einmal grau aussieht, gibt es an anderer Stelle wieder etwas Licht und Farbe. Und vielleicht entdecken wir heute irgendwo einen Regenbogen, am Himmel oder im Leben eines Menschen.
1: Das war ein Beitrag der katholischen Kirche.

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1: Mit Markus Fliegel, guten Morgen. Waken soll neue Kanzleramtsministerin werden. Merz verurteilt Angriffe auf saudische Tanker. DFB will Klopp als neuen Bundestrainer vorstellen. Das Wetter anfangs bedeckt, später zunehmend aufgelockert, Höchstwert bis 23 Grad. Nach dem Wechsel an der Spitze der CDU-CSU-Bundestagsfraktion baut Kanzler Friedrich Merz auch die Bundesregierung und sogar die Parteiführung um. Eine offizielle Bestätigung für die Neubesetzungen steht aber noch aus. Sabine Henkel aus dem ARD-Hauptstadtstudio mit den Einzelheiten.
2: Nina Waken soll Kanzleramtschefin werden und Carsten Linnemann Bundesgesundheitsminister. Wenn sich das bestätigt, wäre das die Neuaufstellung im Kabinett, über die seit Tagen spekuliert wird. Bundeskanzler Friedrich Merz hatte das bisher zumindest nicht ausgeschlossen. Und da Thorsten Frey aus dem Kanzleramt in die Fraktion wechseln soll, ist sein Posten vakant. Nina Waken hat Merz offenbar überzeugt, das Management im Kanzleramt übernehmen zu können. Sie wäre die erste Frau überhaupt, die auf den Posten im Kanzleramt wechselt. Carsten Linnemann, der jetzige CDU-Generalsekretär, würde dann Gesundheitsminister werden und müsste wichtige Reformen umsetzen, zum Beispiel die Pflegereform.
1: Bundeskanzler Friedrich Merz hat die Angriffe der Houthi-Miliz auf saudische Schiffe im Roten Meer aufs Schärfste verurteilt. Sie müssten unverzüglich eingestellt werden. Jede Form einer Seeblockade sei inakzeptabel, so Merz. Die rücksichtslosen Angriffe gefährdeten die Freiheit der Schifffahrt und drohten, die regionale Stabilität weiter zu untergraben. Der angeschlagene Galeria-Konzern sollte frühzeitig mit den Kommunen sprechen, wenn geprüft wird, ob einzelne Standorte noch rentabel sind. Das fordert der Deutsche Städtetag. Der Konzern hatte angekündigt, mehrere Standorte auf den Prüfstand zu stellen. Aus der Nachrichtenredaktion Sebastian Segebade.
3: Wichtig sei, dass die Städte schnell in die Gespräche zur Zukunft der Filialen eingebunden werden. Das habe sich bereits früher bewährt, um Lösungen zu finden, sagte Städtetagshauptgeschäftsführer Christian Schuchert den Funke-Medien. Am besten seien nun tragfähige Lösungen mit den Vermietern zu finden, so Schuchert weiter. Der Galeria-Konzern hatte diese Woche angekündigt, dass bundesweit 33 der insgesamt 83 Filialen überprüft werden sollen. Die Frage ist, ob diese noch Geld abwerfen. Auf der Liste steht unter anderem das Galeria-Kaufhaus in Oldenburg, der Standort Bremen nicht. Der Galeria-Konzern steckt seit Jahren in einer Dauerkrise. Inzwischen gehört er einem US-Investmentkonzern und einem deutschen Unternehmer.
1: Das Bremer Verwaltungsgericht hat einen Eilantrag gegen das Oberbürgermeisterwahlverfahren in Bremerhaven abgelehnt. Die Entscheidung ist aber noch nicht rechtskräftig. Erst dann will der Magistrat Martin Güntner zum Oberbürgermeister ernennen. Katharina Spätmann.
4: Laut dem Gericht sind sowohl die Ausschreibung als auch das Wahlverfahren für das Amt des Oberbürgermeisters rechtlich in Ordnung. Genau das hatte ein unterlegener Kandidat angezweifelt und einen Eilantrag eingereicht. Er hatte unter anderem moniert, dass die Ausschreibung zu geringe Anforderungen enthalte. Außerdem sei schon entschieden, wer die Stelle bekomme, weil die SPD laut Koalitionsvertrag das Vorschlagsrecht hatte. Das Gericht folgte seinen Argumenten nicht. Das Anforderungsprofil entspreche den Vorschriften. Außerdem hätten alle Bewerberinnen und Bewerber in der Stadtverordnetenversammlung zur Wahl gestanden. Der unterlegene Kandidat kann binnen 2 Wochen Beschwerde einlegen.
1: Im Land Bremen ist der Krankenstand im ersten Halbjahr 2026 leicht zurückgegangen. Er lag bei 5,1%. Das sind 0,6 Prozentpunkte weniger als noch im Vorjahr. Das heißt, an jedem Tag waren durchschnittlich 51 von 1.000 Arbeitnehmerinnen und Arbeitnehmern krankgeschrieben. Die DRK spricht angesichts des Rückgangs von einem positiven Signal für die Arbeitswelt in Bremen. Häufigste Ursache für Fehlzeiten bleiben psychische Erkrankungen, auch wenn es in diesem Bereich einen zweistelligen prozentualen Rückgang gegenüber dem Vorjahr gab. Zum Sport am Vormittag will der DFB Jürgen Klopp als neuen Bundestrainer offiziell vorstellen. Zuvor muss aber noch eine entscheidende Sitzung der Verbandsführung stattfinden. Tim Brockmeier.
5: Nach wie vor fehlt wohl das finale Go der DFB-Gremien. Erst dann, so sehen es die Verbandsstatuten vor, kann Jürgen Klopp offiziell als Bundestrainer vermeldet werden. Dem Vernehmen nach findet die notwendige Sitzung von Aufsichtsrat und Gesellschaftern der DFB GmbH erst heute Morgen statt. Weil das finale Go am Ende aber nur Formsache, eine Formalie ist, alle beim DFB wollen Klopp als Bundestrainer, steht mehr oder weniger fest, dass der neue DFB-Elf-Chef dann auch um 11 Uhr auf dem Pressekonferenzpodium in der Zentrale des Verbandes sitzen wird. Erwartet wird dann nicht weniger als eine Art Rede zur Lage der Fußballnation. Wie will er es anpacken? Was wird sich, was muss sich ändern, damit die Nationalmannschaft wieder zumindest erweiterte Weltspitze ist? Und wie lange wird das dauern? DFB-Wunschkandidat Jürgen Klopp wird direkt mit seinem ersten öffentlichen Auftritt als neuer Bundestrainer liefern müssen.
1: Das waren Nachrichten mit Markus Fliegel.
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6: Die Temperatur, Bobswede, Bahnhof. Dort haben wir 15 Grad, Flugplatz Westerstede, Felde, 14 Grad, Bremerhaven, Fischereihafen, Schleuse, 15 und Bremen Bürgerpark 12 Grad im Moment. Es ist heute zunächst noch stark bewölkt an einigen Orten, aber es gibt selten Regen. Vom späten Vormittag an lockern die Wolken dann auf, vor allem südlich von Bremen und Richtung Ostfriesland. Dann kommt am Abend die Sonne noch raus. Höchsttemperaturen heute auf den Inseln bis 19, sonst bis 23 Grad.
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6: Um 6.05 Uhr keine Meldungen, gute Fahrt.
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6: Ja, schönen guten Morgen. Fahren Sie gerne weiter so Auto. Weniger Meldung, mehr Musik im Radio. Das ist die Gleichung. Schönen guten Morgen, Bernd Verholz hier.

0: 6.09 Uhr, dringende Verkehrsmeldung auf Bremen 2. Vorsicht bitte auf der A1. Hamburg Richtung Bremen zwischen Heidenau und Raststätte Ostertal Nord. Gegenstände, bitte Vorsicht dort. Es ist 6.09 Uhr und bei den meisten Menschen läuft es vielleicht jetzt am Morgen noch etwas langsam. Gar nicht so langsam bei diesem Mann hier.
1: Hi, ich bin Noah Olabisi. Ich bin schnellster Bremer aller Zeiten.
0: Noah Olabisi, 100-Meter-Läufer, schnellster Bremer aller Zeiten. Ist er seit gerade mal knapp 2 Wochen. 10,24 Sekunden ist er über 100 Meter gelaufen bei den deutschen Meisterschaften.
1: Als das passiert ist, war es so wie so ein Traum, würde ich sagen. Also ich habe die Zeit gesehen und dachte, boah, bin ich das gerade gelaufen. Andererseits war es auch so ein, okay, ich habe endlich das geschafft, was ich erreichen wollte. Und ich komme so immer mehr damit klar, okay, das ist jetzt wirklich das, was mein Körper kann.
0: Das, was mein Körper kann. Noah Olabisi hat damit einen 62 Jahre alten Rekord gebrochen. Und warum ich Ihnen das alles heute erzähle? Weil wir ganz frisch auf buten-und-binnen.de das Video gestellt haben mit dem Rekord. Und übrigens auch den bisherigen Rekord von Heinz Schumann, gelaufen bei den Olympischen Spielen in Tokio 1964. Das sind noch Schwarz-Weiß-Bilder. Aber schön, das mal beides zu sehen. Glückwunsch nachträglich, Noah Olabisi, der uns übrigens auch ein bisschen was über sein Mindset verraten hat.
1: Was ich mir immer sage, bevor ich in den Blog gehe, ist: Der Herr ist mein Hirte. Das ist Psalm 23, das ist der erste Vers quasi. Das ist auf jeden Fall so eine beruhigende Sache zu wissen, dass es Wichtigeres gibt als den Sport, den ich mache, auch wenn ich 6-mal die Woche trainiere.

0: Billy Joel war das, auch Piano Man genannt, wahrscheinlich weil er als Barpianist angefangen hat seine Karriere und weil er das Klavier auch oft thematisiert in seinen Songs. 6.17 Uhr ist es, Bremen 2. Es gibt heute einiges zu berichten aus Berlin, das kann ich Ihnen schon versprechen. Es gibt einen neuen Unionsfraktionschef, eine neue Kanzleramtsministerin, einen neuen Gesundheitsminister und vielleicht noch so manche Überraschung. Wir werden ausführlich berichten, zum Beispiel um kurz nach 6:30. Dann wird sich unsere Hauptstadtstudio-Korrespondentin melden hier auf Bremen 2. Aber jetzt erstmal zu einem anderen wichtigen Personalwechsel, der ansteht, und zwar in New York bei der UN. Wer wird neuer Generalsekretär oder Generalsekretärin? Gestern Nachmittag um 17 Uhr fand eine Debatte derer, die zur Wahl stehen, statt, und zwar in der Generalversammlung der Vereinten Nationen am East River in New York. 4 Frauen und 2 Männer wollen Nachfolger werden von Antonio Guterres, der seinen Posten zum Jahresende aufgibt. Und über die Debatte gestern, also diese Bewerbungsdebatte, nennen wir es mal so, berichtet jetzt Martin Ganselmeier.
1: Der große Verlierer der Debatte war im Saal der Generalversammlung gar nicht anwesend. Der noch amtierende UN-Generalsekretär Antonio Guterres wurde zwar namentlich nicht erwähnt, doch alle Kandidaten für seine Nachfolge kamen zu einem ähnlich ernüchternden Urteil. Die Vereinten Nationen stehen derzeit im Abseits. Auf den Punkt brachte es der Argentinier Rafael Grossi, der Direktor der Internationalen Atomenergieorganisation IAEA.
2: Die UN ist absent.
1: Die Vereinten Nationen sind an der Lösung der schwerwiegendsten Konflikte, die wir erleben, nicht beteiligt.
2: Serious conflicts that we are going through.
1: Wobei Guterres wahrscheinlich entgegnet hätte, dass dies nicht seine Schuld ist, sondern die der Vetomächte im UN-Sicherheitsrat, die sich bei den wichtigsten Kriegen und Konflikten oft gegenseitig blockieren. Dass ein Generalsekretär oft mehr Sekretär als General ist, wollte Rafael Grossi nicht gelten lassen. Der 65-Jährige sagte selbstbewusst, in seinem jetzigen Amt als IAEA-Chef habe er mehrfach erfolgreich Russland und die Ukraine zusammengebracht. Wir haben bis jetzt 6 Feuerpausen vermittelt, um unverzichtbare Reparaturen am Atomkraftwerk Saporischschja durchzuführen, die einen großen Unfall verhindert haben. Unter den 4 Kandidatinnen hinterließ Rebecca Greenspan den besten Eindruck. Die ehemalige Vizepräsidentin von Costa Rica ist Wirtschaftsexpertin und Generalsekretärin der UN-Konferenz für Handel und Entwicklung UNCTAD. Auch sie habe erfolgreich zwischen Russland und der Ukraine vermittelt, betonte Greenspan. Vor 4 Jahren erreichte sie das Getreideabkommen, das eine weltweite Hungerkrise verhinderte. Als UN-Generalsekretärin werde sie sich für Frieden durch gemeinsamen Handel einsetzen und gegen Zölle und Protektionismus. Nach ihrer ersten 5-jährigen Amtszeit solle niemand mehr fragen, wo ist die UN? Stattdessen wünsche sie eine UN, die wieder mit am Tisch sitzt.
3: 5 years from now, I would like nobody to ask me again, where is the UN? I would like to see a UN that is back at the table.
1: Die Fragen der beiden Moderatoren und der im Saal anwesenden UN-Botschafter waren breit gestreut. Was tun, wenn eine Vetomacht blockiert? Was in den ersten 100 Tagen in Angriff nehmen? Wie die UN reformieren und effizienter machen? Eher blass und zu umständlich in ihren Antworten blieb die bekannteste Bewerberin, Michelle Bachelet, die frühere Präsidentin von Chile. Ihre Kandidatur gilt schon jetzt als aussichtslos, weil ihr Einsatz für Frauenrechte der Trump-Regierung missfällt. Auch die frühere Außenministerin von Ecuador, Maria Fernanda Espinosa, und der frühere Präsident von Senegal, Macky Sall, konnten nicht überzeugen. Bei den anwesenden UN-Mitarbeitern im Saal kam die jüngste Kandidatin am besten an, die 52-jährige UN-Botschafterin aus Guyana, Carolyn Rodriguez-Burkett. Am Ende ausschlaggebend sind jedoch die 15 Mitgliedstaaten im UN-Sicherheitsrat. Erforderlich sind dort mindestens 9 Ja-Stimmen. Und, wichtiger noch, keine der 5 Vetomächte darf Nein sagen. Gut möglich, dass am Ende die USA, China und Russland die Guterres-Nachfolge doch wieder unter sich ausmachen. Ebenfalls nicht ausgeschlossen, dass der Wunsch von Annalena Baerbock nach der ersten Frau an der Spitze der UN wieder nicht in Erfüllung geht.
0: Martin Ganselmeier aus New York über die Bewerbungsrunde gestern. Da haben sich in New York die Bewerberinnen und Bewerber vorgestellt, die ja um den Vorsitz des UN-Chefs kandidieren oder der Chefin. Wir werden sehen. Wir wollen das Thema noch ein bisschen genauer einsteigen im Lauf der Sendung. Und zwar wollen wir gucken, was man heute braucht in diesem Amt, worauf es ankommt in einer sich verändernden Welt und ja, was das genau für Kandidaten sind. 6:22 Uhr.

0: Kevin Morby war das eben. Was machen die Leute beim Radio eigentlich, wenn die Musik läuft, wenn die Mikrofone ausgeschaltet sind? Was reden die denn da? Sie können gerne mal ein bisschen spionieren, wenn Sie Lust haben.
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2: 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Es ist 6.30 Uhr. 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
4: Mit Markus Fliegel, guten Morgen. Bundeskanzler Merz nutzt den Rücktritt von Jens Spahn von der CDU-Fraktionsspitze für personelle Umbauten auch in der Regierung. Nach Medienberichten soll Gesundheitsministerin Nina Wagen künftig das Kanzleramt leiten. Der bisherige Kanzleramtsminister Thorsten Frey rückt an die Spitze der Bundestagsfraktion. Als künftiger Gesundheitsminister ist der bisherige CDU-Generalsekretär Carsten Linnemann vorgesehen. Die USA haben neue Zölle gegen 60 Handelspartner verhängt, darunter auch die Europäische Union. Offizielle Begründung sind mangelhafte Maßnahmen gegen Zwangsarbeit. Die neuen Abgaben traten am Morgen in Kraft. Sie schließen damit nahtlos an frühere Zölle ein, an die zum selben Zeitpunkt ausliefen. Die Kommunen wollen eingebunden werden, wenn der Galeria-Konzern über den Fortbestand einzelner Filialen nachdenkt. Das fordert der Deutsche Städtetag. Insgesamt stehen 33 Standorte bundesweit auf dem Prüfstand. Im Nordwesten steht insbesondere das Kaufhaus in Oldenburg auf der Kippe. Das Verfahren zur Wahl des Oberbürgermeisters in Bremerhaven ist rechtens. Das hat das Bremer Verwaltungsgericht entschieden und den Eilantrag eines unterlegenen Kandidaten abgelehnt. Wenn die Entscheidung rechtskräftig ist, will der Magistrat Martin Güntner von der SPD zum neuen Oberbürgermeister ernennen. In den evangelischen Kirchengemeinden in Niedersachsen sind im vergangenen Jahr mehr als 7 Millionen Euro für das Hilfswerk Brot für die Welt gespendet worden. Das ist etwas mehr als noch im Vorjahr, teilte die Diakonie Niedersachsen mit. Besonders stark war der Anstieg im Raum Leer. Allein hier kamen mehr als 810.000 Euro zusammen. Das waren Nachrichten mit Markus Fliegel.
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0: Und das wird heute folgendermaßen. Es gibt noch ein paar Wolken und selten Regen. Vom späten Vormittag an lockern die Wolken dann aber auf, vor allem südlich von Bremen und Richtung Ostfriesland. Dann kommt am Abend auch sehr viel noch von der Sonne durch die Wolken. Das heißt, die Wolken sind dann wohl ganz weg im Laufe des Abends und die Höchsttemperaturen heute auf den Inseln bis 19, ansonsten bis 23 Grad.
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0: Um 6.31 Uhr gibt es eine Meldung, nämlich die, dass es keine Meldungen gibt. Schönen guten Morgen.
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0: Ja, viele Waldbrände toben im Moment in Südeuropa, vor allem in der Nähe von Madrid, aber auch in Südwestfrankreich bei Bordeaux. Die EU möchte die Waldbrandbekämpfung besser koordinieren, europaweit. Und wie das funktionieren soll, das erfahren wir gleich.

0: 6.34 Uhr, hier ist Bremen 2. Das sind leider keine guten Nachrichten. Heftige Feuer wüten derzeit quer durch Europa. Spanien ist betroffen, Italien, auch Norwegen, ganz besonders Frankreich. Seit Mittwoch brennt es zwischen Bordeaux und der Atlantikküste. Wir werden unseren Reporter auch im Lauf der Sendung von dort hören, aus dieser Gegend in der Gironde. Ja, die Waldbrände, ein Problem, das sich mit dem Klimawandel von Jahr zu Jahr verschärft. Seit diesem Jahr gibt es neben der EU-Waldbrandstrategie auch ein Feuerwehrkompetenzzentrum, und zwar auf Zypern. Zeit ist nämlich, das weiß man in Brüssel, ein wichtiger Faktor bei Waldbränden.
1: And this is why we will propose to create a new European firefighting hub based in Cyprus.
2: EU-Kommissionspräsidentin Ursula von der Leyen letztes Jahr im September. Sie stellt einen neuen Baustein in der europäischen Waldbrandbekämpfung vor. Ein Feuerwehrkompetenzzentrum in Zypern, das Fähigkeiten bündeln soll und von dem aus die EU die Feuerwehren in Südeuropa unterstützen will. Zum Beispiel, wenn ein Waldbrand in Griechenland oder Kroatien ausbricht. Seit diesem Sommer ist dieses neue Feuerwehrkompetenzzentrum in Betrieb, als Teil der RESC-EU-Flotte. Über 700 Feuerwehrleute sind dafür in Südeuropa in Bereitschaft. Dazu kommen 22 Löschflugzeuge, die in den Gefahrengebieten verteilt sind. Und 12 neue sind schon bestellt. Alles EU-finanziert. Das Ziel: schneller vor Ort sein, um Waldbrände zu bekämpfen. Für Jan Südmersen eine gute Taktik. Er ist Vorsitzender des Vereins At Fire, der die Feuerwehr auch bei internationalen Waldbrandeinsätzen berät und unterstützt.
3: Das, glaube ich, ist schon eine sehr gute Maßnahme, weil der Nachteil ist ja auch, wenn wir uns jetzt mit der Einheit aus Deutschland nach Griechenland bewegen, dann wissen die selber, dauert das 2-3 Tage.
2: Denn Südmersen sagt, bei Waldbränden komme es auf ein schnelles Eingreifen an. Trotzdem sieht er noch Verbesserungspotenzial in der EU-Strategie. Für ihn fehle es an einheitlichen Ausbildungen für Feuerwehrleute in der EU, um noch besser zusammenzuarbeiten. Und?
3: In der EU gibt es entweder, ich sag mal, Berufsfeuerwehren oder es gibt Zivilschutz-Wehrdienstleistende oder Zivilschutzdienstleistende, aber das Konzept der freiwilligen Feuerwehren, so wie sie handhaben, ist in der EU fast gänzlich unbekannt.
2: Feuerwehrexperte Südmersen wünscht sich, dass auch qualifizierte Freiwillige leichter bei Waldbränden in der EU helfen dürften. Denn das Problem werde größer und es würden jedes Jahr mehr Helfer gebraucht.
3: Noch sind wir vielleicht ein Land, was in die EU Hilfe hineingibt. Aber steht zu befürchten, dass wir in, keine Ahnung, 5, 10, 20 Jahren ein Land sein könnten, was EU-Hilfe deutlich in Mehranspruch nimmt oder nehmen muss.
2: Aber die EU-Kommission setzt nicht nur darauf, Waldbrände zu bekämpfen. Mindestens genauso wichtig ist es, sie früh zu erkennen oder noch besser zu verhindern, dass sie überhaupt ausbrechen. Deshalb soll Geld in Satellitensysteme fließen, die Waldbrände früh erkennen. Und auch die Wälder, die bedroht sind, sollen so gestaltet werden, dass sich Feuer nicht so leicht ausbreiten kann. Südmersen geht trotzdem davon aus, dass die Investitionen der EU in Waldbrandbekämpfung steigen müssen.
0: Niklas Fortmann auf Bremen 2 über ein neues EU-Feuerwehrkompetenzzentrum auf Zypern.

0: Matt Corby war das Winning Ticket, 6.43 Uhr, hier ist Bremen 2. Das ging alles doch sehr schnell in Berlin und deshalb wollen wir Sie heute Morgen mal auf den Stand der Dinge bringen, denn es gibt entscheidende Personalwechsel, so wie es aussieht, in der Bundesregierung, ausgelöst durch Jens Spahn, der vom Amt des Unionsfraktionsvorsitzenden zurücktreten musste, da dessen Amt nun der bisherige Kanzleramtschef Thomas Frei übernehmen soll, muss das Kanzleramt jemand anderes leiten und das ist Nina Wagen, die bisherige Gesundheitsministerin. Im Hauptstadtstudio bei uns ist Katrin Auer. Guten Morgen.
1: Morgen.
0: Was waren denn die Gründe für diese Entscheidung? Nina Wagen übernimmt das Kanzleramt.
1: Ja, ich möchte noch mal betonen, noch ist das ja nicht offiziell, aber die Hinweise verdichten sich schon, dass Nina Wagen neue Chefin im Kanzleramt wird, also in der zentralen Schaltstelle der Bundesregierung, könnte man es so sagen. Für den Kanzler ist offenbar ein zentrales Argument, dass Nina Wagen es geschafft hat, als erste seiner Ministerinnen eine größere Reform durchzusetzen, nämlich das Sparpaket für die gesetzlichen Krankenkassen. Das hat ihr viel Anerkennung gebracht und möglicherweise auch noch mehr Zutrauen in ihrer Arbeit vom Kanzler. Ein zusätzlicher Punkt könnte noch sein, dass sie eine Frau ist. Merz wurde ja öfters mal vorgehalten, dass sein Umfeld zu männlich geprägt sei. Ja, das könnte ein zusätzliches Argument sein.
0: Ja, da übernimmt also eine starke Politikerin ein wichtiges Amt, wenn es denn so kommt. Aber da würde sie auch ein wichtiges Ressort hinterlassen als starke Politikerin, das jetzt Carsten Lindemann übernehmen soll. Kann er das?
1: Ja, fachlich hat er sich jetzt nicht als Gesundheitspolitiker hervorgetan in der Vergangenheit. Was man aber vielleicht sagen kann, ist, er kann rechnen, ist studierter Volkswirt und Betriebswirt. Es ist nicht ganz verkehrt wahrscheinlich in dem Ressort. Und Fäden in der Hand halten und koordinieren, das kann er wohl auch, hat er gezeigt als Generalsekretär der CDU. Vor allem aber, muss man wohl sagen, ist er ein Vertrauter des Kanzlers. Und das scheint bei diesem Personalumbau ein zentraler Punkt zu sein.
0: Lindemann ist bisher Generalsekretär. Wer wird in Zukunft dann dieses Amt übernehmen, also die CDU managen?
1: Da sind die Hinweise, die kursieren, noch nicht ganz so konkret wie bei Frau Wagen und Herrn Lindemann. Aber eine Frau ist im Gespräch, nämlich die Hamburgerin Franziska Hoppermann, unter anderen Namen, die kursieren. Sie ist Bundestagsabgeordnete mit Schwerpunkt Digitales und Staatsmodernisierung. Sie ist Vorsitzende der Enquete-Kommission zur Aufarbeitung der Corona-Pandemie im Bundestag. Und sie ist Schatzmeisterin der CDU, kennt die Partei also auch gut. Und das könnte für Sie sprechen, aber vielleicht erleben wir da heute auch noch eine Überraschung.
0: Ja, dann, wo wir schon mal dabei sind, soll Philipp Amthor, bisheriger parlamentarischer Staatssekretär im Digitalministerium, ins Kanzleramt wechseln. Was soll er da machen?
1: Da muss ich sagen, das ist noch sehr unkonkret, aber es gibt auch da Hinweise, dass er mit Nina Wagen ins Kanzleramt wechseln könnte. Er soll dort dann, wenn es so kommt, Bund-Länder-Koordinator werden. Das wurde ja zuletzt immer mal bemängelt, dass die Beziehungen zwischen Bund und Ländern nicht allzu gut laufen. Also das könnte dann sein Job sein.
0: Was bedeutet das jetzt, Frau Auer, alles für den Bundeskanzler? Ist es, was man ja sehr oft hört, für ihn so eine Art Befreiungsschlag?
1: Na, zumindest könnte es aus seiner Sicht so sein, dass wichtige Vertraute von ihm künftig an zentralen Stellen sitzen. Thorsten Frei an der Spitze der Fraktion und Nina Wagen im Kanzleramt. Das könnte den Vorteil bringen, dass es weniger interne Reibungsverluste gibt. Ob jetzt ein Befreiungsschlag tatsächlich, das würde ich sagen, müssen wir mal abwarten.
0: Mhm. Gibt es denn Nachteile bei diesen Umbesetzungen? Was sagen Sie, im laufenden Prozess jetzt einen Neuanfang machen?
1: Ja, in der Tat. Könnte das der entscheidende Nachteil sein, dass jetzt wieder sowas wie Unruhe in die Regierungsarbeit kommen könnte? Die Regierung hatte sich ja eigentlich gerade erst ein bisschen gesettelt, in die Sommerpause verabschiedet. Der Kanzler wirkte so ganz zufrieden mit der letzten Phase, kurz vor der Sommerpause. Ja, und dann schon wieder neue Entwicklungen. Das kann auch schon mal Unruhe rein. Bringen.
0: Unsere Kollegin Katrin Auer in Berlin zu den geplanten Personalwechseln bei der Union. Vielen Dank.
1: Gerne.
0: 6.48 Uhr, Bremen 2.

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3: Mit diesem Song hat er sich auf sanfte Weise vor Jahren in das Herz vieler Menschen geschlichen. Israelischer Indie-Musiker Asaf Avidan.
4: One day, baby, we'll be old.
3: Eines Tages werden wir alt sein und an all die Geschichten denken, die wir hätten erzählen können. Eine Songzeile, die so mächtig ist, dass sie auch deutsche Poetry-Slammerin Julia Engelmann berühmt gemacht hat, die den Gedanken in ihrem Gedicht One Day weitergedacht hat.
5: Also los, schreiben wir Geschichten, die wir später gerne erzählen. Und eines Tages, Baby, werden wir alt sein. Oh Baby, werden wir alt sein und an all die Geschichten denken, die für immer unsere sind.
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2: 4 vor 7

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1: Mit Markus Fliegel, guten Morgen. Nina Wagen soll neue Kanzleramtsministerin werden. Merz verurteilt Angriffe auf saudische Tanker. DFB will Klopp als neuen Bundestrainer vorstellen. Das Wetter anfangs bedeckt, später zunehmend aufgelockert, Höchstwerte bis 23 Grad. Nach dem Wechsel an der Spitze der Unionsfraktion baut Friedrich Merz auch die Bundesregierung um. Bestätigt ist noch nichts, aber als gesichert gilt, dass Gesundheitsministerin Nina Wagen Kanzleramtsministerin werden soll. Mario Kubina aus dem ARD-Hauptstadtstudio.
2: Mit der CDU-Politikerin aus Baden-Württemberg würde sich Parteichef Friedrich Merz eine Ministerin in die Regierungszentrale holen, die gerade ein wichtiges Reformvorhaben von Schwarz-Rot durch den Bundestag gebracht hat. Die Reform der gesetzlichen Krankenversicherung. Das Gesundheitsministerium soll in Zukunft der jetzige CDU-Generalsekretär Carsten Linnemann führen. Erste Reaktionen gibt es schon. Der frühere Gesundheitsminister Karl Lauterbach wünscht Linnemann Erfolg. Mit dem CDU-Politiker könne man gut arbeiten, so der SPD-Abgeordnete. Von den Grünen heißt es dagegen, mit Linnemann ziehe der nächste fachfremde Minister im Gesundheitsressort ein, der sich erst einarbeiten müsse.
1: Bundeskanzler Friedrich Merz hat die Angriffe der Houthi-Miliz auf saudische Schiffe im Roten Meer aufs Schärfste verurteilt. Sie müssten unverzüglich eingestellt werden, so Merz. Torben Müller.
3: Jede Form einer Seeblockade sei inakzeptabel, so der Bundeskanzler. Die rücksichtslosen Angriffe gefährdeten die Freiheit der Schifffahrt und drohten, die regionale Stabilität weiter zu untergraben. Die von Teheran unterstützten Houthis im Jemen hatten zuvor erklärt, zwei saudi-arabische Öltanker mit Raketen und Drohnen angegriffen zu haben. Saudi-Arabien bestätigte bislang den Angriff auf ein Schiff, auf dem Feuer an Bord ausgebrochen sei. Die Houthis hatten am Montag eine Seeblockade für Schiffe aus Saudi-Arabien angekündigt. Dennoch fuhren weiter Schiffe durch das Rote Meer. Der Vorfall schürt die Furcht vor einer Ausweitung des Irankrieges.
1: Die USA haben neue Zölle gegen 60 Handelspartner, darunter auch die Europäische Union, verhängt. Die neuen Abgaben traten am Morgen in Kraft. Sie schließen damit nahtlos an frühere Zölle an, die zum selben Zeitpunkt ausliefen. Carsten Kühntop.
4: Bei diesen Zöllen handelt es sich um Strafen wegen angeblich unzureichender Maßnahmen gegen Zwangsarbeit. Die neuen Zölle folgen denen, die heute früh nach 150 Tagen automatisch ausgelaufen waren. Trump hatte sie angeordnet, nachdem er im Februar mit seinen weltweiten Einfuhrsteuern vor dem obersten Gerichtshof gescheitert war. Kritiker halten das Argument, Washington wolle verstärkt gegen Zwangsarbeit vorgehen, für vorgeschoben. Vielmehr suche Trump nach immer neuen Wegen, um die US-Wirtschaft vor weltweiten Wettbewerbern zu schützen. Auch die neuen Zölle dürften wieder vor Gericht landen. Allerdings beruhen sie auf einem Gesetzestext, der sich bisher als gerichtsfeste Grundlage für Zölle erwiesen hat.
1: Der angeschlagene Galeria-Konzern sollte frühzeitig mit den Kommunen sprechen, wenn geprüft wird, ob einzelne Standorte noch rentabel sind. Das fordert der Deutsche Städtetag. Der Konzern hatte angekündigt, mehrere Standorte auf den Prüfstand zu stellen. Aus der Nachrichtenredaktion Sebastian Segebade.
5: Wichtig sei, dass die Städte schnell in die Gespräche zur Zukunft der Filialen eingebunden werden. Das habe sich bereits früher bewährt, um Lösungen zu finden, sagte Städtetagshauptgeschäftsführer Christian Schuchert den Funke-Medien. Am besten seien nun tragfähige Lösungen mit den Vermietern zu finden, so Schuchert weiter. Der Galeria-Konzern hatte diese Woche angekündigt, dass bundesweit 33 der insgesamt 83 Filialen überprüft werden sollen. Die Frage ist, ob diese noch Geld abwerfen. Auf der Liste steht unter anderem das Galeria-Kaufhaus in Oldenburg, der Standort Bremen nicht. Der Galeria-Konzern steckt seit Jahren in einer Dauerkrise. Inzwischen gehört er einem US-Investmentkonzern und einem deutschen Unternehmer.
1: Das Verfahren zur Wahl des Oberbürgermeisters in Bremerhaven ist rechtens. Das Bremer Verwaltungsgericht hat einen Eilantrag eines unterlegenen Kandidaten abgelehnt. Das Verfahren habe den Vorschriften entsprochen, heißt es zur Begründung. Gegen die Entscheidung kann noch Beschwerde eingelegt werden. Solange die Sache nicht rechtskräftig ist, will der Magistrat abwarten und erst danach Martin Güntner von der SPD zum neuen Oberbürgermeister ernennen. Das könnte in 2 Wochen erfolgen. Gut 3 Wochen nach dem Ausscheiden der Fußballnationalelf bei der WM soll heute Jürgen Klopp als neuer Bundestrainer vorgestellt werden. Der 59-Jährige galt von Anfang an als Favorit für die Nachfolge von Jürgen Nagelsmann. Eine entscheidende Gremiensitzung am Morgen steht allerdings noch aus, dies gilt aber als Formsache. Klopp war als Trainer in Mainz, Dortmund und Liverpool erfolgreich, zuletzt arbeitete er für den Red Bull-Konzern. Das waren Nachrichten mit Markus Fliegel.
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6: Und die Temperaturen im Moment. Wilhelmshaven, Störtebeker Park 12 Grad. Emden, Kunsthalle auch 12. Bremerhaven, dort haben wir 15 Grad. Und Bremen, Leuchtturm Kleiner Preuße, auch 15 Grad. Und?
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6: Kein Verkehr. Gute Fahrt.
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6: Ja, schönen guten Morgen. Verkehr wahrscheinlich schon, aber keine Störungen. Das wollte ich ergänzen. Die Lage ist verheerend im Moment in vielen Teilen Europas. Zu den vielen Waldbränden, die den Kontinent im Moment heimsuchen, ist jetzt noch ein verheerender dazugekommen, und zwar in Südwestfrankreich an der Atlantikküste. Von dort meldet sich gleich unser Reporter.

0: 7:11 Uhr, hier ist Bremen 2, schönen guten Morgen. Heftige Feuer wüten derzeit quer durch Europa. Spanien ist betroffen, Italien, auch Norwegen und ganz besonders Frankreich. Seit Mittwoch brennt es zwischen Bordeaux und der Atlantikküste. Es ist eine beliebte Touristengegend mit schönen Stränden, Campingplätzen. Mein Kollege Kai Rienecker ist jetzt dort im Gebiet in Südwestfrankreich, nicht weit von der Atlantikküste, und kann uns die Situation schildern. Ja, wie ist die Situation, Herr Rienecker? Wo brennt es? Wie viel Fläche ist betroffen?
1: Ja, es sind jetzt in diesem einen Brandgebiet, um das es bisher ging, sind schon fast 5000 Hektar abgebrannt. Und man sieht, der Brand ist noch außer Kontrolle. Ich kann das hier aus meinem Hotelzimmer sozusagen sehen. Gestern Abend wurde eine weitere Verteidigungslinie da überschritten, die Feuerwehr aufgebaut hatte. Man sieht, die große Rauchwolke hat sich weiter nach Süden verzogen. Und das ist auch deswegen kritisch, weil dann die ganze Halbinsel vom Kap Ferret evakuiert werden musste. Das geschah in der Nacht ab 1 Uhr hier. Hier hörte man ständig Sirenen und Aufforderungen auch zu Evakuierungen in der näheren Umgebung. Das heißt, da sind jetzt inzwischen schon richtig viele Leute in Sicherheit gebracht worden, nämlich ungefähr 24.000 an diesem Punkt. Und dann ist noch ein weiteres Feuer 50 Kilometer weiter südlich von hier ausgebrochen.
0: Ja, wie sind denn die Evakuierungsmaßnahmen koordiniert? Klappt das alles?
1: Ja, das muss man sagen, das ist ja wirklich extrem gut organisiert. Da klopft die Polizei mehr oder weniger an jeder Tür. Da gibt es Durchsagen, die fahren durch die Straßen. Und dann werden auch gerade ältere Menschen auch gebracht in Notunterkünfte. Ich habe mir davon gestern auch eine angeschaut und muss sagen, die sind gut eingerichtet. Da passiert das alles in Ruhe und alles, wie gesagt, gut organisiert. Aber es gibt natürlich so ein Gefühl der Beklemmung, das auch über diesen Notunterkünften liegt, weil viele Leute jetzt auch ihr Zuhause aufgeben müssen und gar nicht wissen, wie sich die Situation weiterentwickelt.
0: Ja, es gibt ja auch viele Dörfer in dieser Region. Wie sehr sind die Dörfer und die Bewohner in Gefahr und ihre Häuser?
1: Ja, zum Beispiel wird jetzt gerade um einen Ort, der hat so ungefähr 8000 Einwohner, Lèche-Cap Ferret, um den wird sozusagen von der Feuerwehr gerade gekämpft. Die Flammen bedrohen konkret den Ort. Sie stehen am Ortsrand und da versucht man jedes Haus praktisch Haus um Haus zu verteidigen. Es sind auch schon welche niedergebrannt dort. Also die Lage ist weiter kritisch, weil sich das Feuer immer wieder herumwirft, weil die Winde andere Richtungen haben, die hier immer noch auch nachts weiter aufgelebt sind. Sodass es die Feuerwehr einfach nicht hinbekommt, obwohl sie inzwischen auch schon 800 Leute hier an dieser Stelle im Einsatz hat, den Brand unter Kontrolle zu bekommen.
0: Was sagt denn France Météo? Wie wird sich das Wetter entwickeln, der Wind?
1: Ja, die Winde halten erstmal an. Die einzige kleine Hoffnung könnte sein, dass ab heute Abend Gewitter angesagt sind in der Region. Aber da weiß man ja auch nie genau, was man kriegt und wo das dann hinterher runterkommt. Es wäre ein Segen, weil hier, wo ich im Moment bin, in Arès, im nördlichen Becken von Arcachon, da hat es seit 2 Monaten nicht mehr geregnet, haben mir die Anwohner gesagt. Entsprechend trocken ist das hier. Und wenn dann eben Winde wehen und auch heute wieder Temperaturen bis 37 Grad hier erwartet werden, dann ist es sozusagen immer nur eine Frage der Zeit, bis es hier brennt.
0: Wie nehmen Sie denn als Reporter die Stimmung wahr? Und wie ist Ihre eigene Stimmung, wenn Sie sich die ganzen Sachen dort begucken und mit den Leuten reden?
1: Ja, das hat natürlich, man merkt, die Leute sind, hat eine Dramatik hier. Die Bewohner hier in der Straße, wo ich gerade bin, die stellen sich dann hin abends und machen Handyfotos und haben natürlich nur ein Gesprächsthema und haben dieses Gefühl, wie gesagt, der Beklemmung, dass sie hier einen Waldbrände von einer Dimension erleben, die viele von denen noch nicht erlebt haben. Vor 4 Jahren, da gab es hier in der Region schon mal einen sehr großen Brand, ähnlich vergleichbar, aber dass das so schnell wiederkommen würde. Damit haben auch viele Ältere hier nicht gerechnet. Und da machen sich natürlich viele auch Sorgen um ihre Zukunft hier in der Region.
0: Kai Rienecker über den verheerenden Waldbrand in Südwestfrankreich in der Nähe von Bordeaux und Arcachon. Danke für die Eindrücke hier auf Bremen 2.
1: Sehr gerne.
0: 7:16 Uhr.

0: Jonathan Stephen Simons war das. Wayward Water. 7:19, hier ist Bremen 2. Jede Menge deutsche Meisterschaften in insgesamt 24 Disziplinen gibt's heute bei den Finals in Hannover und in Wattenscheid. Unser Blick geht aber jetzt woanders hin, und zwar nach Sandhatten bei Oldenburg zum SV Murmel 011. Die richten am Wochenende die deutschen Meisterschaften im Murmeln aus. Wir können dem Verein zu 2 bereits eingefahrenen Titeln gratulieren, und zwar im coole Murmeln. Und auf dieses Thema haben wir, na klar, unseren Kolumnisten Rainer Moritz angesetzt. Er hat auch gleich mit dem Finger aufgezeigt, sagt, das will ich bearbeiten. Hoppala. Ich wollte eigentlich einen Vorspann abfahren. Jetzt, Moment. Na, wo ist er denn?
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0: Da sind mir noch ein paar Murmeln dazwischen gekommen. Guten Morgen, Herr Moritz. Hallo.
2: Einen schönen guten Morgen, Herr Albrecht. Das ist ein wunderbares Thema. Sie haben als Kind gemurmelt, ich habe als Kind gemurmelt. Und die Murmeln, die wir gerade gehört haben, das waren auch die richtigen Murmeln, denn die müssen aus Glas oder Keramik bestehen. Auf gar keinen Fall Metallkugeln. Das hatten Sie auch nicht als Kind, oder?
0: Nein, sowas kenne ich gar nicht. Ich kenne Metallkugeln, habe ich schon mal gesehen, aber nie damit gespielt. Sie aber schon, ne? Also wann haben Sie das letzte Mal eine Murmel in der Hand gehabt?
2: Ich habe im Urlaub, dort in dem Hotel Berggasthof, ich habe zumindest, da gibt es einen älteren Mann um die 80, der organisiert für die Kinder immer Murmelspiele. Das ist sehr beruhigend anzusehen. Das ist, glaube ich, überhaupt das Wichtigste an diesen deutschen Murmelmeisterschaften. Sie bringen uns runter. Sie selber haben auch Fußball geschaut wahrscheinlich. Ich kenne Sie als alten Fußballfan, Herr Albrecht. Die Weltmeisterschaft liegt hinter uns, diese schrecklichen Spiele. Und jetzt brauchen wir beruhigende Momente. Und deswegen rufe ich die Hörerinnen und Hörer auf, morgen nach Sandhatten zu fahren, weil dort kann man dieses sehr beruhigende Murmelspiel sich anschauen.
0: Da Sie vom Fußball sprechen, vergleichen wir mal Fußball und das Murmelspiel. Also es ist ja übersichtlicher und nicht kommerziell, das Murmelspiel. Also da werden nicht Milliarden rausgeworfen. Das dürfte doch für Sie als Schwabe beruhigend sein, oder? Ein günstiges Spiel.
2: Nein, das ist herrlich. Ich habe mir allerdings die Pokale angesehen. Sie haben es ja erwähnt, der SV Murmel 011 hat 2-mal deutsche Meisterschaften errungen. Und da gibt es doch im Netz ganz schöne Pokale anzusehen. Nicht ganz so toll wie der, der jetzt bei der Fußball-WM vergeben wurde. Nein, das ist das Schöne an diesem Spiel. Es ist alles festgelegt. Wir brauchen einen Platz, 3x6 Meter mindestens. Es darf nicht zu grober Sand sein. Und dann gibt es eben diese Murmeln, die wir gerade gehört haben. Und dann ist das Ziel, Sie kennen sich aus, es müssen 6 Murmeln in das sogenannte Klickerloch, das ist die Kuhle, gebracht wird. Und das dauert ein Weilchen, bis alle Mannschaften durch sind. Am Schluss steht ein Meisterfest und wir selber schauen völlig beruhigt zu, müssen keine Werbespots, da gibt es keine Trinkpausen beim Murmelspiel. Ja. Auch das sind alles große Vorzüge.
0: Kennen Sie das noch, dass man eine Burg baut, 3 Kugeln als Basis, eine obendrauf ist eine Burg, der andere muss es kaputt machen. Das mochte ich auch gern.
2: Das kann ich mir vorstellen, Herr Albrecht, dass Sie das mochten. Solche martialischen Spiele habe ich natürlich nicht gemacht. Ich bin auch sicher, dass in Sandhatten dergleichen nichts vorgeführt wird. Wir müssen ja auch eingestehen, das sind deutsche Meisterschaften. Das heißt, wir treffen dort auf keine argentinischen Spieler. Das finde ich schon einen großen Vorteil. Dort in Sandhatten darf kein rüppelhafter Argentinier mitspielen. Auch das ist, man kann ja nicht immer rhythmische Sportgymnastik im Fernsehen oder auf YouTube schauen, um runterzukommen. Ich will ja nur noch runterkommen von dieser Fußball-WM. Ja, und es ist auch übrigens ganz leicht, nach Sandhatten zu kommen. Sie müssen in Ihr Navigationssystem eingeben, morgen, wenn Sie nichts zu tun haben am Sonntag, zum Turnplatz 1 Sandhatten. Das ist die Adresse des Vereins, das ist die Adresse des Spiels. Und es gibt sicherlich auch eine Bratwurst.
0: Ja, früher haben die Leute mit Bohnen gespielt, habe ich noch gelesen. Ich habe mich schon ein bisschen vorbereitet. Mit Maiskörnern und Steinchen. Das ist alles anders geworden.
2: Ja.
0: Ich habe auch ein Zitat noch gefunden.
2: Man kann das
0: ja.
2: Bitteschön.
0: Nucibus relictus, das ist lateinisch und heißt zurückgelassene Nüsse. Wissen Sie, warum man das so nennt? Weil die Menschen, die heranreiften damals, bei den Römern noch, die haben dann nicht mehr mit Murmeln, das waren damals Nüsse, gespielt, sondern haben sie dann zurückgelassen. Und wurden dann erwachsen. Nichts mehr mit Nüssen.
2: Ich bin von Ihnen begeistert. Wir haben selten Lateinisch gesprochen hier in dieser Morgenkolumne. Aber auch das passt irgendwie. Auch Latein hat eine sehr beruhigende Wirkung. Ich kann ja auch nicht immer, ich habe es erwähnt, Sportgymnastik schauen. Ich kann nicht immer Golf schauen. Die meisten Leute weichen jetzt auf Golf im Fernsehen aus, weil das so unglaublich langweilig ist, bis der Ball endlich darüber kommt, bis die Menschen übers Grün laufen. Nein, ich glaube, wir sind bei den Murmelmeisterschaften in Sandhatten genau am richtigen Ort. Es gibt auch einen Schiedsrichter übrigens dort.
0: Auch das muss auch. Ich meine, es ist gut, wir werfen jetzt mal alles weg, die ganzen schweren Themen und so weiter. Wir bleiben beim Murmeln. Ja. Wir reduzieren die Welt auf genau das. Wollen wir das planen und uns vornehmen? Jetzt.
2: Deutsches Lochspiel, coole Murmel. Die Regeln sind einfach zu verstehen. Und ich lade alle dazu ein, wie gesagt. Ich habe es gesagt, auf nach Sandhatten.
0: Wissen Sie, was ich finde? Sie sind ein richtiges Murmeltier.
2: Und Sie sind bestens vorbereitet, lieber Albert. Ich bin begeistert.
0: Nichts
2: und die Hörerinnen
0: und Hörer
2: werden es uns danken.
0: Nichts war vorbereitet.
2: Schade.
0: Nichts. Das lateinische Ja, ich gebe es zu. Tschüss. Bis bald.
2: Tschüss.

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4: Mit Markus Fliegel, guten Morgen. Bundeskanzler Merz nutzt den Rücktritt von Jens Spahn von der CDU-Fraktionsspitze für personelle Umbauten auch in der Regierung. Nach Medienberichten soll Gesundheitsministerin Wagen künftig das Kanzleramt leiten. Der bisherige Kanzleramtsminister Thorsten Frey rückt an die Spitze der Bundestagsfraktion. Und als künftiger Gesundheitsminister ist der bisherige CDU-Generalsekretär Carsten Linnemann vorgesehen. Die USA haben neue Zölle gegen 60 Handelspartner verhängt, darunter auch die Europäische Union. Offizielle Begründung sind mangelhafte Maßnahmen gegen Zwangsarbeit. Die neuen Abgaben traten am Morgen in Kraft. Sie schließen damit nahtlos an frühere Zölle an, die zum selben Zeitpunkt ausliefen. Das Verfahren zur Wahl des Oberbürgermeisters in Bremerhaven ist rechtens. Das hat das Bremer Verwaltungsgericht entschieden und den Eilantrag eines unterlegenen Kandidaten abgelehnt. Wenn die Entscheidung rechtskräftig ist, will der Magistrat Martin Güntner von der SPD zum neuen Oberbürgermeister ernennen. Das niedersächsische Wirtschaftsministerium fördert den Hafen von Papenburg mit über 22 Millionen Euro. Mit dem Geld soll unter anderem das Binnenhaupt der Seeschleuse neu gebaut werden. Außerdem sollen Maßnahmen gefördert werden, um den Hafen effizient von Schlick zu befreien. Einen Teil der Kosten übernimmt die Stadt selbst. Der DFB will am Vormittag Jürgen Klopp als neuen Bundestrainer vorstellen. Zuvor treten aber noch Präsidium und Gesellschafter zusammen, um das offizielle Okay zu geben. Das gilt jedoch als Formsache. Bei der Pressekonferenz wird Klopp voraussichtlich auch einen ersten Einblick in seine Pläne für die Nationalelf geben. Das waren Nachrichten mit Markus Fliegel.
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5: Und das ist folgendermaßen. Es ist noch bewölkt heute in den Vormittagsstunden. Es gibt selten Regen und am späten Vormittag lockern die Wolken dann auf, vor allem südlich von Bremen und Richtung Ostfriesland. Und dann kommt am Abend die Sonne noch raus und die Höchsttemperatur heute auf den Inseln 19 Grad, ansonsten bis 23 Grad.
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5: Um 7.32 Uhr, keine Meldungen, gute Fahrt.
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5: Ja, einen wunderschönen guten Morgen. Ich würde das ja gerne auch über die Deutsche Bahn sagen. Keine Meldungen, gute Fahrt. Aber es gibt leider sehr viele Meldungen, negative Meldungen. Aber die Bahn kommt halt nicht pünktlich oder fährt manchmal gar nicht. Das alte Jammern, das will ich jetzt gar nicht. Wir wollen konstruktiv über die Bahn sprechen gleich und wie es mit ihr weitergeht in Deutschland mit einem Bahnexperten. Das klingt auch ein bisschen nach einer Lokomotive hier, ne? Von Jamie Cullum. 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
1: Jamie Cullum, 7:36 Uhr. Die Deutsche Bahn bleibt in den Schlagzeilen. Es gibt eine neue Vorstandschefin, das ist Evelyn Paller, die ihr erstes Jahr im Amt noch nicht vollendet hat. Und sie hat viel vor, sie will das ganze Unternehmen auf Vordermann bringen, aber man hat im Moment nicht das Gefühl, dass sich nennenswert etwas ändert für diejenigen, die auf das Verkehrsmittel angewiesen sind oder die einfach aus Überzeugung Bahn fahren, weil sie etwa was für den Klimaschutz tun wollen. Und es geht nicht voran. Ich will sprechen mit Hans Leister, der den Großteil seines bisherigen Lebens für den Schienenverkehr gearbeitet hat, sowohl bei der Deutschen Bahn als auch bei anderen Bahngesellschaften, der inzwischen selbstständiger Berater für den Eisenbahnverkehr ist. Ja, guten Tag, Herr Leister, grüße Sie.
2: Ja, guten Morgen, Herr Albrecht.
1: Fangen wir mal mit Stuttgart 21 an. Das ist ja auch so eine Baustelle. Daraus wurde inzwischen Stuttgart 31, weil es da Probleme gibt. Ist die grundlegende Runderneuerung der Infrastruktur im laufenden Betrieb überhaupt möglich?
2: Naja, natürlich ist das möglich. Das machen ja andere Länder auch vor. In dem Fernsehbeitrag von Dunja Hayali wurde Belgien genannt, aber es gibt eine ganze Reihe von Ländern. Und die moderne Technik, die übrigens in Deutschland im Wesentlichen gefertigt wird, wird ja weltweit eingebaut. Und nirgends hört man, dass es solche Probleme gibt wie bei uns. Mhm. Nun ist es nicht ein Problem nur der Deutschen Bahn. Es ist ein Problem des Schienenverkehrs und der wird bestimmt von ganz vielen Leuten, nämlich vom Bund, den Ländern, natürlich auch der Deutschen Bahn, den Verkehrsunternehmen, und das sind alles unterschiedliche Player mit unterschiedlichen wirtschaftlichen Bedingungen und Vorstellungen, und das zueinander zu bringen und übereinander zu bringen, das bedarf eines Plans, und den haben wir im Moment nicht.
1: Entschuldigung, die unterschiedlichen Player, die Sie ansprechen, wird das in Frankreich oder in Belgien anders gelöst, dass einer plant, eine plant und dann wird es einfach weitergereicht?
2: Es ist ansatzweise anders gelöst. Also der deutsche Föderalismus ist natürlich was sehr Einmaliges, muss man schon sagen. Das ist wirklich eine Spezialität. Die Länder, die gut vorankommen, die zeichnet eigentlich eines aus, dass sie auf staatlicher Ebene Kompetenz haben, dass sie ein Amt haben oder im Ministerium eine Abteilung oder was auch immer mit Fachleuten, die wirklich wissen, was sie tun. Das ist ein Manko bei uns, dass das Verkehrsunternehmen, das Verkehrsministerium bei uns sagt, ja, wir sind nur für die Rahmenbedingungen zuständig, was da genau passiert, das müssen die Unternehmen machen.
1: Die Watsche habe ich verstanden. Sie sind ja, glaube ich, aus dem süddeutschen Raum, da weiß man, was da Watschen ist. Wie ist das denn? Ist jetzt Frau Paller auf dem richtigen Weg?
2: Sie versucht es, sagen wir mal so. Wirklich auf dem richtigen Weg mag ich noch nicht zu beurteilen. Sie ist ja auch, die Deutsche Bahn ist ja in sich auch ein Zwitter. Es ist einerseits Betreiberin der deutschen Schieneninfrastruktur oder eines wesentlichen Teils davon. Und auf der anderen Seite selbst Mitspieler auf dem Netz, also im Markt und in Wettbewerb zu anderen Verkehrsunternehmen. Diese Doppelrolle wurde ja seit 20 Jahren diskutiert und kritisiert. Gut, kann man so und so sehen. Es gibt für beides Beispiele im Ausland, dass es trotzdem gut laufen kann, mit Trennung oder mit einem integrierten Unternehmen. Aber diese Doppelrolle ist trotzdem etwas, das man klar leben muss. Und das ist in Deutschland auch nicht der Fall.
1: Wie sehen Sie das eigentlich, dass jetzt auch andere Mitbewerber, ausländische, aus Italien zum Beispiel, aufs deutsche Streckennetz sollen, um Konkurrenz zu machen, um das Niveau zu heben vielleicht?
2: Naja, das war damals, als man die Bahnreform gemacht hat, vor über 30 Jahren, die Grundidee, dass man in Europa Netze hat, die von allen in Europa befahren werden können, weil eine einheitliche Eisenbahn über ganz Europa ist nicht realistisch. Also gibt es unterschiedliche Netze, und wenn man europäischen Verkehr aufbauen will, dann müssen die Verkehrsunternehmen Zugang zu anderen Netzen haben. Das ist die Grundidee, die ist richtig. Und dazu gehört natürlich auch, dass andere mitspielen können und mitspielen können müssen. Wenn man jetzt auf den Fahrplan guckt, dann ist natürlich wichtig, dass die Infrastruktur so ausgebaut wird, dass ein bestimmter Fahrplan, wir nennen ihn in Deutschland Deutschlandtakt, drauf gefahren werden kann. Und wer dann diese Linien und Takte bekommt, das bedarf einer zentralen Steuerung und einer wie auch immer gearteten Vergabe dieser Fahrmöglichkeiten. Und da hapert es bei uns schon.
1: Hans Leister, Bahnexperte über die Deutsche Bahn. Eine Bestandsaufnahme. Danke für das Gespräch hier auf Bremen 2.

The Fate of Fireflies. Wir wollen sie ja nicht überfallen und erschlagen mit lauten, grellen Klängen im Moment. Nee, es ist ja noch früh am Tag. 12 Minuten vor 8. Charlie Hicks.

Charlie Hickey war das aus Kalifornien. Indie Folk im weitesten Sinne, was er macht. Und das war Hangar, ein Song, in dem er das Gefühl verarbeitet, ja, irgendwie festzuhängen in seiner Erinnerung und nicht voranzukommen. Aber gut, einen Song zu machen aus dem Gefühl, das ist ja dann schon mal ein ganz guter Anfang. Eine Befreiung sozusagen. 7:51 Uhr.

0: 8:05.
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1: Mit Markus Fliegel, guten Morgen. Kanzler Merz gibt Umstellungen in der Regierungsmannschaft bekannt. VW meldet erneuten Rückgang der Gewinne. DFB will Klopp als neuen Bundestrainer vorstellen. Das Wetter anfangs bedeckt, später zunehmend aufgelockert. Höchstwerte bis 23 Grad. Nach dem Wechsel an der Spitze der Unions-Bundestagsfraktion baut Kanzler Friedrich Merz auch die Bundesregierung und sogar die Parteiführung um. In einer Stunde will er seine bislang noch unbestätigten Pläne öffentlich machen. Sabine Henkel aus dem ARD-Hauptstadtstudio mit ersten Einzelheiten.
2: Nina Wagen soll Kanzleramtschefin werden und Carsten Linnemann Bundesgesundheitsminister. Wenn sich das bestätigt, wäre das die Neuaufstellung im Kabinett, über die seit Tagen spekuliert wird. Bundeskanzler Friedrich Merz hatte das bisher zumindest nicht ausgeschlossen. Und da Thorsten Frey aus dem Kanzleramt in die Fraktion wechseln soll, ist sein Posten vakant. Nina Wagen hat Merz offenbar überzeugt, das Management im Kanzleramt übernehmen zu können. Sie wäre die erste Frau überhaupt, die auf den Posten im Kanzleramt wechselt. Carsten Linnemann, der jetzige CDU-Generalsekretär, würde dann Gesundheitsminister werden und müsste wichtige Reformen umsetzen, zum Beispiel die Pflegereform.
1: VW hat auch im zweiten Quartal des Jahres weniger Gewinn gemacht als im Vorjahr. Von April bis Juni lag der Konzernüberschuss bei 1,5 Milliarden Euro. Das ist rund ein Drittel weniger als im selben Zeitraum des letzten Jahres. Der Autobauer steht momentan vor wichtigen Entscheidungen über Sparmaßnahmen. Im Gespräch ist ein massiver Stellenabbau und auch die Schließung einzelner Werke wird bislang nicht ausgeschlossen. Die Waldbrände im Südwesten Frankreichs, vor allem in der Region Bordeaux, weiten sich immer mehr aus. Frankreichs Präsident Emmanuel Macron hat die EU um weitere Löschflugzeuge gebeten, die heute im Laufe des Tages eintreffen sollen. Kai Renecker verfolgt die Katastrophe.
3: In der Nacht hat das Feuer am Becken von Arcachon eine weitere Abwehrlinie der französischen Feuerwehr überschritten. Ab 1 Uhr morgens erfolgte die Evakuierung der gesamten Halbinsel vom Cap Ferret. Tausende weitere Touristen und Anwohner wurden in Sicherheit gebracht. Insgesamt sind bei dem Brand in der Gironde inzwischen 24.000 Personen evakuiert worden. 800 Feuerwehrleute und mehrere Löschflugzeuge haben das Feuer noch immer nicht unter Kontrolle bringen können. 5.000 Hektar sind bereits verbrannt. Inzwischen gibt es ein weiteres größeres Feuer in der Region rund 50 Kilometer entfernt im Urlaubsgebiet von Biscarrosse. Auch dort mussten bereits fast 10.000 Menschen an der französischen Atlantikküste ihre Wohnungen bzw. Urlaubsunterkünfte verlassen.
1: Das Bremer Verwaltungsgericht hat einen Eilantrag gegen das Oberbürgermeisterwahlverfahren in Bremerhaven abgelehnt. Die Entscheidung ist aber noch nicht rechtskräftig. Erst dann will der Magistrat Martin Güntner zum Oberbürgermeister ernennen. Katharina Spätmann.
4: Laut dem Gericht sind sowohl die Ausschreibung als auch das Wahlverfahren für das Amt des Oberbürgermeisters rechtlich in Ordnung. Genau das hatte ein unterlegener Kandidat angezweifelt und einen Eilantrag eingereicht. Er hatte unter anderem moniert, dass die Ausschreibung zu geringe Anforderungen enthalte. Außerdem sei schon entschieden, wer die Stelle bekomme, weil die SPD laut Koalitionsvertrag das Vorschlagsrecht hatte. Das Gericht folgte seinen Argumenten nicht. Das Anforderungsprofil entspreche den Vorschriften. Außerdem hätten alle Bewerberinnen und Bewerber in der Stadtverordnetenversammlung zur Wahl gestanden. Der unterlegene Kandidat kann binnen 2 Wochen Beschwerde einlegen.
1: Das Bremer Landgericht verhandelt ab heute Vormittag den Prozess gegen einen Mann aus Bremerhaven wegen Totschlags. Die Staatsanwaltschaft wirft dem 20-Jährigen vor, im März mit einem anderen Mann in Streit geraten und auf ihn losgegangen zu sein. Dabei soll der Angeklagte mindestens 8-mal mit einem Messer zugestochen haben. Sein Gegner erlag den Verletzungen im Krankenhaus. Zum Sport am Vormittag will der DFB Jürgen Klopp als neuen Bundestrainer offiziell vorstellen. Zuvor muss aber noch eine entscheidende Sitzung der Verbandsführung stattfinden. Tim Brockmeier.
5: Nach wie vor fehlt wohl das finale Go der DFB-Gremien. Erst dann, so sehen es die Verbandsstatuten vor, kann Jürgen Klopp offiziell als Bundestrainer vermeldet werden. Dem Vernehmen nach findet die notwendige Sitzung von Aufsichtsrat und Gesellschaftern der DFB GmbH erst heute Morgen statt. Weil das finale Go am Ende aber nur Formsache, eine Formalie ist, alle beim DFB wollen Klopp als Bundestrainer, steht mehr oder weniger fest, dass der neue DFB-Elf-Chef dann auch um 11 Uhr auf dem Pressekonferenzpodium in der Zentrale des Verbandes sitzen wird. Erwartet wird dann nicht weniger als eine Art Rede zur Lage der Fußballnation. Wie will er es anpacken? Was wird sich, was muss sich ändern, damit die Nationalmannschaft wieder zumindest erweiterte Weltspitze ist? Und wie lange wird das dauern? DFB-Wunschkandidat Jürgen Klopp wird direkt mit seinem ersten öffentlichen Auftritt als neuer Bundestrainer liefern müssen.
1: Das waren Nachrichten mit Markus Fliegel.
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6: Temperaturen im Moment: Oldenburg-Weser-Emshalle 12 Grad, Bremerhaven-Pingelturm, dort sind 16 Grad im Moment, Wadenburg-Wassermühle 14, Bremen-Universum 12 Grad. Heute noch ein paar Wolken am Himmel und am späten Vormittag fangen die Wolken dann an, sich aufzulösen, völlig abzuziehen. Vor allem südlich von Bremen Richtung Ostfriesland wird dann die Sonne rauskommen. Und am Abend ist dann wahrscheinlich überall mit Sonnenschein zu rechnen. Temperatur heute auf den Inseln bis 19, sonst bis 23 Grad.
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6: Um 8.05 Uhr gibt es keine Meldung. Ich wünsche gute Fahrt.
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6: Ja, schönen guten Tag. Jens Spahn ist zurückgetreten vergangene Woche als Fraktionschef der Union. Und der Bundeskanzler scheint die Chance zu nutzen. Er baut Teile des Kabinetts um, nach dem Plan, den wir kennen, und sogar die Parteiführung. Gleich Einzelheiten.

0: Stu Larsen war das aus Australien und er kommt auf Tournee auch nach Deutschland. Nächster Veranstaltungsort ist Hamburg am 10. Oktober. Hebebühne 10. Oktober in Hamburg, Bremen 2. Ob bis dahin das Kabinett umgebaut ist? Ich denke mal, dass die Umbaumaßnahmen dann abgeschlossen sind. Und fürwahr, der Bundeskanzler scheint die Gunst der Stunde zu nutzen nach dem Wechsel, was die Unionsfraktion angeht, also Jens Spahn ist nicht mehr der Chef, scheint er das Kabinett umbauen zu wollen und auch die Parteiführung. Sein Personalpaket, das er aller Voraussicht nach heute präsentieren wird, fällt umfangreicher aus als von vielen erwartet. Markus Sambale berichtet.
1: Von einem ruhigen Start in die parlamentarische Sommerpause war nichts mehr übrig seit dem Rücktritt von Jens Spahn als Unionsfraktionschef, nachdem der wegen seines Babys aus einer Leihmutterschaft in den USA einen Proteststurm ausgelöst hatte. Plötzlich war sie da für Kanzler Friedrich Merz. Die Notwendigkeit, den Posten an der Spitze der Fraktion neu zu besetzen, eine Notwendigkeit, die Merz schon am Sonntag im ZDF auch als Chance interpretierte.
2: Es könnte eine Gelegenheit sein, noch einmal über die Aufstellung der Bundesregierung nachzudenken.
1: Das Ergebnis dieses Nachdenkens, ein Personaltausch auf mehreren Spitzenposten, so zeichnet es sich jedenfalls ab. Merz hat seinen engen Vertrauten, Kanzleramtschef Thorsten Frey, für die Fraktionsspitze vorgeschlagen, als Nachfolger von Jens Spahn. Die Schlüsselstelle im Kanzleramt soll dafür Nina Waken übernehmen, derzeit Gesundheitsministerin. Auf sie hält Merz große Stücke. Das machte er vor kurzem bei der Vorstellung der von Waken vorangetriebenen Krankenhausreform deutlich.
3: Sie hat mit sehr viel Mut, mit Augenmaß, mit Ehrlichkeit, mit Empathie eine Reform vorgelegt, die beispielhaft ist für all die großen Reformen, die wir in der Koalition noch leisten wollen.
1: Nicht nur Mut, Augenmaß und Ehrlichkeit wird die 47-jährige Juristin im Kanzleramt brauchen, sondern auch Managementqualitäten, wenn es darum geht, guten Kontakt zu Ministerien, Fraktionen und Bundesländern zu halten. Eine Frau als engste Beraterin ins Zentrum der Macht zu holen, das dürfte Merz auch als Zeichen an die sehen, die den Männerüberhang in seinem Umfeld kritisieren. Für einen anderen Merz-Vertrauten eröffnet sich jetzt die Chance, doch noch Minister zu werden. Und zwar im Gesundheitsressort für Carsten Linnemann. Vor einem Jahr noch lehnte er einen Posten im Kabinett ab, weil er das erhoffte Arbeitsministerium nicht bekam. Stattdessen blieb Linnemann CDU-Generalsekretär, managte weiter die Parteigeschäfte.
4: Wir müssen es nur machen und dürfen nicht sagen, es geht nicht weil, sondern einfach mal machen.
1: Einfach zu machen ist die neue Aufgabe als Gesundheitsminister aber sicherlich nicht. So muss der 48-Jährige mitten im Prozess wichtige Reformen weitertreiben, wie etwa im Pflegesystem. Kanzler Merz fand für Linnemann lobende Worte, als der vor 3 Jahren Generalsekretär wurde.
3: Er hat auch als Vorsitzender der Grundsatzprogrammkommission bereits gezeigt, dass er politisch, strategisch denken kann, konzeptionell denken kann.
1: Aus politisch-strategischer Sicht dürfte Merz die Kabinettsumbildung wohl auch als Aufbruchssignal präsentieren in schwierigen Zeiten.
0: Offiziell will der Bundeskanzler seine Entscheidung heute bekannt geben. Das war Markus Sambale jetzt auf Bremen 2 erstmal mit den allerwichtigsten Infos. 8:13 Uhr.

0: I just might mit Bruno Mars, 8.20 Uhr, hier ist Bremen 2, schönen guten Morgen, Sport, jetzt hier auf Bremen 2, Daniel Hasselbach ist im Studio aus der Sportredaktion, hallo Dani.
1: Schönen guten Tag.
0: Heute soll es ja angeblich soweit sein und zwar um 11 Uhr, Jürgen Klopp wird offenbar als neuer Bundestrainer vorgestellt, aber wir müssen noch beim offenbar bleiben, das Wort war auch wirklich jetzt sorgfältig gewählt.
1: Oder? Ja genau, das müssen wir tatsächlich, auch wenn die Wahrscheinlichkeit sehr, sehr groß ist, dass Jürgen Klopp vorgestellt wird. Der Deutsche Fußballbund hat zu einer Pressekonferenz eingeladen, du hast es gesagt um 11 Uhr, aber eben ohne den Namen Jürgen Klopp tatsächlich zu nennen. Denn es ist so, dass der Deal zwischen dem DFB und Jürgen Klopp wohl immer noch nicht endgültig fix ist. Es fehlt wohl immer noch das, ja ich sag mal, finale Go der DFB-Gremien. Erst wenn das vorliegt, kann Jürgen Klopp eben auch ganz offiziell vorgestellt werden. Die notwendige Sitzung von Aufsichtsrat und Gesellschaftern, die findet dem Vernehmen nach heute Morgen statt. Aber das Ganze ist eben trotzdem wohl nur Formsache. Alle wollen ja Jürgen Klopp als Bundestrainer haben. Er selbst will es auch. Ist ja auch nicht ganz unwichtig. Dementsprechend wird er dann wohl nachher vorgestellt. Und bei dieser Pressekonferenz, da werden dann wohl auch noch weitere Personalien verkündet, berichtet unser Reporter in Frankfurt. Das ist Tim Brockmeier.
2: Klar scheint, dass er seine zwei langjährigen Co-Trainer und engen Vertraute Peter Krawitz und Pep Leinders mitbringt. Dann geisterte in den letzten Tagen durch den Boulevard, dass er auch Sven Bender mitbringen wird als Assistenten. Bender ist Ex-Nationalspieler, hat unter Klopp bei Borussia Dortmund gespielt, könnte sowas wie das Verbindungsglied zwischen ihm und der Mannschaft werden. Und ebenfalls gehandelt wird ja Per Mertesacker als neuer DFB-Geschäftsführer Sport. Mertesacker selbst hat bereits bestätigt, dass es Gespräche mit dem Verband gibt.
1: Also 11 Uhr geht's los in Frankfurt. Mal gucken, ob dann neben dem Namen Jürgen Klopp auch andere Namen fallen.
0: Gut, von Frankfurt geht's dann jetzt nach Frankreich weiter. Wir blicken zur Tour de France. Da geht's gerade durch die Alpen, wenn ich recht informiert bin.
1: Genau, gestern hat Radprofi Richard Carapaz die 18. Etappe gewonnen. 33 Jahre ist er alt, aus Ecuador. Er setzte sich bei der ersten von drei schweren Alpenetappen durch. In der Gesamtwertung, da liegt weiter Tadej Pogacar komfortabel in Führung. Der Slowene, der wirkte gestern im Ziel auch fit und entspannt. Allerdings beklagt sein Team inmitten der Fahrt durch die Alpen doch einige Krankheitsfälle und es gibt auch schon den ersten Komplettausfall in seinem Team mit dem US-Amerikaner Brandon McNulty. Ob das Auswirkungen auf die heutige 19. Etappe hat, das werden wir am Nachmittag sehen. Der Startschuss, der fällt gegen 14.20 Uhr. Zielankunft ist dann Alpe d'Huez.
0: Zurück nach Deutschland. In Hannover wird ja auch gerade um sportliche Erfolge gekämpft. Ja. Die Finals finden statt. Bis Sonntag werden dort die Meisterschaften ausgetragen, 24 Sportarten. Und heute der zweite Tag. Was steht an?
1: Genau, bei den Finals, da stehen ja wirklich so Sportarten wie Rugby, Karate oder auch Windsurfen auf dem Programm. Ist wirklich sehr vielfältig das Ganze. Gestern schon die ersten Meistertitel, die da vergeben worden sind, zum Beispiel im Schwimmen, in einem etwas ungewohnten Wettkampfformat. 50 Meter Rücken-Elimination standen da als gestern zum Beispiel an. Da werden in kurzen Abständen drei Schwimmen absolviert, in denen immer nur die Besten weiterkommen. Und auch heute steht einiges Interessantes auf dem Programm. Auf dem Opernplatz in Hannover weiß Anne Hild.
3: Es geht los mit Speedklettern und dabei sprinten die Athletinnen und Athleten eine 15 Meter hohe Wand hoch. Den Auftakt heute machen die Teamwettbewerbe und zu hören gibt's dabei dann wahrscheinlich auch wummernde Bässe, genauso wie am neuen Rathaus. Da starten die 3x3 Basketballer in ihre Gruppenphase und nebenan geht es im Breaking um die ersten Titel. Etwas klassischer kommen da die Ruder- und Kanu-Wettbewerbe auf dem Maschsee daher, aber leise wird's dort wohl trotzdem nicht zugehen, weil die Menschen in Hannover mit Sicherheit wieder für Stimmung sorgen.
1: Los geht's dann mit dem zweiten Wettkampftag. Heute Mittag um 12 Uhr.
0: Das war Daniel Hasselbach mit dem Sport hier auf Bremen 2. Du hast eine Sache vergessen. Und zwar die deutschen Meisterschaften im Murmeln in Sandhatten. Hast du das nicht gemacht?
1: Aber ja, gut. Kulla, Kulla, Roll, Roll, ne?
0: Ja, die wichtigen Sachen macht dann ich hier noch ergänzend.

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2: Mit Markus Fliegel, guten Morgen. Bundeskanzler Merz will offenbar auch Verkehrsminister Patrick Schnieder ablösen. Das hat die dpa aus Koalitionskreisen erfahren. Zuerst hatte die Bild darüber berichtet. Schnieders Posten soll danach der niedersächsische CDU-Politiker und Wirtschaftsexperte Fritz Günzler übernehmen. In einer halben Stunde will Merz seine Personalpläne bekannt geben, zu denen voraussichtlich auch der Wechsel von Gesundheitsministerin Warken ins Kanzleramt gehört. Als künftiger Gesundheitsminister ist der bisherige CDU-Generalsekretär Carsten Linnemann vorgesehen. Volkswagen meldet einen deutlichen Rückgang der Gewinne auch im zweiten Quartal des Jahres. 1,5 Milliarden Euro betrug der Konzernüberschuss zwischen April und Juni. Das sind fast 33% weniger als im Vorjahreszeitraum. Die Waldbrandsituation in Frankreich wird immer dramatischer. An der Atlantikküste bei Arcachon breiten sich zwei Flächenbrände immer weiter aus. Zehntausende Menschen, darunter auch viele Touristen, wurden in Sicherheit gebracht. Die Feuerwehr dort soll in Kürze durch Löschflugzeuge aus mehreren europäischen Staaten unterstützt werden. Das Verfahren zur Wahl des Oberbürgermeisters in Bremerhaven ist rechtens. Das hat das Bremer Verwaltungsgericht entschieden und den Eilantrag eines unterlegenen Kandidaten abgelehnt. Wenn die Entscheidung rechtskräftig ist, will der Magistrat Martin Güntner von der SPD zum neuen Oberbürgermeister ernennen. Das niedersächsische Wirtschaftsministerium fördert den Hafen von Papenburg mit mehr als 22 Millionen Euro. Mit dem Geld soll unter anderem das Binnenhaupt der Seeschleuse neu gebaut werden. Außerdem sollen Maßnahmen gefördert werden, um den Hafen effizient von Schlick zu befreien. Der DFB will am Vormittag Jürgen Klopp als neuen Bundestrainer vorstellen. Zuvor treten aber noch Präsidium und Gesellschafter zusammen, um das offizielle Okay zu geben. Das gilt jedoch als Formsache. Laut Medienberichten soll der DFB außerdem entschieden haben, Per Mertesacker zum neuen Sportgeschäftsführer zu ernennen. Das waren Nachrichten mit Markus Fliegel.
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3: Heute ist es zunächst noch bewölkt, es gibt aber selten Regen. Am späten Vormittag geht es dann los mit der Sonne. Die Wolken lockern auf und zwar vor allem erstmal im Süden von Bremen und Richtung Ostfriesland. Dann kommt am Abend die Sonne noch raus. Die Höchsttemperaturen heute auf den Inseln 19 Grad, ansonsten bis 23 Grad.
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3: Um 8.32 Uhr, keine Meldungen. Ich wünsche gute Fahrt.
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3: Ja, schönen guten Morgen. Wer beerbt Antonio Guterres im Amt des UN-Generalsekretärs? Sechs Kandidatinnen und Kandidaten haben sich gestern vorgestellt. Es gab so eine richtige Bewerberdiskussion gestern. Und wir wollen mal gucken, was sind das für Leute und was muss jemand in diesem Amt mitbringen?

0: Mighty Oaks, das ist eine Band aus Berlin, die aber aus allen möglichen Ländern kommen. Also man könnte sagen, so eine Art musikalischer Staatenbund. Aber jetzt geht es um einen anderen Staatenbund, und zwar die UN. 6 Bewerber stehen da bereit für einen Spitzenjob, vielleicht den Spitzenjob schlechthin in der Welt. Gestern haben sich 6 Menschen in der Generalversammlung der Vereinten Nationen in New York vorgestellt, die Antonio Guterres nachfolgen wollen im Amt des Generalsekretärs, darunter auch 4 Frauen. Unser Korrespondent in New York hatte heute früh ja berichtet auf Bremen 2. Jetzt wollen wir mit Patrick Rosenau sprechen. Er ist Redakteur der Zeitschrift Vereinte Nationen bei der Deutschen Gesellschaft für die Vereinten Nationen in Berlin. Ja, Tag Herr Rosenau, grüße Sie.
1: Ja, moin moin Herr Albrecht.
0: Die Welt ist im Umbruch, das ist klar. Auch die Vereinten Nationen sind es wohl. Würden Sie auch von einem Machtverlust sprechen?
1: Ja, auf jeden Fall. Also die Vereinten Nationen haben in den letzten Jahren eigentlich an Einfluss verloren. Das sehen wir an den Krisen, an dem russischen Angriffskrieg gegen die Ukraine. Dort spielen die Vereinten Nationen politisch kaum eine Rolle, im Falle von Gaza auch. Und zuletzt auch im Rahmen des Iran-Kriegs und der Straße von Hormuz. Also bei aktuellen Großkrisen spielen die Vereinten Nationen leider keine Rolle mehr. Mhm. Bei anderen Krisen und Konflikten wie Sudan, Zentralafrikanische Republik hingegen schon. Aber das liegt zum einen daran, dass Staaten, vor allem Großmächte, nicht mehr bereit sind, die Vereinten Nationen zu akzeptieren oder zu unterstützen. Aber es liegt auch an der, wie ich finde, mangelnden Führungspersönlichkeit des gegenwärtigen Generalsekretärs Antonio Guterres.
0: Ja, fragen wir nach ihm. Hat er einen schlechten Job gemacht?
1: Also Trygve Lie, der erste UN-Generalsekretär aus Norwegen, der hat ja damals gesagt, 1946, dass der Job des Generalsekretärs der unmöglichste Job der Welt eigentlich ist. Und das beschreibt es eigentlich ganz gut. Man muss viele Interessen berücksichtigen, sowohl die Großmächte als auch den globalen Süden. Man hat keine Macht in dem Sinne, nur moralische Autorität. Insofern kann Guterres auch nur bedingt etwas tun. Er hat, glaube ich, Wichtiges getan. Für die Charta ist er eingetreten, auch für Klimaschutz, für andere Themen wie Migration und nachhaltige Entwicklung. Was er aber nicht stark genug getan hat, meiner Meinung nach, ist persönlich in Konflikten vor Ort zu vermitteln. Er war also bislang sehr risikoscheu jetzt im Laufe seiner 10-jährigen Amtszeit. Und Peacekeeping, also UN-Friedenssicherung, Blauhelm-Missionen, hat er auch nie so richtig unterstützt. Und das ist, glaube ich, schwierig, weil er ja auch die Visitenkarte, das Aushängeschild der Weltorganisation in der Welt ist und in den Medien übrigens auch.
0: Jetzt stehen 4 Frauen und 2 Männer als Kandidaten an. Sehen Sie da eine Persönlichkeit, die es besser machen könnte als er?
1: Also gestern die Debatte in New York in der Generalversammlung hat ja eines gezeigt. Die Kandidaten haben eigentlich alle betont, dass sie persönlich sich einbringen wollen vor Ort, dass sie übrigens auch bereit sind, Risiken einzugehen, auch das Risiko einzugehen, zu scheitern in Verhandlungen, in Formaten, aber auch bereit sind, immer wieder Optionen vorzulegen für Verhandlungen. Insofern haben die sich, glaube ich, alle relativ gut geschlagen. Man muss aber auch sagen, am Ende hat der Sicherheitsrat das letzte Wort, vor allen Dingen die 5 ständigen Mitglieder mit Vetorecht. Und da geht es vor allen Dingen darum, Konsenskandidaten zu finden. Also es reicht ja, wenn ein Veto-Mitglied sagt, Caroline Rodriguez zum Beispiel gestern, die hat sich dafür ausgesprochen oder auch in der Vergangenheit, dass sie das Veto gerne einschränken möchte. Und das, ehrlich gesagt, ist dann auch ein No-Go, weshalb ich zum Beispiel ihre Wahl für unwahrscheinlich halte. Aber es gibt auch andere gute Leute, wie zum Beispiel Rebecca Greenspan aus Costa Rica, sehr fachlich, wahrscheinlich zu progressiv für Donald Trump zum Beispiel, aber Maria Fernanda Espinosa aus Ecuador zum Beispiel, die, finde ich, schafft es ganz gut, die Balance zu halten. Und deswegen ist sie meine persönliche Favoritin. Rafael Grossi aus Argentinien wird aber eher gehandelt in New York. Aber mal schauen, wie das läuft.
0: Wer auch immer es wird, wird denn derjenige, diejenige nicht daran scheitern, dass doch zu wenig Geld da ist und eben man nicht mehr machen kann in diesem Amt, als immer nur warnen, warnen.
1: Ja, also 2016 bei dem letzten Auswahlprozess gab es ja 13 Kandidaten. Da gab es ein viel größeres Bewerberfeld. Dieses Mal sind es nur 6 Kandidaten. Das zeigt auch, in welcher Krise sich die Vereinten Nationen befinden, dass es weniger Interesse auch gibt und die Bereitschaft für die Weltorganisation zu arbeiten. Die Mittel sind sehr begrenzt. Also die Leute, die sich jetzt beworben haben, wissen genau, worum es geht. Die UN stehen vor dem Bankrott. Politische Unterstützung geht zurück. Aber ihre Aufgabe wird es sein, die Vereinten Nationen wieder ins Zentrum von Frieden und Sicherheit zu rücken. Insofern denke ich schon, dass die Kandidaten allesamt realistische Einschätzungen haben, worauf sie sich einlassen. Und die müssen natürlich versuchen, diesen unmöglichsten Job der Welt möglich zu machen.
0: Über den UN-Vorsitz habe ich gesprochen mit Patrick Rosenau. Er ist Redakteur bei der Zeitschrift Vereinte Nationen bei der Deutschen Gesellschaft für die Vereinten Nationen in Berlin und eben auch über die Suche nach einem neuen Vorsitzenden oder einer neuen Vorsitzenden. Danke für das Gespräch.
1: Ja, vielen Dank auch, Herr Albrecht.
0: 8:41 Uhr, Bremen 2.

0: Devin Culver, das ist ein bisschen R&B. Auf Bremen 2, 8.47 Uhr. Heute ist der 24. Juli 2026 und heute Abend beginnen die 150. Festspiele in Bayreuth. Im Vorfeld dieser Jubiläumsausgabe gab es eine Kontroverse um eine zunächst abgesagte Gedenkveranstaltung mit Michel Friedmann. Unter dem Titel »Verstummte Stimmen« sollen Wagners Antisemitismus und die NS-Vergangenheit der Festspiele Thema im Jubiläumsjahr sein. Und jetzt wird es diese Veranstaltung doch geben, nachdem lange diskutiert wurde, am Sonntagvormittag nämlich. Interessant übrigens in diesem Zusammenhang, dass diese Melodie auch in Bayreuth eine wichtige Rolle spielt. Jo, das war nicht Wagner. Die Festspiele auf dem Grünen Hügel sind ja eigentlich der Musik von Richard Wagner vorbehalten. Aber seit 1933 gibt es eine Ausnahme. Es ist die eben gehörte und schön gesungene Version der 9. Sinfonie von Ludwig van Beethoven. Sie wurde sogar zur Eröffnung der ersten Festspiele nach dem Zweiten Weltkrieg dort gespielt. Und so wird es auch morgen Abend wieder sein, wenn nach einem Auftakt unter freiem Himmel heute das diesjährige Programm offiziell beginnt. Seit 1972 ist die 9. von Beethoven auch die Europahymne und wurde zur offiziellen Hymne der Europäischen Union mit ihrer Gründung 1993. Und spätestens seither ist dieses Werk ein klares Zeichen für die Demokratie, was krass im Gegensatz zu Wagners Auffassung stehen würde. Der Zusammenhang ist aber jetzt nicht allen bekannt anscheinend.
1: Alle Menschen werden Brüder.
2: Das ist die Ode an die Freude.
1: Ja, soll ich ihn aber jetzt nicht vorsingen? Nein, nein, kann ich nicht.
3: Ja gut, so Freude, schöne Götterfunken.
4: Freude, schöne Götterfunken.
5: Die Musik. Also tippen würde ich mal auf Haydn.
1: Schubert? Nee, keine Ahnung.
6: Na, Mozart, denke ich, glaube ich.
3: Oder an der Freude hat Beethoven komponiert natürlich.
4: Beethovens 9. Sinfonie.
7: Der Text hat Hoffmannsthal, glaube ich, geschrieben.
8: Das klingt nach Hoffmann von Fallersleben.
0: Nee, das war die deutsche Hymne, meine ich, ne? Schiller war's. Der Friedrich und die Ode an die Freude immerhin von 1785. Und wenn Sie jetzt wissen wollen, wie Beethoven nach Bayreuth gekommen ist, sage ich Ihnen das auch noch schnell. Richard Wagner hatte einfach eine Vorliebe für die Musik dieses Komponisten. So viele Infos, ne? Aber wichtig. Das hier ist eine ursprünglich schottische Band, meine ich hier. Simply Red. Stars.

Verb You Comprehend. Simply Red war das. Und so schottisch sind die gar nicht, auch wenn ich es eben behauptet habe. Aber ich muss dazu sagen, die Großmutter von Mick Hucknall, dem Sänger, das ist eine Schottin. An die muss ich wohl gedacht haben gerade. Ich glaube, so war es.

0: Beim letzten Ton war es 8.56 Uhr und 30 Sekunden.
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1: Mit Markus Fliegel. Guten Morgen. Kanzler Merz will offenbar auch Verkehrsminister Schneider ablösen. VW meldet erneuten Rückgang der Gewinne. Mertesacker soll DFB-Sportgeschäftsführer werden. Das Wetter anfangs bedeckt, später zunehmend aufgelockert, Höchstwerte bis 23 Grad. Der erwartete Personalumbau in der Regierung fällt offenbar noch weitreichender aus als bislang absehbar. Auch die Spitze des Verkehrsministeriums soll neu besetzt werden. Das hat die dpa aus Koalitionskreisen erfahren. Zuerst hatte die Bild darüber berichtet. Mario Kubina aus dem ARD-Hauptstadtstudio.
2: Ressortchef Patrick Schnieder muss wohl gehen. Ihm soll der CDU-Politiker Fritz Günzler nachfolgen. Eine offizielle Bestätigung dazu steht noch aus. CDU-Gesundheitsministerin Nina Warken soll als neue Kanzleramtschefin in die Regierungszentrale wechseln. Das Gesundheitsressort dürfte Carsten Linnemann übernehmen, bis jetzt CDU-Generalsekretär. Und dieses Amt könnte an Franziska Hoppermann gehen. Die Hamburger Bundestagsabgeordnete hat bisher als Schatzmeisterin die Finanzen der CDU im Blick. Und wenn die Personalentscheidung bestätigt wird, dann stehen Hoppermann angesichts der Landtagswahlen im Herbst turbulente Zeiten bevor.
1: Volkswagen hat in den ersten 6 Monaten des Jahres unterm Strich nur noch rund 3,1 Milliarden Euro nach Steuern verdient. Im zweiten Quartal, also von April bis Juni, ging der Gewinn um über ein Drittel gegenüber dem Vorjahr zurück. Torben Hildebrand ordnet die Zahlen ein.
3: Die VW-Spitze begründet die schwache Zwischenbilanz unter anderem mit dem geschrumpften China-Geschäft und mit teuren US-Zahlen. VW-Chef Blume sagt, so ein Risikoszenario gab es im Konzern noch nie. Gründe sind aber auch die relativ hohen Produktionskosten in Deutschland. Die Fabriken sind nicht ausgelastet, weil VW insgesamt im Moment zu wenig Autos verkauft. Bei Volkswagen läuft gerade eine Debatte über ein neues Sparprogramm. Der Vorstand will bis zu 50.000 weitere Jobs abbauen. Und die Zukunft von 4 VW-Werken ist unsicher. Die schlechte Halbjahresbilanz von heute zeigt, wie groß der Druck bei Volkswagen ist. Immerhin, es gibt auch ein paar Lichtblicke. VW hat innerhalb weniger Wochen 70.000 Bestellungen für die neuen Elektro-Kleinwagen um den ID. Polo verzeichnet. Auch die E-Auto-Verkäufe in Europa insgesamt ziehen an.
1: Die Waldbrände im Südwesten Frankreichs, vor allem in der Region Bordeaux, weiten sich immer mehr aus. Frankreichs Präsident Emmanuel Macron hat die EU um weitere Löschflugzeuge gebeten, die heute im Laufe des Tages eintreffen sollen. Kai Rienecker verfolgt die Katastrophe.
4: In der Nacht hat das Feuer am Becken von Arcachon eine weitere Abwehrlinie der französischen Feuerwehr überschritten. Ab 1 Uhr morgens erfolgte die Evakuierung der gesamten Halbinsel vom Cap Ferret. Tausende weitere Touristen und Anwohner wurden in Sicherheit gebracht. Insgesamt sind bei dem Brand in der Gironde inzwischen 24.000 Personen evakuiert worden. 800 Feuerwehrleute und mehrere Löschflugzeuge haben das Feuer noch immer nicht unter Kontrolle bringen können. 5.000 Hektar sind bereits verbrannt. Inzwischen gibt es ein weiteres größeres Feuer in der Region rund 50 Kilometer entfernt im Urlaubsgebiet von Biscarrosse. Auch dort mussten bereits fast 10.000 Menschen an der französischen Atlantikküste ihre Wohnungen bzw. Urlaubsunterkünfte verlassen.
1: Der angeschlagene Galeria-Konzern sollte frühzeitig mit den Kommunen sprechen, wenn geprüft wird, ob einzelne Standorte noch rentabel sind. Das fordert der Deutsche Städtetag. Der Konzern hatte angekündigt, mehrere Standorte auf den Prüfstand zu stellen. Aus der Nachrichtenredaktion Sebastian Segebade.
5: Wichtig sei, dass die Städte schnell in die Gespräche zur Zukunft der Filialen eingebunden werden. Das habe sich bereits früher bewährt, um Lösungen zu finden, sagte Städtetagshauptgeschäftsführer Christian Schuchert den Funke-Medien. Am besten seien nun tragfähige Lösungen mit den Vermietern zu finden, so Schuchert weiter. Der Galeria-Konzern hatte diese Woche angekündigt, dass bundesweit 33 der insgesamt 83 Filialen überprüft werden sollen. Die Frage ist, ob diese noch Geld abwerfen. Auf der Liste steht unter anderem das Galeria-Kaufhaus in Oldenburg, der Standort Bremen nicht. Der Galeria-Konzern steckt seit Jahren in einer Dauerkrise. Inzwischen gehört er einem US-Investmentkonzern und einem deutschen Unternehmer.
1: Im Land Bremen ist der Krankenstand im ersten Halbjahr 2026 leicht zurückgegangen. Er lag bei rund 5%, das sind 0,6 Prozentpunkte weniger als noch im Vorjahr. Das heißt, an jedem Tag waren durchschnittlich 51 von 1.000 Arbeitnehmerinnen und Arbeitnehmern krankgeschrieben. Die DRK spricht angesichts des Rückgangs von einem positiven Signal für die Arbeitswelt in Bremen. Häufigste Ursache für Fehlzeiten bleiben psychische Erkrankungen, auch wenn es in diesem Bereich einen zweistelligen prozentualen Rückgang gegenüber dem Vorjahr gab. Gut drei Wochen nach dem Ausscheiden der Fußballnationalelf bei der WM soll heute Jürgen Klopp als neuer Bundestrainer vorgestellt werden. Der 59-Jährige galt von Anfang an als Favorit für die Nachfolge von Julian Nagelsmann. Eine entscheidende Gremiensitzung am Morgen stand allerdings heute früh noch aus. Das gilt allerdings als Formsache. Klopp war als Trainer in Mainz, Dortmund und Liverpool erfolgreich. Zuletzt arbeitete er für den Red Bull-Konzern. Als neuen Sportgeschäftsführer hat der DFB offenbar Per Mertesacker verpflichtet. Der ehemalige Werder-Spieler und Weltmeister von 2014 hatte jahrelang die Akademie des FC Arsenal geleitet. Das waren Nachrichten mit Markus Fliegel.
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6: Und ich habe mich mal nach Wilhelmshaven begeben. Ich habe die Webcam hier vor Augen vom großen Hafen. Atlantic Hotel, da ist die Kamera aufgebaut und ich sehe hier übers Hafenbecken. Das Tolle ist, der Himmel ist silberfarben. Weiß, ein bisschen grau, weil Silber überwiegt und es spiegelt sich im Wasser, weil natürlich im Hafenbecken keine richtige Brandung ist und da ist das Wasser flach und spiegelt sich schön. Ein tolles, gemäldehaftes Bild, sieht fast ein bisschen wie Caspar David Friedrich aus. Gut, es fehlt das Gebirge, aber ansonsten... Ja.
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6: Achso, ich wollte das Wetter ja auch erzählen, wie es heute wird, das sage ich erst mal. Es gibt Regen und zwar aus dicken Wolken noch am Vormittag, dann wird es aber später Wolkenauflockerungen geben. Die Sonne kommt raus, vor allem südlich von Bremen und in Richtung Ostfriesland. Und wir haben dann heute Abend sehr viel Sonne bei Temperaturen heute bis 19 Grad auf den Inseln, ansonsten bis 23 Grad. Und nun zur Verkehrslage, keine Meldungen, ich wünsche gute Fahrt.
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6: Ja, schönen guten Morgen. Wir reden über Murmeln, weil heute die deutschen Meisterschaften im Murmeln beginnen und am ganzen Wochenende auch stattfinden. Und wir dachten, Rainer Moritz, der kennt sich aus damit. Das ist sein Thema. Dann soll er gleich mal drüber reden. Nach Prefab Sprout.

0: Prefab Sprout und Billy. 9 Uhr und 11 ist es. Hier ist Bremen 2. Schönen guten Morgen. Es gibt jede Menge deutsche Meisterschaften in insgesamt 24 Disziplinen heute bei den Finals in Hannover und in Wattenscheid. Wir wollen aber nicht nur dahin gucken, sondern auch eine Veranstaltung erwähnen, die vielleicht nicht allen bekannt ist. Unser Blick geht nach Sandhatten bei Oldenburg zum SV Murmel 011. Die richten am Wochenende die deutschen Meisterschaften im Murmeln aus. Also diese Glaskugeln. Wir können dem Verein gratulieren bereits zu 2 eingefahrenen Titeln im Kuhle Murmeln. Und auf dieses Thema haben wir mal unseren Kolumnisten Rainer Moritz angesetzt. Hoppla. Das. Hier rollt so einiges rum. Ups.
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0: Guten Morgen, Herr Moritz. Hallo.
2: Einen schönen guten Morgen, Herr Albrecht. Das ist ein wunderbares Thema. Sie haben als Kind gemurmelt, ich habe als Kind gemurmelt. Und die Murmeln, die wir gerade gehört haben, das waren auch die richtigen Murmeln, denn die müssen aus Glas oder Keramik bestehen. Auf gar keinen Fall Metallkugeln. Das hatten Sie auch nicht als Kind, oder?
0: Nein, sowas kenne ich gar nicht. Ich kenne Metallkugeln, habe ich schon mal gesehen, aber nie damit gespielt. Sie aber schon, ne? Also wann haben Sie das letzte Mal eine Murmel in der Hand gehabt?
2: Ich habe im Urlaub, dort in dem Hotel Berggasthof, da gibt es einen älteren Mann um die 80, der organisiert für die Kinder immer Murmelspiele. Das ist sehr beruhigend anzusehen. Das ist, glaube ich, überhaupt das Wichtigste an diesen deutschen Murmelmeisterschaften. Sie bringen uns runter. Sie selber haben auch Fußball geschaut wahrscheinlich. Ich kenne Sie als alten Fußballfan, Herr Albrecht. Die Weltmeisterschaft liegt hinter uns, diese schrecklichen Spiele. Und jetzt brauchen wir beruhigende Momente. Und deswegen rufe ich die Hörerinnen und Hörer auf, morgen nach Sandhatten zu fahren, weil dort kann man dieses sehr beruhigende Murmelspiel sich anschauen.
0: Da Sie vom Fußball sprechen, vergleichen wir mal Fußball und das Murmelspiel. Also es ist ja übersichtlicher und nicht kommerziell, das Murmelspiel. Also da werden nicht Milliarden rausgeworfen. Das dürfte doch für Sie als Schwabe beruhigend sein, oder? Ein günstiges Spiel.
2: Nein, das ist herrlich. Ich habe mir allerdings die Pokale angesehen. Sie haben es ja erwähnt, der SV Murmel 011 hat 2-mal deutsche Meisterschaften errungen. Und da gibt es doch im Netz ganz schöne Pokale anzusehen. Nicht ganz so toll wie der, der jetzt bei der Fußball-WM vergeben wurde. Nein, das ist das Schöne an diesem Spiel. Es ist alles festgelegt. Wir brauchen einen Platz, 3x6 Meter mindestens. Es darf nicht zu grober Sand sein. Und dann gibt es eben diese Murmeln, die wir gerade gehört haben. Und dann ist das Ziel, Sie kennen sich aus, es müssen 6 Murmeln in das sogenannte Klickerloch, das ist die Kuhle, gebracht wird. Und das dauert ein Weilchen, bis alle Mannschaften durch sind. Am Schluss steht ein Meisterfest und wir selber schauen völlig beruhigt zu, müssen keine Werbespots, da gibt es keine Trinkpausen beim Murmelspiel. Ja. Auch das sind alles große Vorzüge.
0: Kennen Sie das noch, dass man eine Burg baut, 3 Kugeln als Basis, eine obendrauf ist eine Burg, der andere muss es kaputt machen. Das mochte ich auch gern.
2: Das kann ich mir vorstellen, Herr Albrecht, dass Sie das mochten. Solche martialischen Spiele habe ich natürlich nicht gemacht. Ich bin auch sicher, dass in Sandhatten dergleichen nichts vorgeführt wird. Wir müssen ja auch eingestehen, das sind deutsche Meisterschaften. Das heißt, wir treffen dort auf keine argentinischen Spieler. Das finde ich schon einen großen Vorteil dort in Sandhatten. Darf kein rüppelhafter Argentinier mitspielen. Auch das ist, man kann ja nicht immer rhythmische Sportgymnastik im Fernsehen oder auf YouTube schauen, um runterzukommen. Ich will ja nur noch runterkommen von dieser Fußball-WM. Ja, und es ist auch übrigens ganz leicht, nach Sandhatten zu kommen. Sie müssen in Ihr Navigationssystem eingeben, morgen, wenn Sie nichts zu tun haben am Sonntag, zum Turnplatz 1 Sandhatten. Das ist die Adresse des Vereins, das ist die Adresse des Spiels. Und es gibt sicherlich auch eine Bratwurst.
0: Ja, früher haben die Leute mit Bohnen gespielt, habe ich noch gelesen. Ich habe mich schon ein bisschen vorbereitet. Mit Maiskörnern und Steinchen. Das ist alles anders geworden.
2: Ja.
0: Ich habe auch ein Zitat noch gefunden.
2: Man kann das
0: ja.
2: Bitteschön.
0: Nucibus relictus, das ist lateinisch und heißt zurückgelassene Nüsse. Wissen Sie, warum man das so nennt? Weil die Menschen, die heranreiften damals, bei den Römern noch, die haben dann nicht mehr mit Murmeln, das waren damals Nüsse, gespielt, sondern haben sie dann zurückgelassen und wurden dann erwachsen. Nichts mehr mit Murmeln.
2: Ich bin von Ihnen begeistert. Wir haben selten Lateinisch gesprochen hier in dieser Morgenkolumne. Aber auch das passt irgendwie. Auch Latein hat eine sehr beruhigende Wirkung. Ich kann ja auch nicht immer, ich habe es erwähnt, Sportgymnastik schauen. Ich kann nicht immer Golf schauen. Die meisten Leute weichen jetzt auf Golf im Fernsehen aus, weil das so unglaublich langweilig ist, bis der Ball endlich darüber kommt, bis die Menschen übers Grün laufen. Nein, ich glaube, wir sind bei den Murmelmeisterschaften in Sandhatten genau am richtigen Ort. Es gibt auch einen Schiedsrichter übrigens dort.
0: Auch das muss auch. Ich meine, es ist gut, wir werfen jetzt mal alles weg, die ganzen schweren Themen und so weiter. Wir bleiben beim Murmeln. Ja. Wir reduzieren die Welt auf genau das. Wollen wir das planen, uns vornehmen?
3: jetzt.
2: Deutsches Lochspiel, coole Murmel. Die Regeln sind einfach zu verstehen. Und ich lade alle dazu ein, wie gesagt, ich habe gesagt, auf nach Sandhatten.
3: Wissen Sie, was ich finde? Sie sind ein richtiges Murmeltier.
2: Und Sie sind bestens vorbereitet, lieber Albert. Ich bin begeistert.
3: Nichts
2: und die Hörerinnen und Hörer werden es uns danken.
3: Nichts war vorbereitet.
2: Schade.
3: Nichts. Das lateinische Ja, ich gebe es zu. Tschüss. Bis bald.
2: Tschüss.

0: Death Cab for Cutie war das. Bremen 2 um 9.22 Uhr. Wir haben sehr viel über die Waldbrände berichtet in Europa die letzten Tage. Und auch heute Morgen haben wir ausführlich aus Südwestfrankreich berichtet, wo ein großer Waldbrand tobt in einem Touristengebiet in der Nähe von Bordeaux. Und es brennt auch in Norwegen, und zwar in der Nähe von Oslo, der Hauptstadt. Die Ortschaft Drammen ist betroffen. Begünstigt durch extreme Trockenheit breitet sich das Feuer immer weiter aus. Und das Feuer ist jetzt einigermaßen unter Kontrolle. Eine Woche nach der Katastrophe wird aber das Ausmaß der Zerstörung sichtbar. Anne Bartram, unser Korrespondent, hat sich das angeguckt.
1: Knisternde Flammen, die vom Wind immer weiter angetrieben werden. So klang es vor einer Woche in einer Wohnsiedlung in der Stadt Drammen nahe Oslo. Heute, eine Woche später, ist die Zerstörung sichtbar. Straßenzüge mit komplett verkohlten Häusern, von denen nichts mehr übrig ist. In einem dieser Häuser ist die 26-jährige Nicole Knudsen aufgewachsen. Das ist schwer. Unsere ganze Kindheit ist weg, erzählt sie dem norwegischen Rundfunk. Angetrieben von starkem Wind fraßen sich die Flammen in rasantem Tempo durch die eng bebaute Siedlung an einem Abhang. Innerhalb kurzer Zeit mussten hunderte Menschen ihre Häuser verlassen. Nicole Knudsen erinnert sich an die dramatischen Minuten. Zum Glück habe ich gesehen, wie mein Vater mit unseren Katzen aus dem Haus gekommen ist. Das war das Wichtigste, dass er es herausgeschafft hat. Aber dann hat sich das Feuer einfach rasend schnell ausgebreitet. Was die Ursache für den schlimmsten Großbrand in der jüngeren norwegischen Geschichte war, wird noch ermittelt. Schon jetzt ist aber klar, dass sich der Brand so schnell ausbreiten konnte, lag wohl an mehreren Faktoren. Die Siedlung ist von vielen Bäumen umgeben und in den vergangenen Wochen war es sehr trocken. Dazu haben die engen, abschüssigen Straßen es der Feuerwehr schwer gemacht, ans Ziel zu kommen. Rund 115 Häuser sind komplett abgebrannt. Trotz der Zerstörung gibt es aber auch ein Zeichen der Hoffnung: Zusammenhalt. Der Bürgermeister von Drammen, Kjell Arne Hermansen, kämpft bei einem Pressetermin mit den Tränen. Junge Menschen haben den Feuerwehrleuten Essen und Wasser gebracht. Aus der Nachbarkommune und aus ganz Norwegen ist unglaublich viel Unterstützung gekommen. Das zeigt, wie stark unser Zusammenhalt ist.
0: Das war der Kollege Arne Bartram, der berichtet hat aus Oslo, aus der Nähe von Oslo, wo ein Brand tobte, der jetzt inzwischen weitestgehend unter Kontrolle gebracht wurde. 9.25 Uhr.

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5: Es ist noch bewölkt heute Vormittag und selten gibt es Regen aus den Wolken. Vom späten Vormittag an dann lockern die Wolken auf, vor allem südlich von Bremen und Richtung Ostfriesland. Dann kommt am Abend die Sonne noch raus bei Höchsttemperaturen auf den Inseln bis 19 und sonst bis 23 Grad.
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5: Um 9.31 Uhr gibt es ganz wenig zu melden. Gar nichts nämlich. Es gibt keine Meldungen. Gute Fahrt.
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5: Ja, schönen guten Morgen. Ein neues Buch von T.C. Boyle ist rausgekommen. Das ist ja fast schon so eine Standardansage, weil einmal jährlich kommt eins. Ob sich das Neue lohnt, das hören Sie gleich.

0: Wow, wenn das nicht dramatisch klang. Villagers, Everything I Am is Yours, 10 nach halb 10.
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0: Es gibt ein neues Buch von T.C. Boyle, dem amerikanischen Schriftsteller, der in Deutschland eine besonders große Fangemeinde hat. Seine Bücher erscheinen meistens sogar zuerst in deutscher Übersetzung. Und er liefert jedes Jahr ein neues Buch, immer abwechselnd einen Roman und dann wieder einen Kurzgeschichtenband. Und jetzt gibt es das neueste Buch mit Short Stories zu kaufen. Es heißt, das Ende ist nur ein Anfang. Und Christine Gorny hat es gelesen. Wie ist der Titel, Christine, zu verstehen? Also, das Ende ist nur ein Anfang.
2: Also natürlich nicht als Wohlfühl-Lebensweisheit, das versteht sich bei T.C. Boyle. Er gönnt seinen Figuren eigentlich nie ein Happy End. Und wenn diese düsteren und hoffnungslosen Enden also immer nur ein Anfang sind, wie der Titel ja nahelegt, dann kann man sich vorstellen, wie dystopisch es in diesen 12 Kurzgeschichten insgesamt zugeht. Eine der Stories trägt übrigens selbst diese Überschrift, das Ende ist nur ein Anfang.
0: Und worum geht es in der Geschichte?
2: Ja, sie spielt zu Beginn der Covid-Zeit. Ein erfolgreicher US-Schriftsteller fliegt nach Paris, steckt sich dort unwissentlich mit dem Virus an. Er selbst bleibt symptomlos, auch nach seiner Rückkehr. Aber seine Frau wird infiziert und stirbt, obwohl sie eigentlich immer die fittere der beiden war. Und ihr Ende ist eben erst der Anfang der Pandemie.
0: Was für Themen nimmt sich T.C. Boyle denn sonst noch vor in dem Buch?
2: Viel Aktuelles, der Klimawandel zum Beispiel, ist längst in T.C. Boyles Büchern angekommen. In einer Kurzgeschichte stirbt eine junge Familie in Kalifornien den Hitzetod auf einer Wanderung bei 43 Grad im Schatten. In einer anderen Short Story sitzt ein altes Ehepaar bei Schnee und Eis in seinem topmodernen, energieautarken Haus fest. Ohne Sonne funktionieren da weder Solarheizung noch Herd, das Solarauto sowieso nicht und nicht mal das Handy kann aufgeladen werden, um Hilfe zu rufen. Aber nicht nur Wetterextreme machen T.C. Boyles Figuren zu schaffen. Auch die wilde, unbezähmbare Natur schlägt zurück, wie gefräßige Tiger in einem abgelegenen indischen Dorf oder aggressive Wespen im gepflegten kalifornischen Garten.
0: Welche Kurzgeschichten haben dich möglicherweise besonders beeindruckt?
2: Wenn T.C. Boyle auf seine Art aktuelle politische Stimmung in den USA aufgreift, wie die Spaltung des Landes. Eine texanische Schmetterlingsschützerin trifft auf eine Make America Great Again Politikerin. Beide alleinerziehende Mütter gleichen Alters, mit derselben Frisur und Figur ausgestattet. Aber aufgrund ihrer politischen Einstellung gehen sie sogar physisch aufeinander los. Und besonders eindrucksvoll fand ich auch die Geschichte mit dem Titel 2036. In 10 Jahren ist Trump immer noch Präsident, die Wirtschaft flau, die Luft verpestet, die Superreichen sind noch reicher, alle anderen arm. Und wer den Präsidenten kritisiert, der kommt ins Umerziehungslager zur politischen Resozialisierung. Die wird von Teenagern geleitet, wie bei der chinesischen Kulturrevolution, allerdings in the American Way, in marineblauen Bläsern auf Skateboards und natürlich Kaugummikauen.
0: Noch eine Frage zur Form. Wie erzählt T.C. Boyle seine Geschichten?
2: Als Ich-Erzählungen oder auch in dritter Person mit Perspektivwechseln zwischen den Figuren. Die Charaktere, die sind allesamt glaubwürdig und lebendig, egal ob alt oder jung, Mann oder Frau, erfolgreich oder gescheitert, ob Drehbuchautor oder Cellistin, Dokumentarfilmer oder Alkoholikerin. T.C. Boyle, der lässt mit knappen Beschreibungen dichte Stimmungen, Atmosphären und Milieus entstehen. Und ja, er hat mich mit seinen raffinierten Spannungsbögen immer bei der Stange gehalten.
0: Also das Buch hat dir offensichtlich gefallen, oder?
2: Ja, aktuelle Themen werden hier originell verhandelt und dystopisch weitergesponnen. Es ist keine entspannte Lektüre, denn das Unheil bahnt sich jeweils schon in der ersten Zeile an. Und mit einer Mischung aus gespannter Erwartung und Beklommenheit folgt man dann T.C. Boyles schonungslosen Betrachtungen unserer Welt. Vom Anfang bis zum Ende.
0: Ja, so heißt das. Christine Gorny, T.C. Boyle, das Ende ist nur ein Anfang. Übersetzt von Dirk van Gunsteren, 240 Seiten, 25 €.

0: 9:50 Uhr und hier ist Bremen 2 immer noch. Es geht um die Gesprächszeit heute Abend, 18.05 Uhr. Da ist Florian Vogt bei uns im Studio. Ob Lohengrin, Parsifal oder Tannhäuser, Opernsänger Klaus Florian Vogt wird für seine dramatischen Wagner-Partien weltweit gefeiert. Der gebürtige Norddeutsche tritt überall auf der Welt auf, in der Mailänder Skala, der Metropolitan Opera New York und natürlich auch jetzt bei den Bayreuther Festspielen. Für seine Rolle als Siegfried hält er sich stets, hat er uns verraten, mit Yoga fit.
1: Also ich liebe Sport, aber ich kann halt schlecht vor einem 6 Stunden Wagner eine halbe Stunde joggen gehen oder so. Das ist einfach zu anstrengend. Und Yoga ist dann so eine super Alternative, weil man tut ein bisschen was, aber eher zur Entspannung. Und das hilft mir.
0: Klaus Florian Vogt. Und er hat lange in Bayreuth gewohnt. Inzwischen ist der Tenor mit seiner Familie an den Stadtrand von Bremen gezogen. Heute beginnen die Festspiele auf dem grünen Hügel. Und mit dabei dann eben auch er, wie ich schon gesagt habe. Und warum er einmal in Bayreuth vom Sicherheitspersonal abgeführt wurde und kurz in Gewahrsam auch genommen, das können Sie heute Abend hören. Und andere Geschichten ab 18 Uhr in der Gesprächszeit mit Katrin Krämer.

0: So, da kann ich mich ja beschwingt aus der Sendung tänzeln. Lake Street Dive, Sheets at the Bar. 4:50. Und Hilke Thesen hat noch einen Tipp.
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0: Ja, Hilke Thesen, mit ihr geht's gleich weiter und sie stellt die Trainerfrage. Wird es denn Jürgen Klopp? So 99%, oder? Sie weiß es auch nicht so genau, aber sie fragt gleich den Sportexperten. Jörn Albrecht wünscht einen schönen Tag. Bis dann.

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1: Mit Markus Fliegel, guten Morgen. Kanzler Merz gibt erste Personalwechsel im Kabinett offiziell bekannt. Volkswagen meldet erneuten Rückgang der Gewinne. Mertesacker soll DFB-Sportgeschäftsführer werden. Das Wetter anfangs bedeckt, später zunehmend aufgelockert, Höchstwerte bis 23 Grad. Bundeskanzler Friedrich Merz hat am Morgen seine Pläne für die Kabinettsumbildung offiziell bekannt gegeben. Die meisten Personalentscheidungen kursierten bislang ohne Bestätigung. Was dagegen bestätigt wurde, weiß Sabine Henkel.
2: Jetzt ist es offiziell. Bundeskanzler Friedrich Merz nimmt einige Wechsel in seiner Regierungsmannschaft vor. Nina Warken wird als erste Frau in der Geschichte das Kanzleramt managen, als Kanzleramtsministerin. Das Gesundheitsministerium soll dann Carsten Linnemann übernehmen. Die beiden Personalien sind schon gestern durchgesickert. Jetzt sind sie definitiv. Ebenso, dass Philipp Amthor im Kanzleramt die Zusammenarbeit zwischen Bund und Ländern koordinieren soll. Merz hat erklärt, dass es weitere Wechsel in der Regierung geben wird. Diese will er in den nächsten Tagen bekannt geben. Auch Wechsel in der Partei muss es geben. Die CDU braucht einen neuen Generalsekretär oder eine neue Generalsekretärin.
1: Volkswagen hat in den ersten 6 Monaten des Jahres unterm Strich nur noch rund 3,1 Milliarden Euro nach Steuern verdient. Im zweiten Quartal, also von April bis Juni, ging der Gewinn über rund ein Drittel gegenüber dem Vorjahr zurück. Torben Hildebrand ordnet die Zahlen ein.
3: Die VW-Spitze begründet die schwache Zwischenbilanz unter anderem mit dem geschrumpften China-Geschäft und mit teuren US-Zahlen. VW-Chef Blume sagt, so ein Risikoszenario gab es im Konzern noch nie. Gründe sind aber auch die relativ hohen Produktionskosten in Deutschland. Die Fabriken sind nicht ausgelastet, weil VW insgesamt im Moment zu wenig Autos verkauft. Bei Volkswagen läuft gerade eine Debatte über ein neues Sparprogramm. Der Vorstand will bis zu 50.000 weitere Jobs abbauen. Und die Zukunft von 4 VW-Werken ist unsicher. Die schlechte Halbjahresbilanz von heute zeigt, wie groß der Druck bei Volkswagen ist. Immerhin, es gibt auch ein paar Lichtblicke. VW hat innerhalb weniger Wochen 70.000 Bestellungen für die neuen Elektro-Kleinwagen um den ID. Polo verzeichnet. Auch die E-Auto-Verkäufe in Europa insgesamt ziehen an.
1: Die Waldbrände im Südwesten Frankreichs, vor allem in der Region Bordeaux, weiten sich immer mehr aus. Frankreichs Präsident Emmanuel Macron hat die EU um weitere Löschflugzeuge gebeten, die heute im Laufe des Tages eintreffen sollen. Kai Renecker verfolgt die Lage.
4: In der Nacht hat das Feuer am Becken von Arcachon eine weitere Abwehrlinie der französischen Feuerwehr überschritten. Ab 1 Uhr morgens erfolgte die Evakuierung der gesamten Halbinsel vom Cap Ferret. Tausende weitere Touristen und Anwohner wurden in Sicherheit gebracht. Insgesamt sind bei dem Brand in der Gironde inzwischen 24.000 Personen evakuiert worden. 800 Feuerwehrleute und mehrere Löschflugzeuge haben das Feuer noch immer nicht unter Kontrolle bringen können. 5.000 Hektar sind bereits verbrannt. Inzwischen gibt es ein weiteres größeres Feuer in der Region rund 50 Kilometer entfernt im Urlaubsgebiet von Biscarrosse. Auch dort mussten bereits fast 10.000 Menschen an der französischen Atlantikküste ihre Wohnungen bzw. Urlaubsunterkünfte verlassen.
1: Eine afghanische Mutter und ihre 2 minderjährigen Söhne haben im Streit um ihre abgelehnte Aufnahme einen Erfolg vor dem Bundesverfassungsgericht errungen. In dem heute veröffentlichten Beschluss werteten die Karlsruher Richter die Ablehnung der Visa für die Familie auf Grundlage einer Erklärung des Bundesinnenministeriums als Verstoß gegen das Willkürverbot. Das Oberverwaltungsgericht Berlin-Brandenburg muss nun neu über den Fall entscheiden. Ein Nachbarschaftsstreit im Bremer Stadtteil Huchtingen hat am Abend zu einem Großeinsatz der Polizei geführt. 2 Familien waren aneinander geraten. Die Polizei Bremen war mit einem größeren Kräfteaufgebot im Einsatz, um die Situation zu beruhigen und die Beteiligten zu trennen. Nach bisherigen Erkenntnissen lief der Konflikt aus dem Ruder, als ein 32-Jähriger eine Gruppe Kinder bedrohte und einem Kind ins Gesicht schlug. Während des Polizeieinsatzes versammelten sich zeitweise bis zu 80 Menschen beider Familien, die teils per Telefon hinzugerufen worden waren. Die Beamten trennten die Beteiligten, mehrere Strafanzeigen wurden angefertigt, unter anderem wegen gefährlicher Körperverletzung, Bedrohung und Beleidigung. In einer Stunde wird aller Voraussicht nach Jürgen Klopp als neuer Bundestrainer offiziell vorgestellt. Das Präsidium und die Gesellschafter des DFB wollten dafür am Morgen die letzten Weichen stellen. Tim Brockmeier.
5: Weil das finale Go am Ende aber nur Formsache, eine Formalie ist, alle beim DFB wollen Klopp als Bundestrainer, steht mehr oder weniger fest, dass der neue DFB-Elf-Chef dann auch um 11 Uhr auf dem Pressekonferenzpodium in der Zentrale des Verbandes sitzen wird. Erwartet wird dann nicht weniger als eine Art Rede zur Lage der Fußballnation. Wie will er es anpacken? Was wird sich, was muss sich ändern, damit die Nationalmannschaft wieder zumindest erweiterte Weltspitze ist? Und wie lange wird das dauern? Die Fußballfans Land auf Land ab wollen Antworten und eine ordentliche Portion Aufbruchsstimmung. DFB-Wunschkandidat Jürgen Klopp wird direkt mit seinem ersten öffentlichen Auftritt als neuer Bundestrainer liefern müssen.
1: Parallel zur Vorstellung von Jürgen Klopp will der DFB offenbar auch die Verpflichtung von Per Mertesacker als Sportgeschäftsführer bekannt geben. Er soll, so wie Klopp, einen Vertrag bis 2030 erhalten. Dann findet die WM in Spanien, Portugal und Marokko statt. Das waren Nachrichten mit Markus Fliegel.
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6: Ja, wir starten heute in den letzten Tag der Woche. Zum allerletzten Mal auch grau in den Vormittag, aber es wird im Tagesverlauf freundlicher und die Werte, die Temperaturen liegen bei 19 bis 23 Grad. Heute Nacht zeigen sich Wolken, aber auch Mond und Sterne bei maximal 16 Grad auf den Inseln, 15 in Bremerhaven, 12 Grad in Bremen und Oldenburg und 11 Grad in Schesel, und es ist überall trocken heute Nacht. Und schauen wir aufs Wochenende. Der Samstag ist noch ganz schön mit Sonne, ein paar Wolken, ein paar wenigen Schauern und wärmer als zuletzt bei 22 bis 28 Grad, aber Sonntag, da ist es wolkig, es gibt im Verlauf kräftige Schauer und Gewitter bei maximal 23 Grad.
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6: Die Verkehrslage um 10 und 6 Minuten. Vorsicht bitte auf der A7 Hannover Richtung Hamburg. Zwischen dem Dreieck Walsrode und Bad Fallingbostel, da befindet sich eine ungesicherte Unfallstelle. Und A1 Osnabrück Richtung Bremen zwischen Bremen-Brinkum und Arsten, 3 Kilometer Stau vor der Baustelle dort. Und dann gibt es noch eine weitere Meldung. Sekunde, die finden wir auch noch. Die ist nämlich eben eingetroffen. A1 Osnabrück Richtung Bremen zwischen Bremen-Brinkum und Hemeling, 3 Kilometer stockender Verkehr vor der Baustelle. Ich glaube, das ist dieselbe Meldung wie davor. Aber kann ich nichts für.
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6: Heute am Ende einer langen Woche ist vieles neu. Neue Bundesminister, Ministerin und der Bundestrainer, der wird auch neu. Und ganz wahrscheinlich wird es Jürgen Klopp.
7: So, I'm a totally normal guy. I'm the normal one.
8: Es ist nicht egal, was andere Leute denken, ich kann mich nur nicht danach richten. Aber da waren ja früher auch schon welche dabei, die gedacht haben, dass meine Zähne zu groß sind, ich habe mir die Haare machen lassen.
9: Wenn ich das jetzt alles sagen würde, was ich gerade über dich denke, dann wäre, glaube ich, Bushidos Liedtext ein feuchter Furz dagegen.
6: Also, ich freue mich schon auf seine Zeit als Bundestrainer und auf seine Sprüche. Kloppo, der neue Bundestrainer, wird in ein paar Minuten vorgestellt. Und das ist natürlich auch Thema hier bei uns auf Bremen 2.

0: 40 Jahre alt, dieser Titel If She Knew What She Wants von den Bengals hier auf Bremen 2. So, der DFB, der hat heute zu einer Pressekonferenz eingeladen. Der Name Jürgen Klopp wird bei dem Termin allerdings nicht genannt, aber natürlich geht es dort um dessen Vorstellung als neuer Bundestrainer. Auf Julian Nagelsmann folgt also Jürgen Klopp. Und ganz hundertprozentig offiziell ist es aber nicht. Oder was sagt unser Sportreporter Tim Brockmeier? Ist es jetzt alles in Sack und Tüten?
1: Nein, immer noch nicht. Es fehlt wohl immer noch das finale Go der DFB-Gremien. Erst wenn das vorliegt, so sehen es eben die Verbandsstatuten vor, kann Jürgen Klopp offiziell als Bundestrainer vermeldet werden. Dem Vernehmen nach findet die notwendige Sitzung von Aufsichtsrat und Gesellschaftern der DFB GmbH heute Morgen statt. Das finale Go ist aber im Grunde nur Formsache, eine Formalie. Alle beim DFB wollen Jürgen Klopp. Er war der Einzige, der Wunschkandidat. Man kann also davon ausgehen, dass nachher ab 11 Uhr auf dem Pressekonferenzpodium in der DFB-Zentrale nicht nur der DFB-Präsident Bernd Neuendorf sitzen wird und sagen wird, Überraschung, ich bin's nur, sondern eben dann auch der neue Bundestrainer Jürgen Klopp.
0: Ja, und wo Jürgen Klopp ist, da ist natürlich auch für Unterhaltung gesorgt. Was kann man denn jetzt von Jürgen Klopp auf der PK heute erwarten?
1: Oh, eine ganze Menge. Vor allem natürlich erstmal Entertainment und eingängige Sprüche. Dafür ist Jürgen Klopp ja bekannt. Aber eben auch Ankündigungen und Erklärungen. Ankündigungen kann er. Das war auch bei seinen letzten großen Antrittspressekonferenzen schon so. Als er vor fast 20 Jahren, als sehr junger Trainer noch, bei Borussia Dortmund anfing, versprach er auf der ersten PK Vollgasfußball. Am Ende gab es zwei Meistertitel, einen Double und einen Finaleinzug in der Champions League für den BVB. Als er vor 11 Jahren beim FC Liverpool anfing, versprach er nicht weniger als einen Titel für den Club und erholte Meisterschaft und Champions League mit dem FC Liverpool. Naja, und jetzt ist die Frage, was ist seine Ankündigung in Sachen DFB-Elf? Und vor allem, was ist seine Idee, sein Konzept? Wie will er das DFB-Team wieder in die, sagen wir wenigstens, erweiterte Weltspitze führen? Was muss sich dafür in Sachen Ausbildung, Training, vielleicht sogar Strukturen im deutschen Fußball ändern? Also dieser erste Aufschlag heute für Klopp wird nicht weniger als eine Art Rede zur Lage der Fußballnation.
0: Tja, und werden dort heute auf dieser Pressekonferenz dann auch noch weitere Personalien verkündet?
1: Klar scheint, dass er seine zwei langjährigen Co-Trainer und engen Vertraute Peter Krawitz und Pep Leinders mitbringt. Dann geisterte in den letzten Tagen durch den Boulevard, dass er auch Sven Bender mitbringen wird als Assistenten. Bender ist Ex-Nationalspieler, hat unter Klopp bei Borussia Dortmund gespielt, könnte sowas wie das Verbindungsglied zwischen ihm und der Mannschaft werden. Und ebenfalls gehandelt wird ja Per Mertesacker als neuer DFB-Geschäftsführer Sport. Mertesacker selbst hat bereits bestätigt, dass es Gespräche mit dem Verband gibt. Der Weltmeister von 2014 hat insgesamt 8 Jahre die Nachwuchsakademie des FC Arsenal geleitet, hat also in Sachen Nachwuchsförderung eine Riesenexpertise und wäre sicherlich ein Gewinn für den DFB. Es ist aber unwahrscheinlich, dass da heute auch schon was verkündet wird. Da laufen die Gespräche noch und zudem soll bei dieser PK heute ab 11 Uhr Jürgen Klopp als neuer Bundestrainer im Mittelpunkt stehen und sonst keiner.
0: Alles neu und anders. Der DFB verkündet heute offiziell, wer der neue Bundestrainer wird. Ich vermute mal, er heißt Klopp, hat ein strahlendes Gebiss und auch gemachte Haare. Jürgen Klopp, der neue Bundestrainer, wird heute vorgestellt um 11 Uhr und später mehr dazu im Programm.

Tja, sie kann es einfach Sommergefühl in Worte und in Töne fassen. Dota Kerr, die uns mit ihrer Band Dota ja immer wieder mit klugen, bildhaften Texten begeistert. Und sie nimmt uns in ihrem Lied Sommer für Sommer mit auf eine ganz besondere Reise. Und musikalisch im Hintergrund war das übrigens das Filmorchester Babelsberg. So, und nachdem wir nun eben mit Dota im warmen Gras lagen, bleiben wir direkt in diesem bittersüßen Gefühl von Sommer, Jugend und Vergänglichkeit. Nur wechseln wir jetzt den Sound von Berliner Liedermacher-Pop zu sonnigen Indie-Pop aus Stuttgart. Wir hören die vier Jungs von Rikas und sie haben mit ihrem Song Strangers einen echten Ohrwurm komponiert. So muss es heißen.

0: Pub aus Stuttgart. Rikers sind das und wir haben eine sehr eilige Verkehrsmeldung. Vorsicht bitte auf der A7 Hannover Richtung Hamburg zwischen dem Dreieck. In der Überleitung zur A1 Richtung Hamburg, da liegt ein Tier auf der Fahrbahn. Also vorsichtig auf der A7 Hannover Richtung Hamburg. Horster Dreieck in der Überleitung zur A1 Richtung Hamburg, da liegt aktuell ein Tier auf der Fahrbahn. Fahren Sie bitte vorsichtig.
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0: Wir haben 19 Grad oben an der Küste und 30 Grad im Breisgau. So groß ist die Spanne in der Bundesrepublik im Augenblick. Wir starten heute wie in allen letzten Tagen ganz grau in den Vormittag, aber es wird ein bisschen freundlicher im Tagesverlauf. 19 bis 23 Grad erwarten uns heute. In der Nacht zeigen sich Nebenwolken, auch Mond und Sterne, bei 16 Grad auf den Inseln, 15 Grad in Bremerhaven, 12 Grad in Bremen und Oldenburg und 11 Grad werden in Schesel erwartet und es bleibt überall trocken heute Nacht. Und wenn wir aufs Wochenende schauen, dann wird der Samstag noch ganz schön mit nur ein paar Wolken, aber auch mit Sonne und Temperaturen bis 28 Grad. Aber am Sonntag, da gibt es im Tagesverlauf vermehrt kräftige Schauer und Gewitter und die Höchstwerte liegen bei 19 bis 23 Grad.
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0: Die Verkehrslage um genau 10:30 am Freitag. Vorsicht nochmal bitte auf der A7 Hannover Richtung Hamburg im Horster Dreieck in der Überleitung zur A1 Richtung Hamburg. Da liegt ein Tier auf der Fahrbahn und A1 Osnabrück Richtung Bremen. Zwischen Bremen-Brinkum und Hemeling 3 Kilometer stockender Verkehr dort vor der Baustelle.
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0: Und wir stellen Ihnen gleich schöne neue Musik vor hier auf Bremen 2. Herzlich willkommen.

0: Musik aus Kentucky von My Morning Jacket. Die gehören seit über 25 Jahren zu den absoluten Speerspitzen des amerikanischen Indie-Rock.
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0: Die Musikerin Baby Rose, die heißt bürgerlich eigentlich Jasmine Rose Wilson und die hat ihr drittes Album veröffentlicht. Journalism heißt der Titel. Und der ist so eine Wortneuschöpfung von Baby Rose. To yearn heißt ja sich sehnen und sie selbst beschreibt Journalism als den Prozess und die Dokumentation von Sehnsucht in ihren unterschiedlichsten Formen. Laurina Schäder stellt uns das neue Album der US-amerikanischen Musikerin vor.
2: Wer in ihre Welt kommt, komme, um sich zu sehnen. So stellt Baby Rose ihr neues Album Journalism vor. Und tatsächlich sprüht jeder Song nur so von Verlangen, von dem Vermissen einer Liebe, von dem Wiedersehen von Freunden oder davon, die Sehnsucht möglichst tief zu begraben, um eine äußere Stärke zu wahren.

In den 12 Songs durchläuft Baby Rose nicht nur die verschiedenen Stadien der Verletzlichkeit, meist in der Liebe, sondern bringt ebenso viele musikalische Facetten ein. Während der moderne Soul den Kern des Albums bestimmt, ergänzt sie diesen durch mal psychedelischere Elemente, die die Stimmung in Richtung Softrock verlagern, wie im Lied Better, in dem sie einen Küchenstreit schildert, ein Beziehungsende, dem die gegenseitige Enttäuschung vorangeht und das unausweichliche Verlassen wie eine Art Befreiungsschlag ist.

Baby Rose zeichnet sich selbst in ihren Songs in die Mitte des Geschehens. Die Musikerin, die bereits mit 9 ihre eigenen Songs am Klavier aufgenommen hat, hat seither ihre Stimme immer weiter zu ihrem Hauptinstrument entwickelt. Diese rutscht im Vergleich zu den vorherigen Alben auf Journalism auch noch mal stärker in den Vordergrund und lässt eine neue Nähe zu Baby Rose zu. Vergleiche mit Nina Simone wirken an dieser Stelle geradezu alt, sind aber eben doch berechtigt. No.

Die Abwechslung zwischen den reinen Soul-Tunes und den dann wieder reduzierten Gitarrenballaden wie Sunday führt zu einer besonderen Luftigkeit, die dem Thema der Sehnsucht den Pathos nehmen, zumindest stellenweise. Denn klar bleibt auch, dass die Gefühle mit voller Absicht die Rolle der Protagonisten auf dem Album einnehmen. Baby Rose bewegt sich stets erfolgreich am Abgrund des emotionalen Desasters. Ihre teils brüchige Stimme, die wenig wie die einer Anfang 30-Jährigen wirkt, fängt perfekt die Nuancen des Themas ein, das sie auf ihrem neuen Album verhandelt. Die Sehnsucht paart sich mit Schmerz und traurigen Momenten, genauso wie mit den freudig heiteren. Journalism ist somit eine gelungene Hommage an die Vielschichtigkeit des Lebens und zeigt einmal mehr, dass es sich nicht einfach in Freude und Leid aufteilen lässt.

Es gibt ja so Stimmen, die hört man nicht nur, die spürt man auch. Und ich finde, diese Musikerin, dieses Ausnahmetalent aus Atlanta, Baby Rose, die gehört irgendwie dazu. Journalism heißt ihr neues, ihr drittes Album. Und hörenswert befand es die Kollegin Laurina Schreder, die uns das Album von Baby Rose vorgestellt hat, hier auf Bremen 2.

0: Sam Smith hier auf Bremen 2 um genau 10 vor 11. Das Wochenende naht und das heißt auch der Newsletter von Bremen 2, der naht. Ein Teppich hat den Ärmelkanal überquert. Das ist der erste Satz in Bremen 2 Newsletter in dieser Woche. Zusätzlich zu den Kultur- und Veranstaltungstipps, Sie kennen das, gibt es ja vorneweg immer so eine kleine Kolumne von unseren Newsletter-Autoren. Diese Woche von Florian Bentsch. Und die Frage geht raus an ihn, Florian, um welchen Teppich geht's denn da?
1: Da geht es um den etwa 1000 Jahre alten Wandteppich von Bayeux, der diesen Monat unter Polizeischutz und größter Geheimhaltung von Frankreich ins British Museum nach London transportiert wurde und da so Proteste und eine kulturhistorische Diskussion ausgelöst hat. Denn der Teppich zeigt die Niederlage der Engländer durch die Normannen. Da sagen halt einige in Frankreich, der gehört nach Frankreich. Und andere in England, der gehört nach England. Und der Transport sei ohnehin viel zu gefährlich und so weiter. Also irgendwie ist dieser 1000 Jahre alte Streit noch nicht so ganz zu Ende. Und jetzt wird dieser Teppich als Leihgabe zum ersten Mal in London ausgestellt. Und es entsteht ein ulkiger Streit um ein sehr spannendes Artefakt.
0: Und das ist natürlich eine Sache für Florian Bentsch. Und sag mal, hast du denn auch die passenden Kulturtipps dazu?
1: Ja, diese Woche gibt's wie immer drei Tipps, diesmal über so Kunst, Museen, Festivals und Ausstellungen. Und wer mal richtig beeindruckt sein will, der geht zwischen dem 31. Juli und dem 2. August nach Wilhelmshaven. Da ist jetzt das 15. International Street Art Festival. Da entstehen überall in der Innenstadt auf Boden, Fassaden und Asphalt, so mit Kreide und Tusche, riesige Bilder. Ganz oft auch so in 3D oder mit perspektivischen Tricks. Und wer das noch nie gesehen hat, der sollte da unbedingt mal vorbeischauen.
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0: Manchmal fragt man sich als Radiomoderatorin, wie kommen manche Bands eigentlich auf ihren Titel? Diese Band heißt 1969 Collective oder 1969 Collective and Half Moon Run. Ich frage mich, wie sind sie darauf gekommen? Ich habe mal nachgeguckt. Die Antwort lautet, es gibt zwei Bands. Die einen heißen Half Moon Run und die haben dann den Produzenten Connor Seidel getroffen und der hatte das Projekt 1969 Collective. Und dann haben sie gemeint, ja, die Chemie stimmt und wir machen auf jeden Fall zusammen Musik und so ist dieser Bandname entstanden. Fatal Line hieß dieser Titel und das ist wirklich Lagerfeuerromantik at its best.
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1: Mit Markus Fliegel. Kanzler Merz stellt weitere Personaländerungen für sein Regierungsteam in Aussicht. VW-Chef rechnet nicht mit Werksschließungen bis 2030. Spanien erklärt wegen Waldbränden Notstand in zwei Regionen. Das Wetter anfangs bedeckt, später zunehmend aufgelockert, Höchstwerte bis 23 Grad. Bundeskanzler Friedrich Merz hat seine Pläne für die Kabinettsumbildung am Morgen offiziell bekannt gegeben. Wie erwartet wechselt Gesundheitsministerin Nina Wagen ins Kanzleramt. Zu ihrer künftigen Rolle sagte Merz:
2: Sie wird damit in der täglichen Regierungsarbeit eine der wichtigsten, wenn nicht die wichtigste Stütze für mich sein und die wichtigste Ansprechpartnerin. Ich freue mich auf die Zusammenarbeit. Wir beide kennen uns auch seit vielen Jahren und wir arbeiten ja ohnehin nicht nur in der Regierung, sondern auch in der Partei zusammen als gewähltes Mitglied des Präsidiums der CDU Deutschlands, als Vorsitzende der Frauenunion und als langjährige Parlamentarierin. Kennt sie die politischen Abläufe und die Themen bestens.
1: Neuer Gesundheitsminister soll der bisherige CDU-Generalsekretär Carsten Linnemann werden. Philipp Amthor soll die Koordination der Bund-Länder-Beziehungen übernehmen. Zur möglichen Ablösung von Verkehrsminister Patrick Schnieder, über die Bild-Zeitung am Morgen berichtet hatte, sagte Merz nichts. Er kündigte aber weitere Personalentscheidungen an.
2: Es wird weitere Veränderungen im Bundeskabinett geben. Darüber werde ich zu gegebener Zeit informieren, aber diese Entscheidungen brauchen nicht zuletzt angesichts der Sommerpause noch ein paar Tage und vielleicht auch mehr Zeit. Das entscheide ich aber ohne Zeitdruck und mit der gebotenen Sorgfalt und den Gesprächen, die dazu notwendig sind.
1: Während Volkswagen gerade den Rückgang der Konzerngewinne vermeldet hat, kann die VW-Tochter Porsche steigende Profite verzeichnen. Dabei haben die Absatzzahlen des Autobauers nachgelassen. An seinen Sparplänen will das Unternehmen festhalten. Lutz Heiser.
3: Der Stuttgarter Sportwagenbauer verkauft zwar weniger Autos, verdient mit mehr besonders hochpreisigen Modellen, aber wieder deutlich mehr Geld. Gleichzeitig steckt das Unternehmen weiterhin in der Krise. Das China-Geschäft ist eingebrochen, die US-Zölle belasten und die hohen Investitionen in Elektroautos zahlen sich bislang nicht aus. Porsche richtet sich deshalb dauerhaft auf deutlich geringere Stückzahlen ein. Statt einer Kapazität von bis zu 400.000 Fahrzeugen bislang, plant der Autobauer künftig nur noch mit etwa 250.000 Autos pro Jahr. Kommende Woche Montag will Porsche deshalb ein weiteres Sparpaket der Belegschaft im Stammwerk Stuttgart-Zuffenhausen und im Forschungs- und Entwicklungszentrum in Weisach sowie auch der Öffentlichkeit vorstellen. Nach ersten Medienberichten könnten dabei bis zu 6.000 weitere Stellen bei Porsche wegfallen.
1: VW-Chef Oliver Blume geht nicht von Werksschließungen im Konzern bis zum Jahr 2030 aus. In den existierenden Werken, insbesondere in Deutschland, habe man Modelle in der Produktion und brauche diese auch, sagte Blume in einer Telefonkonferenz. Über Werksschließungen bis 2030 zu reden sei nicht realistisch. Es gebe schlauere Wege, so der Spitzenmanager. Bis 2030 hat Volkswagen bereits den Abbau von konzernweit 50.000 Stellen in Deutschland angekündigt. Insgesamt stehen bei Blumes geplanten neuen Sparvorhaben weitere 50.000 Stellen und 4 Werke zur Disposition, wenn die Kosten nicht anderweitig gesenkt werden können. Eine afghanische Mutter und ihre 2 minderjährigen Söhne haben im Streit um ihre abgelehnte Aufnahme in Deutschland einen Erfolg vor dem Bundesverfassungsgericht errungen. Die Bundesregierung hatte im Dezember 2025 die früher erfolgte Aufnahmezusage pauschal zurückgenommen. Das Oberverwaltungsgericht Berlin-Brandenburg muss nun neu über den Fall entscheiden. Max Bauer erläutert das Urteil.
4: Karlsruhe sagt, die Rücknahme der Aufnahmezusagen war rechtswidrig. Zwar habe die Bundesrepublik die Aufnahme freiwillig zugesagt und könne sie auch wieder zurücknehmen, aber das dürfe nicht pauschal für alle Betroffenen geschehen. Es müsse immer eine Einzelfallentscheidung geben, bei der die individuellen Belange berücksichtigt werden. Nun muss das Oberverwaltungsgericht Berlin-Brandenburg noch einmal über den Fall entscheiden und dabei darauf achten, dass eine pauschale Rücknahme der Afghanistan-Zusagen nicht zulässig ist. Karlsruhe betont auch, solange das Verfahren läuft, muss sich Deutschland dafür einsetzen, dass die Mutter und ihre 2 Söhne, die sich in Pakistan befinden, unterstützt und nicht nach Afghanistan abgeschoben werden. Die heutige Entscheidung bedeutet ausdrücklich nicht, dass die Familie einen Anspruch auf ein Visum hat.
1: Wegen schwerer Waldbrände mussten in Spanien rund 11.500 Menschen ihre Häuser verlassen. Die Regierung hat in 2 Regionen den Notstand ausgerufen, unter anderem in der Region Madrid. Dadurch stehen mehr Gelder für die Brandbekämpfung zur Verfügung. Anna Mund.
5: Unter anderem werden die Einsätze nun durch die Katastrophenschutzeinheit des spanischen Militärs UME geleitet. Grund sind mehrere Feuer südwestlich bis westlich von Madrid, entlang der Grenze zu den Provinzen Toledo und Ávila. Vor allem der außer Kontrolle geratene Waldbrand in der Provinz Ávila besorgt Einsatzkräfte und Anwohner. Hunderte Einsatzkräfte bekämpfen dort die Flammen. Wind, hohe Temperaturen und extreme Trockenheit erschweren die Löscharbeiten. Insgesamt mussten wegen der Brände rings um Madrid rund 11.500 Menschen ihre Häuser verlassen. Von den Waldbränden sind in Spanien in diesem Jahr bereits 125.000 Hektar Land betroffen. Das entspricht etwa 1,4-mal der Fläche von Berlin.
1: Gut 3 Wochen nach dem Ausscheiden der Fußballnationalelf bei der WM hat der DFB Jürgen Klopp soeben als neuen Bundestrainer vorgestellt. Der 59-Jährige galt von Anfang an als Favorit für die Nachfolge von Julian Nagelsmann. Klopp war als Trainer in Mainz, Dortmund und Liverpool erfolgreich. Zuletzt arbeitete er für den Red Bull-Konzern. Das waren Nachrichten mit Markus Fliegel.
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6: Ja, wir starten heute wie auch in den letzten Tagen sehr grau in diesen Vormittag, aber es wird freundlicher im Tagesverlauf. Die Temperaturen aktuell in Bremen stark bewölkt bei 17 Grad, genauso in Bremerhaven. In Oldenburg am Schloss, da ist es kühl bei 14 Grad und in Rothenburg an der Wümme trocken bei 17. 19 bis 23 Grad können es heute noch werden. Das ist sozusagen das norddeutsche Äquivalent zu einer Sahara-Hitzewelle. Und am Wochenende, da schauen wir auf den Samstag, da ist es nämlich ganz schön mit Sonne, ein paar Wolken. Auch mal ein Schauer, aber insgesamt freundlich. Am Sonntag, da ist es eher wieder unfreundlich, wolkig. Es gibt vermehrt kräftige Schauer und Gewitter bei 19 bis 23 Grad.
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6: Die Verkehrslage um 11 Uhr und 6 Minuten. Vorsicht bitte auf der B75, B71 Nordumgehung, Zeven Richtung Soltau. Das ist zwischen Rothenburg-Imkersfeld und Rothenburg Nord. Da befindet sich aktuell eine ungesicherte Unfallstelle. A1 Bremen Richtung Osnabrück zwischen dem Dreieck Stur und Wildeshausen Nord 3 Kilometer stockender Verkehr. Nochmal A1 Osnabrück Richtung Bremen zwischen Bremen-Brinkum und Hemeling 3 Kilometer stockender Verkehr vor der Baustelle. Und A7 haben wir noch Hannover Richtung Hamburg zwischen dem Dreieck Walsrode und Bad Fallingbostel 4 Kilometer stockender Verkehr.
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6: Und wir reden über einen Mann, der hat eine der außergewöhnlichsten und emotionalsten Stimmen der Musikwelt. Viele vergleichen ihn mit Janis Joplin und er selbst beschreibt sich aber als eine Mischung aus einer alten Frau mit einem verletzten Tier. Die Rede ist vom israelischen Folkrock-Poeten Asaf Avidan. Der spielt heute in Bremen und wir stellen ihn gleich vor.

0: Sigi Albers mit Cyclones hier auf Bremen 2 um 13 Minuten nach 11 am Freitagvormittag. Und es gibt eine Sache, die sollten Sie sich unbedingt merken, weil es geht um ein tolles Konzert. Er spielt auf den ganz großen Festivals der Welt. Er hat mit seiner besonderen Stimme sozusagen ein Alleinstellungsmerkmal in der Musiklandschaft. Und nun kommt er doch tatsächlich heute nach Bremen, der 45-jährige Musiker Asaf Avidan. Sein Hit One Day wurde weltweit bekannt. Ihn darauf zu reduzieren, wäre aber so ein bisschen fahrlässig, denn der wandelt sich von Album zu Album und heute Abend spielt er tatsächlich im Kulturzentrum Schlachthof in Bremen, präsentiert von Bremen 2. Und da will er seine Welt voller Zwischentöne präsentieren. Was es damit auf sich hat, mein Kollege Heinrich Pfeiffer hat Asaf Avidan getroffen und ihn gefragt.
1: Selbst im absoluten Tourstress zwischen Soundcheck, Reise von Berlin nach Köln und abendlichem Konzert kommt Asaf Avidan zu Sätzen und Gedanken, die beeindruckend sind. Eine kleine Kostprobe.
2: Der Grund, warum ich Musik mache, dieses Bedürfnis nach einem Schwimmkörper, um über Ozeane und Tiefen zu gleiten, ist immer derselbe. Musik ist für mich ein scharfes Werkzeug, um in meiner Seele zu graben, um etwas universell Menschliches zu finden. Deswegen mache ich Musik und das hat sich nie geändert.
1: Die Genre, in denen er sich bewegt, aber schon. Immer wieder hat sich Asaf Avidan musikalisch neu erfunden. Während er früher ganz dem Folk und Pop verschrieben war, klingt sein neues Album Unfurl nach Filmmusik, komplex komponiert mit wilden, jazzigen Brüchen. Asaf Avidan ist Israeli, lebt in Frankreich und war schon in den verschiedensten Ländern beheimatet. Seine Eltern Diplomaten und deshalb lernte er früh unterschiedliche Lebenswelten und Kulturen kennen. Jamaika und die Staaten beispielsweise.
2: Ich nehme Grenzen oder bestimmte Konstrukte überhaupt gar nicht wahr. Sie sind überflüssig, imaginär und für mich nicht existent. Natürlich weiß ich, dass Menschen bereit sind, sich dafür umzubringen, aber für mich sind sie oberflächlich und albern.
1: Er fühlt sich nicht ausschließlich als Israeli, sondern beschreibt Israel als seine Heimat und das Land, das seinen Pass ausstellt, aber nicht als seine einzige Identität. Der Begriff Nation ist für ihn eher ein Konstrukt.

0: 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I don't think about ethnicities and sexes.
1: Ich mache mir keine Gedanken über ethnische Zugehörigkeiten, Geschlechter oder Religionen. Diese einengenden, etikettierenden Dinge kommen mir seltsam vor. In der Musik hingegen fühle ich mich frei, zwischen verschiedenen Etiketten hin und her zu wechseln, in denen sich andere eingeengt fühlen.
2: Ähnlich wie Geschlecht und Religion ist eben auch eine nationale Identität für ihn eine Sache, die es zu dekonstruieren gilt. Man merkt, wie wichtig ihm das ist. Die Welt ist keine Schublade und gerade Musik sei eben dafür da, die Grautöne abzubilden. Und das kann sie in seinen Augen auch ganz hervorragend.
1: Die Kraft der Musik liegt für mich in ihrer Vielschichtigkeit. Sie ist nie nur das eine oder das andere. Sie ist interpretierbar und jeder hört sein eigenes Lied. Wir filtern durch unsere subjektiven Erfahrungen, durch Träume, Hoffnungen und Ängste.
2: Die Welt werde immer irrer. Menschen sehnten sich nach einer binären Sprache, nach einfachen Wahrheiten. Das sei verständlich im Kontrast zur sehr komplexen Welt, doch einfache Antworten gäbe es nicht, findet Avidan. Asaf Avidan beobachtet sorgenvoll, dass Neofaschismus und Extremismus sich weiter ausbreiten. Sie liefern in seinen Augen nur einfache Scheinlösungen. Ihm geht es mit seiner Musik und seinen Texten allerdings darum, dem ein komplexes Bild entgegenzusetzen. Denn die Welt sei nicht nur schwarz und weiß.
3: Heinrich Pfeiffer über Asaf Avidan, der heute Abend live im Schlachthof in Bremen spielt, präsentiert von Bremen 2. Die gute Nachricht, wir nehmen das Konzert auch noch auf. Das hören Sie dann später irgendwann mal bei uns im Programm. Aber es gibt auch noch ein paar letzte Karten für heute Abend. Und hier gibt es Avidan nun auch noch in voller Länge, und zwar das Stück Babylon.

0: schon eine völlig abgefahrene Stimme, der Künstler Asaf Avidan mit Sweet Babylon. Heute Abend spielt er in Bremen im Schlachthof, präsentiert von Bremen 2. Und es gibt noch ein paar Restkarten.
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0: Bremen 2 ist hier am Freitagvormittag. Es geht bald wieder los bei der Tour de France. Da steht heute der absolute Höhepunkt an, der Mythos Alpe d'Huez. Hunderttausende Fans an der Strecke, pure Ekstase im Fahrerfeld und Leiden bis zum Umfallen. 14 Kilometer Schlangenlinien steil bergauf, 21 enge Kurven rechtsrum, linksrum. Es ist die Höllenstrecke bei der Tour de France. Und natürlich werden wir später drauf schauen, wer sich den Etappensieg möglicherweise holt. Aber wir stimmen Sie vorher erstmal ein auf die Reifeprüfung im Radsport bei der Tour de France.
1: Dieser Berg ist Spektakel.
2: Und jetzt ist hier die Hölle los.
1: Und Party.
2: Was für ein Spalier der Hunderttausende. Wie Fasching und Karneval. Ein riesen Radsportfest.
3: Klar, Alpe d'Huez ist einfach der Radsportberg.
4: Alpe d'Huez ist der berühmteste Berg im Radsport.
5: Für uns ist natürlich auch ein wahnsinnig ikonischer Anstieg.
4: Das ist natürlich was ganz Cooles.
3: Macht extrem viel Spaß, dort hochzufahren mit den ganzen Fans.
1: Dieser Berg ist Drama.
6: Und da ist passiert, ein Fotograf ist auf die Straße gesprungen, hat ihn umgerissen. Unglaublich.
1: Und Leiden.
7: Man freut sich natürlich auf Alpe d'Huez, auf die Stimmung und auf die Atmosphäre, aber
8: ich habe sicherlich etwas Angst und Bammel. Und andererseits bin ich auch unfassbar aufgeregt.
7: Boah, schon ziemlich viele Schmerzen, die auf uns zukommen, denke ich.
1: Der Anstieg nach Alpe d'Huez ist nicht der schwierigste, aber er ist speziell. 14 Kilometer durchs dichte Spalier, Schlangenlinien steil hinauf, linksrum, rechtsrum, linksrum, rechtsrum. Mit jedem Meter steigt die Aufregung auf und neben dem Rad. 21 quälende Serpentinen, 21 Kehren, die nicht aufhören wollen, 21 Kurven in den Himmel.
7: Für die Leute, die da hinkommen, ist es natürlich die doppelte Packung Spaß am Ende.
1: Dieser Berg ist ein Mythos.
8: Ja, das wird ganz besonders.
1: Er ist das intensive Bergfinale dieser strammen Tour.
0: Die doppelte Packung Spaß. Steffen Gahr über die anstrengendste Bergetappe der Tour de France. 21 Kurven steil hoch in den Himmel über den Alpe d'Huez. Insgesamt sind es sogar 128 Kilometer bei der 19. Etappe. Start ist ja bei uns kurz nach 2:30 heute Nachmittag.

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5: Ja, es ist ein grauer Tag, wie auch alle Tage zuvor. Aber es gibt Wetterbesserungen und auch dieser Tag wird im Verlauf auch noch etwas freundlicher. Die Höchstwerte liegen bei 19 bis 23 Grad. In der Nacht zeigen sich neben Wolken Mond und Sterne und es wird 16 bis 12 oder 11 Grad kühl. Und schauen wir noch kurz auf das Wochenende. Der Samstag ist noch ganz schön mit ein paar Wolken, aber auch Sonne und vielleicht den ein oder anderen Schauer. Die Temperaturen liegen bei 22 bis 28 Grad. Am Sonntag allerdings, da ist es wolkig. Es gibt vermehrt kräftige Schauer und Gewitter bei 19 bis 23 Grad.
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5: Die Verkehrslage A1 Hamburg Richtung Bremen zwischen Harburg und dem Maschener Kreuz. 6 Kilometer stockender Verkehr. Nochmal A1 Bremen Richtung Osnabrück zwischen dem Dreieck Stur und Wildeshausen Nord. Ja, da haben Sie dann die Anzahl vergessen. Da gibt es auf jeden Fall stockenden Verkehr. Hier stehen aber nicht wie lang. Dann haben wir die A1 Osnabrück Richtung Bremen zwischen Bremen-Brinkum und Hemeling. 5 Kilometer stockender Verkehr vor der Baustelle. A7 Hannover Richtung Hamburg zwischen dem Dreieck Walsrode und Bad Fallingbostel. 5 Kilometer stockender Verkehr im Baustellenbereich. Dann haben wir noch eine Meldung für die B75. Das ist die Bremer Straße Hamburg Richtung Buchholz zwischen Schafshagenberg und der A7 Marmsdorf. Da gibt es auch stockenden Verkehr. Kommen Sie gut durch.
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5: Ein tiefer Freund ist jemand, der die Melodie des Herzens kennt und sie dir vorsingt, wenn du sie selbst vergessen hast. Das ist frei nach Albert Einstein. Aber gleich geht es hier auf Bremen 2 um eine tiefe Männerfreundschaft. Anna, bitte.

0: Gott hab sie selig, Amy Winehouse mit Rehab.
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0: Jahrelang waren sie unzertrennlich und gemeinsam auch sehr erfolgreich. Am 24. Juli 1956, also heute vor 70 Jahren, da endete die legendäre Partnerschaft zwischen dem Komiker Jerry Lewis und dem Entertainer Dean Martin. Dick Böhling weiß die ganze Geschichte.
2: Es gibt sie, seit es Manegen, Varieté-Theater und Kleinkunstbühnen gibt, den Weißclown und den dummen August. Einen, der alles falsch macht und missversteht, und der andere, der erklärend eingreift und dabei nicht selten am Ende selber der Dumme ist.
3: What are your names?
4: I'm Dean Martin.
5: And I'm Jerry Lewis, Martin and Lewis.
2: Dean Martin arbeitet in den frühen 40er Jahren als Nachtclubsänger und Jerry Lewis steht als Komiker auf der Bühne und bewegt grimassenziehend die Lippen zu Schallplattenaufnahmen. Als beide ein Engagement im selben Club in New York haben, kommt es zum ersten gemeinsamen Bühnenauftritt.
6: What?
7: That's not fair. Why should you do this to me? I'm your partner. I am your friend. I am your pal. I'll do my guest a call.
2: Jerry stolpert als Kellner auf die Bühne, während Dean singt und bringt so den Auftritt des Sängers komplett durcheinander, bis der den Störer von der Bühne jagt. Es wird eine ihrer Paradenummern und der Beginn eines Siegeszuges in das amerikanische Showbusiness. Es ist Zeit für die Oldtimer abzutreten, sagt Jerry Lewis wenig später zu dem erfolgreichen Duo Bing Crosby und Bob Hope in deren Show. Er soll Recht behalten. Die neuen Stars heißen Martin und Lewis.
8: It's the new, the great, the different, the Martin and Lewis Show.
2: Ihre improvisierten und hemmungslosen Klamauknummern sind Publikumserfolge und die Grundlage eines Formats, mit dem später beide weltberühmt werden. Ein kongeniales Paar und dazu eine begehrte Attraktion im amerikanischen Showgeschäft, die den Veranstaltern hohe Eintrittspreise bringen. Auch die Presse ist begeistert.
9: Die Jungs nehmen sich gegenseitig auf die Schippe, fallen einander rücksichtslos ins Wort, schneiden die wildesten Fratzen und verwandeln den Saal in ein Tollhaus. Martin und Lewis entfesselten Lachstürme und stahlen allen anderen die Show.
10: And now the Dean Martin and Jerry Lewis Show!
2: Ab 1948 treten die beiden regelmäßig in einer eigenen Radioshow auf, bekommen erste Auftritte in dem neuen Medium Fernsehen und werden ein Jahr später schließlich für das Kino entdeckt. Ihr erster gemeinsamer Film heißt My Friend Irma. Bis 1956 sollen 15 weitere folgen. In dieser Zeit sind Martin und Lewis eines der bestbezahlten und das beliebteste Duo im US-Showgeschäft, das teilweise auf der Straße weiterspielen muss, um sein Publikum wieder aus dem Theater zu locken. Hinter den Kulissen ist es zwischen den Freunden aber längst nicht mehr so harmonisch wie einst. Während Jerry Lewis bis zur Erschöpfung an neuen Gags arbeitet und dabei nicht so gut ertragen kann, dass man auch über seinen Partner lacht, fühlt sich Dean Martin immer mehr als bloßer Stichwortgeber und macht sich Sorgen um seine Coolness und seine musikalische Karriere. 1956 kommt es zum Bruch. Während der Dreharbeiten zu ihrem letzten gemeinsamen Film geben sie ihre Trennung bekannt. Jerry Lewis macht als Solokomiker weiter, Dean Martin spielt in Filmen, nimmt Schallplatten auf und wird Mitglied des legendären Rat Packs mit Sammy Davis Jr. und Frank Sinatra. Der ist es auch, der die beiden Ex-Partner 20 Jahre später, 1976, während einer Fernsehshow für einen kurzen Auftritt wieder zusammen auf die Bühne bringt.
11: I think it's about time, don't you?
12: Thank you.
11: I think it's about time.
2: Ohne Sketch und ohne Programm, aber immerhin doch tränenreich vereint. Zum ersten Mal nach ihrer Abschiedsvorstellung am 24. Juli 1956. Heute vor 70 Jahren.
0: Ja, das war Dirk Böhling über die lange Partnerschaft von Jerry Lewis und Dean Martin. 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

0: Five for Fighting waren das hier auf Bremen 2. Und die folgende Geschichte, die hat uns schon seit ein paar Tagen richtig erheitert. Buddhistische Mönche in Südkorea veranstalten Dating-Retreats, um Single zu verkuppeln. Und das machen sie, um der so dramatisch niedrigen Geburtenrate entgegenzuwirken. Ja, und dann gibt es Spaziergänge und Speed-Dating und gemeinsame Aktivitäten. Und da sollen die Teilnehmer dann die große Liebe finden. Ist das ein Modell für die Zukunft? Wir haben diese Frage unserem Japan-Korrespondenten Thorsten Iffland gestellt. Mönche helfen Singles beim Daten. Echt jetzt?
1: Ja, kein Scherz. Die Geburtenrate in Südkorea ist die niedrigste der Welt. Und jetzt haben die buddhistischen Mönche im Land gesagt, auch wir wollen helfen, damit das besser wird und unterstützen junge Menschen dabei, sich zu verlieben. Das passiert natürlich stilecht in deren Tempelanlagen. Zweitägiges Kennenlernprogramm mit Übernachtung. Die Mönche begleiten die Singles bei meditativen Spaziergängen, beim Teetrinken, beim Partner-Yoga. Also alles geht sehr gesittet zu.
0: Ja, und warum können Mönche in Südkorea so gut kuppeln? Was haben die denn, was Tinder und Co. nicht haben?
1: Na, ich glaube, die Mönche verbreiten eine gewisse Ernsthaftigkeit und Autorität. Bei dem ganzen Kennenlernspielchen sind sie immer dabei. Bei den Spaziergängen etwa folgen sie den Pärchen schweigend. Und überhaupt, das ganze Umfeld ist sehr spirituell, sehr ruhig. Man muss sich benehmen und die jungen Singles melden sich explizit auch für diese Retreats an, weil sie hoffen, hier besonders anständige potenzielle Partnerinnen oder Partner zu finden.
0: So, jetzt die spannende Frage am Schluss natürlich. Wie hoch ist die Erfolgsquote?
1: Also erstmal muss man sagen, dass diese Veranstaltungen boomen wie sonst noch was. Über 4000 Bewerbungen auf 20 Plätze. Die Mönche könnten also 200 solcher Veranstaltungen abhalten und es würden immer noch nicht alle Singles versorgt sein. Von den glücklichen 20, die einen Platz bekommen haben, haben sich in dem Fall 5 Paare nach dem Wochenende im Tempel gefunden. Ich finde, das ist doch mal eine richtig gute Quote.
0: Tja, das ist eine Quote auf jeden Fall, die sich sehen lassen kann. Die buddhistischen Mönche in Südkorea spielen Tempel-Tinder mit Erfolg. Kannst du dir nicht ausdenken, sowas.

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1: mit Thomas Becker-Glauch. Gesundheitsministerin Wagen wird Chefin im Bundeskanzleramt. VW-Chef Blume rechnet bis 2030 mit keinen Werksschließungen. DFB stellt den neuen Bundestrainer Klopp offiziell vor. Das Wetter zunehmend freundlich mit Sonne und Wolken bei 19 bis 23 Grad. Knapp 15 Monate nach seinem Amtsantritt hat Bundeskanzler Friedrich Merz die Ablösung des bisherigen Unionsfraktionschefs Jens Spahn für eine größere Kabinettsumbildung genutzt. Die bisherige Gesundheitsministerin Nina Wagen wird neue Kanzleramtschefin, wie Merz am Morgen in Berlin mitteilte. Sie folgt Thorsten Freinach, der Spahn als Unionsfraktionschef ersetzt. Einzelheiten aus Berlin von Mario Kubina.
2: Merz spart nicht mit Lob für seine Parteifreundin.
3: Nina Wagen hat in den vergangenen Monaten in der Bundesregierung als Gesundheitsministerin gezeigt, dass sie ein Ministerium führen, dass sie Reformen auch gegen Widerstände durchsetzen kann.
2: Womit sich der Kanzler vor allem auf die Reform der gesetzlichen Krankenversicherung bezieht. Wagen hat sie vor kurzem durch den Bundestag gebracht und damit einen wichtigen Erfolg für die schwarz-rote Koalition erzielt. Gerade bei der Zusammenarbeit von Bund und Ländern lief es in letzter Zeit nicht immer rund, was auch dem bisherigen Kanzleramtschef Thorsten Frey angekreidet wurde. Er soll nach dem Rücktritt von Spahn den Vorsitz in der Unionsfraktion im Bundestag übernehmen. Mit dem Wechsel von Wagen ins Kanzleramt braucht Merz einen neuen Gesundheitsminister.
3: Es freut mich, dass Carsten Linnemann meiner Bitte gefolgt ist und das Amt des Bundesgesundheitsministers übernehmen wird.
2: Wer Linnemanns bisherigen Posten als CDU-Generalsekretär übernimmt, lässt Parteichef Merz erstmal offen. Im Gespräch dafür ist die Hamburger Bundestagsabgeordnete Franziska Hoppermann. Dafür bestätigt Merz eine andere Personalie. Auch Digitalstaatssekretär Philipp Amthor wechselt ins Kanzleramt. Dort wird er als Staatsminister für die Bund-Länder-Beziehungen zuständig sein.
1: Zu Berichten, wonach Verkehrsminister Patrick Schnieder seinen Posten räumen muss, äußerte sich Merz heute nicht. Er kündigte aber weitere Änderungen in seinem Kabinett an. VW-Chef Oliver Blume geht nicht davon aus, dass bis zum Jahr 2030 Produktionsstandorte geschlossen werden. In den existierenden Werken, insbesondere in Deutschland, habe man Modelle in der Produktion und brauche diese auch, sagte Blume in einer Telefonkonferenz. Über Werksschließungen bis 2030 zu reden, sei nicht realistisch, es gebe schlauere Wege, so der VW-Chef. Blume hat zudem neue Zahlen fürs erste Halbjahr bekannt gegeben. Demnach hat der Konzern gut 3,1 Milliarden Euro Gewinn gemacht. Das ist ein erneuter Einbruch um rund 30%. Aus Hannover berichtet Torben Hildebrandt.
4: Ein Drittel weniger Gewinn im ersten Halbjahr. Die VW-Spitze begründet die schwache Zwischenbilanz unter anderem mit dem eingebrochenen China-Geschäft und mit den teuren US-Zöllen, außerdem mit einem verschärften Wettbewerb. Und mit diesen Zahlen kann VW-Chef Blume jetzt nochmal allen Kritikern sagen, seht her, wir haben es nochmal schwarz auf weiß, wir müssen daran, wir müssen was tun. Der VW-Vorstand will ja bis zu 50.000 weitere Jobs abbauen und die Zukunft von 4 VW- bzw. Audi-Werken ist unsicher. Im Moment ist Werksurlaub. Im August nach den Ferien wollen Betriebsrat und die IG Metall Proteste an den VW-Standorten gegen einen möglichen Kahlschlag organisieren.
1: An der französischen Atlantikküste wüten weiter heftige Brände. Präsident Emmanuel Macron hat jetzt die europäischen Partner um Hilfe gebeten. Die ersten Löschflugzeuge sollen im Laufe des Tages eintreffen. Aus Paris, Julia Boruta.
5: Innenminister Laurent Nunez gab an, dass rund um Arcachon mittlerweile 40.000 Personen in Sicherheit gebracht wurden. Ein Teil von ihnen musste vom Cap Ferret mit Booten abgeholt werden, weil der waldige Weg über die Halbinsel zurück aufs Festland abgeschnitten ist. Bisher gibt es keine Toten zu beklagen, aber 50 Häuser sind total zerstört. Insgesamt bekämpfen 800 Feuerwehrleute den Brand, der mittlerweile eine Fläche von der Größe der Hauptstadt Paris vernichtet hat. Auch heute herrschen im Südwesten Frankreichs Temperaturen von über 35 Grad bei weiter anhaltenden Winden und extremer Trockenheit.
1: Jürgen Klopp ist neuer Bundestrainer der deutschen Fußballnationalmannschaft der Männer. Der Präsident des Deutschen Fußballbundes Bernd Neuendorf sagte, die Gremien des DFB hätten seiner Verpflichtung einstimmig zugestimmt. Dieser sei die Wunschlösung für die Aufgabe. Klopp sagte selbst, es sei eine große Ehre, das Amt zu übernehmen.
6: Eine große Ehre, hier heute zu sitzen. Bin 59, bin kein unbeschriebenes Blatt. Mir geht es auch nicht nur um die A-Nationalmannschaft. Aber das ist der erste Job, darum geht es natürlich, um es klar zu machen. Jürgen Klopp hat keine Karriere nach der Nationalmannschaft. Also ist nicht so irgendwie der Höhepunkt. Das ist idealerweise der Höhepunkt meiner Karriere, meines Lebens, meines beruflichen Lebens.
1: Außerdem hat der DFB mitgeteilt, dass Per Mertesacker neuer DFB-Geschäftsführer wird. Der ehemalige Werder-Profi übernimmt den Posten zum Jahresbeginn 2027. Vorgänger Andreas Rettig bleibt bis dahin im Amt. Das waren die Nachrichten mit Thomas Becker-Glauch.
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7: Ja, das Wetter heute ist wie in allen letzten Tagen. Es ist grau am Vormittag. Heute Nachmittag wird es aber etwas freundlicher. Wie der Meteorologe sagt, eine zögerliche Wetterverbesserung steht an. Höchstwerte 19 bis 23 Grad. In der Nacht gibt es Wolken und auch Mond und Sterne zu sehen bei 16 bis 12 Grad. Und wenn wir aufs Wochenende schauen, der Samstag wird deutlich schöner mit ein paar Wolken, wenigen Schauern und wärmer bis 28 Grad. Sonntag ist es dagegen aber wolkig. Es gibt vermehrt kräftige Schauer und Gewitter und die Temperaturen dann 19 bis 23 Grad.
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7: Die Verkehrslage, und da verdichtet sich so manches. Fangen wir an mit den Verkehrseilmeldungen. Vorsicht bitte auf der A27 Bremerhaven Richtung Bremen. Zwischen Hagen und Utlede steht ein defektes Fahrzeug. Und vorsichtig bitte auch auf der A27 Cuxhaven Richtung Bremerhaven. Zwischen Altenwalde und Nordholz, da steht ein defektes Fahrzeug. Damit kommen wir zur A1 Hamburg Richtung Bremen. Zwischen Harburg und dem Maschener Kreuz 6 Kilometer stockender Verkehr, dort im Baustellenbereich. Nochmal A1 Bremen Richtung Osnabrück zwischen dem Dreieck Stur und Wildeshausen Nord. Da steht immer noch nicht wie viel Kilometer, aber es gibt dort stockenden Verkehr. A1 Bremen Richtung Osnabrück zwischen dem Dreieck Stur und Wildeshausen Nord 6 Kilometer stockender Verkehr im Baustellenbereich. A1 Osnabrück Richtung Bremen zwischen Bremen-Brinkum und Hemelingen 5 Kilometer stockender Verkehr vor der Baustelle. A7 Hannover Richtung Hamburg zwischen dem Dreieck Walsrode und Soltau Süd 5 Kilometer stockender Verkehr im Baustellenbereich. Damit kommen wir zur B75, das ist die Bremer Straße, Hamburg Richtung Buchholz zwischen Schafshagenberg und der A7 Marmsdorf. Auch dort gibt es stockenden Verkehr. Viel Geduld, wo Sie gerade irgendwo im Stau stehen.
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7: Sie haben es gehört, es ist großes Stühlerücken in der Bundesregierung. Wer welchen Posten bekommt, Sie erfahren es gleich auf Bremen 2.

0: Birds of a Feather, das war Billie Eilish hier auf Bremen 2 um gleich 11:45 am Freitagmittag. Und puh, das waren ganz schön viele Personalien heute. Ungewöhnlich viele für so einen Freitag. Jürgen Klopp ist seit 11 Uhr neuer DFB-Coach. Per Mertesacker wird DFB-Geschäftsführer. Ja, und dann krempelt ja auch noch gerade Bundeskanzler Merz sein ganzes Kabinett um. Bitte Sönnigsen hat ganz frische Infos für uns aus dem Hauptstadtstudio in Berlin. Also Jens Spahn hat mit seinem Rücktritt alles ins Rollen gebracht. Friedrich Merz baut sein Regierungsteam jetzt gleich an mehreren Stellen um. Wie denn eigentlich genau?
1: Nachfolger von Jens Spahn an der Spitze der Unionsfraktion soll Thorsten Frei werden. Den kann der Kanzler nicht einfach austauschen. Der muss nächste Woche von den Abgeordneten von CDU und CSU gewählt werden. Bisher ist Thorsten Frei Kanzleramtsminister und damit sowas wie die rechte Hand des Bundeskanzlers. Ein super wichtiger Job. Den wird jetzt Nina Wagen übernehmen, als erste Frau überhaupt. Wagen hinterlässt dann natürlich eine Lücke im Gesundheitsministerium. Da ist die To-Do-Liste noch lang, unter anderem die Pflegereform steht da drauf. Und darum soll sich jetzt Carsten Linnemann kümmern, bisher CDU-Generalsekretär. Der hatte bei der Regierungsbildung im letzten Jahr einen Job als Minister noch ausgeschlagen. Und auch Philipp Amthor wechselt ins Kanzleramt. Bisher war er Staatssekretär im Digitalministerium. In Zukunft soll er im Kanzleramt die Zusammenarbeit von Bund und Ländern koordinieren.
0: So, das sind ziemlich viele Änderungen auf einmal. War es das denn jetzt?
1: Nee, der Kanzler hat noch weitere Veränderungen angekündigt, ohne aber Details zu nennen. Er sagt, das braucht auch angesichts der Sommerpause noch ein paar Tage, vielleicht auch noch ein bisschen länger Zeit. Aber es gibt natürlich einige Spekulationen. Fragen hat der Kanzler heute nicht zugelassen und es stellen sich ja einige, die wollte er heute aber offensichtlich nicht beantworten und hat mit dieser Ankündigung, dass es noch weitere personelle Veränderungen geben wird, natürlich auch erstmal keine Ruhe reingebracht. Neben dem Umbau im Regierungsteam wird es auch noch weitere Veränderungen geben. Die betreffen zum einen die Partei. Die CDU braucht ja einen Nachfolger oder eine Nachfolgerin für Carsten Linnemann als Generalsekretär. Und auch im Digitalministerium ist jetzt ein Posten frei. Da wird ein Staatssekretär gesucht für die Nachfolge von Philipp Amthor.
0: So, und die Gesundheitsministerin Nina Wagen, die tauscht den Job. Warum soll sie denn jetzt eigentlich ins Kanzleramt?
1: Nina Wagen hat den Bundeskanzler offensichtlich überzeugt mit ihrer Arbeit als Gesundheitsministerin. Sie hat da die erste der groß angekündigten Reformen dieser Regierung über die Ziellinie gebracht, das Sparpaket für die gesetzlichen Krankenkassen und das trotz einer Menge Gegenwind aus allen Richtungen. Dafür gab es auch heute nochmal Lob vom Bundeskanzler. Er nennt Nina Wagen eine durchsetzungsstarke und harte Verhandlerin und der Kanzler sagt auch, dass sie in sicherheitspolitischen Themen zu Hause sei. Das ist ja ganz wichtig im Kanzleramt. Denn vor ihrer Zeit im Gesundheitsministerium hatte Wagen nämlich sich mit Justiz und Innenpolitik beschäftigt. Und jetzt soll sie eben die erste Frau in diesem Job im Kanzleramt werden.
0: Also als Kanzleramtsministerin wird sie nun also dafür sorgen, dass Regierungsarbeit geräuschlos funktioniert und koordiniert wird zwischen den Ministerien, Koalitionspartnern und Fraktionen. Ich vermute mal, da wird sie eine Menge zu tun haben. Die nächste Personalie ist Carsten Linnemann, der wird Nachfolger von Wagen im Gesundheitsministerium. Wie ist Kanzler Merz denn auf ihn gekommen?
1: Carsten Linnemann ist ein enger Vertrauter von Friedrich Merz. Das ist ganz offensichtlich auch wichtig bei der Besetzung von Posten im Kabinett. Linnemann, der wäre am liebsten Minister für Arbeit und Soziales geworden. Dieses Ressort besetzt aber nicht die Union, sondern die SPD. Und deswegen hat Linnemann im letzten Jahr bei der Regierungsbildung auch andere Ministerien ausgeschlagen, ist lieber Generalsekretär in der CDU-Parteizentrale geblieben. Jetzt wird er doch Minister. Das traut ihm der Bundeskanzler offensichtlich zu. Im Gesundheitsministerium, da warten jetzt viele weitere komplexe Reformvorhaben auf ihn, etwa die Pflegereform. Da wird er also nicht viel Zeit haben, sich einzuarbeiten. Friedrich Merz, der hat heute auch noch mal betont, dass dieser Reformkurs jetzt auch beibehalten werden soll, auch im Gesundheitsministerium. Und aus Merz Sicht braucht es dafür einen Minister, der reformwillig ist, auch bei Gegenwind. Und da sieht der Bundeskanzler eben Carsten Linnemann als genau den richtigen Mann an.
0: Bundeskanzler Friedrich Merz baut sein Regierungskabinett mächtig um und das irgendwie ganz komplett, so scheint es. Birgit Sönnigsen war das mit den wichtigsten Updates von heute.

Ein toller junger Musiker namens Monrovia mit Heavy Foot, und das ist durchaus eine Hommage an seinen Geburtstag Monrovia, denn das musste er, diesen Geburtstag musste er kriegsbedingt verlassen. Manchmal, ja, da wächst uns der Alltag einfach über den Kopf, alles fühlt sich grau an, und genau für solche Momente hat der junge US-amerikanische Ausnahmekünstler Ben Goldsmith so eine kleine musikalische Umarmung geschrieben. Die heißt in diesem Fall Hold On To Me, Ben Goldsmith.

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9: Und vielleicht sind Sie ja ein bisschen neugierig, wie das Wochenendwetter wird. Ich sage es Ihnen, heute ist es auf jeden Fall wie in den letzten Tagen etwas grau, aber später soll sich noch die Sonne zeigen bei maximal 19 bis 23 Grad. In der Nacht gibt es ein paar Wolken, aber auch Mond und Sterne sind zu sehen bei 15 bis 11 Grad. Und wenn wir aufs Wochenende schauen, der Samstag ist ganz schön mit Sonne, ein paar Wolken. Es kann hier und da einen Schauer geben, aber es ist wärmer als zuletzt. Die Temperaturen steigen auf 22 Grad auf den Inseln, 24 in Cuxhaven und sogar 27 Grad in Bremen werden erwartet. Aber Sonntag, da gibt es mehr Wolken. Im Verlauf gibt es vermehrt kräftige Schauer und Gewitter und die Höchstwerte dann 19 bis 23 Grad.
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9: Die Verkehrslage um 12 Uhr und genau 30 Minuten, halb eins. A1 Hamburg Richtung Bremen. Zwischen Harburg und dem Maschener Kreuz 6 Kilometer stockender Verkehr im Baustellenbereich. A1, Hamburg Richtung Osnabrück. Zwischen dem Bremer Kreuz und Arsten 4 Kilometer stockender Verkehr im Baustellenbereich. Und weiter zwischen dem Dreieck Stur und Wildeshausen Nord 6 Kilometer stockender Verkehr im Baustellenbereich. Hier müssen Sie eine knappe Dreiviertelstunde mehr einplanen. A1, Osnabrück Richtung Bremen. Zwischen Bremen-Brinkum und Hemeling 5 Kilometer stockender Verkehr vor der Baustelle. A7, Hannover Richtung Hamburg. Zwischen dem Dreieck Walsrode und Bad Fallingbostel 6 Kilometer stockender Verkehr. B75 Bremer Straße, das ist Hamburg Richtung Buchholz zwischen Schafshagenberg und der A7 Marmsdorf. Sie ahnen es, auch dort stockender Verkehr. Kommen Sie gut durch.
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9: Ja, wenn man an Frankreich denkt, dann hat man doch dieses eine Bild im Kopf mit diesen großen, tollen, lilafarbenen Lavendelfeldern, die so unglaublich schön duften. Damit kann man Motten vertreiben, aber nicht nur. Auch kulinarisch geht da was. Und darum geht's gleich bei uns in der Genusskolumne.

0: Ali Farris mit Jenny hier auf Bremen 2 um 12 Uhr und gleich 37 Minuten. Das ist natürlich die Zeit für unsere Genusskolumne am Freitagmittag. Und wenn Sie aufmerksam durch die Gegend gehen, dann haben Sie den vielleicht schon gesehen, den Lavendel, der hat ja gerade Saison. Den kennen wir natürlich auch von Bildern oder vielleicht auch so aus dem Südfrankreich-Urlaub. Der wächst aber auch längst bei uns in Gärten oder Balkontöpfen. Diese bläulichen, fast violetten Blüten an langen Stellen, die haben so diesen herben Duft. Das ist natürlich gut geeignet für Seife oder für Duftsäckchen im Wäscheschrank gegen Motten. Aber für die Küche? Aber fragen wir doch mal nach beim Spitzenkoch, Kulinarikfachmann und Buchautor Heiko Antoniewicz. Ich grüße Sie ganz herzlich.
1: Ja, und ich freue mich, dass ich dabei bin.
0: So, fangen wir mal mit den Blüten an, Herr Antoniewicz. Ja. Als Deko ganz hübsch, aber im Essen, was machen Sie damit?
1: Also für mich ist auch der Lavendel ein Tausendsasser. Also man wird ja, oder ich werde häufig gefragt, welchen Lavendel kann man denn überhaupt auch nutzen?
0: Gibt es da Unterschiede?
1: Da gibt auch Unterschiede, oh natürlich, Gott. Wie bei jedem anderen Lebensmittel auch. Aber das, was wir natürlich auch sehen, ist der echte Lavendel, der natürlich immer wieder ein feines, süßlich, fast blumiges Aroma da nochmal hat. Und der enthält auch ein bisschen weniger Kampfer, also so diese sehr, sehr strengen Noten. Und damit kann man einfach sehr, sehr gut in der süßen wie auch in der salzigen Küche einfach auch arbeiten. Hm. Also was natürlich sehr, sehr nahe liegt, dann den Lavendel dann auch im Dessert oder in Keksen, in Kuchen dann einfach nochmal zu verarbeiten. Und da so wirklich ein feines, leichtes, blumiges Aroma dann auch mit nochmal reinzuzaubern. Und wenn man über Dosierung auch immer wieder nachdenkt, auch gerade im süßen Bereich, ich glaube, der ein oder andere hat sicherlich schon mal Safran auch in seine Kekse gemacht. Genauso hält sich das auch mit dem Lavendel.
0: Also dezent.
1: Und, sehr dezent, ja. Mhm. Und man muss da nochmal unterscheiden. Vielleicht muss man auch, zwischen dem getrockneten, den Blüten, oder den frischen Blüten, weil
0: das
1: die getrockneten sind.
0: Ja, Entschuldigung. Das wäre jetzt meine nächste Frage gewesen. Also wie Sie das machen, also lieber frisch geerntet oder getrocknet? Oder gibt es auch da Unterschiede?
1: Da gibt es auch Unterschiede. Also die getrockneten Blüten haben einen deutlich präsenteres Aroma als die frischen. Die getrockneten kann ich, auch in Zucker einlegen. Ich kann die in Salz einlegen und ich kann die in Honig einlegen, um dann für spätere Verwendungen immer was parat zu haben. Das kann ich genauso wie dann mit den frischen Blüten dann auch machen. Aber auf der anderen Seite kann ich die frischen Blüten auch nehmen, zu so einem kleinen Sträußchen einfach auch zusammenbinden. Und beispielsweise in Limonaden einfach auch reinmachen und nur so lange auch den Strauß mit in eine Zitronenlimonade auch hängen. Und das Aroma so leicht auf die Limonade, die dann eisgekühlt ist, gerade jetzt im Sommer ist das natürlich großartig, wenn man das einfach auch macht. Dann kann ich es dann wieder rausnehmen, wenn mir das Aromabild vom Lavendel ausreichend ist. Das finde ich sehr, sehr gut.
0: Wissen Sie was, Sie haben total recht. Das hört sich wirklich nach einem küchentechnischen Tausendsasser an, der Lavendel. Was machen Sie denn mit dem Rest, das Grün? Kann man das auch verwenden, zum Beispiel für einen kleinen Salat?
1: Also nicht direkt als Salat, aber wenn man es so betrachtet wie Rosmarin oder Thymian als würzendes Element, gerade in der Provence gibt es sehr, sehr viele traditionelle Gerichte dann auch, die mit Lavendel und Lamm einfach auch bereitet werden. Also wenn man Fleisch auf Lavendelgrün auch nochmal gart, ist das großartig. Und so auch gerade in der Grillsaison ist so ein Tipp von mir, das Lavendelgrün immer wieder, in so ein bisschen Bier tauchen und so Schweinerücken oder so Schweinefleisch damit nochmal einzustreichen und dann so ein wirklich tolles Aromabild dann nochmal auf das Fleisch zu zeigen.
0: Krieg grad Hunger, ehrlich gesagt. Aber Sie haben jetzt schon ganz klein, also wir nähern uns der warmen Küche. Wozu passt denn Lavendel in der warmen Küche?
1: Oh, ich liebe geschmorten Kürbis oder geschmorte Karotten. Und das Grün auch wirklich sehr, sehr fein gehackt oder zu so einer fast Pesto mit Olivenöl dann nochmal vermahlen oder auch gemixt, etwas Salz mit dazu gemacht und dann ganz zum Schluss wirklich die Karotten oder auch den Kürbis damit nochmal glasieren, etwas Olivenöl nochmal dazu, finde ich großartig. Ein bisschen Orange finde ich auch toll dazu.
0: mit welchen anderen Gewürzen verträgt sich denn Lavendel gut?
1: Also alles das, was aus der Region natürlich auch kommt, wo er ursprünglich auch herkommt, aus der Provence, Rosmarin, Thymian und natürlich Knoblauch. Also Knoblauch, wer eine Knoblauchpaste auch herstellt, sollte einfach mal ausprobieren, die Lavendelblüten oder auch die wirklich jungen grünen Blätter vom Lavendel fein gehackt mit Knoblauch auch zu mischen und das dann als Würzmittel einzusetzen. Beispielsweise zu Ziegenkäse. Super.
0: Also es ist jetzt so, Herr Antoniewicz, ich habe Hunger und ich habe Appetit auf Lavendel. Wer jetzt mehr wissen möchte, Kochen mit Lavendel gibt es in verschiedenen Büchern von Ihnen, von Heiko Antoniewicz. Und das Ganze mit dem Lavendel haben wir jetzt vorgestellt in der Genusskolumne hier bei uns auf Bremen 2. Ich danke Ihnen sehr.
1: Sehr gerne.
0: Und ich werde ganz genau hinschauen, was ich einkaufe am Wochenende. Ich glaube, es ist Lavendel dabei. Tschüss.
1: Viel Vergnügen. Tschüss.

0: Mit Lake sind das hier auf Bremen 2 um 10 vor 1. Ich habe schon ein bisschen Hunger, seit wir eben in der Genusskolumne über Lavendel gesprochen haben und wie man das beim Kochen verwendet. Das wird jetzt aber auch nicht besser, denn in Zell am Ziller, da trainiert gerade die Mannschaft von Werder Bremen. Alles ist dort grün-weiß, die Atmosphäre und die Stimmung sind großartig. Die mitgereisten Fans, die feuern die Werderaner an, die dort trainieren. Aber da gab es auch ein kulinarisches Highlight. Es gab nämlich Kaiserschmarrn, also der sturmerprobte Matthias Gaum, der Norddeutsche, der isst plötzlich fluffig süße Kaiserkulinarik. Wie das ankam, Olaf Rath hier hat es eingefangen.
1: Ja, das ist ein kleiner Kulturschock, aber naja, Werder und das Zillertal passt ja auch. Warum dann nicht mit Kaiserschmarrn?
2: Eine Woche sind wir jetzt hier, wohnen hier oben am Berg über Zell am Ziller. Ein bisschen Werder gucken, ein bisschen Urlaub machen nebenbei. Jetzt holen wir uns den ersten Kaiserschmarrn.
3: War super lecker. Dieses Süße, das gehört einfach hier zu Österreich dazu. Mit Puderzucker und Apfelmus, einfach lecker. Also schmeckt gut.
4: Lecker. Mit Apfelmus, ganz klassisch. Also nehme ich mal an, dass das klassisch ist. Weiß nicht, so wie Pfannkuchen mit Apfelmus so ein bisschen. Also so würde ich es beschreiben.
0: Also es ist eine Mehlspeise und es wird nicht klassisch mit Apfelmus serviert, sondern es sind immer Preiselbeeren dabei. So viel Zeit muss sein. Der traditionelle Kaiserschmarrn bringt aber doch die unterkühltesten Küstenbewohner zum Schmelzen. So hörte es sich an. Oder bleibt es am Ende doch nur süßes Rührei mit Rosinen? Ich weiß es nicht.

0: Bremen 2 ist das mit Curtis. Und jetzt haben wir am guten Schluss auch noch eine eilige Verkehrsmeldung. Vorsichtig bitte auf der A27 Bremen Richtung Walsrode zwischen Achim Ost und Langwedel. Schön aufpassen, da liegen Gegenstände. Ich wiederhole das nochmal. Vorsicht auf der A27 Bremen Richtung Walsrode zwischen Achim Ost und Langwedel. Aktuell Gegenstände auf der Fahrbahn.
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0: Kommt von Jens Schellers.
2: Ihr seht also, die Redensart, jemandem Würmer aus der Nase ziehen, hat die Welt mir zu verdanken.
3: Captain Blaubär, glauben Sie ihm nichts, alles Seemannsgarn.

0: Beispiel aus jüngster Vergangenheit, die schwarze Witwe an Bord eines Autofrachters.
1: Und klar war die Frage, wie schafft es so ein kleines Tier, also die schwarze Witwe, den internationalen Schiffsverkehr aufzuhalten. Das fanden wir schon eine starke Story und wollten die auch in die Ausstellung bringen.
2: Ja, ich darf in aller Bescheidenheit sagen, dass dies wieder mal eine Meisterleistung von mir war.
0: Glauben Sie ihm nichts, aber das ist wahr. Tiere an Bord wissen wahre Wunder. Die Ausstellung im Deutschen Schifffahrtsmuseum in Bremerhaven.
3: So, die Schiffsbohrmuschel ist raus, die Moderatorin Heike Thesen auch, aber Nico Golsch, der übernimmt. Ich wünsche Ihnen ein zauberhaftes Wochenende. Tschüss.

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1: Mit Thomas Becker-Glauch. Spahn-Rücktritt sorgt für eine größere Kabinettsumbildung. VW-Gewinn bricht im ersten Halbjahr um ein Drittel ein. Jürgen Klopp ist jetzt offiziell Fußball-Bundestrainer der Männer. Das Wetter zunehmend freundlich mit Sonne und Wolken bei 19 bis 23 Grad. Bundeskanzler Friedrich Merz nutzt den Rücktritt von Unionsfraktionschef Jens Spahn und besetzt mehrere Spitzenposten in seiner Regierung neu. Auf Spahn soll der bisherige Kanzleramtschef Thorsten Frey folgen. Neue Chefin im Kanzleramt wird Gesundheitsministerin Nina Wagner.

0: Weitere Einzelheiten aus Berlin von Dietrich Kallmeurer.
1: Bundeskanzler Friedrich Merz sieht den Kabinettsumbau als Signal für den weiteren Reformkurs seiner Regierung. Das Gesundheitsressort soll CDU-Generalsekretär Carsten Linnemann übernehmen. Er spricht von einer großen Verantwortung und will die anstehenden Reformen voranbringen. Philipp Amthor wechselt als Staatsminister für die Bund-Länder-Beziehungen ins Kanzleramt. Zuletzt war er parlamentarischer Staatssekretär im Ministerium für Digitales und Staatsmodernisierung. Merz kündigt zudem weitere Veränderungen im Bundeskabinett an. Deshalb gibt es Spekulationen über die Zukunft von Verkehrsminister Patrick Schnieder. Medien berichten über Unzufriedenheit mit Fortschritten bei Schiene und Infrastruktur. Bestätigt ist das bislang nicht. Die Ernennung der neuen Minister soll am kommenden Mittwoch erfolgen. Die Vereidigung könnte in der ersten Sitzungswoche des Bundestags nach der Sommerpause stattfinden.
0: Die Regierungsfraktionen im Bundestag begrüßen, dass das Bundesverfassungsgericht kein konkretes Tempolimit für Gesetzgebungsverfahren gesetzt hat. Das Gericht hatte heute entschieden, dass der Zeitplan der damaligen Ampelkoalition beim sogenannten Heizungsgesetz nicht zu knapp war. Aus Berlin berichtet Andreas Fischer.
2: Geklagt hatte 2023 ein CDU-Abgeordneter, der mittlerweile nicht mehr im Bundestag sitzt. Damals war die Union in der Opposition. Die aktuelle Fraktionsspitze ist froh über das Urteil. Der erste parlamentarische Geschäftsführer Steffen Bilger spricht von einer positiven Nachricht für das Parlament. Das Urteil unterstreiche dessen Autonomie und sorge für Rechtssicherheit. In der Regierung will die Union jetzt selbst Gesetze schnell durch den Bundestag bringen, zum Beispiel vor kurzem die Krankenkassenreform. Auch Johannes Fechner, parlamentarischer Geschäftsführer beim Koalitionspartner SPD, sieht das Urteil als Bestätigung, dass man schnelle Entscheidungen im Bundestag treffen könne.
0: Volkswagen steckt schon länger in der Krise. Und dazu passen die neuen Halbjahreszahlen, die der Konzern heute veröffentlicht hat. VW hat demnach in den ersten 6 Monaten des Jahres unterm Strich nur noch rund 3,1 Milliarden Euro nach Steuern verdient. Das ist ein erneuter Gewinnrückgang um rund 30%. Aus Hannover berichtet Tom Hildebrandt.
3: Die neuen Zahlen sind mal wieder eine Hiobsbotschaft für VW, auch wenn sie einkalkuliert waren. Der Gewinn schrumpft weiter zusammen, nochmal ein Drittel weniger als vor einem Jahr. VW-Chef Oliver Blume hat schon Übung darin, die Dauerkrise schönzureden.
4: Ja, mit mir muss man kein Mitleid haben. Wir sind zwar in anspruchsvollen Zeiten, aber wir wissen ganz genau, was wir tun, haben einen klaren Plan und insofern fühle ich mich sehr wohl in dieser Umgebung, weil wir gerade in diesen Zeiten sehr viel bewegen können.
3: Das einst so lukrative China-Geschäft läuft nicht mehr. Das wirkt sich am meisten auf die Konzernbilanz aus. Dazu kommen Handelsprobleme wie die US-Zölle und ein gesättigter Markt. Gesättigt, das heißt, VW verkauft nicht mehr so viele Autos wie früher und das führt zu nicht ausgelasteten Werken. Die magere Zwischenbilanz von heute ist also ein Argument mehr für einen harten Sparkurs, auch wenn Blume weiter offen lässt, wie genau der aussehen wird.
0: TikTok gewertet Kinder und Jugendliche nach vorläufigen Ermittlungsergebnissen der EU-Kommission durch zu niedrige Schutzstandards. Die Kontoeinstellungen für Minderjährige setzten diese weiterhin Risiken wie unerwünschte Kontaktaufnahmen, Cybergrooming oder ausbeuterisches Verhalten aus, erklärte die Brüsseler Behörde am Mittag. Sie forderte TikTok auf, die Einstellungen so anzupassen, dass die von Minderjährigen geteilten Inhalte nicht für alle Welt sichtbar sind. Sollten sich die vorläufigen Ergebnisse bestätigen, könnte dies eine Geldbuße von bis zu 6% des weltweiten Jahresumsatzes von TikTok zur Folge haben. Jürgen Klopp ist neuer Bundestrainer der deutschen Fußballnationalmannschaft der Männer. Der Präsident des Deutschen Fußballbundes, Bernd Neuendorf, sagte, die Gremien des DFB hätten seiner Verpflichtung einstimmig zugestimmt. Dieser sei die Wunschlösung für die Aufgabe. Klopp selbst sagte, es sei eine große Ehre, das Amt zu übernehmen.
5: Eine große Ehre, hier heute zu sitzen. Bin kein unbeschriebenes Blatt. Mir geht es auch nicht nur um die A-Nationalmannschaft. Aber das ist der erste Job, darum geht es natürlich, um es klar zu machen. Jürgen Klopp hat keine Karriere nach der Nationalmannschaft. Also ist nicht so, das der Höhepunkt. Das ist idealerweise der Höhepunkt meiner Karriere, meines Lebens, meines beruflichen Lebens.
0: Außerdem hat der DFB mitgeteilt, dass Per Mertesacker neuer DFB-Geschäftsführer wird. Der ehemalige Werder-Profi übernimmt den Posten zum Jahresbeginn 2027. Vorgänger Andreas Rettig bleibt bis dahin im Amt. Das waren die Nachrichten mit Thomas Becker-Glauch.
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7: Das wird immer besser, je später es wird heute an diesem Freitag. Das sind Nachrichten, die man gerne verkündet. Heute Nachmittag werden die Wolken zunehmend auflockern. Es kommt dann gegen Abend sogar mal die Sonne raus. Bei Höchstwerten von heute 19 Grad auf Spiekeroog maximal, 22 in Bremen, 23 Grad in Wildeshausen. Morgen zum Start ins Wochenende dann weitgehend trocken, nur locker bewölkt. Vielerorts ein sonniger Sonnabend, der seinem Namen alle Ehre macht und auch wieder ein bisschen wärmer im Nordwesten bei 22 bis maximal 28 Grad morgen.
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7: 13.05 Uhr und Vorsicht bitte auf der A27 Bremen-Walsrode zwischen Achim-Ost und Langwedel, Gegenstände auf der Fahrbahn. A1 Hamburg Richtung Bremen zwischen Harburg und Maschener Kreuz, 6 Kilometer stockender Verkehr gerade im Baustellenbereich. Dann nochmal A1, Hamburg Richtung Osnabrück diesmal, zwischen Bremer Kreuz und Asten, 4 Kilometer stockend im Baustellenbereich. Und weiter zwischen Dreieck Stur und Wildeshausen Nord, 6 Kilometer stockend ebenfalls im Baustellenbereich, dauert ungefähr eine Dreiviertelstunde länger. A1 Osnabrück-Bremen, zwischen Bremen-Brinkum und Hemelingen, 5 Kilometer stockend, vor der Baustelle da. A7 Hannover-Hamburg, zwischen Dreieck Walsrode und Bad Fallingbostel, 6 Kilometer stockender Verkehr. Bundesstraße 45, Bremer Straße, Hamburg Richtung Buchholz, zwischen Schafshagenberg und der A7 Marmsdorf stockender Verkehr. Und das war es, zumindest für den Moment. Ich wünsche da, wo es geht, eine gute Fahrt.
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7: Herzlich willkommen bei uns. Die schlechten Nachrichten bei VW reißen nicht ab. Heute kam die nächste, wir haben es gerade gehört bei Thomas in den Nachrichten. Der Gewinn ist deutlich eingebrochen im letzten Quartal. Das mag man jetzt irgendwo in anderen Teilen der Republik schulterzuckend zur Kenntnis nehmen. Für unsere Region, für den Nordwesten, hat das natürlich eine ganz andere, eine sehr viel größere Bedeutung. Unser Thema gleich auf Bremen 2. Wir fragen, was das nun konkret bedeutet. Hier pfeifen sich erstmal Lola Marschwärme auf Bremen 2 aus Israel, Wishing Girl. Damit einen guten Freitagmittag.
8: Hey.

0: Eine wunderbar einfühlsame Liebesballade von Christophe Marie aus Frankreich, Jacques de l'amour chez toi, es gibt nirgendwo Liebe, außer bei dir, ganz aktuell erschienen in diesem Jahr 2026. Der Freitagmittag, 13.13 Uhr auf Bremen 2. Volkswagen, das war mal das große Zugpferd in Niedersachsen. Mittlerweile hat der Konzern deutlich weniger PS. Heute gab es neue Zahlen und demnach hat VW in den ersten 6 Monaten des Jahres unterm Strich nur noch 3,1 Milliarden Euro nach Steuern verdient. Also nur noch, muss man natürlich in Anführungszeichen setzen, ist immer noch sehr viel Geld. Aber das ist eben ein erneuter deutlicher Gewinneinbruch um rund 30%. Was heißt das jetzt für den Konzern und was heißt das für unsere Region hier im Nordwesten? Torben Hildebrandt berichtet aus Hannover.
1: Die neuen Zahlen sind mal wieder eine Hiobsbotschaft für VW, auch wenn sie einkalkuliert waren. Der Gewinn schrumpft weiter zusammen, nochmal ein Drittel weniger als vor einem Jahr. VW-Chef Oliver Blume hat schon Übung darin, die Dauerkrise schön zu reden.
2: Ja, mit mir muss man kein Mitleid haben. Wir sind zwar in anspruchsvollen Zeiten, aber wir wissen ganz genau, was wir tun, haben einen klaren Plan und insofern fühle ich mich sehr wohl in dieser Umgebung, weil wir gerade in diesen Zeiten sehr viel bewegen können.
1: Oder bewegen müssen, denn die Probleme stapeln sich bei Volkswagen. Das einst so lukrative China-Geschäft läuft nicht mehr. Das wirkt sich am meisten auf die Konzernbilanz aus. Dazu kommen Handelsprobleme wie die US-Zölle und ein gesättigter Markt. Gesättigt, das heißt, VW verkauft nicht mehr so viele Autos wie früher und das führt zu nicht ausgelasteten Werken. Die magere Zwischenbilanz von heute ist also ein Argument mehr für einen harten Sparkurs, auch wenn Blume weiter offen lässt, wie genau der aussehen wird.
2: Am Ende geht es um die Kosten und die Kosten sind dann immer ein Produkt aus der Anzahl der Menschen, die wir haben und den Arbeitskosten und daraus wird sich am Ende dann die Summe ergeben, die wir anpassen müssen. Was klar ist, unser System ist über Jahrzehnte zu groß geworden und wir müssen es an die aktuellen Marktbedingungen anpassen und diese Schritte werden wir in den nächsten Jahren gehen.
1: Im Raum stehen bis zu 50.000 weitere Stellen, die weltweit gestrichen werden könnten. Dazu stehen 4 Fabriken in Zwickau, Neckarsulm, Hannover und Emden auf der Kippe. Auch dazu äußert sich Blume heute ausweichend. Bis Jahresende aber soll das Sparpaket festgezurrt sein. Im Moment läuft schon ein Stellenabbauprogramm. 37.000 Beschäftigte haben den Konzern schon verlassen oder sind gerade dabei. Dass das nicht reicht, macht auch die Autoexpertin Helena Wispert von der Ostfalia Hochschule in Wolfsburg deutlich.
3: Also Volkswagen hat mit einer wirklich beeindruckenden Geschwindigkeit schon Kosten eingespart, sowohl in den Werken als auch eben auch ja in anderen Bereichen. Auch die Effizienz, also die Produktivität der Werke wurde erhöht. Deswegen ist es jetzt umso dramatischer, dass das eben jetzt nicht reicht und jetzt noch weiter Kosten eingespart werden müssen.
1: Volkswagen-Chef Blume betont auch heute wieder, es kann auch ohne Werkschließungen gehen, wenn das Geld woanders gespart wird. Eine Idee, die immer wieder diskutiert wird, chinesische Autos in heimischen Werken bauen. Blume stellt heute klar, es geht dabei nicht um fremde Marken, sondern um eigene VW-Modelle, die Volkswagen in China entwickelt hat. Und VW ist auch offen für Rüstungsprojekte. Bei allen schlechten Nachrichten von heute, die Halbjahresbilanz hat auch ein paar Lichtblicke. Abseits von China steigen die Verkaufszahlen wieder und die Bestellungen der neuen kleineren E-Autos rund um den ID. Polo machen Konzernchef Blume auch Hoffnung.
2: Wir haben von der New Urban Car Family über 70.000 Aufträge in den ersten Wochen eingesammelt. Das zeigt, wir sind dort auf dem richtigen Weg. Wir machen die richtigen Autos, mit denen wir die Kundinnen und Kunden begeistern. Und das gibt uns Rückenwind für alles das, was vor uns liegt.
1: Solche guten Nachrichten aus dem Hause VW sind selten geworden und das dürfte insgesamt auch erstmal so bleiben. Im Moment sind Werksferien, danach wollen Gewerkschaft und Betriebsrat Proteste organisieren gegen einen möglichen Kahlschlag.
0: Also da kommt noch einiges auf Volkswagen zu. Der Gewinn ist deutlich eingebrochen, wie wir seit heute wissen. Und Torben Hildebrandt hat gerade berichtet aus der Landespolitik des NDR.
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0: Richtig gute Musik jetzt von R.E.M., Imitation of Life.

0: Wir wissen seit heute, ein ehemaliger Bremer wird neuer Geschäftsführer Sport beim DFB, Per Mertesacker. So hat es der DFB heute verkündet. Aber die eigentliche große Überraschung ist natürlich, dass Jürgen Klopp neuer Bundestrainer wird. Das konnte ja keiner ahnen. Naja, Spaß beiseite. Wir wollen ein bisschen was erfahren über ihn hier auf Bremen 2. Der Mann mit dem strahlenden Gebiss kommt aus dem Schwarzwald, ist natürlich längst eine weltweit bekannte Marke. Man weiß viel über ihn, aber hätten Sie gewusst, dass die Stadt, die dem Provinzfußballer Klopp die Welt des Fußballs sozusagen zu Füßen legte, das war Mainz. Unser Kollege Stefan Sander erinnert sich.
1: Was Promi Klopp aber auszeichnet, seine Anfangszeit in Mainz hat er nie vergessen. 18 Jahre ist Jürgen Klopp dort im Verein. Erst als Spieler, dann als Trainer. Immer emotional dabei.
2: Und du kommst hier an und fragst mich, von was wir träumen. Also so einen Scheißdreck habe ich im Leben noch nicht gehört, ehrlich.
1: Sagt der Fußballer Jürgen Klopp. Damals steckt er mit Mainz 05 im Abstiegskampf in der zweiten Bundesliga. 2001 wird er über Nacht vom Mainzer Spieler zum Mainzer Trainer. 3 Jahre später steigt er mit den 05ern in die Bundesliga auf.
3: Wir sind in der ersten Liga!
1: 2008 sagt Jürgen Klopp in Mainz Tschüss. Er wechselt als Trainer zu Borussia Dortmund.
4: Alles, was ich bin, alles, was ich kann, habt ihr mich werden lassen. Alles.
1: Dann beginnt seine Zeit als Erfolgstrainer erst so richtig. Mit Dortmund wird Klopp 2-mal Meister und 1-mal Pokalsieger. Später wechselt er weiter nach Liverpool. Dort gewinnt er die Champions League und die Premier League. Und trotzdem, Mainz ist für ihn immer präsent. Auch bei Liverpools Pressekonferenzen.
5: Das ist ein ganz besonderer Club. Wenn ihr noch nicht in Deutschland wart und Mainz 05 gesehen habt, versucht unbedingt eine Karte zu kriegen. Es ist echt klasse da.
1: Diese Verbundenheit zwischen Klopp und Mainz 05 besonders. Klopp wird in ganz Europa und teilweise weltweit von Fußballfans erkannt. Man sieht ihn in Werbespots und als Experte im Fernsehen. Seine Heimat Mainz hat er aber trotz der Bekanntheit nie vergessen.
0: Und dort freut man sich heute natürlich besonders für Jürgen Klopp. In Bremen freut man sich für Per Mertesacker. Also, da haben wir doch alle was von. Der Freitagmittag mit Bremen 2 und mit Musik von John Regan. I Will Wait.

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3: 13.31 Uhr.
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3: In Bremen gerade 18 Grad gemessen, in Siegen 19, in Diepholz 20 Grad. Es wird immer sonniger, je später es wird heute, also die Wolken lockern auf. Gegen Abend kommt die Sonne dann zum Vorschein und morgen generell freundlicher als die vergangenen Tage. Am Samstag auch nur locker bewölkt, vielerorts sonnig. Bei etwas wärmeren Temperaturen morgen von 22 bis maximal 28 Grad.
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3: 4 Meldungen. Einmal A1 Hamburg Richtung Bremen zwischen Harburg und Marschener Kreuz. 6 Kilometer stocken gerade im Baustellenbereich. Nochmal A1 Hamburg Richtung Osnabrück zwischen Bremer Kreuz und Asten. 4 Kilometer stockender Verkehr. A1 Osnabrück Richtung Bremen zwischen Dreieckstur und Bremen-Hemelingen. 7 Kilometer Stau wegen Bauarbeiten und ungefähr eine gute Dreiviertelstunde plus. Und A7 Hannover-Hamburg zwischen Dreieck-Walsrode und Bad Fallingbostel. 6 Kilometer stockender Verkehr.
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3: Und in der kommenden halben Stunde unter anderem mit Musik von The Head and the Heart, von Mal Smith und von Joy Crooks Somebody to You. Guten Freitagmittag.

0: Der Freitag mit Bremen 2, 13.38 Uhr. Der Krieg im Iran ist wieder da, wo er mal angefangen hat. Seit ungefähr 2 Wochen greifen die USA wieder an. Der Iran schießt zurück. Wir haben gestern berichtet hier im Programm, wie Exil-Iraner in Bremen darüber denken, wie sie damit umgehen und was diese ganzen schlechten Nachrichten und Meldungen mit ihnen machen. Heute wollen wir mal nach Teheran selbst gucken. Da ist es gerade noch relativ ruhig, aber die Frage ist natürlich, wie lange dieser Zustand anhalten wird. Benjamin Weber, unser Korrespondent, meldet sich aus der Stadt, aus Teheran.
1: Teheran dieser Tage. Vordergründig herrscht Alltag. Die Straßen sind voll, die Menschen unterwegs. Doch die Stimmung ist angespannt. Die USA greifen Iran wieder an. Jede Nacht seit 2 Wochen. Das Warten auf die nächsten Tage, auf die nächsten Eskalationen ist zermürbt. Auch Daniel, der als Verkäufer im großen Bazar arbeitet. Damit sich die Lage verbessert, muss dieser Konflikt endlich beendet werden. Im Moment leben wir nur noch in Ungewissheit. Jeden Tag heißt es, heute oder morgen könnte etwas passieren. Niemand weiß, wie die Zukunft dieses Landes aussieht. US-Präsident Trump hat gedroht. Für jedes Schiff, das Iran in der Straße von Hormuz angreife, würden die USA eine Brücke oder ein Kraftwerk in Iran zerstören. Es sind Androhungen von Kriegsverbrechen. Der Sprecher der iranischen Streitkräfte, General Shekarji, droht etwas subtiler zurück. Im gesamten 40-tägigen Krieg haben wir weiter Raketen und Drohnen hergestellt, selbst nachdem die Gegenseite gegen das Memorandum of Understanding verstoßen hat. Wir produzieren weiter und füllen unsere Vorräte weiter auf. Zuletzt hatten iranische Gegenschläge auf US-Stützpunkte wie in Jordanien amerikanische Soldaten getötet. Die USA hatten im Süden des Iran Brücken angegriffen und dabei auch Zivilisten getötet. Eine junge Studierende in der Nähe der Universität in Teheran glaubt nicht daran, dass Iran eine gute Zukunft bevorsteht. Wir sind noch tiefer in den Sumpf geraten, in dem wir ohnehin schon steckten. Wir haben keine Hoffnung mehr auf ein normales Leben und das ist wirklich schwer. Der Krieg hat der ohnehin desaströsen Wirtschaft des Landes nochmal stark zugesetzt. Fachleute in Teheran sagen für 2026 eine Inflation von 68% voraus. Tatsächlich dürfte die Zahl dreistellig sein. Die Preise explodieren, das Geld ist nichts mehr wert. Und so gibt es auch für junge Menschen nur noch wenig Perspektive, erzählt ein Student. Wir machen uns große Sorgen um unsere Zukunft. Man strengt sich ständig an und am Ende kommt nichts dabei heraus. Wenn man weiß, dass all die harte Arbeit zu keinem Ergebnis führt, dann macht das einen natürlich traurig. Im Dezember war die wirtschaftliche Lage der Auslöser für neue Proteste, die im Januar dann blutig niedergeschlagen wurden. Heute zeichnen sich neue Proteste dennoch nicht ab. Die Menschen haben die Repressionen nicht vergessen. Erst diese Woche hat die iranische Justiz einen Mann hingerichtet, der im Januar auf der Straße gewesen sein soll. Wer derzeit auf die Straße geht, es sind die Anhänger der Islamischen Republik. Jeden Abend veranstalten sie Kundgebungen auf den großen Plätzen der Hauptstadt. Wir wollen unseren Kämpfern an der Front den Rücken stärken, damit sie sicher sein können, dass in den Städten alles ruhig und sicher ist und sie mit Zuversicht gegen den Aggressor kämpfen können. Dabei schwenken sie iranische Fahnen und fordern Vergeltung für den Tod des obersten Führers, Ali Khamenei. In der Bevölkerung sind die Anhänger der Islamischen Republik eine klare Minderheit. Auf den Plätzen und Straßen der Hauptstadt Teheran haben sie jetzt in der Kriegszeit die Oberhand.
0: Wie ist es also gerade in Teheran? Wie geht die Stadt um? Wie gehen die Menschen dort um mit den neuen Angriffen, die es gibt zwischen Iran und den USA? Die Reportage war das auf Bremen 2 von Benjamin Weber, unserem Korrespondenten. The Head in the Heart mit Ghosts um 13 Uhr gleich 43 Minuten an diesem Freitag.

Joshua Hislop auf Bremen 2 spielt viel mit Naturbezügen, maritimen Bezügen und so hat das auch getan im Song, den wir gerade gehört haben, The Flood auf Bremen 2, die Flut. Ist kein Zufall, dass er so ein Faible für die Natur hat und die eben immer auch wieder einbindet in seine Songs. Er kommt aus Vancouver in Kanada, da gibt es sehr viel Natur ringsrum. Sein erstes Album hatte schon den Titel Where the Mountain Meets the Valley, also das passt alles sehr, sehr gut zusammen bei ihm. Joshua Hislop war das gerade auf Bremen 2. Jetzt Jackson Brown, Dr. Maurice.

0: Rex, Orange County und Benny Sings im Duett Loving is Easy um 2:04.
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1: Mit Thomas Becker-Glauch. Bundeskabinett wird nach dem Spahn-Rücktritt größer umgebaut. VW-Gewinn bricht im ersten Halbjahr erneut deutlich ein. EU schickt Löschflugzeuge in die Waldbrandgebiete in Spanien und Frankreich. Das Wetter zunehmend freundlich mit Sonne und Wolken bei 19 bis 23 Grad. Bundeskanzler Friedrich Merz nutzt den Rücktritt von Unionsfraktionschef Jens Spahn und besetzt mehrere Spitzenposten in seiner Regierung neu. Auf Spahn soll der bisherige Kanzleramtschef Thorsten Frey folgen. Neue Chefin im Kanzleramt wird Gesundheitsministerin Nina Wagen. Wer noch kommt und wer geht, berichtet aus Berlin Dietrich Kallmeurer.
2: Bundeskanzler Friedrich Merz sieht den Kabinettsumbau als Signal für den weiteren Reformkurs seiner Regierung. Das Gesundheitsressort soll CDU-Generalsekretär Carsten Linnemann übernehmen.

0: Er spricht von einer großen Verantwortung und will die anstehenden Reformen voranbringen. Philipp Amthor wechselt als Staatsminister für die Bund-Länder-Beziehungen ins Kanzleramt. Zuletzt war er parlamentarischer Staatssekretär im Ministerium für Digitales und Staatsmodernisierung. Merz kündigt zudem weitere Veränderungen im Bundeskabinett an. Deshalb gibt es Spekulationen über die Zukunft von Verkehrsminister Patrick Schnieder. Medien berichten über Unzufriedenheit mit Fortschritten bei Schiene und Infrastruktur. Bestätigt ist das bislang nicht. Kritik kommt von den Grünen und der FDP. Sie werfen dem Kanzler vor, mit der schrittweisen Ankündigung neue Unruhe auszulösen.
1: Die Regierungsfraktionen im Bundestag begrüßen, dass das Bundesverfassungsgericht kein konkretes Tempolimit für Gesetzgebungsverfahren gesetzt hat. Karlsruhe hatte heute entschieden, dass der Zeitplan der damaligen Ampelkoalition beim sogenannten Heizungsgesetz nicht zu knapp war. Aus Berlin berichtet Andreas Fischer.
2: Geklagt hatte 2023 ein CDU-Abgeordneter, der mittlerweile nicht mehr im Bundestag sitzt. Damals war die Union in der Opposition. Die aktuelle Fraktionsspitze ist froh über das Urteil. Der erste parlamentarische Geschäftsführer Steffen Bilger spricht von einer positiven Nachricht für das Parlament. Das Urteil unterstreiche dessen Autonomie und sorge für Rechtssicherheit. In der Regierung will die Union jetzt selbst Gesetze schnell durch den Bundestag bringen, zum Beispiel vor kurzem die Krankenkassenreform. Auch Johannes Fechner, parlamentarischer Geschäftsführer beim Koalitionspartner SPD, sieht das Urteil als Bestätigung, dass man schnelle Entscheidungen im Bundestag treffen könne.
1: Volkswagen steckt schon länger in der Krise und dazu passen die neuen Halbjahreszahlen, die der Konzern heute vorgelegt hat. VW hat demnach in den ersten 6 Monaten des Jahres unterm Strich nur noch rund 3,1 Milliarden Euro nach Steuern verdient. Das ist ein erneuter Gewinnrückgang um rund 30%. Aus Hannover berichtet Torben Hildebrandt.
3: Die neuen Zahlen sind mal wieder eine Hiobsbotschaft für VW, auch wenn sie einkalkuliert waren. Der Gewinn schrumpft weiter zusammen, nochmal ein Drittel weniger als vor einem Jahr. VW-Chef Oliver Blume hat schon Übung darin, die Dauerkrise schön zu reden.
4: Ja, mit mir muss man kein Mitleid haben. Wir sind zwar in anspruchsvollen Zeiten, aber wir wissen ganz genau, was wir tun. Haben einen klaren Plan und insofern fühle ich mich sehr wohl in dieser Umgebung, weil wir gerade in diesen Zeiten sehr viel bewegen können.
3: Das einst so lukrative China-Geschäft läuft nicht mehr. Das wirkt sich am meisten auf die Konzernbilanz aus. Dazu kommen Handelsprobleme wie die US-Zölle und ein gesättigter Markt. Gesättigt, das heißt, VW verkauft nicht mehr so viele Autos wie früher und das führt zu nicht ausgelasteten Werken. Die magere Zwischenbilanz von heute ist also ein Argument mehr für einen harten Sparkurs, auch wenn Blume weiter offen lässt, wie genau der aussehen wird.
1: Angesichts schwerer Waldbrände in Spanien und Frankreich hat die EU-Löschflugzeuge und Löschhelikopter in die beiden Mitgliedstaaten geschickt. Eine Sprecherin der EU-Kommission sagte, beide Länder würden zudem mit Satellitenbildern des EU-Erdbeobachtungsprogramms Copernicus versorgt, um die Löscharbeiten vor Ort zu unterstützen. Die Waldbrandsituation in Südeuropa nimmt immer dramatischere Dimensionen an. Allein in Frankreich wurden bereits rund 58.000 Anwohner und Touristen an der Atlantikküste evakuiert. Spaniens Ministerpräsident Pedro Sanchez nannte die Lage in seinem Land und den Nachbarstaaten dramatisch. Seine Regierung rief für 2 Regionen den Notstand nationaler Tragweite aus. Jürgen Klopp wird neuer Bundestrainer der Fußballmänner. Das hat der DFB bei einer Pressekonferenz bestätigt. Klopp wirkt Nachfolger von Julian Nagelsmann. Die Funktionäre bestätigten zudem die Ernennung von Per Mertesacker als neuen DFB-Geschäftsführer. Tim Brockmeier mit Einzelheiten.
5: Am Morgen gaben die DFB-Gremien wie erwartet grünes Licht und dann stieg sozusagen weißer Rauch auf über der DFB-Zentrale. Jürgen Klopp ist der 13. deutsche Bundestrainer. Er bringt 3 Co-Trainer mit, darunter Ex-Nationalspieler Sven Bender, wie auch seinen langjährigen Berater Marc Kosicke, der sich in Zukunft um Strategie und Entwicklung rund um die DFB-Elf kümmern soll. Zudem, so gab der DFB bekannt, wird ab dem 01.01.2027 Weltmeister Per Mertesacker den Posten Geschäftsführer Sport beim DFB übernehmen. Ein großes Team, das, so Jürgen Klopp, jeden Stein beim Verband umdrehen will, um alles rund um die Nationalmannschaft zu verbessern und das Team in eine erfolgreiche, attraktive Zukunft führen zu können. Ich will, dass die Leute nach Länderspielen nach Hause gehen und sagen, wow, das war wirklich cool, so der neue Bundestrainer.
1: Das waren die Nachrichten mit Thomas Becker-Glauch.
6: Tja, welcher Bundestrainer will oder wollte das noch nicht, ist die Frage.
1: Aber das gut. Ist wahr.
6: Wir lassen ihm diesen Optimismus.
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6: Ich schaue durch die Webcam auf den Strand in Cuxhaven-Dhuun. Da ist gerade einiges los. Dhuuner Künstlerpromenadenfest. Die Buden sind schon aufgebaut, ein paar Zelte. Da ist schon ordentlich Betrieb. Leute gucken sich da alles an, was es da so gibt. Und das Wetter spielt einigermaßen mit. Der Himmel über dem Watt geht gerade schon von einem Grau in ein ganz sanftes, leichtes Blau über. Und dieser Wandel wird sich noch beschleunigen heute im Laufe des Tages. Also die Wolken lockern zunehmend auf heute. Gegen Abend kommt die Sonne hier und da raus. Die Höchstwerte heute dann bei 19 Grad auf Spiekeroog, 22 Grad in Bremen und 23 Grad maximal in Wildeshausen. Morgen am Samstag auch weitgehend trocken, nur locker bewölkt und vielerorts sogar sonnig bei 22 bis morgen sogar 28 Grad.
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6: 6:02. A1 Hamburg Richtung Bremen zwischen Harburg und Maschener Kreuz gerade 6 Kilometer stockender Verkehr im Baustellenbereich. A1 Hamburg-Osnabrück zwischen Bremer Kreuz und Asten 5 Kilometer stockend, auch da im Baustellenbereich. A1 Osnabrück-Bremen zwischen Dreieckstur und Bremen-Hemelingen 7 Kilometer Stau, das dauert eine gute Dreiviertelstunde länger. Und A7 Hannover-Hamburg zwischen Dreieck-Walsrode und Bad Fallingbostel 6 Kilometer stockender Verkehr.
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6: Herzlich willkommen bei uns. Heute scheint der Tag der großen Personalentscheidung zu sein. Wir haben es gerade schon gehört bei Thomas in den Nachrichten. Jürgen Klopp wurde offiziell vorgestellt als Bundestrainer und in Berlin baut der Kanzler sein Kabinett um. Auch er hat heute die ersten Personalien offiziell vorgestellt, aber eben nur die ersten.
8: Es wird weitere Veränderungen im Bundeskabinett geben. Darüber werde ich zu gegebener Zeit Sie informieren. Aber diese Entscheidungen brauchen nicht zuletzt angesichts der Sommerpause noch ein paar Tage und vielleicht auch mehr Zeit.
6: Gucken wir gleich erstmal auf das, was jetzt schon offiziell bekannt ist. Ein kleiner Überblick über das neue Personaltableau in der Bundesregierung gleich hier auf Bremen 2 in 5 Minuten. Schönen guten Tag, hallo.

0: Der Verkehrsservice aktuell auf Bremen 2 mit einer Gefahrenmeldung für die A1. Osnabrück Richtung Bremen zwischen Vechta und Kloppenburg. Metallteile auf der Fahrbahn, da bitte Vorsicht, A1. Osnabrück Richtung Bremen zwischen Vechta und Kloppenburg, gerade Metallteile auf der Fahrbahn.
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0: Also eigentlich ist ja gerade offiziell, um dieses kleine Wort nochmal zu benutzen, das heute sehr oft benutzt wird, offiziell gerade Sommerpause in Berlin. Aber dafür tut sich da doch eine ganze Menge. Heute an diesem Freitag hat der Kanzler seine Pläne verkündet. Er baut sein Kabinett um. Thorsten Frey wird Nachfolger von Jens Spahn und führt künftig die Unionsfraktion im Deutschen Bundestag. Und die bisherige Bundesgesundheitsministerin Nina Wagen zieht dafür dann ins Kanzleramt ein. Das wurde seit gestern Abend gemutmaßt. Heute hat es der Kanzler, wie gesagt, offiziell bestätigt.
1: Ich freue mich, dass ich als Nachfolgerin gewinnen kann, Nina Wagen. Sie wird diese Aufgabe übernehmen als Chefin des Bundeskanzleramtes und als Bundesministerin für besondere Aufgaben. Mit ihr wird in das deutsche Bundeskanzleramt zum ersten Mal in der Geschichte unseres Landes eine Frau einziehen als Chefin des Bundeskanzleramtes. Ich freue mich sehr darüber, dass sie bereit ist, diese Aufgabe zu übernehmen. Nina Wagen hat in den vergangenen Monaten in der Bundesregierung als Gesundheitsministerin gezeigt, dass sie ein Ministerium führen, dass sie Reformen auch gegen Widerstände durchsetzen kann und dass sie auch vielfältige Themen in ihrer ganzen Komplexität beherrscht.
0: So sagt es Friedrich Merz, so sagt es der Bundeskanzler. Dann wollen wir doch mal hören, was die frisch gebackene Kanzleramtsministerin selbst dazu sagt.
2: Herzlichen Dank für das Vertrauen an den Bundeskanzler, mir die neue Aufgabe zu übertragen. Ich werde sie mit voller Kraft, aber auch mit der nötigen Demut angehen.
0: So, war also wenig überraschend. Also, da lässt sich Nina Wagen noch nicht in die Karten gucken, wie genau sie dieses Amt dann ausführen möchte. Nächste Personalie, die auch heute bestätigt worden ist, CDU-Generalsekretär Carsten Linnemann wird dann als Nachfolger von Nina Wagen neuer Gesundheitsminister.
1: Wir müssen den Reformkurs beibehalten und dafür braucht es einen Minister, der standfest und reformwillig zugleich ist, auch im Gegenwind. Carsten Linnemann hat im Übrigen bereits in den Koalitionsverhandlungen den Gesundheitsbereich verantwortet. Er hat im Koalitionsausschuss die Themen alle mitverhandelt. Er weiß also, wovon er spricht.
0: Gesundheit also künftig verantwortet von Carsten Linnemann. Und auch den wollen wir eben hören.
3: Mir ist bewusst, dass es eine große Aufgabe ist. Und deshalb, ja, gehe ich auch mit Demut diese Aufgabe an, aber auch mit großem Respekt, weil die Themen Gesundheit und Familie uns doch alle betreffen, in den Familien überall.
0: So, das also die beiden großen Personalwechsel, die der Kanzler heute vorgestellt hat. Und dann gab es noch einen etwas kleineren, der aber durchaus interessant ist. Philipp Amthor, den kennen wir aus diversen Kontexten, nicht ganz unumstritten. Es gab da schon ein paar Skandale, über die er auch mal kurz gestolpert ist. Dann war er doch wieder da, war bisher Staatssekretär im Bundesdigitalministerium und jetzt wird er im Kanzleramt angesiedelt, also direkt dabei Friedrich Merz und der hat ihn heute zum Staatsminister für die Bund-Länder-Beziehungen im Kanzleramt ernannt. Philipp Amthor.
4: Das ist eine große Aufgabe, die aber auch eine weitere Gelingensbedingung ist für den Erfolg unseres Reformkurses, den wir uns vorgenommen haben. Diese Bundesregierung hat die Staatsmodernisierung, aber alle Reformvorhaben, die sie sich auf die Agenda geschrieben hat, immer verstanden, auch als eine gesamtstaatliche Aufgabe. Und deswegen bin ich dankbar, gemeinsam mit Nina Wagen daran arbeiten zu können, auch an der Regierungskoordinierung.
0: So sagt er selbst und die Heute Show freut sich wahrscheinlich schon, ihn dann auch in neuer Position interviewen zu können. Patrick Schnieder bleibt Bundesverkehrsminister, das sei noch gesagt. Da gab es auch Gerüchte, Spekulationen, dass er gehen muss. Das wurde bisher nicht bestätigt. Aber es soll ja noch mehr kommen, sagt der Kanzler. Wir berichten weiter auf Bremen 2.

0: Wir berichten schon die ganze Woche auf Bremen 2 über schwere Waldbrände in Frankreich, über Flammenwände vor Madrid, über den Großbrand in der Grünen Lunge von Paris oder die Feuer auch in Deutschland im Nationalpark Müritz oder im Harz. Der Klimawandel verschärft dieses Problem natürlich, das haben wir auch schon gehört diese Woche, aber gleichzeitig sind Brände natürlich auch Teil natürlicher Kreisläufe und nicht jeder Brand ist für die Natur zwangsläufig schlecht und eine Katastrophe. Manche Insekten zum Beispiel können ohne sie gar nicht überleben und Pilze stellen auf verkohlten Brandflächen Wachstumsrekorde auf. Deswegen wollen wir da mal mehr darüber erfahren von Gerald Perschke aus unserer Wissenschaftsredaktion, der sich damit beschäftigt hat.
1: Wenn ein Wald gebrannt hat, sieht es katastrophal aus. Schwarz, still, tot. In der sächsischen Schweiz standen 2022 mehr als 1000 Hektar Mischwald in Flammen. Mit über 800 Grad raste das Feuer über den Boden. Zurück blieb Asche. Aber genau da beginnt die eigentliche Geschichte. Denn eine verbrannte Fläche ist nicht einfach nur zerstört. Sie ist auch ein neuer Lebensraum. Diesen zu erforschen, ist das Ziel des Käferspezialisten Jörg Lorenz. Er erklärt in der ARD-Wissen-Doku aus der Asche:
2: Ziel dieser Waldbrandflächenuntersuchung ist, die Sukzession der Insektenfauna zu erforschen, weil man nicht genau weiß, wie schnell das geht, welche Arten dann zuerst kommen. Und möglicherweise findet man Arten, die man sonst nie in den normalen Wäldern findet.
1: Eine dieser Arten ist der schwarze Kiefernprachtkäfer. Während es auf der Brandfläche noch schwelt, kann er die Wärmestrahlung über weite Entfernungen wahrnehmen. Für ihn ist der verbrannte Wald keine Katastrophe, sondern eine Einladung. Er legt seine Eier nur in abgebrannte Bäume. Und nicht nur er. Pilze nutzen die Brandfläche ebenfalls als Startpunkt. Danach kommen Moose, dann Farn. Und das erste Grün kann schon nach einer Woche erscheinen. Nach 3 Wochen bedecken Farnfelder den schwarzen Boden. Später keimen Birken und nach 3 Jahren sind junge Bäume in der sächsischen Schweiz schon wieder mehrere Meter hoch.
0: Gerald Perschke war das aus der Wissenschaftsredaktion. Also, damit wir uns nicht falsch verstehen, natürlich haben Brände oft auch katastrophale Folgen für Mensch und auch für die Natur. Aber das muss eben nicht zwangsläufig so sein. Brände sind oft auch Teil natürlicher Kreisläufe.

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3: 14.32 Uhr, also ganz kurz nach 3 gerade.
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3: In Cuxhaven 17 Grad gemessen, in Nordholz 18, Soltau meldet 19 Grad. Das wird jetzt vielleicht noch ein bisschen nach oben gehen, wenn auch nicht mehr sehr viel. Aber es wird gegen Abend und eigentlich auch schon gegen Nachmittag tendenziell immer freundlicher und auch ein bisschen wärmer. Die Wolken lockern zunehmend auf, die Sonne kommt raus. Morgen am Samstag dann ebenfalls weitgehend trocken, nur wenige Wolken und dafür sehr viel Sonnenschein bei etwas wärmeren Höchstwerten von 22 bis morgen wieder 28 Grad.
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3: A1 Hamburg Richtung Bremen zwischen Harburg und Maschener Kreuz, 6 Kilometer stockender Verkehr im Baustellenbereich. A1 Hamburg-Osnabrück zwischen Bremer Kreuz und Asten, 5 Kilometer stockender Baustellenbereich. Und nochmal A1 Osnabrück Richtung Bremen, diesmal zwischen Dreieck Stur und Bremen-Hemelingen, 7 Kilometer Stau wegen Bauarbeiten, das dauert eine Dreiviertelstunde länger. Und noch eine Meldung für die A7 Hannover-Hamburg zwischen Dreieck Walsrode und Dorfmark, 5 Kilometer stockender Verkehr.
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3: Herzlich willkommen bei uns. Guten Freitagnachmittag wünsche ich mit Coldplay.

0: Es ist schon, naja, so ein bisschen unfair. Ich sage das jetzt mal ganz unverblümt aus nordwestdeutscher Perspektive. Warum sind die Strompreise da am höchsten, wo doch der meiste Strom aus erneuerbaren Energien wie zum Beispiel Wind erzeugt wird? Also hier bei uns im Norden und im Nordwesten. Die Stimmen, die aus genau dem Grund regionale Strompreiszonen fordern, werden immer lauter. Und jetzt gerade haben sich nochmal mehrere norddeutsche Ministerpräsidenten dafür stark gemacht. Die Bundesregierung allerdings will daran nichts ändern. Und warum das so ist, weiß unsere Kollegin Anne-Kathrin Mellmann in Berlin.
1: Strom hat in Deutschland, zumindest im Großhandel, noch einen Einheitspreis. Fachbegriff Gebotszone. Das soll auch so bleiben, haben CDU, CSU und SPD einst in ihren Koalitionsvertrag geschrieben. Allerdings würden sich die Sozialdemokraten gern von der einheitlichen Gebotszone verabschieden, sagt ihre energiepolitische Sprecherin Nina Scheer.
2: Es wäre auf jeden Fall sinnvoll für die weiteren Schritte der Energiewende, dass sich einfach auch die erneuerbaren Energien Anteile besser abbilden lassen, bessere Anreize in Richtung Energiewende gesetzt sind. Leider hatten wir das bei den Koalitionsverhandlungen nicht verständigen können. Nun ist das Beibehalten der Gebotszone leider verankert auf Wunsch von CDU, CSU.
1: Auch Ministerpräsidenten aus Nord- und Ostdeutschland drängen auf mehrere Strompreiszonen, parteiunabhängig. Denn trotz eines einheitlichen Preises durch die Gebotszone ist Strom in ihren Ländern teurer. Das liegt auch an den regional unterschiedlichen Netzentgelten. Diese Entgelte finanzieren Betrieb und Ausbau der Stromnetze und sind in windreichen Regionen oft höher. Deshalb zahlen Haushalte und Unternehmen im Norden trotz vieler Windräder unter dem Strich mehr. Das stört die Ministerpräsidenten, denn ihre Länder erzeugen viel Windstrom. Ein Vorteil, der aber nicht bei Menschen und Unternehmen ankommt. Eine Aufteilung in regionale Gebotszonen, zum Beispiel in Nord und Süd, würde bedeuten, dass es im Norden eher billiger würde, da mehr produziert wird. Und im Süden im Jahresschnitt eher etwas teurer. Eine Sorge im Süden, dass in der industriereichen Region Arbeitsplätze gefährdet würden. Ministerpräsidenten im Norden dagegen hoffen, dass günstigerer Strom Unternehmen anlockt.
0: Tja, wenn sich denn was ändert, noch ist das nicht in Sicht. Obwohl es, wie gesagt, Stimmen gibt, die immer lauter werden, die genau das fordern. Anne-Kathrin Mellmann war das aus Berlin für Bremen 2.

0: Genauso heißt dieser Song von Casey Musgraves, Rhinestone auf Bremen 2. Aktuelle Musik an diesem Freitag um 10 Minuten vor 3. Wir berichten über alles Mögliche hier im Radio, leider oft über schlechte Dinge. Dabei ist der Sommer doch eigentlich die Zeit der Leichtigkeit. Es ist die Jahreszeit, in der wir flatterleichte Kleidung anziehen, in der wir uns in die Sonne legen, in der wir die Sonnenbrille aufsetzen. Deswegen widmen wir uns am Sonntag in unserem Schwerpunkt auf Bremen 2 dieser wunderbaren Sache der Leichtigkeit.
1: Es ist leicht, es ist leicht, es ist einfach kinderleicht.
2: Ja, so hätten wir das am liebsten immer. Kinderleicht. Jetzt mal rein physisch gesehen, wer will sich schon mit viel Gewicht herumplagen? Okay, manche wollen einfach möglichst schwer heben. Aber ja auch nur, damit sie später mehr Muskeln haben, mit denen dann jede Kraftanstrengung nach außen wieder spielend leicht aussieht. Die meisten verlegen sich, wenn es ums Schleppen geht, lieber auf Dinge mit wenig Gewicht. Oder Lösungen, bei denen man gar nichts tragen muss. Oder sich vielleicht sogar selbst ganz leicht fühlt, weil man vom Boden abhebt. Er fasziniert seit jeher, der Traum vom Fliegen, so leicht und lautlos wie ein Vogel oder ein Schmetterling. Der Mensch hat sich viel einfallen lassen, um das zu erreichen. Segelflieger, Kitesurfing oder Drachenfliegen zum Beispiel. Sportler, die auf diese Weise fliegen, beschreiben oft, dass sie dabei auch ein Gefühl innerer Leichtigkeit haben, vergleichbar mit dem in der Kindheit. Als kognitive Leichtigkeit beschreibt die Psychologie einen Zustand, in dem das Gehirn so richtig gut arbeitet, Informationen einfach und ohne Anstrengung einsortiert. Der Effekt? Der Mensch fühlt sich wohl und innerlich leicht. Doch wie kommt man dahin?
1: Es ist leicht, es ist leicht.
2: Ja, für Kinder, aber für die Hirne von Erwachsenen eben nicht unbedingt. Die müssen sich erstmal von ihren To-Do-Listen und der Weltpolitik abgrenzen. In den Sommerurlaub fahren kann da natürlich helfen. Doch der ist ja meistens viel zu schnell vorbei. Und dann hilft nur noch, an seiner Lebenshaltung zu arbeiten. Das klingt jetzt nicht so leicht, aber vielleicht ist es ja auch nicht so schwer. Expertinnen und Experten quer durch die Bank raten dafür jedenfalls so ziemlich alle das Gleiche. Weniger Perfektionismus, öfter mal Nein sagen, sich auf die kleinen Dinge konzentrieren, die im Leben gut laufen, singen, tanzen und vor allem möglichst viel lachen. Am allerbesten über sich selbst.
0: Also, uns erwartet am Sonntag auf Bremen 2 zwischen 12 und 14 Uhr eine sommerleichte Sendung. Kerstin Burlage war das, die uns schon mal ein bisschen Lust gemacht hat auf diese Sendung. Wie gesagt, Sonntag, 12 bis 14 Uhr auf dieser Frequenz auf Bremen 2. Das sind Madness, Our House.

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1: Mit Thomas Becker-Glauch. Bundeskabinett wird nach dem Spahn-Rücktritt größer umgebaut. EU schickt Löschflugzeuge in die Brandgebiete in Südeuropa. Polnische Peace-Partei steht vor der Spaltung. Das Wetter mit Sonne und Wolken bei 19 bis 23 Grad. Bundeskanzler Friedrich Merz stellt Teile seines Kabinetts neu auf. Erste Personalentscheidungen hat der Kanzler heute Vormittag bekannt gegeben. So soll Gesundheitsministerin Nina Wagen neue Kanzleramtsministerin werden. Sie folgt auf Thorsten Frey, der Fraktionschef wird. Neuer Gesundheitsminister wird Carsten Linnemann, der bisherige Generalsekretär der CDU. Und Philipp Amthor übernimmt den Posten des Staatsministers für Bund-Länder-Beziehungen. Merz kündigte zudem weitere personelle Veränderungen in den kommenden Tagen an. Einzelheiten dazu aus Berlin von Jan Zimmermann.
2: Es wird weitere Veränderungen im Bundeskabinett geben, sagte der Kanzler. Welche wollte Friedrich Merz noch nicht verraten. Diese Entscheidungen brauchen noch ein paar Tage oder mehr Zeit, erklärte der CDU-Vorsitzende. Er wird darüber zu gegebener Zeit informieren. Mehrere Medien berichten mit Verweis auf Informationen aus der Union, dass Merz Verkehrsminister Schnieder aus dem Kabinett entlassen will. Dazu hat sich der Kanzler bisher aber nicht geäußert. Die Opposition wirft Merz vor, weder professionell noch durchdacht vorzugehen. Die schrittweisen Ankündigungen würden für neue Spekulationen und Unruhe sorgen, kritisieren die Grünen. Die AfD wirft Merz vor, Chaos zu verursachen.
1: Die SPD hat der Union nach der angekündigten Kabinettsumbildung zugesichert,

0: weiterhin verlässlich zusammenzuarbeiten. Generalsekretär Tim Klüssendorf erklärte, die Union stelle sich in Regierung, Fraktion und Partei an einigen Stellen neu auf. Sie treffe damit die dafür notwendigen Personalentscheidungen. Die SPD freue sich auf die vertrauensvolle Zusammenarbeit mit den neuen Kolleginnen und Kollegen, so Klüssendorf weiter. Die schweren Waldbrände in Südeuropa sind weiterhin nicht unter Kontrolle. Spanien hat am Mittag für eine weitere Region den nationalen Notstand erklärt. Zehntausende Menschen wurden bereits evakuiert. Ebenso in Frankreich. Dort sind besonders die bei Touristen beliebten Atlantikküste betroffen. Die EU hat angekündigt, Löschflugzeuge und Löschhelikopter in die beiden Mitgliedstaaten zu schicken. Einzelheiten aus Brüssel von Niklas Fortmann.
1: 4 Flugzeuge seien auf dem Weg nach Spanien, 3 weitere unterwegs nach Frankreich, erklärte eine Sprecherin der Kommission heute. Dazu kämen mehrere Hubschrauber, die bei der Waldbrandbekämpfung helfen sollen. Spanien und Frankreich hatten die Unterstützung über den EU-Hilfsmechanismus angefordert. Die Löschflugzeuge und Hubschrauber sind Teil der Rescue-Flotte, die zusammen mit über 700 Feuerwehrleuten im Süden Europas bereitsteht, um Waldbrände schnell zu löschen. Insgesamt 22 Flugzeuge und 5 Helikopter gehören der Flotte an. Neben den Löschflugzeugen und Helikoptern werden die Feuerwehren in Frankreich und Spanien laut EU-Kommission außerdem mit Satellitenbildern versorgt, um die Löscharbeiten zu unterstützen.
0: Polens größte Oppositionspartei, die PiS, hat sich gespalten. Nach einem Richtungsstreit werden 30 bis 40 Abgeordnete um den Ex-Regierungschef Mateusz Morawiecki die rechtspopulistische Partei verlassen. Das erklärte Parteichef Jarosław Kaczyński in Warschau. Von dort berichtet Paulina Milling.
2: Morawiecki werden weiterhin Regierungsambitionen nachgesagt, doch die PiS hat ihn nicht zum Kandidaten für die anstehende Wahl im Herbst nächsten Jahres ernannt. Morawiecki gründete daraufhin eine eigene politische Vereinigung. Ihre Mitglieder sollen nun die PiS verlassen. Aus der Gruppe rund um Morawiecki könnte eine neue Partei hervorgehen. Das würde die politische Landschaft in Polen verändern. Unter Morawieckis Unterstützern sind auch gewählte Abgeordnete. Sie bleiben im polnischen Parlament. Ihre Abspaltung von der PiS könnte die Partei schwächen. Dabei hat sie bereits viel Konkurrenz bekommen. Gleich 2 Parteien, rechtsnational bis rechtsextrem, könnten ihr Wähler abwerben. Die neue Vereinigung um Morawiecki will nach eigenen Angaben konservative Wähler in der Mitte der Gesellschaft ansprechen. Damit könnte die Wählerbasis der PiS weiter schrumpfen.
0: Jürgen Klopp ist neuer Bundestrainer. Das hat der DFB heute einstimmig beschlossen. Die Funktionäre bestätigten zudem die Ernennung von Per Mertesacker als neuer DFB-Geschäftsführer. Einzelheiten von Tim Brockmeier.
3: Am Morgen gaben die DFB-Gremien wie erwartet grünes Licht und dann stieg sozusagen weißer Rauch auf über der DFB-Zentrale. Jürgen Klopp ist der 13. deutsche Bundestrainer. Er bringt 3 Co-Trainer mit, darunter Ex-Nationalspieler Sven Bender, wie auch seinen langjährigen Berater Marc Kosicke, der sich in Zukunft um Strategie und Entwicklung rund um die DFB-Elf kümmern soll. Zudem, so gab der DFB bekannt, wird ab dem 01.01.2027 Weltmeister Per Mertesacker den Posten Geschäftsführer Sport beim DFB übernehmen. Ein großes Team, das, so Jürgen Klopp, jeden Stein beim Verband umdrehen will, um alles rund um die Nationalmannschaft zu verbessern und das Team in eine erfolgreiche, attraktive Zukunft führen zu können. Ich will, dass die Leute nach Länderspielen nach Hause gehen und sagen, wow, das war wirklich cool, so der neue Bundestrainer.
0: Das waren die Nachrichten mit Thomas Becker-Glauch.
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5: Es steht uns ein sonniger, freundlicher und angenehmer Abend bevor heute an diesem Freitag. Die Wolken lockern auf, die Sonne wird sich zeigen. Die Höchstwerte später noch bei 19 Grad auf Spiekeroog, 22 Grad in Bremen und 23 in Wildeshausen. Morgen am Samstag zum Start ins Wochenende dann ebenfalls weitgehend trocken und nur locker bewölkt. Vielerorts auch da sehr viel Sonnenschein bei wärmeren Temperaturen von maximal 22 bis immerhin 28 Grad morgen.
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5: 15 Uhr gleich 6 Minuten. Vorsicht bitte, Autobahn 28, Leer Richtung Oldenburg. Zwischen Leer-Ost und Vilsum eine ungesicherte Unfallstelle. A1 Hamburg Richtung Bremen. Zwischen Harburg und Maschener Kreuz 6 Kilometer stockender Verkehr im Baustellenbereich. A1 Hamburg-Osnabrück, zwischen Bremer Kreuz und Asten 5 Kilometer stockender Verkehr, auch da im Baustellenbereich. Vor der Baustelle auf der A1 Osnabrück Richtung Bremen, zwischen Dreieckstur und Bremen-Hemelingen 7 Kilometer Stau und das dauert eine gute Dreiviertelstunde länger. A7 Hannover Richtung Hamburg, zwischen Dreieck Walsrode und Dorfmark 5 Kilometer stockend. Und A27 Bremen Richtung Bremerhaven, zwischen Bremerhaven Süd und Geestemünde 3 Kilometer Stau. Das war's. Kommen Sie gut an. Ich wünsche gute Fahrt.
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5: Und in der kommenden halben Stunde bis 15.30 Uhr mit Themen aus der jüdischen Welt. Unter anderem stellen wir gleich ein Angebot für Demenzkranke vor. Im Jüdischen Museum in Berlin. Herzlich willkommen bei uns. Guten Freitagnachmittag.

0: Thunder Brocks auf Bremen 2, Lover's Lake, 15.13 Uhr, Minuten. Vorsicht bitte einmal, Autobahn 28, Bremen Richtung Oldenburg, in der Einfahrt Groß-Markenstedt liegt Holz auf der Fahrbahn. So, das konnte man noch, glaube ich, verstehen, oder? Unsere jüdische halbe Stunde auf Bremen 2. Wir wollen Ihnen die Vielfalt des jüdischen Lebens in Deutschland nahe bringen. Und das Jüdische Museum in Berlin ist dafür natürlich immer eine gute Adresse. Dort gibt es ein besonderes Angebot für Demenzkranke. Betroffene können dort mit ihren Angehörigen ins Museum kommen. Es gibt besondere Führungen für sie, wo natürlich dann auch besonders auf die Bedürfnisse dieser Menschen eingegangen wird. Josefine Janert hat so einen Besuch für uns begleitet.
1: Francesca Tonia stammt aus Italien, hat Germanistik studiert und sich dabei vor allem mit deutschen Jüdinnen und Juden beschäftigt. Seit ein paar Jahren arbeitet sie als Bildungsreferentin.
2: Bei so einer Führung, ich würde sagen, das Schwierigste ist, was für Leute kommen, was für Menschen werden vor mir stehen.
1: Menschen mit demenziellen Erkrankungen fällt es zunehmend schwer, sich im Alltag zu orientieren. Sie vergessen vieles, können sich mitunter aber gut an lange zurückliegende Ereignisse erinnern.
2: Für mich ist eben genau das Wichtigste bei so einem Angebot, dass man Menschen die Gelegenheit gibt, ins Museum zu kommen, vor allem um sich wohlzufühlen, akzeptiert zu werden, in einem sicheren Ort zu sein.
1: Für die heutige Führung hat sich eine grauhaarige Dame mit ihrer Begleitung angesagt. In der Cafeteria des Museums ist ein Tisch für sie gedeckt. Es gibt Kaffee und Chalot, Hefeteigzöpfe, wie sie viele Jüdinnen und Juden am Schabbat essen.
2: Ja, der Schabbat ist vielleicht das jüdische Fest, das die meisten kennen. Das Thema dieser Führung ist Festen feiern, zusammen feiern, und am Schabbat tatsächlich wird die Zeit so verbracht mit Familien und Freunden. Man kann zu Hause Zeit zusammen verbringen, man kann zusammen essen.
1: Die Dame stammt aus einer evangelischen Familie. Francesca Tonia fragt sie, wie sie Feste feiert. Die Besucherin erzählt, wie sie früher mit ihrem Sohn am Weihnachtsabend in der Kirche gesungen hat. Nach dem Kennenlernen brechen sie in die Ausstellung auf. Zunächst bleibt Francesca Tonia vor einer Tora-Rolle stehen.
2: Wir haben schon von Schabbat gesprochen. Und auch alle anderen Festen, die im Judentum sind, oder alle Regeln und Gebote und Verbote, sind alle hier enthalten, ne? In der Tora. Ne? Deswegen fand ich schön, jetzt mit diesem Objekt anzufangen. Die Tora ist im Judentum das Wichtigste, das Heiligste.
1: Weiter geht es zu einem Gemälde, das eine jüdische Familie im 19. Jahrhundert zeigt. Gut gekleidet hat sie sich zu einem Fest in ihrem Salon versammelt. Francesca Tonia holt eine Mappe hervor. Darin sind Stoffe, ähnlich wie die Kleidung der Menschen auf dem Bild. Die Dame befühlt die Stoffe und hört Tonia interessiert zu.
3: Also schon hier merkt man, ne? Das ist total.
1: Francesca Tonia spricht in kurzen, anschaulichen Sätzen. Sie fragt die Besucherin, was sie auf dem Bild erkennt. Wenn die Dame antwortet, verliert sie sich manchmal in ihren Sätzen. Am Ende der Führung sagt sie, dass sie jetzt sehr, sehr müde sei. Das Jüdische Museum hat diese Führungen zusammen mit der Alzheimer Gesellschaft Berlin entwickelt, erzählt die Bildungsreferentin Diana Dressel. Die Mitarbeitenden hätten sich auch darauf vorbereitet, was passiert, wenn sich alte Menschen an die Nazizeit erinnern. Teilnehmenden mit jüdischen Wurzeln könnte das traumatische Erlebnisse vor Augen führen. Dem einen oder anderen Senior könnten Nazi-Parolen in den Sinn kommen. Dressel erzählt von einer Besucherin, die in der Sowjetunion aufwuchs. Sie dachte plötzlich wieder an das Aufstampfen von Wehrmachtssoldaten, die ihre Heimatstadt besetzt hatten.
4: Das sind natürlich schon so Momente, wo man durchatmen muss und damit umgehen. Aber auch die Dame konnte sehr gut damit umgehen. Wo wir auch sagen, ja, auch diese schmerzhaften Erinnerungen kommen natürlich hoch, wenn man sich erinnert.
1: Alle Personen, die diese Führungen freiberuflich anbieten, haben eine spezielle Schulung durchlaufen. Sie könnten in solchen Situationen empathisch reagieren und auf Besonderheiten der demenziellen Erkrankungen eingehen, sagt Diana Dressel.
4: Manche Teilnehmende möchten sich auch gerne so distanziert von der Gruppe irgendwo hinsetzen, dass sie eher die Gruppe im Blick haben und sich dann sicherer fühlen. Das wissen die Begleitpersonen und darauf reagieren wir natürlich immer gerne.
0: Das Jüdische Museum in Berlin bietet also spezielle Führungen an für Menschen mit Demenz und natürlich auch für ihre Angehörigen. Und die nächsten Möglichkeiten gibt es am 25. August, am 23. September und am 15. Oktober. Wer teilnehmen möchte, bitte vorher anmelden. Das war eine Reportage von Josefine Janert.

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2: Den heute Abend mit dem Sonnenuntergang anbrechenden Schabbat kennen wir als Schabbat der Tröstung, als Schabbat Nachamu. Denn wie lesen wir im biblischen Buch Jesaja, im Sefer Jeschajahu, tröstet, tröstet mein Volk, spricht euer Gott, redet Jerusalem freundlich zu und verkündet der Stadt, dass ihr Frondienst zu Ende geht, dass ihre Schuld beglichen ist. Diese Worte eröffnen in unserem jüdischen Jahresgleis eine neue Tonlage, denn diese Worte folgen unmittelbar auf eine Zeit der Trauer und des Gedenkens, die wir als die drei Wochen oder hebräisch als Ben Hamezarim kennen und die mit dem Fasttag am 9. Av, also gestern, ihren Höhepunkt gefunden hat. Dieser 9. Tag im Monat Av, dieser Tisha B'Av, ist ein Tag der Trauer und des Fastens. Denn der Tisha B'Av erinnert uns an die Zerstörung Jerusalems und unseres Tempels. Zunächst durch die Babylonier und dann später noch einmal durch die Römer. Der Tisha B'Av hat sich tief in unser kollektives jüdisches Gedächtnis eingeschrieben. Und so ist für uns auch nach fast 2000 Jahren der Zerstreuung unseres Volkes, nach 2000 Jahren ständiger Vertreibung, Flucht und Wanderung, dieses Ereignis nach wie vor aktuell und gegenwärtig. Denn wir erinnern uns nicht nur historisch, sondern wir vergegenwärtigen es uns liturgisch, Jahr für Jahr, in jeder Gemeinde, an jedem Ort, wo jüdisches Leben stattfindet. Diese drei Wochen vor dem 9. Av sind geprägt von einer spürbaren Veränderung im religiösen Leben. Freudige Feiern werden vermieden, insbesondere Trauungen. Diese drei Wochen sind eine Zeit des Sich-Selbst-Zurücknehmens, der inneren Sammlung, des bewussten Erinnerns. Gestern, am 9. Av, hat sich diese Haltung dann verdichtet. In vielen Gemeinden wurden vor dem Toraschrein, vor dem Aron HaKodesh, der prachtvolle Vorhang, die Parochet, entfernt oder durch einen schlichten Stoff ersetzt. Und die Gemeinde sitzt in der Synagoge nicht auf den gewohnten Plätzen, sondern auf niedrigen Hockern oder gleich ganz am Boden. Diese äußeren Zeichen sind Ausdruck einer inneren Bewegung, einer gemeinsam durchlebten und erlebten Trauer, die nicht nur gesprochen, sondern auch körperlich erfahren wird. Und dazu erklingen die Klagelieder des Propheten Jeremias, der die Zerstörung Jerusalems mit erschütternden Worten beschreibt. Diese Texte gehören zu den eindringlichsten Zeugnissen in unserer der biblischen Trauerliteratur. Sie verbinden die historische Katastrophe mit einem Nachdenken über Verlust, Bruch und Fremdheit. Denn mit der Zerstörung Jerusalems begann eine neue Epoche in unserer Nationalgeschichte. Die lange Zeit der Zerstreuung in die Welt, die Diaspora, die, wie wir auf Hebräisch sagen, Galut. Über Jahrhunderte hinweg war jüdisches Leben geprägt von Unsicherheit, Verfolgung und Entwurzelung. Gerade vor diesem Hintergrund gewann die Erinnerung an Jerusalem eine noch tiefere gefühlsmäßige und geistige Bedeutung. Jerusalem wurde nicht nur zu einem Ort der Vergangenheit, sondern zu einem Ort der Sehnsucht, zu einem Bezugspunkt, der über Raum und Zeit hinausgeht und unser jüdisches Volk innerlich zusammenhielt und bis heute zusammenhält. Besonders daran ist, dass unser ständiges Blicken nach Jerusalem das Vergangene nicht abschließt. Wir versuchen nicht, die Geschichte zu neutralisieren oder den Verlust zu relativieren. Vielmehr wird, ganz bewusst, die Erinnerung bewahrt in ihrer Schwere und ihrem Schmerz. Vielleicht liegt darin eine der wesentlichen Aussagen dieser Tage, dass Erinnerung nicht nur Rückschau ist, sondern stets auch Beziehung. Beziehung zu einer Geschichte, die nicht aufgehoben ist und zu einer Hoffnung wird, die sich aus dieser Erinnerung speist. Die Hoffnung, Hatikva, unser jüdisches Prinzip. So führt uns die Zeit der 3 Wochen in den kommenden Schabbat, in den Schabbat des Trostes, in den Schabbat Nachamu. Nicht in einem plötzlichen Wechsel oder abrupten Bruch, sondern in einer allmählichen Veränderung der inneren Haltung. Und so wird aus der Klage eine zaghafte Erwartung und Hoffnung. Und aus dem Schmerz der Erinnerung wächst ein Trost.
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5: 15.31 Uhr, kurz nach halb vier also.
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5: Messwerte gerade in Bremen bei 19 Grad, in Osterholz-Scharmbeck bei 20, in Verden bei 22, in Olden sogar schon bei 24 Grad. Es wird ein freundlicher und einigermaßen angenehm temperierter Abend sein. Heute an diesem Freitag, die Sonne kommt hier und da mal zum Vorschein. Morgen am Samstag dann auch ein ganz schöner Tag, weitgehend trocken, nur locker bewölkt, vielerorts sogar sonnig, bei etwas wärmeren Temperaturen von 22 bis maximal 28 Grad.
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5: 6 Meldungen. Autobahn 1 Hamburg Richtung Bremen. Zwischen Harburg und Maschener Kreuz 6 Kilometer stockend im Baustellenbereich. A1 Hamburg-Osnabrück. Zwischen Bremer Kreuz und Asten 5 Kilometer stockend. Auch da im Baustellenbereich. A1 Osnabrück Richtung Bremen. Zwischen Dreieckstur und Bremen-Hemelingen 7 Kilometer Stau und eine gute Dreiviertelstunde plus. A7 Hannover-Hamburg zwischen Dreieck-Walsrode und Dorfmark 5 Kilometer stockend im Baustellenbereich. A7 Hannover-Flensburg zwischen Hamburg-Heimfeld und dem Elbtunnel 6 Kilometer stockend. Das dauert eine halbe Stunde länger. Und A27 Bremen Richtung Bremerhaven zwischen Bremerhaven-Süd und Geestemünde 3 Kilometer Stau.
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5: Und mit Musik von Dennison Whitmer und Sufjan Stevens, die sich für ein Duett zusammengetan haben und wunderbar harmonieren, wie wir gleich hören werden. Shade, I'll Never See auf Bremen 2. Guten Freitagnachmittag.

0: In die Kim auf Bremen 2, I forgot to mention, an diesem Freitagnachmittag. Heute vor genau einem Monat wurden Teile Venezuelas binnen einer Minute von zwei starken Erdbeben erschüttert. Wir haben viel berichtet darüber in den Tagen danach, natürlich auch über die Folgen, aber wie es immer so ist bei solchen Themen, irgendwann wird es dann auch sehr schnell still darum. Deswegen wollen wir drauf schauen, was sich seitdem getan hat. Jenny Barke, unsere Korrespondentin, hat sich damit beschäftigt und ist mir jetzt zugeschaltet. Schönen guten Tag, hallo.
1: Hallo.
0: Wie viel Zerstörung, wie viel Leid ist gerade noch zu sehen in Venezuela einen Monat später?
1: Ja, also noch immer sind weite Teile von La Guaira verwüstet, also die Region an der Küste, die am schwersten von den Erdbeben betroffen war. Und da laufen jetzt die Aufräumarbeiten weiter. Es wird wahrscheinlich nur noch mit schwerem Bagger alles wegzutragen sein. Also diese Arbeiten werden wahrscheinlich noch mehrere Monate dauern. Nach Schätzung der UN müssen rund 1,2 Millionen Tonnen Trümmer beseitigt werden. Und dementsprechend funktioniert auch vieles weiterhin nicht. Es sind viele Straßen zerstört worden, Strom- und Wassernetze zusammengebrochen. An all diesen Stellen wird jetzt gebaut, restauriert, wieder aufgebaut oder abgetragen mit internationalen Teams. Zum Beispiel hat die AWO International Aufbereitungsanlagen für Wasser bereitgestellt, denn sauberes Wasser, Toiletten, all das fehlt und damit drohen auch Infektionen oder gar Epidemien auszubrechen.
0: Das Land steht gerade in mehrfacher Hinsicht vor einem Neuanfang, denn wir erinnern uns, zu Jahresbeginn hatte ja eine Spezialeinheit der USA den Präsidenten, also Nicolas Maduro, festgenommen und außer Landes gebracht. Der Prozess soll im Sommer kommenden Jahres beginnen. Seither, so sagte zuerst Präsident Donald Trump, seien die USA der Freund Venezuelas. Hilft dieser Freund also auch beim Wiederaufbau?
1: Also die USA haben 300 Millionen US-Dollar an Nothilfen angekündigt, aber insgesamt schätzt die UN, dass die gesamten Wiederaufbauarbeiten mehrere Milliarden US-Dollar kosten würden. Also 37 Milliarden US-Dollar, das sind die ersten Schätzungen für komplett den Aufbau von Gebäuden, Straßen, Schulen, aber auch der ganzen Infrastruktur, die die Menschen brauchen, eben diese Leitungen und so weiter. Da ist das natürlich nur ein Tropfen auf den heißen Stein. Die USA sind insgesamt, ja, sie nennen sich selbst Partner oder Freund, natürlich aber auch ein bisschen ein Vormund jetzt der Regierung. Alles entsteht und wird entwickelt nur mit Hilfe der USA. Alles wird danach entschieden. Also die Übergangsregierung unter Delcy Rodríguez, die nach Maduro die Geschäfte jetzt leitet, hat zum Beispiel versprochen, politische Gefangene freizulassen. Der Ölsektor ist ja wieder eröffnet. Alles auch zugunsten und auf Forderungen der USA. Dementsprechend werden die Entscheidungen da weiterhin über die USA gefällt. Und man muss jetzt einfach schauen, eigentlich sagen viele Experten, müssen die USA sich jetzt noch mehr einbringen. Sie müssen auch dafür sorgen, dass die Gelder nicht versickern, dass es jetzt nicht in Korruption endet, dass das Land nicht einfach genauso den Bach runtergeht wie in Haiti nach diesem Erdbeben 2010. Und da müssten jetzt viele, ja, auch demokratische Schritte eingeleitet werden. Aber es ist noch zu früh, darüber ein Urteil zu fällen, wie die USA da mitwirken wird.
0: Die Übergangspräsidentin, Sie haben sie angesprochen, war ja auch unter Nicolas Maduro schon beteiligt an der Führung des Landes. Jetzt soll sie eben unter Aufsicht oder Führung der USA, wie auch immer, den Kurs des Landes ändern. Klappt das denn bisher oder kann sie das glaubhaft vertreten?
1: Also letzten Endes muss man sagen, dass das Regime in seiner ganzen, ja, Aufmachung sich ja gar nicht geändert hat, seitdem Maduro von dem US-Militär festgenommen worden ist. Und die USA haben hier auch einen 3-Phasen-Plan ausgerufen. Als erstes sollte das Land stabilisiert werden und dann sollte erst wieder der Wiederaufbau beginnen. Da sind erste Schritte geschehen. Also ich war 3 Wochen vor den Erdbeben da. Da war von einem, ja, vorsichtigen Optimismus die Rede. Die Leute hatten Hoffnung, sie konnten sich wieder trauen, frei kritisch zu sprechen. Es gab wieder Proteste auf der Straße. All das wäre unter Maduro nicht möglich gewesen. Übrigens auch die ganzen internationalen Hilfen, die jetzt so dringend notwendig waren, die wären unter Maduro wahrscheinlich nicht passiert. Das ist jetzt schon diese Verbindung, die mit den USA eingegangen worden ist, ein wirklicher Vorteil. Aber die Regierung, die Interimsregierung, reagiert jetzt wieder repressiver. Sie hat in der Katastrophe nicht wirklich gezeigt, dass sie schnell und sinnvoll agieren kann. Viele Menschen sind sehr wütend und jetzt reagiert sie repressiver. Es ist auch das, was viele Experten voraussagen, dass jetzt in Zukunft wahrscheinlich dieses Regime wieder sich mehr, ja, zusammenrotten wird und die Bevölkerung wieder einschränken wird.
0: Venezuela also genau einen Monat nach dem Erdbeben. Eindrücke waren das hier auf Bremen 2 von unserer Korrespondentin für die Region, Jenny Barke. Danke für das Gespräch.
1: Sehr gerne.
0: 15.46 Uhr.

Ricky Montgomery auf Bremen 2, Settle Down, 15:53 Uhr. Martin Busch kommt gleich, begleitet sie durch den Freitagnachmittag auf Bremen 2. Er ist unter anderem mit Hajo Schumacher verabredet, dem politischen Beobachter und Journalisten, mit dem er nochmal auf das Stühlerücken in Berlin im Bundeskabinett schauen wird und fragt, ja, was davon zu halten ist. Gleich bei Martin Busch.

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1: Mit Thomas Becker-Glauch. Schwere Waldbrände in Frankreich und Spanien greifen auf weitere Regionen über. Kanzler Merz tauscht nach dem Spahn-Rücktritt mehrere Minister aus. 8 deutsche Seeleute sollen sich in der Hand somalischer Piraten befinden. Das Wetter mit Sonne und Wolken bei 19 bis 23 Grad. Schwere Waldbrände halten Frankreich und Spanien weiter in Atem. Während bei Madrid und in einer anderen spanischen Region der Notstand ausgerufen wurde, mussten an der französischen Atlantikküste Zehntausende weitere Touristen ihre Urlaubsquartiere räumen. Die EU hat bereits mehrere Löschflugzeuge losgeschickt, um zu helfen. Aus der Nachrichtenredaktion berichtet Irene Lottes.
2: Allein in Frankreich mussten bereits fast 60.000 Menschen ihre Wohnungen, Häuser und Unterkünfte verlassen. Der größte Waldbrand wütet zurzeit in der Nähe der Bucht von Arcachon. Betroffen sind dort auch Campingplätze und Feriendörfer und somit auch zahlreiche Touristen. Allein dieses Feuer hat schon eine Fläche von mehr als 10.000 Hektar zerstört. Etwa 100 Kilometer südlich in der Nähe des Ortes Biscarrosse sind mehr als 2.500 Hektar Fläche abgebrannt. Hohe Temperaturen, starker Wind und die Trockenheit nach 3 Hitzewellen sorgen dafür, dass sich die Brände schnell ausbreiten. In Spanien kämpfen hunderte Einsatzkräfte gegen Waldbrände in der Region um die Hauptstadt Madrid. Die Feuer sind nach Behördenangaben nach wie vor nicht unter Kontrolle. Auch dort erschwert starker Wind die Löscharbeiten. Rund 10.000 Menschen mussten ihre Häuser verlassen. Ministerpräsident Sanchez hat die Situation als dramatisch bezeichnet. Für 2 Regionen wurde ein Notstand nationaler Tragweite ausgerufen. Auch in Italien gibt es mehrere Waldbrände. Betroffen sind dort die Mittelmeerinsel Sizilien und die Region Kalabrien.
1: Bundeskanzler Friedrich Merz stellt Teile seines Kabinetts neu auf. Erste Personalentscheidung hat der Kanzler am Vormittag bekannt gegeben. So soll Gesundheitsministerin Nina Wagen neue Kanzleramtsministerin werden. Sie folgt auf Thorsten Frey, der Fraktionschef der Union wird. Neuer Gesundheitsminister wird Carsten Linnemann, der bisherige Generalsekretär der CDU. Und Philipp Amthor übernimmt den Posten des Staatsministers für Bund-Länder-Beziehungen. Merz kündigte zudem weitere personelle Veränderungen bereits in den kommenden Tagen an. Einzelheiten aus Berlin von Jan Zimmermann.
3: Es wird weitere Veränderungen im Bundeskabinett geben, sagte der Kanzler. Welche wollte Friedrich Merz noch nicht verraten. Diese Entscheidungen brauchen noch ein paar Tage oder mehr Zeit, erklärte der CDU-Vorsitzende.

0: Er wird darüber zu gegebener Zeit informieren. Mehrere Medien berichten mit Verweis auf Informationen aus der Union, dass Merz Verkehrsminister Schnieder aus dem Kabinett entlassen will. Dazu hat sich der Kanzler bisher aber nicht geäußert. Die Opposition wirft Merz vor, weder professionell noch durchdacht vorzugehen. Die schrittweisen Ankündigungen würden für neue Spekulationen und Unruhe sorgen, kritisieren die Grünen. Die AfD wirft Merz vor, Chaos zu verursachen.
1: Die SPD hat der Union nach der angekündigten Kabinettsumbildung zugesichert, weiterhin verlässlich zusammenzuarbeiten. Generalsekretär Tim Klüssendorf sagte, die Union stelle sich in Regierung, Fraktion und Partei an einigen Stellen neu auf. Sie treffe damit die dafür notwendigen Personalentscheidungen. Die SPD freue sich auf die vertrauensvolle Zusammenarbeit mit den neuen Kolleginnen und Kollegen, so Klüssendorf weiter. In der vergangenen Woche ist im Golf von Aden ein Handelsschiff gekapert worden. An Bord befinden sich offenbar auch 8 deutsche Seeleute. Sie sollen nach Angaben von Bewohnern Somalias in der Hand von Piraten befinden. Eine Sprecherin des Auswärtigen Amtes erklärte dazu, man äußere sich grundsätzlich nicht zu Entführungsfällen deutscher Staatsangehöriger im Ausland. Bettina Rühl mit Einzelheiten.
2: Der Treibstoff- und Chemikalientanker MT Asana fährt unter der Flagge Tansanias. An Bord seien neben den Deutschen auch 10 Philippiner, sagten 2 Bewohner der halbautonomen somalischen Region Puntland der Nachrichtenagentur Reuters. Zwischen 2008 und 2018 hatten somalische Piraten vor der langen Küste des Landes am Horn von Afrika immer wieder Schiffe angegriffen. Seit Ende 2008 ist die EU-Mission Atalanta in der Region im Einsatz, um Handelsschiffe zu schützen, die Piraterie zu bekämpfen und Schiffe des Welternährungsprogramms zu sichern, damit Hilfsgüter sicher nach Somalia und in die Nachbarländer gelangen. Seit Ende 2023 nimmt die Piraterie wieder zu. Somalia bleibt ein extrem schwacher Staat mit begrenzter Kontrolle über Küstengebiete und sehr schwachen maritimen Sicherheitskräften.
1: Jürgen Klopp wird neuer Bundestrainer. Das hat die Spitze des DFB heute endgültig entschieden. Klopp sagte bei seiner Vorstellung, er habe großen Respekt, freue sich aber auf die kommende Zeit. Werder Bremens Sportdirektor Clemens Fritz lobte die einstimmige Entscheidung des DFB.
3: Ich denke, wir alle kennen Jürgen Klopp. Er ist jemand, der begeistern kann, der eine Nation begeistern kann, der natürlich in den vergangenen Jahren, Jahrzehnten herausragende Arbeit geleistet hat. Er ist ein Aushängeschild des deutschen Fußballs und ich kann nur sagen, ich begrüße es, dass Jürgen Klopp jetzt unser Bundestrainer ist.
1: Zudem soll der frühere Nationalspieler und Werder-Profi Per Mertesacker neuer Geschäftsführer Sport beim DFB werden. Er wird zum Jahreswechsel Andreas Rettig ablösen. Das waren die Nachrichten mit Thomas Becker-Glauch.
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5: Trocken ist es eigentlich überall, aber am meisten Sonne gibt's heute Nachmittag und bis zum Abend an der Nordsee. Ansonsten eben auch einige Wolken dabei. Der Wind überwiegend schwach, Richtung Küste phasenweise mäßig. Kommt aus westlichen Richtungen. Im Moment haben wir gemessen am Franz-Radziwill-Haus in Varel 20 Grad, an den Neustadtswallanlagen hier in Bremen 20, im Museumsdorf in Kloppenburg 21 Grad. In der Nacht geht's runter bis auf 11 Grad, dann sind teilweise die Sterne zu sehen, für die, die nicht schlafen. Morgen dann ein überraschender Sprung bis zu 28 Grad im Binnenland und es bleibt trocken.
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5: Um 16 Uhr und 6 Minuten. A1 Hamburg Richtung Bremen zwischen Dreieck Norderelbe und Maschener Kreuz. 4 Kilometer stockender Verkehr im Baustellenbereich. A1 Hamburg Richtung Osnabrück zwischen Bremer Kreuz und Arsten. 5 Kilometer stockender Verkehr in dem Baustellenbereich. A1 Osnabrück Richtung Bremen zwischen Dreieck Stur und Bremen-Hemeling. 7 Kilometer Stau wegen Bauarbeiten. Eine gute Dreiviertelstunde brauchen Sie da länger. Wir gehen zur A7. Hannover Richtung Hamburg zwischen Dreieck Walsrode und Dorfmark. 5 Kilometer stockender Verkehr in dem Baustellenbereich. Nochmal A7 Hannover Richtung Flensburg zwischen Hamburg-Heimfeld und dem Elbtunnel. 6 Kilometer stockender Verkehr. Da müssen Sie eine halbe Stunde zusätzlich einkalkulieren. Stau gibt es auf der A27. Bremen Richtung Bremerhaven zwischen Bremerhaven Süd und Geestemünde. 3 Kilometer. Den Geduld. Allen zusammen eine gute Fahrt.
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5: Guten Tag, personell geht's ja gerade drunter und drüber in der Politik. 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

Alles neu macht der Juli. Nicht nur der Fraktionsvorsitzende von CDU und CSU muss ersetzt werden. Im Kabinett tut sich so einiges. Manch Beobachter muss an Jekami denken. Anderen kommen diese Herrschaften hier in den Kopf. 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Die Muppets. Ja, ist ein bisschen wie früher bei dem Spiel Reise nach Jerusalem, bei Geburtstagsfeiern. Da wusste man auch nicht, auf welchem Stuhl man in der nächsten Runde landet oder ob es wie beim Verkehrsminister wohl gar keinen Platz mehr für einen gibt. Alles, was sich da tut in der Mannschaft von Friedrich Merz und in der großen Bundespolitik, das werden wir besprechen und berichten. In dieser Sendung jetzt erstmal Bremen 2 Musik von Natasha Bedingfield. Unwritten.

0: Der Iran-Krieg lässt die Spritpreise weiter in die Höhe schießen. Die Russen wollen sich nach wie vor nicht aus der Ukraine zurückziehen. Und dann macht sich auch noch eine KI selbstständig. Es gibt weiterhin viel Beunruhigendes in der Welt. Umso schöner, dass in Sandhatten, südlich von Oldenburg, das gemacht wird, was wir damals in der 5. Klasse auf dem Pausenhof gemacht haben, Tag für Tag, nämlich Murmeln. 2011 wurde der SV Murmel 011 gegründet. Sandra Witte ist seit Anfang an dabei und ich bin jetzt mit ihr verbunden. Schönen guten Tag, hallo.
1: Hallo.
0: Beim Murmeln duzt ihr, deswegen tun wir das jetzt auch. Zunächst einmal, wie seid ihr auf die Idee gekommen, einen Murmelverein zu gründen?
1: Ja, das war ein bisschen kurios. Auf die Idee sind wir nämlich nicht selber gekommen. Und zwar waren wir mit 8 Frauen und einem Mann in der Türkei im Urlaub und sind dann auf einen Schweizer Fußballspieler getroffen, der uns dann im Laufe des Abends gefragt hat, was wir für ein Verein wären. Er fragt dann Fußball, Volleyball, Synchronschwimmen, Handball und wir immer so nein, nein, nein. Und zum Schluss hat er dann aus Verzweiflung gesagt, dann kommt ihr wohl vom SV Murmel.
0: Meinte er?
1: Hat er gesagt, genau. Okay. Und dann haben wir gedacht, Klicker, Klicker, Mensch, das ist ja mega. Wir erzählen jetzt jedem, der fragt, was wir für eine Gruppe sind, dass wir Murmler sind.
0: Okay, und dann musste dem Gerede irgendwann mussten Taten folgen oder was?
1: Ja, so wie wir so sind, haben wir es natürlich gleich am nächsten Tag gemacht. Wir haben uns ein paar Murmeln besorgt in der Türkei, sind zum Strand und haben einfach da ein bisschen rumgemurmelt. Mhm. Ohne irgendeine Ahnung, wie man das spielt. Derzeit waren da viele Rentner unterwegs und jeder kam völlig begeistert an. Oh, Murmeln, wie toll ist das denn? Das haben wir früher schon gemacht. Und wir haben alle gefragt, ja, wie macht man das? Jeder hatte eine andere Regel. Und daraufhin hat meine Schwester dann mal gegoogelt und wollte irgendwelche speziellen Spielregeln finden. Und hat dann festgestellt, es gibt deutsche Meisterschaften und ostfriesische Meisterschaften. So. Da waren wir natürlich völlig...
0: Aber wahrscheinlich ist das Geläuf, wie es so schön heißt, hier in Deutschland ein anderes als damals im Urlaub, oder? Also auf was für einem Boden wird denn gespielt?
1: So wie beim Tennis auf Ziegelmehl.
0: Mhm. Okay.
1: Wird gespielt,
0: genau. So, und dann habt ihr jetzt dieses Wochenende, seid ihr Gastgeber der deutschen Meisterschaften, ne?
1: Genau, dieses Mal tragen wir die aus.
0: Wie viele Leute kommen? Und kommen sie aus der ganzen Republik?
1: Genau, es kommen 32 Mannschaften aus 13 verschiedenen Vereinen aus ganz Deutschland.
0: Okay. Und dann gibt es verschiedene Disziplinen?
1: Nein, wir spielen nur das coole Murmeln.
0: Heißt?
1: Ja, man hat ein Feld von 3x6 Metern und im letzten Drittel ist das Loch und man spielt immer zu zweit. Jeder schmeißt 3 Kugeln aufs Feld und versucht, das Loch zu treffen. Mhm. Wenn alle 6 Murmeln auf dem Feld sind, dann wird geguckt, wer hat am meisten im Loch oder ist am dichtesten dran.
0: Und bringt jeder seine eigenen Murmeln mit?
1: Also beim Turnier gibt es gestellte Murmeln, damit keiner...
0: Ah, okay, damit alle gleich sind.
1: Keiner rumfuschen.
0: Keiner mit gezinkten Murmeln spielt.
1: Genau, genau, wer weiß.
0: Und sind die denn alle aus Glas oder wie sind die 2026?
1: Genau, Glasmurmeln sind das mit 16 mm Durchmesser.
0: Mhm. Und Männer und Frauen spielen zusammen und gegeneinander, da gibt es nichts irgendwie?
1: Nö, genau, das wird bunt gemischt. Es können auch Kinder ab 12 Jahren mitspielen.
0: Ach so, okay.
1: Das ist alles möglich.
0: Ja, und aber ein bisschen gefeiert wird drumherum auch, habe ich gehört. Und da gibt es dann unter anderem ein Getränk, das heißt Sandhatter Murmelnebel. Was ist da drin?
1: Ja, das ist ja unser Spezialgetränk. Da ist Raki drin mit Wasser vermischt.
0: Okay.
1: Das ist natürlich, weil wir das in der Türkei auch immer
0: 12?
1: Trinken.
0: Nein.
1: Natürlich ab 18. Selbstredend.
0: Und
1: das braucht man so ein bisschen zum Nervenberuhigen.
0: Ja, ich wollte gerade fragen, wie sind denn eure Chancen?
1: Also ich denke mal, da wir schon 2x deutscher Meister waren, stehen die Chancen nicht so schlecht. Und vor allen Dingen auf heimischem Boden, mit unseren Fans im Rücken, kann das ja nur was werden.
0: Mhm. Unter freiem Himmel, oder? Also auch ein bisschen wetterabhängig?
1: Ja genau, aber die Wetterprognosen sind ja super. 26 Grad sind angesagt. Und zur Not, Pavillons stehen da für Regen oder zu viel Sonne. Es ist für alles gesorgt.
0: Die deutschen Murmelmeisterschaften in Sandhatten, das war Sandra Witte vom gastgebenden SV Murmel 011. Ich bedanke mich fürs Gespräch und sage toi toi toi.
1: Dankeschön.
0: Ich muss zu Hause unbedingt gucken, wo meine Murmeln sind.
1: Ja, genau.

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3: 18 bis 23 Grad im Moment, die 18 an der Küste oben, die 23 so Richtung Verden. Am meisten Sonne heute Nachmittag an der Nordsee, ansonsten Wolken, aber kein Regen in Sicht. Der Wind kommt aus westlichen Richtungen, wird überwiegend schwach Richtung Nordsee, auch mal mäßig. In der kommenden Nacht sind die Wolken schwer ausfindig zu machen. Hingegen die Sterne zu sehen teilweise. Es geht runter bis auf 11 Grad. Morgen dann eine Überraschung. Es gibt ja einen Sprung bis knapp an die 30 Grad ran im Binnenland. Auf den Inseln natürlich ein bisschen kühler. Also richtig warm und auch trocken. Im Laufe des Sonntags kommt dann wohl wieder Regen bei maximal nur 23 Grad.
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3: Um exakt 16:30. A1 Hamburg Richtung Bremen. Zwischen Dreieck Norderelbe und Maschener Kreuz 4 Kilometer stockender Verkehr im Baustellenbereich. A1 Hamburg Richtung Osnabrück zwischen Bremer Kreuz und Arsten in dem Baustellenbereich 5 Kilometer stockender Verkehr. A1 Osnabrück Richtung Bremen zwischen Dreieck Stur und Bremen-Hemelingen 7 Kilometer Stau wegen Bauarbeiten. Eine gute Dreiviertelstunde brauchen Sie da länger. Eine Meldung von der A7 Hannover Richtung Hamburg zwischen Dreieck Walsrode und Dorfmark 5 Kilometer stockender Verkehr in dem Baustellenbereich. A7 Hannover Richtung Flensburg, 6 Kilometer stockender Verkehr zwischen Hamburg-Heimfeld und dem Elbtunnel. A27 Bremen Richtung Bremerhaven zwischen Bremerhaven Süd und Geestemünde, 3 Kilometer Stau. Kommen Sie gut an.
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3: Guten Tag, es ist einer der wichtigsten Jobs im politischen Berlin, da ist man sich eigentlich recht einig, aber auch einer der anstrengendsten, auch da herrscht Einigkeit drüber, die Leitung des Kanzleramts. Nina Warken wechselt von der Spitze des Gesundheitsministeriums in die Willy-Brandt-Straße 1. Unser Thema gleich.

0: Da ist einiges in Bewegung geraten in der Bundesregierung. Jens Spahn hat das Karussell aktiviert, indem er auf in Deutschland verbotene Weise Vater wurde und zurücktrat. Thorsten Frey übernimmt seinen Job und Nina Wagen den von Frey. Die bisherige Bundesgesundheitsministerin wird die rechte Hand des Regierungschefs im Kanzleramt.
1: Nina Wagen kennt sich inzwischen gut aus mit Gegenwind. Als Gesundheitsministerin sollte sie das hochumstrittene Sparpaket für die Krankenkassen unbedingt noch vor der Sommerpause über die Ziellinie bringen.
2: Naja, man braucht schon ein dickes Fell. Man ist sich im Klaren, man gewinnt da jetzt keinen Beliebtheitswettbewerb mit dem, was man tut.
1: Steigt dafür aber in der Gunst des Bundeskanzlers, der Wagen immer wieder für ihre Arbeit lobt.
3: Sie hat mit sehr viel Mut, mit Augenmaß, mit Ehrlichkeit, mit Empathie eine Reform vorgelegt, die beispielhaft ist für all die großen Reformen, die wir in der Koalition noch leisten wollen.
1: Vor ihrer Zeit im Gesundheitsministerium war die Frau aus Baden-Württemberg öffentlich kaum bekannt. Sie war parlamentarische Geschäftsführerin der Unionsfraktion und hat sich um Justiz und Innenpolitik gekümmert. Sie hatte also weder Regierungserfahrung, noch kannte sie sich im Gesundheitswesen aus, als der Kanzler ihr den Job der Gesundheitsministerin angeboten hat.
2: Wenn man das gefragt wird, wenn man das angeboten bekommt, dann ist das ja schon auf jeden Fall eine tolle Chance, eine Ehre. Und da bräuchte man schon gute Gründe, das nicht zu machen. Deswegen war es dann eigentlich auch keine Frage.
1: Auch dieses Angebot wird sie nicht ausschlagen können. Als Kanzleramtschefin wäre sie die rechte Hand von Friedrich Merz, die Managerin in der Schaltzentrale dieser Regierung. Statt öffentlichem Gegenwind aus jedem Winkel des Gesundheitswesens drohen nun andere Fallstricke zwischen Kanzleramt, Fraktion, Ministerien und dem Koalitionspartner. Das weiß auch Peter Altmaier ganz genau. Er war unter Angela Merkel Kanzleramtschef.
4: Das ist ganz sicherlich eines der wichtigsten und gleichzeitig aber auch eines der arbeitsreichsten Ressorts in der Bundesregierung. Wir waren sehr professionell und trotzdem war die Grenze der Belastbarkeit manchmal nicht nur erreicht, sondern überschritten.
1: Ihre Belastbarkeit hat Nina Wagen unter Beweis gestellt. Als Mutter von drei Kindern und im schwierigen Gesundheitsministerium, wo sie sich in kurzer Zeit in ein neues Themenfeld einarbeiten musste. Viel Zeit zur Einarbeitung wird ihr jetzt auch nicht bleiben. Von der wichtigen Schaltzentrale im Kanzleramt hängt einiges ab, auch der Erfolg der geplanten Reform. Zu ihrer neuen Jobbeschreibung gehört es, drohende Konflikte frühzeitig zu erkennen und bestenfalls auszuräumen. Wagen selbst beschreibt sich als ungeduldig, kommunikativ und manchmal auch stur.
2: Ungeduldig, weil man die Sachen schnell voranbringen will. Kommunikativ, weil es ja viele gibt, mit denen man ja im Dialog sein muss. Und stur, weil man dann auch irgendwie schaffen muss, seine Dinge durchzubringen.
1: Wagen wird in Zukunft nicht irgendwie die Dinge durchbringen können. Sie muss im Hintergrund dafür sorgen, dass die Regierungsarbeit geräuschlos läuft, dass Verhandlungen gut vorbereitet sind, damit die Regierung im entscheidenden Moment zu Kompromissen kommen kann. Der Kanzler traut ihr die Aufgabe der Kanzleramtsministerin offensichtlich zu. Nina Wagen wird die erste Frau in diesem Job.
0: Bremen 2 Hauptstadtkorrespondentin Birte Sönnigsen berichtete und in der kommenden Stunde sprechen wir mit einem erfahrenen Politikbeobachter über die verschiedenen Personalien. Jetzt Rooney auf Bremen 2 mit When Did Your Heart Go Missing?

0: 19 Minuten vor 5. M2 mit einer Einmeldung von der A27 Walsrode Richtung Bremen. Zwischen Langwedel und Achim Ost brennt ein Fahrzeug. Seien Sie besonders aufmerksam, bitte, wenn Sie gerade unterwegs sind auf der A27 Walsrode Richtung Bremen. Zwischen Langwedel und Achim Ost brennt ein Fahrzeug.
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0: Nicht nur in Berlin dreht sich das Personalkarussell heftigst. Auch in Frankfurt am Main hat sich ja was getan, haben Sie mitgekriegt, ne? Beim Deutschen Fußballbund. Heute wurde Jürgen Klopp vorgestellt, der große Hoffnungsträger nach einer weiteren enttäuschenden Weltmeisterschaft, die das Ende für Julian Nagelsmann bedeutete. Bei mir ist unser Julian Bayer. Grüß dich.
1: Hallo Martin.
0: Hallo. Bis 2030 soll der frühere Dortmund- und Liverpool-Coach, in Mainz war natürlich auch mal, die deutsche Auswahl trainieren. Geht's denn mit der DFB-11 dann auch endlich wieder Richtung Weltspitze?
1: Also der DFB sagt natürlich auf jeden Fall, die haben Klopp heute als Wunschkandidaten präsentiert und der Tenor dieser Vorstellung war auch, wenn es einer kann, dann natürlich nur Jürgen Klopp.
2: An dem Tag, an dem ihr das nicht mehr wollt, sagt ihr es und ich bin weg.
1: Ja, das ist eine Sache gewesen, da war ich überrascht, weil eigentlich soll er den DFB in die Weltspitze führen. Er hat sich aber aus meiner Sicht relativ unsympathisch präsentiert.
0: Okay.
1: Mit diesem Spruch nämlich, also ich bin dann einfach weg, wenn keiner mich mehr will. Er ist ja eigentlich Kloppo, ja, also der total lockere Typ, der nie für einen Witz auch verlegen ist und ist dann so heute dort aufgetreten, total gereizt, klang das für mich. Nun haben wir in der Sportredaktion auch ein bisschen diskutiert, ja, weil nicht alle waren meiner Meinung. Viele fanden den Auftritt auch total gut heute, weil er ist ja nicht da, um Scherze zu machen. Das stimmt. Er soll den DFB aus einer Krise führen und er hat sich auch mit einer Vision präsentiert und gesagt, in Deutschland steckt ganz viel Talent im Fußball. Die will Klopp alle fördern.
2: Darum geht es natürlich, dass wir besser Fußball spielen mit den Jungs, die wir da haben. Und im Idealfall haben wir alle gemeinsam daran, dass wir am Ende davon noch viel, viel mehr zur Verfügung haben.
1: Die Vorstellung war also wie alles bei Jürgen Klopp, entweder du magst ihn oder du kannst ihn nicht mehr sehen.
0: Ja, das tun wir ja ziemlich oft. Ne? Man muss nur den Fernseher anmachen, Werbung für dies, Werbung für das und mit den gemachten Zähnen schon auch auffällig. Das ist schon ein großer Unterschied zu seinem Vorgänger Nagelsmann, oder?
1: Ja, komplett. Natürlich diese Medienpräsenz, diese Werbung, das eine, aber auch was die Erfolge angeht. Jürgen Klopp ist Meister und Pokalsieger mit Dortmund und Liverpool geworden. Er ist Champions League-Sieger. Also das ist auch was, das ist sehr wichtig für Spieler. Also jemanden zu haben, der selbst Titel gewonnen hat, der weiß, wie das geht. So einem hören Spieler eher zu als jemandem, der da noch nicht so viel Erfahrung hat.
0: Ja, und auch Jürgen Klopp kennt als Trainer eben nur den Vereinsfußball bislang. Kann das vielleicht auch noch irgendwann mal ein Problem werden?
1: Also da bin ich wirklich gespannt. Er kommt ja sehr stark auch über die Motivation. Also bei Jürgen Klopp passiert mindestens genauso viel in der Kabine wie auf dem Platz später. Und als Bundestrainer hat er ja nicht diesen Zugang zu den Spielern wie im Vereinsfußball. Die sieht er ja nur, wenn es hochkommt, alle 6 Wochen. Ob er da diese Emotionen entfachen kann? Er selbst sagt, kann ich.
2: Ich habe 3-mal erlebt, wie erfolgreicher Fußball eine Stadt verändern kann. Und ich glaube, wir sind uns alle einig, dass erfolgreicher Fußball tatsächlich auch ein Land verändern kann.
1: Der 59-Jährige meinte heute auch übrigens, der Bundestrainer ist der Höhepunkt seiner Karriere.
0: Okay. Und alle reden natürlich von Jürgen Klopp, aber Per Mertesacker war heute auch Teil der Schlagzeilen, der Ex-Werderaner und Weltmeister von 2014. Der hatte sich auch während der WM, habe ich zufällig mitgekriegt, auf der Couch im ZDF quasi beworben für einen Job beim DFB. Und den kriegt er jetzt auch. Was wird seine Aufgabe sein?
1: Also sein Vorgänger ist Andreas Rett. Der hat mal gesagt, am Wohl der Nationalmannschaft nimmt das ganze Land Anteil. So, es ist die Aufgabe also dieses Geschäftsführers Sport, dass die Nationalmannschaft nicht krank wird. Das heißt jetzt ganz konkret, junge Spieler müssen immer nachkommen können. Also die Ausbildung in den Nachwuchsteams, die muss Per Mertesacker fördern. Und er muss einen engen Kontakt zu den Vereinen in der Bundesliga halten, weil dort sitzen diese Talente von morgen ja zu oft nur auf der Bank. Also da muss er auch Einfluss nehmen. Und darf ich dir noch was Persönliches zu Per Mertesacker sagen?
0: Sehr gerne, klar.
1: Also es ist ganz interessant, dass der DFB schon sehr lange an dem gebaggert hat, 2024, so, jetzt kommt das Persönliche, saß ich sonntags in einem Pub in London und dann fuhr ein schwarzer Range Rover vor und da stieg aus Rudi Völler und Bernd Neuendorf. So, die gingen in diesen Pub, verschwanden die Treppe hoch, 5 Minuten später geht die Tür von der Kneipe wieder auf und Per Mertesacker marschiert in diesen Pub, geht auch die Treppe hoch. Ich dachte, bin ich hier im falschen Film, was passiert hier denn? Ne? So, und ich habe das nie verstanden. Heute hat Bernd Neuendorf gesagt, ja, er seit 1,5 Jahren gibt es schon Gespräche zwischen dem DFB und Mertesacker. Das heißt, das kommt ja zeitlich hin.
0: Okay.
1: Ich habe heute erfahren, was da 2024 im Pub passiert ist. Zufall, ne?
0: Das heißt, als er dann jetzt vor kurzem das im Fernsehen nochmal betont hat, da war vielleicht hinter den Kulissen schon alles klar mit Mertesacker und dem DFB.
1: Ja,
0: prima. Julian Bayer, vielen Dank für auch diese Anekdote zu den neuen Personalien beim Deutschen Fußballbund. Per Mertesacker, also Geschäftsführer Sport und Jürgen Klopp, eben der Nachfolger von Julian Nagelsmann. Seit heute ist es offiziell. Dank dir.
1: Gerne.
3: Thank you.

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1: Mit Thomas Becker-Glauch. Waldbrände in Südeuropa greifen auf weitere Regionen über. Kabinettsumbildung in Berlin stößt auf Lob und Kritik. Linksextreme bekennen sich zum Farbanschlag auf den Bremer Technologiekonzern OHB. Das Wetter am Abend locker bewölkt oder sonnig bei 18 bis 22 Grad. Die schweren Waldbrände in Südeuropa sind weiter nicht unter Kontrolle. Spanien hat am Mittag für eine weitere Region den nationalen Notstand erklärt. 10.000 Bewohner und Touristen wurden bereits evakuiert. Ebenso in Frankreich. Dort ist besonders die bei Touristen beliebte Atlantikküste betroffen. Im Departement Gironde bei Arcachon sind bereits mehr als 12.000 Hektar Wald vernichtet worden. Eine Fläche größer als Paris. Einsleiten von Julia Poruta.
2: Die Feuerwehrleute sind zunehmend erschöpft und hoffen auf Verstärkung. Die Piloten der Löschflugzeuge nehmen nach Angaben der zuständigen Gewerkschaft pro Tag bis zu 300 Ladungen Wasser auf und sind im Dauereinsatz. Über den europäischen Hilfsmechanismus hat Frankreich 3 zusätzliche Löschflugzeuge bekommen. Doch die Flammen haben sich gerade bei Biscarrosse rasend schnell ausgebreitet. Dort hatte ein in Brand geratener Lieferwagen das Großfeuer ausgelöst. Menschenleben gibt es bisher nicht zu beklagen, doch 50 Häuser wurden komplett zerstört. Bei den Evakuierungen gehen die französischen Behörden nach einem Plan vor, der nach den verheerenden Bränden im Jahr 2022 ausgearbeitet worden war. Per Handyalarm werden die Menschen gewarnt. In Richtung Bordeaux, ins Landesinnere, bilden sich derzeit lange Staus. Wann die Einheimischen in ihre Häuser und die Touristen in ihre Urlaubsquartiere zurück können, ist noch offen.
1: Der von Bundeskanzler Friedrich Merz angekündigte Kabinettsumbau stößt auf ein geteiltes Echo. Lob kommt vom Koalitionspartner SPD. Generalsekretär Tim Klüssendorf sicherte der Union weiter eine verlässliche Zusammenarbeit zu. Dagegen kam von der Opposition viel Kritik, berichtet aus Berlin Jan Zimmermann.
3: Schlecht vorbereitet, wenig vorausschauend und hektisch bewerten die Grünen das Vorgehen des Kanzlers. Fraktionsvorsitzende Hasselmann wirft Merz auf ARD-Anfrage Planungslosigkeit und chaotisches Krisenmanagement vor. AfD-Fraktion und Chefin Weidel schrieb auf Social Media, statt einem großen Wurf produziere der Kanzler noch mehr Chaos, sie fordert Neuwahlen. Linken-Fraktionschef Pellmann sagte der ARD, auch das neue Personal mache keine Hoffnung darauf, explodierende Preise und die Wirtschaftskrise in den Griff zu kriegen. Merz kündigte an, die bisherige Gesundheitsministerin Wagen ins Kanzleramt zu holen. Sie soll neue Kanzleramtsministerin werden. Bisher hatte Thorsten Frey das Amt inne. Er soll nächste Woche zum Nachfolger des zurückgetretenen Unionsfraktionsvorsitzenden

0: Bundesvorsitzenden Spahn gewählt werden. Neuer Gesundheitsminister wird der bisherige CDU-Generalsekretär Linnemann. Nach übereinstimmenden Medienberichten plant der Kanzler, Verkehrsminister Schnieder zu entlassen. Merz äußerte sich dazu aber noch nicht.
1: Russland und die Ukraine haben sich wieder gegenseitig angegriffen. Erneut attackierte die ukrainische Armee wieder mehrere Lager des Online-Händlers Wildberries in der Region St. Petersburg und der vorübergehend besetzten Krim. Das russische Militär startete am Mittag erneut schwere Angriffe auf Kiew. Im Umland wurde bei einem Raketenangriff auf eine Waffenausstellung nach offiziellen Angaben Dutzende Menschen verletzt und mindestens 10 getötet. Aus Kiew berichtet Stefan Lack.
2: Nach ukrainischen Angaben feuerte Russland 3 ballistische Raketen und 2 Hyperschallraketen in Richtung Kiew ab. Besonders betroffen war ein Gebiet westlich der Hauptstadt bei Butscha. Dort schlug mindestens eine Rakete auf einem Gelände ein, auf dem nach Angaben von Behörden und Branchenvertretern eine Veranstaltung der ukrainischen Rüstungsindustrie stattfand. Der Verband der ukrainischen Rüstungsindustrie erklärte, dort hätten sich Branchenvertreter getroffen. Die Veranstaltung sei jedoch nicht vom Verband organisiert worden. Angaben zum Aufenthaltsort der Teilnehmer seien im Vorfeld nicht öffentlich bekannt gewesen.
1: Nach einem Farbanschlag auf ein Gebäude des Bremer Raumfahrt- und Technologiekonzerns OHB ist nun ein Bekennerschreiben aufgetaucht. Es wurde auf einer Online-Plattform veröffentlicht, die laut Verfassungsschutz von Linksextremisten genutzt wird. Die Verfasser kritisieren darin unter anderem, dass Steuergelder in großem Ausmaß in Rüstungsunternehmen wie OHB fließen, während es gleichzeitig Sozialkürzungen gebe. Ein Polizeisprecher sagte, dass der Staatsschutz ermittelt und prüft, ob das Schreiben authentisch ist. Jürgen Klopp wird neuer Bundestrainer. Das hat die Spitze des DFB heute einstimmig entschieden. Der 59-Jährige unterschrieb einen 4-Jahres-Vertrag. Klopp sagte bei seiner Vorstellung, er habe großen Respekt, freue sich aber auf die kommende Zeit. Zudem soll der frühere Nationalspieler und Werder-Profi Per Mertesacker neuer Geschäftsführer Sport beim DFB werden. Er wird ab Januar Andreas Rettich ablösen. Das waren die Nachrichten mit Thomas Becker-Glauch.
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4: 18 bis 23 Grad im Moment an der Küste, eben die besagten 18, 19 Grad zum Beispiel in Butjadingen und die Webcam dort am Wasser zeigt, dass die Sonne zwischendurch mal die eine oder andere Lücke findet. Schon einige Wolken dabei, aber eben nicht richtig unfreundlich, das Wetter heute Nachmittag. Es kommt auch kein Regen runter. In der Nacht gehen die Temperaturen runter bis auf 11 Grad und teilweise sind sogar die Sterne zu sehen. Morgen dann ja bis zu 28 Grad im Binnenland und weiterhin kein Niederschlag. Das ändert sich wohl im Laufe des Sonntags. Dann höchstens wieder nur 23 Grad.
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4: Um 17 Uhr und 6 Minuten. Vorsicht auf der A27 Walsrode Richtung Bremen zwischen Rastplatz Hamwiede Nord und Verden Ost. Dort liegen Gegenstände. Dann Vorsicht auf der A352 Richtung A7 zwischen Langenhagen-Kaltenweide und Dreieck Hannover Nord. Dort steht ein defektes Fahrzeug. A1 Hamburg Richtung Bremen zwischen Harburg und Maschener Kreuz 4 Kilometer stockender Verkehr. A1 Hamburg Richtung Osnabrück zwischen Römerkreuz und Arsten 5 Kilometer stockender Verkehr in der Baustelle dort. A1 Osnabrück Richtung Bremen zwischen Dreieck Stur und Bremen-Hemlingen. 7 Kilometer Stau wegen Bauarbeiten, eine gute Dreiviertelstunde. Brauchen Sie dort länger. A7 Hannover Richtung Hamburg zwischen Dreieck Walsrode und Dorfmark. 5 Kilometer stockender Verkehr, auch dort eine Baustelle. A7 Hannover Richtung Flensburg zwischen Hamburg-Heimfeld und dem Elbtunnel. 6 Kilometer stockender Verkehr, eine halbe Stunde bitte zusätzlich einplanen. Und A27 Bremen Richtung Bremerhaven zwischen Bremerhaven Süd und Geestemünde 3 Kilometer Stau.
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4: Schönen Freitagnachmittag, das Stühlerücken im Kabinett und in der Bundespolitik insgesamt unser Thema gleich.

0: Frei verlässt das Kanzleramt und nimmt an der Fraktionsspitze Platz, weil Spahn nicht wiederkommt. Wagen verlässt das Gesundheitsministerium und wird Managerin von Friedrich Merz. Linnemann war längste Zeit Generalsekretär der Christdemokraten. Er soll Wagen beerben. Und reden tun wir darüber jetzt mit dem Journalisten und Podcaster Hajo Schumacher. Schönen guten Tag.
1: Schönen guten Tag.
0: Eine parlamentarische Sommerpause der etwas anderen Art, Herr Schumacher. Was überrascht Sie denn am meisten bei diesem munteren Durchtauschen?
1: Also, erstens mal habe ich tatsächlich im Geschichtsbuch keine Kabinettsreform gefunden. Also wenn jetzt nicht ein Koalitionsbruch oder sowas vorlag, dann ist ja klar. Aber in normalen Zeiten, die wir ja haben, wenn wir mal von dem Spahn Rauswurf, Rücktritt absehen, hat es das noch nicht gegeben. Und was ich bemerkenswert finde, ist, dass auf allen Baustellen, also die drei Säulen, auf denen so eine Regierung ruht, das Kanzleramt, die Fraktion und die Partei und dann auch noch das Verhältnis zu den Bundesländern, dass da überall komplettes neues Führungspersonal. Sie haben ja Philipp Amthor vergessen, Staatsminister im Kanzleramt wird für die Bund-Länder. Also ist natürlich auch ein kleines Eingeständnis, dass das nicht alles so optimal war von Anfang an, wie Friedrich Merz das verkaufen wollte.
0: Ja, gut, dann werde ich jetzt direkt Philipp Amthor nehmen, weil Sie ihn gerade angesprochen haben. Der war in der Vergangenheit durchaus auch in satirischen Kontexten im Fernsehen zu sehen und ist dadurch recht bekannt geworden. Soll sich, Sie haben es gesagt, um die etwas angespannten Bund-Länder-Beziehungen kümmern. An der Seite dann sozusagen von Nina Wagen. Kann er das?
1: Also das ist ein eigener Job, den hat bislang jemand gemacht, der Meister hieß, seinem Namen aber nicht so viel Ehre machte. Ob er das kann? Also er ist zumindest mal fleißig, er ist karriereorientiert, alle kennen ihn, er ist Häme gewohnt und er ist jung und kann gut sein, dass er das macht. Er kommt aus dem Landesverband Mecklenburg-Vorpommern, insofern ist er auch ein bisschen neutral, so kein NRWler oder Niedersachse, das ist ja immer schon mal ist von Eigeninteressen vielleicht nicht so geleitet. Problem ist jetzt bei Herrn Wildberger, bei dem ist ja mal eben schnell im Digitalministerium jetzt ein Staatssekretär verlustig gegangen. Das heißt, was der Merz da gerade so angestoßen hat, das ist ja, also Domino trifft es eigentlich noch nicht mal. Mehrere Dominas sozusagen.
0: Ja, und von wegen, da kann ich Ihnen jetzt auch nicht helfen, von wegen junge Leute, Herr Linnemann ist ja auch noch nicht so alt, der hatte bislang, soweit ich weiß, in erster Linie mit seiner Gesundheit, wenn überhaupt zu tun, aber ansonsten soll jetzt also das Ministerium leiten.
1: Naja, der war ja ein bisschen beleidigt, weil er wollte ja ein Superministerium haben, so Wirtschaft und Soziales und das alles. Also das, was letztendlich Frau Reich und Frau Baas gemeinsam oder zusammen machen, wollte er in einem haben, hat er nicht gekriegt. Dann ist er also Generalsekretär geblieben. Damit war auch klar, er ist so eine Art Edelreservist, so ein Undarf. Ne? Den wechselt man in der 70. Minute ein, wenn man einen braucht. Ob der das kann, das ist ein bisschen so wie bei Philipp Amthor auch. Der platzt vor Ehrgeiz, vor Fleiß. Diese beiden werden sich ein Rennen liefern, wer länger im Büro ist. Also das ist ja schon mal nicht schlecht, aber das Thema Verjüngung, neue Generalsekretärin soll Franziska Oppermann aus Hamburg werden. Junge Frau, interessant. Zusammen mit Frau Wagen sind das schon zwei Frauen und damit unfassbar viel mehr als vorher, als es nämlich null waren. Also da tut sich was. Offenbar hat Charlotte Merz ihren Gatten darauf hingewiesen, dass wir im Jahr 2026 sind.
0: Ja, könnte denn auch die Tatsache, dass jetzt erstmals also eine Frau das Kanzleramt leitet, ein Hinweis darauf sein, dass Steinmeiers Nachfolger doch männlich sein wird?
1: Ich weiß nicht, ob das jetzt schon zusammenhängt, aber auch da, Achtung, Schnellschuss. Frau Wagen hat als Gesundheitsministerin, die vorher noch nie ein Bundesministerium geleitet hat, sehr schnell und offenbar auch sehr akribisch dieses wirklich schwere Feld Gesundheitsreform beackert. Da ist noch einiges zu tun. Also da hat der Linnemann einen unruhigen Sommer. Ob die jetzt allerdings nach einer so einer Gesundheitsreform schon in der Lage ist, dieses Kanzleramt zu leiten. Ich meine, da waren Schwergewichte wie Schäuble, wie de Maizière, Steinmeier und solche, die da zugange sind. Eine Frau finde ich insofern spannend, weil die Jungs sich dann mal ein bisschen im Ton zügeln müssen. Das ist vielleicht gar nicht so schlecht. Aber das ist natürlich ein Experiment, genauso wie das Experiment Oppermann. Und worüber wir gar nicht reden, alle sagen immer, ja, Thorsten Frey in der Fraktion, das ist ja quasi ein Match im Himmel, da bin ich mir gar nicht so sicher. Der nette Herr Frei, wie er hier nicht ganz ohne Häme genannt wird in Berlin, ja, dem hat man im Kanzleramt zu viel oder zu wenig Durchsetzungskraft oder Führungsstärke nachgesagt. Die braucht man in der Fraktion aber auch. Also vielleicht ist das nur eine Problemverschiebung. Man weiß es nicht.
0: Herr Schumacher, also Sie müssen ganz kurz noch was zu Herrn Schnieder sagen, beziehungsweise dazu, dass Herr Schnieder heute ganz früh eine SMS an einige Bundestagsabgeordnete geschickt hat, dass der Kanzler ihn entlassen werde heute Morgen um 9 auf einer PK, das kundtun würde. Das hat Merz aber gar nicht gemacht.
1: Also, lieber Kollege Busch, das ist die Gelegenheit, jetzt ganz schnell eine Bewerbung ans Kanzleramt zu richten, weil ich glaube, da wird gerade heftig gesucht. Ja, keine größere Operation von Friedrich Merz ohne Panne. Die Meldung, Schnieder fliegt, war schon raus. Der Nachfolger, ein ordentlicher Finanzpolitiker, Fritz Günzler. Ich meine, was macht man morgens um 4? Hat man dann mit seiner Gattin oder hat man sich dann 2 Flaschen Barolo man fragt sich. Egal, auf jeden Fall ist dieses Land jetzt gerade ohne Verkehrsminister, weil Herr Schnieder nämlich schon seine Abschiedsmail an Friends and Family geschickt hat. Aber ich glaube, das merkt man gar nicht und das ist ganz gut so.
0: Erfolg ist Leistung in Relation zur Erwartungshaltung. Das hat Jürgen Klopp heute bei seiner Präsentation gesagt.
1: Und das war das Schlaue dran, dass man dieses ganze Umgebaue parallel zur Klopp-PK gemacht hat. Damit war völlig klar, wer die Aufmerksamkeit kriegt.
0: Und Podcaster Hajo Schumacher auf Bremen 2. Ich wünsche Ihnen ein schönes Wochenende. Bis dann. Tschüss.
1: Ja, und nicht das Verkehrsministerium.
0: Genau. Tschüss.

0: Boy and Bear aus Sydney mag ich sehr. All These Years auf Bremen 2. Große Aufregung in Wulsdorf im Oktober 2024. Der Turm der historischen Dionysiuskirche stand in Flammen. Das Feuer war zwar schnell gelöscht, aber die Schäden, die waren immens. Einerseits durch die Flammen, andererseits durch das Löschwasser. Bis heute sind sie nicht komplett behoben. Dennoch an dem Ort, wo das Feuer wütete, ist Zufriedenheit zu vernehmen.
1: Noch sieht es um die Wulsdorfer Dionysiuskirche herum sehr nach Baustelle aus. Der Turm ist eingerüstet. Drinnen liegen noch Baustoffe und Werkzeuge. Es riecht nach frisch gestrichenen Wänden und Holzstaub. Aber man kann schon erkennen, wie es hier aussehen wird, wenn alles fertig ist. Mittendrin steht Sven Brückmann, Zimmermann, sichtlich stolz.
2: Ja, bin ich. Wirklich. Also wer kann schon von sich behaupten, er hat einen nagelneuen Kirchturm gebaut. Das kann ja nun nicht jeder Zimmermann von sich behaupten. Einfach, das ist ja so.
1: Der Brand in der Nacht vom 15. auf den 16. Oktober 2024 hatte alle Holzteile des Kirchturms vernichtet. Die Zwischendecken, die Treppen und den Dachstuhl. Nur die Außenmauern aus Ziegeln waren noch übrig. Die Feuerwehr konnte immerhin verhindern, dass der Brand auf das Kirchenschiff übergriff. Ein technischer Defekt hatte das Feuer ausgelöst. Zum Glück keine Brandstiftung, sagt Kirchenvorständin Annegret Warnecke. Sie hat sich seit dem Feuer um die Instandsetzung gekümmert.
3: Die Herausforderungen stecken darin, dass ja alles, der Denkmalschutz ist auch natürlich beteiligt, wie der historisch hergestellt werden muss. Und dass man auch, wenn man erstmal anfängt, viele Baustellen noch findet, die eigentlich vorher nicht sichtbar waren. Morsche Balken zum Beispiel, die Mauern, die zum Teil aufgefüllt werden mussten, weil sie nicht mehr stabil waren.
1: Die neuen und die alten Schäden zu beseitigen, könnte insgesamt um die 3 Millionen Euro kosten, schätzt Annegret Warnecke. Für die Zerstörungen aus der Brandnacht kommt die Versicherung auf, aber auch Kirchenkreis und Gemeinde leisten einen Beitrag. Michael Kowalewski ist Steinmetz und rührt gerade in einem Eimer Schlammfarbe für die Wände an. Seit Oktober arbeitet seine Firma an der Kirche.
4: Man darf ja im historischen Bereich immer nur Materialien benutzen, die man früher auch benutzt hat. Und es ist eine andere Herangehensweise wie mit den heutigen Materialien. Man muss die Materialien aufeinander abstimmen. Welches Material darf ich benutzen, welches kann ich benutzen, was wurde verwendet. Wie gesagt, wir versuchen immer die Materialien aufzugreifen, die dann früher auch vor Ort verwendet wurden.
1: Eine Kirche zu sanieren und den Kirchturm in großen Teilen neu zu bauen, das sind besondere Anforderungen. Das sagen hier alle Handwerker. Kein Projekt wie jedes andere, findet auch Zimmermann Sven Brückmann.
2: Beim Neubau hat man immer alles gerade und hier ist es halt, dass es gerade schief ist und man muss einen Kompromiss finden, manchmal auch einen großen Kompromiss, dass man auf einen Nenner noch kommt irgendwie und das macht es unwahrscheinlich spannend auch, dass man das denn umsetzt. Wenn man da nur einfach so ein Neubauzimmermann ist, oder dann ist das nichts. Man muss da auch voll hinterstehen. Und ja, wo ich den Turm gebaut habe, das steckt auch viel Herzblut drin von mir auch.
1: Die hellen Holzdecken und Eichenbalken sehen zwar neu und frisch aus, aber auch so, als hätte man sie vor Hunderten von Jahren schon genauso gebaut. Das muss auch so sein. Schließlich stammt die denkmalgeschützte Dionysiuskirche aus dem 12. Jahrhundert und ist damit Bremerhavens älteste. Brückmanns Dachdeckerkollegen haben sogar auch an die etwas unheimlichen Bewohner gedacht, die traditionell in Kirchtürmen nun ja herumhängen.
2: Ja, hier oben sind ja zwei Löcher reingeschnitten worden von den Dachdeckern draußen, damit die Fledermäuse auch rein können in den Turm.
1: Damit alles wieder ist wie vor dem Brand für die nächsten Jahrhunderte.
0: Die Reparaturarbeiten an der Wulsdorfer Kirche nach dem Brand vor knapp 2 Jahren sind fast abgeschlossen. Katharina Spätmann berichtete für Bremen 2.

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4: 20, 21 Grad im Moment im Schnitt. Überall ist es bewölkt, am freundlichsten wohl noch an der Küste. Der Wind kommt aus westlichen Richtungen, wird überwiegend schwach, an der Nordsee phasenweise auch mäßig. Kommende Nacht ist es teilweise klar, die Sterne sind sogar zu sehen, es geht runter bis auf 11 Grad. Morgen dann 28 Grad maximal im Binnenland, also nochmal richtig Sommer, bevor es Sonntag wieder nur maximal 23 gibt. Und morgen soll es auf jeden Fall trocken bleiben, am Sonntag dann wohl wieder Regen mit dabei.
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4: Um kurz nach 17:30 A1 Hamburg Richtung Bremen zwischen Harburg und Maschener Kreuz. 4 Kilometer stockender Verkehr. A1 Hamburg Richtung Osnabrück zwischen Bremer Kreuz und Arsten. 5 Kilometer stockender Verkehr. A1 Osnabrück Richtung Bremen zwischen Dreieckstur und Bremen-Hemmelingen. 7 Kilometer Stau. Eine gute Dreiviertelstunde dauert es da länger. A7 Hannover Richtung Hamburg zwischen Dreieck-Walsrode und Dorfmark. 5 Kilometer stockender Verkehr. A7 Hannover Richtung Flensburg zwischen Hamburg-Heimfeld und dem Elbtunnel 6 Kilometer stockender Verkehr. Und A27, 2 Kilometer Stau im Moment Bremen Richtung Bremerhaven, genau genommen zwischen Bremerhaven Süd und Bremerhaven Geestemünde.
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4: Guten Tag, Angela Merkel war jahrelang Stammgast. Heute beginnen die Bayreuther Festspiele und zum 150. Jubiläum ist ein Buch erschienen, das sich dezidiert mit der Verstrickung der Familie Wagner in den Nationalsozialismus beschäftigt. Und mit dem Autor spreche ich gleich.

0: Sons of the East, Oh My Own. Bremen 2 hier ab heute Abend schauen viele Freunde klassischer Musik wieder nach Bayreuth. Auf dem grünen Hügel beginnen die 150. Festspiele. Dass dieses Hochamt der klassischen Musik, wie es Kulturstaatsminister Weimar gesagt hat, eine belastete Geschichte hat, das ist bekannt. Richard Wagner war Antisemit, er starb allerdings schon 1883. Das hat Adolf Hitler dennoch nicht daran gehindert, den Komponisten zu verehren. Arno Mungen ist ein absoluter Wagner-Kenner, Professor an der Universität Bayreuth und hat kürzlich das Buch Von Bayreuth nach Auschwitz, Oper, Politik, Gewalt veröffentlicht. Jetzt ist er am Telefon. Schönen guten Tag.
1: Schönen guten Tag, Herr Busch.
0: Von Bayreuth nach Auschwitz, das impliziert natürlich einen schrecklichen Vorwurf. Meinen Sie das auch wörtlich?
1: Beide Begriffe stehen natürlich für etwas Metaphorisches, aber es ist durchaus auch sehr konkret gemeint, weil einige Menschen von Bayreuth nach Auschwitz gehen. Das sind zum Beispiel die Juden, die in Bayreuth, von Bayreuth aus deportiert werden und dann in Auschwitz, aber auch an anderen Orten umkommen. Aber es ist auch Ottilie Metzger-Lattermann, die in Bayreuth ein Engagement hatte, zu Beginn des 20. Jahrhunderts und dann in Auschwitz ebenfalls umgebracht wird. Aber es ist auch jemand wie Bodo Lafarenz, KdF-Leiter, der wahrscheinlich, und der hier in Bayreuth arbeitet, aber der wahrscheinlich in Reiskow, einem Nebenlager von Bayreuth, tätig ist, um dort Arbeit und Konzentrationslager und Industrie zu managen.
0: Die Familie Wagner und Adolf Hitler hatten ja persönliche Beziehungen. Wodurch kam diese Nähe zustande? War das ausschließlich die Musik?
1: Hitler verehrt Wagner tatsächlich sehr, aber auch jemand wie Josef Goebbels kommt schon in den 20er Jahren nach Bayreuth, also es betrifft nicht nur Hitler und sucht da den Kontakt zur Familie, auch um Richard Wagner nahe zu sein. Das ist so der entscheidende Moment und in dieser Zeit macht Winifred Wagner und Siegfried Wagner Hitler auch hoffähig über andere Kontakte wie die Familie Bechstein.
0: Und eine Schlüsselfigur war ein Schwiegersohn von Wagner, Houston Stuart Chamberlain. Was für eine Rolle hatte er?
1: So ist es. Houston Stuart Chamberlain ist ein Wagner-Kenner, der aus dem Wiener Milieu des 19. Jahrhunderts kommt, des Ästhetizismus, der sich sehr mit Wagner befasst hat, aber eben auch mit Rassetheorien, ein Nachfolger von Gobineau und der eigentlich so sagt, dass die Oberseite der deutschen Kultur, also das Besondere, das Weltumspannende, das Ausgezeichnete der deutschen Kultur von den Juden angegriffen würde und das müsse man verteidigen. Und dieses Grundnarrativ führt letztendlich dann in das, was die Shoah umsetzte.
0: Ab 1940 fanden die Spiele unter dem Label Kriegsfestspiele statt. Was war denn die Intention des Nazi-Regimes?
1: Man hat mit diesen Kriegsfestspielen nur noch sozusagen Freitickets, Freikarten ausgegeben, und zwar an Soldaten, an verwundete Soldaten, an Rüstungsarbeiterinnen, an Rüstungsarbeiter, die dann ein paar Tage hier nach Bayreuth kamen und sich diese Opern ansehen mussten. Das waren oftmals nicht gebildete Menschen, die auch nicht viel mit Oper zu tun hatten. Man wollte sozusagen ganz ausdrücklich sagen, hört mal, das ist die Kultur, mit der ihr euch zu identifizieren habt, mit der ihr eigentlich auch weiterkommt, um dann diesen Krieg auch weiter auszuführen. Wir machen übrigens hier in Bayreuth ab morgen eine Ausstellung mit Studierenden zu diesem Thema.
0: Und nach allem, was Sie recherchiert haben und jetzt auch vielleicht aktuell beobachten zum Jubiläum, Ihrer Einschätzung nach, wie ernst nimmt die Festivalleitung die Aufarbeitung der eigenen Geschichte?
1: Ich finde sehr gut, dass die Festspielleitung das Gespräch wieder beziehungsweise den Vortrag von Michael Friedmann wieder möglich gemacht hat. Das finde ich wirklich sehr, sehr wichtig. Aber es ist letztlich nur ein Tropfen auf den heißen Stein. Man könnte hier sehr, sehr viel mehr machen, auch eine größere Offenheit zur Wissenschaft insgesamt zeigen. Denn das ist klar, die Festspiele können nicht das machen, was wir machen, also die neutrale Wissenschaft, die eben auch bestimmte Dinge auch eben untersuchen kann. Und das, da ist man eigentlich nicht sehr offen.
0: Sagt der Musik- und Theaterwissenschaftler Arno Mung von der Universität Bayreuth. Sein Buch Von Bayreuth nach Auschwitz, Oper, Politik, Gewalt ist im Westend Verlag erschienen. Danke für das Gespräch auf Bremen 2.
1: Ich danke Ihnen sehr herzlich.
0: Tschüss.

0: Bayreuth spielt auch in der heutigen Gesprächszeit eine Rolle, denn wir haben den gefeierten Opernsänger Klaus-Florian Vogt zu Gast, der an diesem Wochenende mitwirkt bei den Festspielen von Bayreuth, der gebürtige Norddeutsche. Der tritt in der Mailänder Skala auf, er singt in New York in der Metropolitan Opera und eben auch bei den Bayreuther Festspielen. Und zur Vorbereitung auf seine Auftritte, da macht er Yoga.
1: Also ich liebe Sport, aber ich kann halt schlecht vor einem 6 Stunden Wagner eine halbe Stunde joggen gehen oder so. Das ist einfach zu anstrengend. Und Yoga ist dann so eine super Alternative, weil man tut ein bisschen was, aber eher zur Entspannung und das hilft mir.
0: Der Tenor Klaus-Florian Vogt, der mittlerweile mit Familie am Stadtrand von Bremen lebt und an diesem Wochenende eben bei den Wagner-Festspielen mitwirkt. Gleich ist er unser Gast in der Gesprächszeit im Anschluss an die Nachrichten um 18 Uhr.

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2: Mit diesem Song hat er sich auf sanfte Weise vor Jahren in das Herz vieler Menschen geschlichen. Israelischer Indie-Musiker Asaf Avidan. One day, baby, we'll be old. Eines Tages werden wir alt sein und an all die Geschichten denken, die wir hätten erzählen können. Eine Songzeile, die so mächtig ist, dass sie auch deutsche Poetry-Slammerin Julia Engelmann berühmt gemacht hat, die den Gedanken in ihrem Gedicht One Day weitergedacht hat.
3: Also los, schreiben wir Geschichten, die wir später gerne erzählen. Und eines Tages, Baby, werden wir alt sein. 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
1: 2 Minuten vor 6, Martin Busch geht. Katrin Krenn.

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1: Mit Jens Fabig, guten Abend. Opposition kritisiert Regierungsumbildung von Bundeskanzler Merz. Waldbrände an französischer Atlantikküste weiten sich aus. Dänischer Windkraftzulieferer investiert 4,5 Millionen Euro am Standort Cuxhaven. Das Wetter heute Abend: Sonne und Wolken, Temperaturen bis 22 Grad. Die Regierungsumbildung von Bundeskanzler Merz trifft beim Koalitionspartner SPD auf Zustimmung. Merz will Gesundheitsministerin Wacken zur neuen Kanzleramtschefin machen. Ihren bisherigen Posten soll dann CDU-Generalsekretär Linnemann übernehmen. Die SPD sicherte der Union auch weiterhin verlässliche Zusammenarbeit zu. Kritik kommt dagegen von der Opposition. Jan Zimmermann berichtet.
2: Schlecht vorbereitet, wenig vorausschauend und hektisch bewerten die Grünen das Vorgehen des Kanzlers. Fraktionsvorsitzende Hasselmann wirft Merz auf ARD-Anfrage Planungslosigkeit und chaotisches Krisenmanagement vor. AfD-Fraktionschefin Weidel schrieb auf Social Media, statt einem großen Wurf produziere der Kanzler noch mehr Chaos. Sie fordert Neuwahlen. Linken-Fraktionschef Pellmann sagte der ARD, auch das neue Personal mache keine Hoffnung darauf, explodierende Preise und die Wirtschaftskrise in den Griff zu kriegen.
1: Der Waldbrand an Frankreichs Atlantikküste greift immer weiter um sich. In der Region bei Bordeaux mussten 44.000 Menschen in Sicherheit gebracht werden. Der Brand ist mittlerweile größer als die gesamte Fläche der Stadt Paris. Julia Borutta berichtet.
3: Über den europäischen Hilfsmechanismus hat Frankreich 3 zusätzliche Löschflugzeuge bekommen. Doch die Flammen haben sich gerade bei Biscarrosse rasend schnell ausgebreitet. Bei den Evakuierungen gehen die französischen Behörden nach einem Plan vor, der nach den verheerenden Bränden im Jahr 2022 ausgearbeitet worden war. Per Handyalarm werden die Menschen gewarnt. In Richtung Bordeaux, ins Landesinnere, bilden sich derzeit lange Staus. Wann die Einheimischen in ihre Häuser und die Touristen in ihre Urlaubsquartiere zurück können, ist noch offen. Vorläufig kommen die Betroffenen in Notunterkünften und Ausweichquartieren in angrenzenden Urlaubsorten unter.
1: Nach dem Farbanschlag auf ein Gebäude des Bremer Raumfahrt- und Technologiekonzerns UHB ist jetzt ein Bekennerschreiben aufgetaucht. Das Schreiben wurde auf einer Online-Plattform veröffentlicht, die laut Verfassungsschutz von Linksextremisten genutzt wird. Die Verfasser kritisieren darin unter anderem, dass Steuergelder in großem Ausmaß in Rüstungsunternehmen fließen, während es gleichzeitig Sozialkürzungen gebe. Ein Polizeisprecher sagte am Nachmittag, dass der Staatsschutz ermittelt und die Echtheit des Schreibens prüft. Der dänische Zulieferer für Windkraftanlagen Jupiter Bach investiert 4,5 Millionen Euro in seinen neuen Standort in Cuxhaven. Das Unternehmen will dort eine rund 1000 Quadratmeter große Halle bauen. Jörn Pietschke.
4: Momentan werden die Kunststoffverkleidungen der Maschinenhäuser für Offshore-Windkraftanlagen in einer Halle auf dem Cuxport-Gelände montiert. Anfang des Jahres will Jupiter Bach dann in den eigenen Neubau einziehen. Geplante Investitionen in Cuxhaven 4,5 Millionen Euro. Das Land Niedersachsen fördert diese Ansiedlung laut Wirtschaftsministerium mit 650.000 Euro.
1: Topfavorit Tadej Pogacar hat die 19. Etappe der Tour de France gewonnen. Pogacar siegte im Alleingang auf der Bergetappe nach Alpe d'Huez vor dem Franzosen Lenny Martinez und Richard Carapaz aus Ecuador. In der Gesamtwertung hat Pogacar jetzt einen Vorsprung von mehr als 7 Minuten. Und das waren Nachrichten mit Jens Fabig.
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5: 19 bis 22 Grad im Moment am Auswandererhaus in Bremerhaven 19. Hier in Bremen bei den Schweinen in der Sögestraße 21. In der Fußgängerzone von Pferden 22 Grad. Kommende Nacht geht's runter bis auf 11 und es bleibt niederschlagsfrei. So

0: wie auch heute Abend. Morgen dann bis zu 28 Grad. Und auch da bleibt es trocken. Am Sonntag kommt wohl wieder Regen bei höchstens 23 Grad.
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0: Um 18 Uhr und genau 4 Minuten. A1 Hamburg Richtung Bremen. Zwischen Harburg und Maschner Kreuz 3 Kilometer stockender Verkehr. A1 Hamburg Richtung Osnabrück zwischen Bremer Kreuz und Arsten 5 Kilometer stockender Verkehr. A7 Hannover Richtung Flensburg zwischen Hamburg-Heimfeld und dem Elbtunnel 6 Kilometer stockender Verkehr. Und eine Meldung aus Sulingen. Zwischen am Wolfsbaum und Schmedingstraße brennt ein Auto. Deswegen werden Sie gebeten, sollten Sie Anwohnerin oder Anwohner sein, Fenster und Türen geschlossen zu halten.
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2: Vom platten Land an der schleswig-holsteinischen Küste bis hoch hinauf auf einen grünen Hügel in Oberfranken ist er gestiegen. Das ist knapp zusammengefasst der steile Weg, den mein Gast genommen hat. 2007 sang er zum ersten Mal in Bayreuth. Seitdem ist er praktisch Bestandteil der Festspiele, die heute wieder losgehen. Und er begeistert das Opernpublikum auch weltweit. Dabei besteht sein Repertoire aus viel mehr als aus Lohengrin, Tannhäuser oder Siegfried. Herzlich willkommen in der Gesprächszeit, Klaus-Florian Vogt.
3: Vielen Dank.
2: Sind die Festspiele der Höhepunkt des Jahres für Sie, also wirklich immer ein Fest oder einfach nur so ein fester Bestandteil im Kalender, so ein fest eingeplanter Gewohnheitstermin?
3: Ach, Gewohnheitstermin bestimmt nicht, eher ein festlicher Höhepunkt des Jahres, jedes Jahr wieder.
2: Und Sie sind ja trotzdem auch weltweit gefragt. Paris, London, Zürich, Barcelona, Wien, Madrid, Mailand, Toulouse, Helsinki, New York, Tokio haben Sie mit Ihrer Stimme erobert. Und Sie waren im Mai in China unterwegs, ja, gerade genau. Auf Tournee, haben den Siegmund aus der Walküre in Shanghai gesungen. Wie hat denn das chinesische Publikum eigentlich reagiert auf die Nibelungensaga, also auf den deutschen Heldenmythos schlechthin und auf Wagners monumentalen Sound?
3: Total enthusiastisch. Ich war selber überrascht. Ich war vor einigen Jahren schon mal in Peking, da habe ich ein Konzert gesungen in der Verbotenen Stadt, da gibt es einen Saal. Und das war ziemlich gewöhnungsbedürftig vom Publikum her. Da wurde rein und raus gegangen, da wurde an den iPads gespielt und so. Und das war dieses Mal komplett anders und die Konzerte waren total ausverkauft. Hinterher waren wir sehr gefragt, um Autogramme zu geben und hat mich sehr überrascht. Da waren bestimmt, weiß ich, 150 Leute, die Autogramme wollten und das waren fast alles junge Leute.
2: Das ist erstaunlich und erfreulich, aber man muss sagen, Sie haben Ihr Publikum weltweit im Griff vielleicht und Sie sind bestimmt mit Orchester und Ensemble in einem Linienflugzeug gereist, nehme ich an, dahin. Ihre Fortbewegungsmittel sind ja ansonsten doch sehr vielfältig aufgestellt. Propellermaschine, die Sie selber fliegen, Wohnmobil, Ihr rollendes Zuhause, das Ihnen das Hotelzimmer erspart, Motorrad, Motorroller, Motorboot, Islandpferde, habe ich noch was vergessen?
3: Fahrrad.
2: Surfbrett, glaube ich, kann man auch sagen. Über besondere Fortbewegungsmittel, besondere Bühnenmittel, besondere Fans und besondere Fähigkeiten spreche ich heute mit dem Heldentenor, dem festen Wagner-Sänger in Bayreuth mit großem Freiheitsdrang, Klaus-Florian Vogt. Katrin Krämer begrüßt Sie zur Gesprächszeit.

0: Wahre, weihevolle Wagner-Fans schreckt ja wenig, um die wuchtige Musik ihres Lieblingskomponisten im Festspielhaus auf dem grünen Hügel zu hören. Weder harte Stühle noch hochsommerliche Temperaturen. Und heute beginnen wieder die Bayreuther Festspiele. Seit 19 Jahren kommt das Wagner-Spektakel nicht ohne ihn aus. Heldentenor Klaus-Florian Vogt begeistert Publikum und Kritiker immer wieder aufs Neue. Und so klingt er in der Walküre als Siegmund in der Frühlingsarie Winterstürme wichen dem Wonnemond.
1: Zart

0: Könnten Sie eigentlich nahtlos weiter singen?
1: Ja, natürlich.
0: Bitte. Wir lauschen.
1: Zu seiner Schwester schwang er sich her.
0: Die liebe Dr. Delenz und so weiter. Ja. Das ist wahrscheinlich etwas, worum Sie immer wieder gebeten werden in Interviews. Und ich denke immer, naja, also so Leichtathleten bittet man auch nicht mal eben Stabhochsprung zu machen oder so. Man muss sich ja aufwärmen als Sänger. Wie machen Sie das mit Ihrer Gesangsmuskulatur vor so einem großen Auftritt?
1: Ich singe mich nur relativ kurze Zeit ein. Also ich betrachte das mehr als Aufwärmen der Stimme, wirklich die Muskulatur ein bisschen aufwärmen und beweglich machen. Und da habe ich ein festes Programm, was ich da mache. Und wenn ich das durchgesungen habe, dann weiß ich, dass die Stimme funktioniert und alles macht, was sie soll.
0: Gibt es bestimmte Stimmübungen, die dabei sind?
1: Ja.
0: Zum Beispiel?
1: Ich fange an mit so einem Brummeln.
0: Machen Sie mal.
1: Das ist so brrrr, sowas.
0: Alles lockern, die ganze Muskulatur.
1: Und dann kommen so ein bisschen Dreiklänge und Ansätze, nenne ich das. Dass man auf I eben Töne anfängt und dann in Dreiklängen nach unten geht. Und das sind so 3-4 Übungen, die ich dann mache. Und dann ist die Stimme warm.
0: Würden Sie gerne mal Ihre Stimmbänder betrachten, so vorher, nachher?
1: Schon.
0: Wo denn?
1: Ja, mit Stimmärzten natürlich. Also ich habe diese moderne Technik, die die HNO-Ärzte da heute haben. Da kann man wirklich live praktisch, während der auf die Stimmritzen guckt, das auf dem Monitor verfolgen. Das ist hochinteressant.
0: Und was sagen die dann? Sagen die, boah, so schöne Stimmbänder haben wir noch nie gesehen.
1: Nee. Nee, das sagen die nicht.
0: Aber sie selber stehen davor und denken, wow, das sind aber gute Stimmbänder.
1: Nee, das ist eher etwas beunruhigend, dass das ganze berufliche Leben von diesen 2 kleinen Dingern da abhängt.
0: Aber die müssen ja kräftig sein bei dem, was sie alles leisten.
1: Kräftig sein muss die Muskulatur
0: rundherum. Also wir nehmen diese Gesprächszeit auf an einem, man muss sagen, brütend heißen Freitag, Ende Juni. Wenn Sie unter solchen Bedingungen dann raus müssen in Kostüm und Schminke, mehrere Stunden singen und sich bewegen müssen, was löst die Vorstellung so einer Vorstellung in Ihnen jetzt aus?
1: Vorfreude.
0: Nicht Schweißausbrüche.
1: Ja, natürlich auch. Das gehört da dazu bei diesen sommerlichen Temperaturen. Aber ich denke dann daran, dass ich das auf der Bühne viel, viel besser habe als die armen Zuschauer im Publikum.
0: Ich fürchte auch, es gibt immer noch keine Klimaanlage. Das heißt ja immer, es würde die besondere Akustik verändern. Das ist ein technischer Eingriff, der
1: auch
0: ist einfach nicht gestattet. Wer trotzdem kommt als Zuschauer, der will es dann wirklich. Denken Sie manchmal hinterher, ich müsste mich eigentlich vor dem Publikum verneigen, also weil ich denen eine Verehrung aussprechen müsste.
1: Das tue ich innerlich.
0: Tatsächlich. Ja. Gehören Sie eigentlich, wenn Sie in Bayreuth sind, ein bisschen dem Publikum? Sie haben da, glaube ich, auch eine Wohnung, in der Sie dann sind in den ganzen Wochen und bewegen sich ja durch die Stadt. Also wenn Sie mal so an der Supermarktkasse sind, wenn Sie das sind, werden Sie dann gleich umschwärmt? Werden Sie nach Autogrammen gefragt? Also sind Sie so ein Teil von Bayreuth?
1: Nein, eigentlich nicht. Also das passiert natürlich, dass wenn ich da irgendwo essen gehe oder so, dass da auch Leute, die Festspiele besuchen, sitzen und so. Und da wird man dann auch mal angesprochen, schon. Aber im Großen und Ganzen hält sich das sehr in Grenzen.
0: Apropos Essen gehen, Sie waren auch mal mit Angela Merkel essen, ne? Die ist auch ein Fan von Ihnen.
1: Ja, stimmt.
0: Und, wie ist die so?
1: Super nett und sehr natürlich.
0: Ich meine das jetzt auch mit Doppel-S. Was hat sie denn so gegessen? Aber das müssen wir gar nicht erklären. Haben Sie wahrscheinlich auf anderes geachtet. Wie ist denn eigentlich für Sie der Moment, wenn sich der Vorhang wirklich zum letzten Mal geschlossen hat, der Applaus verklungen ist, Sie in die Garderobe zurückgehen, vielleicht einen Heldentod gestorben sind, wenn Sie vom Siegfried wieder zum Klaus Florian Vogt werden? Wie fühlt sich das an?
1: Das dauert meistens ein bisschen. Also das kann ich nicht gleich ablegen, besonders wenn ich mich sehr, und das versuche ich natürlich jeden Abend, mich sehr auch emotional zu engagieren in diesen Partien. Und das irgendwie auch in dem Moment auch zu sein, also diese Figur auch selber wirklich ganz doll zu spüren. Und deshalb kann ich das nicht mit dem fallenden Vorhang gleich abstreifen oder so, sondern das wirkt nach. Und deshalb ist es für mich sehr wichtig, solche Abende, eigentlich jeden Vorstellungsabend, gemeinsam mit Freunden und besonders gemeinsam mit meiner Frau zu beschließen, indem wir eben was Schönes trinken und was Schönes essen hinterher und dann diesen Abend dann auch ausklingen lassen. Und damit kann ich dann diesen Tag, das ist ja eigentlich ein ganzer Tag in Bayreuth, dann so langsam ausklingen lassen.
0: Also ein richtiges Abklingbecken, in das Sie dann steigen. Sie haben ja viele Partien wirklich drauf, weil Sie die immer wieder singen, auch manchmal ja in gleichen Inszenierungen. Dann gibt es wieder neue Inszenierungen. Mhm. Müssen Sie dann eigentlich Ihr Körpergedächtnis neu trainieren? Also Sie haben sozusagen den Text drauf, Sie haben die Musik drauf, aber Sie müssen sich ja dann in einem neuen Bühnenbild, in einer neuen Inszenierung wieder völlig umstellen. Ist das besonders schwer, weil die Erinnerung sagt, aber da bin ich doch früher bei Valentin Schwarz immer so lang gegangen?
1: Das kann schon mal vorkommen, ja, aber wir proben das ja auch. Also wir steigen ja nicht aus dem Nichts in diese neue Inszenierung ein, sondern man hat auch Zeit, sich an so eine neue Interpretation zu gewöhnen und dadurch auch mit der Inszenierung, auch mit dem Bühnenbild verändert sich ja auch meine Darstellung. Das wirkt ja auf mich auch und deshalb verändert sich die Darstellung und möglichst ist es natürlich so, dass man das dann verinnerlicht und das eigentlich kein Problem ist. Was ein Problem manchmal ist, ist, wenn ich in einer, also jetzt meinetwegen eine Vorstellung, eine Interpretation schon 3-4 Mal gemacht habe und dann wird meine Kollegin krank und da kommt ein Gast. Und jetzt steht die Dame plötzlich nicht mehr rechts von mir an einer bestimmten Stelle, sondern links. Und das kann einen dann schon manchmal irritieren. Aber das macht es auch spannend.
0: Herausforderungen, an die man vielleicht als Zuschauer dann gar nicht denkt. Aber apropos Programmieren, in diesem Jahr wird ja wirklich alles anders. Zum ersten Mal wird KI-Technik eingesetzt. Mhm. Also der ganze Ring, Rheingold-Walküre, Siegfried Götterdämmerung als vollständig KI-generiertes Medienkunstwerk. Wissen Sie schon, was da alles auf Sie zukommt?
1: Ja, inzwischen weiß ich ein bisschen was und kann interessant werden.
0: Ich weiß, Sie dürfen da nichts verraten, sollen Sie auch gar nicht, aber das ist wahrscheinlich wirklich etwas völlig Neues, auf das man sich jetzt nochmal einstellen muss.
1: Ja, ich denke schon, das wird was Besonderes und ich finde es sehr spannend und bin auch selber gespannt darauf, wie das auf mich und auf meine Kollegen so wirken wird. Mal sehen.
0: Sie haben eben schon angedeutet, wie Sie reingehen in eine Rolle, wie das fordert, dass Sie Zeit brauchen, um wieder rauszufinden. Das klingt natürlich nach großer Hingabe und wahrscheinlich kann man solche Partien gar nicht anders bewältigen. Nun gibt es ja immer mal wieder umstrittene Inszenierungen, in denen das Publikum am Ende haltlos buht. Mhm. Was macht das mit Ihnen, auch wenn Sie wissen, die Entrüstung gilt nicht Ihnen, sondern dem Regisseur? Tut das weh?
1: Ja, klar, das tut weh. Denn irgendwo vertreten wir ja als Interpreten auch diese Inszenierung, die da stattgefunden hat. Und viel schöner ist es natürlich, wenn das Publikum einfach durchweg das gutiert und begeistert ist. Das macht viel mehr Spaß als das andere.
0: Na klar, wie das mal alles angefangen hat für Sie auf der Bühne und welche Rolle Katzen dabei gespielt haben, das erfahren wir gleich in der Gesprächszeit von Klaus Florian Vogt.

0: Der vor allem als Wagner-Tenor gefeierte Klaus-Florian Vogt ist heute mein Gast in der Gesprächszeit, aber man hört es ja auch in Opern von anderen Komponisten. Sie geben Liederabende, Konzerte, machen CD-Produktionen. Neulich waren Sie in der Elbphilharmonie und da haben Sie auch nicht zum ersten Mal das Tedeum von Walter Braunfels gesungen. Heute ein weithin unbekannter Komponist. In den 20er Jahren war er ja einer der meistgespielten Komponisten, der nach 1933 alle Posten und Aufträge verloren hat, nach 45 in Vergessenheit geriet. Das Tedeum, ein Werk für Chor, Orgel, großes Orchester. Sie und Ihre Gesangspartnerin Camilla Nilund, mit der Sie ja sehr vertraut sind aus vielen Bayreuth-Inszenierungen, waren die Solisten. Was unterscheidet für Sie denn so ein Konzertantenabend eigentlich von einem, wo Sie auf der Opernbühne stehen, hätte ich fast gesagt, agieren natürlich?
1: Naja, der Hauptunterschied ist, auf der Opernbühne bin ich jemand anders und auf der Konzertbühne bin ich ich selbst.
0: Das macht wahrscheinlich verletzlicher, es ist ja purer. Ist das etwas besonders Schönes oder ist das auch ein bisschen was zum Fürchten jedes Mal?
1: Ich glaube eher, dass man verletzlicher ist, wenn man sich wirklich in so eine Rolle auf der Opernbühne total hingibt und öffnet. Ja? Und das ist auf der Konzertbühne nicht so stark der Fall.
0: Es gibt noch einen Unterschied. Man kann ja erst kurz vor knapp da sein. Klar, man muss nicht in die Garderobe, nicht in die Maske, sowas alles. Und ich muss gestehen, ich war dort an diesem Abend und habe vorher noch ein Getränk genommen. Es war ein lauer Sommerabend. Und ich sah sie so eine halbe Stunde vor Konzertbeginn sehr lässig über den Platz schlendern. Meine Begleitung sagte, na, der sieht ja tiefenentspannt aus. Waren Sie's?
1: Naja, ich war ja erst im zweiten Teil dran.
0: Das stimmt, aber das würde man auch nicht machen, erst zum Auftritt kommen. Es war ja vorher nur orchestral mit Wagner-Ouvertüren und Vorspielen. Aber dann auf die letzte Sekunde kommen, wenn man weiß, ich bin gleich erst dran, das macht man nicht, oder? Würden Sie nicht machen?
1: Ich brauch da ein bisschen Ruhe davor auch und hab da auch so meinen Ablauf vor so einem Auftritt. Und das braucht ein bisschen Zeit. Und das Blödste ist, wenn man irgendwie aus irgendwelchen Gründen knapp kommt und sich nicht richtig vorbereiten kann und zur Ruhe kommen kann. Das ist für mich nicht gut. Ich brauche ein bisschen Zeit, um mich darauf einzustellen und eben auch mit der Ruhe, die ich eigentlich auch, glaube ich, habe, das auch zu bewerkstelligen dann.
0: Also die Metamorphose vom Klaus Florian in Hemd und Jeans zum Klaus Florian Vogt in Frack und Fliege.
1: Dann, ja, das genau,
0: braucht schon einen Moment. Ich konnte Sie ganz gut sehen von meinem Platz aus und manchmal hatten Sie so ein leichtes Schmunzeln im Gesicht. War das ein "Ich bin ganz bei mir" Lächeln oder dachten Sie an einen Sprung in den Badesee am nächsten Tag oder haben Sie Bekannten entdeckt oder war das irgendwie auch eine kleine mimische Kontaktaufnahme mit dem Dirigenten Hans-Jörn Albrecht?
1: Ja, auch das natürlich. Kontaktaufnahme mit dem Dirigenten, aber ich habe mich mehr, da war es glaube ich einfach der Fall, dass ich mich gefreut habe über meine Partnerin. Dass
0: Camilla
1: die
0: Nilund
1: so schön gesungen hat.
0: Ja, das hat wirklich gut funktioniert. Und ich hatte übrigens noch jemanden gut im Blick. Und zwar, das war der Hornist. Das war daher interessant, weil Sie ja Ihre musikalische Karriere als Hornist begonnen haben. Mhm. Unter anderem saßen Sie im Orchester von der Hamburger Staatsoper. Auch im Phantom der Oper haben Sie gespielt. Checken Sie eigentlich in den Orchestern, mit denen Sie arbeiten, zuallererst vielleicht, wer sitzt denn da am Horn? Was ist denn das für einer? Denken womöglich auch, da könnte ich auch noch sitzen.
1: Also auch noch sitzen, das würde ich jetzt inzwischen keinem mehr zumuten wollen. aber natürlich gucke ich besonders natürlich nach den Hornisten. Wo sitzen die? Wer ist das? Wie klingt das? Und wie sind die wohl so? Und ich unterhalte mich eigentlich auch oft dann mit den Leuten aus der Horngruppe. Ja, diese Verbindung ist einfach immer noch da. Schon.
0: Denken Sie manchmal, gut, dass ich es nicht mehr machen muss, weil der Hornist, auf den ich guckte, musste immer das Kondenswasser ausschütteln.
1: Ja, das gehört aber dazu.
0: Ja. Da dachten Sie nicht, oh gut, dass ich das nicht mehr zu tun habe.
1: Nein, das denke ich eigentlich nicht. Ganz im Gegenteil, manchmal blutet mir ein bisschen das Herz.
0: Tatsächlich. Ja. Mit 9 haben Sie das Horn zu Weihnachten von Ihrem Vater geschenkt bekommen. Ja. Der hatte aber auch einen kleinen Hintergedanken dabei.
1: Ja, allerdings, das war nicht ganz uneigennützig.
0: Weil?
1: Er wollte so gerne ein Bläserquintett gründen. Und er hat selber Oboe gespielt und hatte alle anderen Instrumentalisten, die man dafür braucht, in seinem Bekanntenkreis. Aber es gab keinen Hornisten.
0: Da muss der Junge ran.
1: Und ja, und dann kriegte ich eben ein Horn zu Weihnachten, was ich noch nie gesehen hatte vorher. Und tatsächlich haben wir dann so 4, 5 Jahre später gemeinsam ein Bläserquintett gegründet und haben da wirklich regelmäßig auch geprobt und geübt und auch Auftritte gemacht. Und das hat mich mit meinem Vater sehr verbunden. Das war schön.
0: Na klar. Das heißt, es war dann aber auch Liebe auf den ersten Ton, weil es gibt ja auch Instrument und Kind, was einfach nicht zusammenkommen will.
1: Ja, irgendwie war das schon eine schicksalhafte Fügung sozusagen. Und der Vorteil ist, auf dem Blechblasinstrument, wenn man so ein bisschen regelmäßig übt, dann macht man sehr schnell Fortschritte. Und man kriegt, wenn man weiß, wie das geht, kriegt man aus so einem Horn eben gleich einen relativ geraden Ton raus sozusagen. Ganz anders als auf dem Streichinstrument.
0: Trotzdem, ein bisschen Talent muss vorhanden gewesen sein, denn da haben Sie ja wirklich auch einen guten Weg beschritten. Ihr Vater wollte ja eigentlich gerne Musiker werden, wurde dann Mediziner, glaube ich. Welcher Fachrichtung war er dann?
1: Chirurg.
0: Chirurg. Ihre Mutter war Lehrerin, auch Musiklehrerin?
1: Nein, die hat Erdkunde und Deutsch, glaube ich. Ja, ich glaube ja.
0: Aber es war ein richtig musikalischer Haushalt. Sie haben, glaube ich, fünf Geschwister.
1: Fünf Geschwister.
0: Vier Schwestern, ein Bruder.
1: Alle spielen Instrumente. Eine Schwester singt auch und ja, das war, also bei uns war Hausmusik ein wichtiger Bestandteil.
0: Ich muss Ihnen noch was gestehen, als ich vor der Elbphilharmonie sah, dass Sie eine Ledertasche um hatten und ein paar Schritte gingen, kurz stehen blieben und wieder zurückgingen und dann wieder ohne Ledertasche wiederkamen, dachte ich, ich muss mal eben gucken, mit was er eigentlich gekommen ist. Da stand dann Mercedes älteren Jahrgangs, silberner Mercedes, Kennzeichen Hai für Heide, wo Sie herkommen ursprünglich, und KV für Klaus Vogt. Ist das ein Erbstück Ihres Vaters womöglich?
1: Nein.
0: Aber etwas aus Ihrem Fuhrpark. Es hätte auch gut sein können, dass ich vor der Elfi Ihre Propellermaschine, ein Islandpferd, Ihre Harley, ein Motorboot oder Ihr Wohnmobil gesehen.
1: Das Motorboot
0: hätte.
1: Schon, den Rest eher nicht.
0: Denn alles dient ja zur Fortbewegung in Ihrem sehr bewegten Leben. Und welche Vorteile die genannten Verkehrsmittel so für Sie haben, das wollen wir gleich mit Ihnen besprechen.

0: Der Wagner-Tenor Klaus-Florian Vogt ist heute unser Gesprächszeitgast auf Bremen 2. Wenn jemand seine Stimme so beansprucht wie Sie, schweigt man dann eigentlich auch mal gern?
1: Nein.
0: Super, da habe ich Glück gehabt. Das war meine größte Befürchtung. Sie haben mal gesagt, dass Sie als junger Mann eigentlich eher verschlossen waren und dass die Vorstellung, auf die Bühne zu gehen, so ein bisschen unangenehm war. Die Welt der Bühne war mir sogar suspekt, haben Sie in einem Interview mal gesagt.
1: Ja, das stimmt.
0: Da muss sich ja was gewandelt haben. Haben Sie richtig dran arbeiten müssen oder ist das einfach verflogen?
1: Dran arbeiten müssen habe ich nicht, sondern ich habe halt diesen Schritt dann irgendwann so gewagt und diese Herausforderung angenommen und habe sofort gemerkt, dass mir das unheimlich gut gefällt. Aber zum Beispiel als Ritter zum Beispiel eine Strumpfhose anzuziehen oder so, das wäre mir als Kind wahnsinnig unangenehm gewesen.
0: Wie ist es als Erwachsener?
1: Kein Problem. Kostüme gehören dazu und die können auch durchaus unheimlich viel Spaß machen, finde ich. Gute Kostüme sind was ganz Tolles, die einem sehr helfen können. Genauso kann ein blödes Kostüm einen sehr behindern.
0: Im Weg stehen, na klar.
1: Nein, diese Verwandlung und auch jemand anders zu sein auf der Bühne, das hat mich dann doch sehr gereizt. Es war mir wirklich fremd, aber das hat mich dann doch sehr gepackt.
0: Also da wurde was wachgeküsst in Ihnen dann anscheinend. Dass es beruflich in die musikalische Richtung gehen würde, stand dann früh fest. Gab es mal eine Alternative, also Fußballstar oder irgendwas, wovon man als kleiner Junge vielleicht noch so träumt?
1: Mehr im Nachhinein eigentlich. Im Nachhinein denke ich, dass zum Beispiel Kapitän wäre was für mich gewesen, glaube ich. Oder auch Flugzeugführer wäre für mich auch was gewesen, denke ich.
0: Nennen wir es Pilot.
1: Ja, Pilot, genau. Und das hätte ich mir im Nachhinein auch sehr vorstellen können. Ist eine berufliche Komponente und dazu kommt diese Reisetätigkeit, ständig unterwegs zu sein, woanders zu sein. Das ist das, was mich daran reizt, glaube ich. Und Verantwortung zu übernehmen.
0: Ich wollte gerade sagen, den Ton angeben. Das gehört ja auch dazu. Aber das ist ja das, was Sie heute machen im Prinzip.
1: Das stimmt.
0: Aber es ist schon auch diese maritime Affinität, die Sie haben. Dass Sie sind ja am Wasser praktisch groß geworden. Ich glaube auch mit dem Segelboot in der Familie, oder? Dass Sie früh auf dem Wasser waren schon?
1: Ja, als ich 10 war, sind wir von Heide nach Brunsbüttel gezogen und haben wirklich oberhalb vom Yachthafen gewohnt. Und da gab es eine Segeljugendgruppe und da bin ich dann reingegangen und hab da segeln gelernt und dort tolle Erlebnisse gehabt. Und das hat mich eigentlich nie ganz losgelassen.
0: War vielleicht auch die Flucht vor den 4 Schwestern zu Hause oder auf dem Boot konnten die nicht einen erreichen. Wann begann das denn bei Ihnen eigentlich mit dem Reiten? Sie sind ja Islandpferden sehr verbunden. Mhm. Sie leben in Borgfeld und haben Islandpferde, glaube ich, auf einem Hof in Schwanewede.
1: Genau.
0: Wie ist denn das mit der Liebe zu den Pferden mal entstanden?
1: Das ist eigentlich mehr das Ding meiner Frau. Also die geht darin total auf und hat mich sozusagen mit infiziert. Und ja, und in der Zeit, wo wir viel in Bayreuth waren, ist das immer mehr entstanden als Freizeitbeschäftigung. Inzwischen bin ich so ein bisschen vorsichtig, weil ich mir da nichts tun will, mal runterzufliegen und so. Aber es ist einfach herrlich, am Ende des Tages mit so einem Isländer durch den Wald zu reiten. Und das ist einfach eine ganz tolle Sache.
0: Hauptsache fortbewegen ist das Motto in Ihrem Leben.
1: Genau, Bewegung ist wichtig.
0: Sie hatten mal eine Stute, die hieß Brunhilde und einen Hund, der hieß Wotan.
1: Ja, genau.
0: Das ist sehr erstaunlich, dass die Kinder, Sie haben 4 Söhne, nicht so nibelungisch heißen, sondern alle skandinavisch Astrid Lindgren.
1: Ja, stimmt.
0: War das eine Entscheidung, dass Sie da bloß nicht in die Wagner-Richtung gehen?
1: Nee, das stand einfach noch nicht an. Die ersten 3 haben wir bekommen, da war ich noch Orchestermusiker. Und hatte mit diesem Wagner ja natürlich auch schon zu tun, weil meine Schwiegereltern schon immer irgendwie bei den Bayreuther Festspielen waren. Aber das ist uns gar nicht eingefallen. Nee, für uns war dieses Skandinavische wichtiger. Wir haben auch viele Jahre im Sommer immer in Skandinavien verbracht. Ja, und wurden da viel, da als wir dann schon 3 Kinder hatten, die waren alle strohblond, wurden wir viel für Schweden gehalten. Und da hatten viele Familien so 3 Kinder und wurden wir oft angesprochen, ob wir auch schwedisch seien, aber das war natürlich nicht so. Aber diese Geschichten von Astrid Lindgren, diese friedvollen
0: Bullabü-Geschichten.
1: Ja, Geschichten, die haben uns immer sehr gut gefallen.
0: Ja, daher der Kalle und der Lasse. Sie sind ja wahnsinnig viel unterwegs, haben wir schon gesagt. Sie reisen von Auftritt zu Auftritt per Bahn. Ist das einfach nicht machbar? Ich sage nur Totalausfall am 23. Juni der Bahn. Mit dem Auto von Ihrem Wohnort nach Hamburg zum Auftritt in die Elfi, das ist so das eine. Aber der treue Begleiter in Ihrem Leben ist ja wirklich der Camper, das Wohnmobil.
1: Ja.
0: indem sie viel lieber dann kampieren, als im Hotelzimmer zu sein. Also Unabhängigkeit und ein Stück zu Hause gleichzeitig ist eigentlich die perfekte Mischung.
1: Ja, ich habe das mal irgendwann für mich entdeckt und richtig beschlossen. Ich mache das jetzt so, statt so viel Geld für Hotels auszugeben, nehme ich dieses Geld lieber und investiere das in so ein Auto. Und das hat sich bis heute bezahlt gemacht. Und ich weiß nicht, ob ich noch so viel Spaß hätte, wenn ich das nicht so gemacht hätte. Denn das ist wirklich was, was einen nerven kann, finde ich. Also nach der Vorstellung, alleine zu sein, ist das eine. Aber dann noch in einem fremden Zimmer oder in einer fremden Wohnung dann diese Zeit zu verbringen, das ist eben doppelt blöd. Und so habe ich so ein Stück mein eigenes Leben dabei, kann ein trotz dieser ganzen Unterwegsseinsgeschichte trotzdem meinen eigenen Alltag so ein bisschen leben. Und das finde ich ganz schön.
0: Und abends nochmal eben einen Lachs in die Pfanne hauen zum Beispiel.
1: Ja, zum Beispiel.
0: Wenn Bayreuth für Sie Mitte August mit der letzten Aufführung vorbei sein wird, dann sind Sie wenige Tage später in Spanien, Barcelona, Madrid, Sevilla, Valencia. Sind das Ziele, wo Sie sagen, super, da sattle ich doch mal mein Propellermaschinchen und fliege von Stadt zu Stadt?
1: Nee, da werde ich mit dem Orchester reisen zusammen, weil wir auch immer nur einen Tag dazwischen haben. Also es geht ziemlich Schlag auf Schlag. Und da werde ich mit dem Orchester reisen. Ja.
0: Sie gelten ja überhaupt nicht als abgehoben, sondern als sehr nahbar und bodenständig. Aber über den Wolken, da erleben Sie schon sowas wie grenzenlose Freiheit dann?
1: Also dieses Lied von Reinhard May trifft das schon sehr, sehr gut. Also das kann ich total nachvollziehen. Und man merkt, dass er selber gern geflogen ist.
0: Ja, man könnte Sie ja auch als Überflieger bezeichnen, wobei Ihre Karriere sich natürlich wirklich nur mit viel harter Arbeit und Ihrem außergewöhnlichen Talent erklären lässt. Aber eigentlich haben Sie es Ihrer Frau Silvia zu verdanken, dass Sie da gelandet sind, wo Sie sind, weil sie mit Ihnen Rossinis Katzenduett für ein Familienfest einstudiert hat und die Aufnahme dann der Schwiegermutter so gut gefiel, dass sie
1: sie
0: animiert hat, diesen Weg zu beschreiten.
1: Sie wissen ja wirklich alles. Ja, tatsächlich war das so. Ein Riesenzufall und eine lustige Geschichte. Ich werde oft gefragt, ob das ein PR-Gag ist, aber das hat sich tatsächlich so zugetragen.
0: Also Sie sind Rossini und Ihrer Frau ewig dankbar wahrscheinlich, dass sich das so ergeben hat, ne?
1: Ja, was für ein Zufall, wirklich. Ein lebensverändernder Zufall.
0: Zufall oder Schicksal?
1: Mhm.
0: Was denken Sie? Schicksal?
1: Schicksal, ja.
0: Stimmt es denn, dass Sie dann zusammen mit Ihrer Frau in Altersheim waren? Sind Sie getingelt und haben einfach gesungen, so ein bisschen, um das weiter auszubauen, um Erfahrung zu sammeln?
1: Ja, das waren so die ersten Gehversuche als Sänger. Wir hatten einen ganz rührigen Chorrepetitionsprofessor in Lübeck. Und der hat diese Sachen organisiert, in Altersheime zu gehen. Und da haben wir Operettenprogramme gemacht. Und um Routine und Praxis zu kriegen, war das unheimlich wertvoll.
0: Wenn es da mal noch Aufnahmen gäbe heute davon.
1: Gibt's vielleicht.
0: Was haben Sie da gesungen? Nicht.
1: Ach, dein ist mein ganzes Herz, dann Duette aus der Chardas-Fürstin. Wir hatten so ein ganzes Programm, was wir immer wieder zusammen gemacht haben.
0: Ja, und die Zuhörer damals wussten noch nicht, dass da ein kommender Star
1: plötzlich
0: im Gemeinschaftsraum ist. Wusste keiner. In der Welt zu Hause, das kann man wirklich über Sie sagen, eine der vielen Stationen im Leben unseres Gastes in der Gesprächszeit war auch Bremen. Und dahin kehren wir gleich nochmal zurück.

Ab heute steht Klaus-Florian Vogt wieder auf dem grünen Hügel, um von dort die Musik Richard Wagners in die Welt zu bringen. Sie singen den Siegfried in der Götterdämmerung, den Siegfried im Siegfried, den Siegmund in der Walküre, den Loge, den Halbgott des Feuers im Rheingold. Das ist ein ordentliches Paket und dabei können Sie ja auch das leichtere Fach, Sie haben es eben schon mal kurz erzählt, Operetten, Musical-Kompositionen haben Sie durchaus auch gesungen. Und wir haben hier nochmal einen kleinen Ausschnitt vorbereitet von einer CD, die Sie 2014 aufgenommen haben, aus dem Musical Chess, No Man, No Madness. 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

0: Mit vier Söhnen, Klaus-Florian Vogt, hört man wahrscheinlich dann auch, was Söhne so hören, Rap und Hip-Hop und sowas. Das heißt, der Jüngste ist ja auch schon 19, alle anderen aus dem Haus machen alle was mit Musik. Aber war Musik auch, aktuelle Musik immer um sie herum und haben sie manchmal gedacht, ich muss mich jetzt auf Wagner konzentrieren und da läuft jetzt irgendwie Puff Daddy oder sowas?
1: Nein, also da irgendwie das zu unterscheiden, fällt mir nicht schwer. Aber im Auto oder so höre ich eher Pop als Klassik. Also ich höre dann schon viel Pop.
0: Nach ihren ersten Engagements in Flensburg, Erfurt und Dresden kamen sie 2002 nach Bremen und sind als Gast hier immer mal wieder aufgetreten. Sind die Wege Ihnen noch weitgehend vertraut in der Stadt?
1: Ja, schon.
0: Also Sie wissen dann, da ist das Café Sand und da könnte ich jetzt mal eben ins Weserstadion, wenn Sie ins Weserstadion wollten. Interessiert
1: ja, genau.
0: Sie Fußball?
1: Ja, interessiert mich schon. Ich bin jetzt nicht Fan von irgendeiner Mannschaft besonders, aber Fußball-WM gucke ich natürlich und auch, wenn sich's ergibt, mal ein bisschen Bundesliga oder so, das interessiert mich schon. Und mit Bremen ist sehr interessant, weil Bremen tatsächlich, ich war ja in Dresden fest engagiert, von 98 bis 2003. Und dieses erste Bremer Engagement hier, das war mit der Toten Stadt.
0: Korngold.
1: Das war wirklich für mich der Anlass, wieder nach Norddeutschland zurückzukehren.
0: Tatsächlich, also hat Bremen Spuren hinterlassen.
1: Absolut.
0: Sie haben aber auch in Bremen Spuren hinterlassen. Sie haben ja zum Beispiel auch den jungen Jägersmann Max im Freischütz gesungen. Das war die erste Opernregie von Erik Gedeon. Die Kritiker überschlugen sich vor Begeisterung, was die Inszenierung anging und was sie betraf. Glockenreine Stimme, filigran, phänomenale Artikulation, natürliche Art der Tongebung, leuchtend fließender Tenor.
1: Und das höre ich alles zum ersten Mal.
0: Und ich soll Sie von Erik Gedeon grüßen. Mhm. Er schrieb mir:
1: Danke.
0: Ich habe gern mit Klaus-Florian Vogt gearbeitet. Mir besonders in Erinnerung geblieben ist seine Äußerung, dass er sich in künstlerischen Dingen vor allem auf das Urteil seiner Frau verlasse. Als ich ihn auf der Premierenfeier dann fragte, ob die Inszenierung seiner Frau denn gefallen habe, meinte er: Nö, wir haben beide gelacht. Der Mann hatte Humor.
1: Ja,
0: ist Ihnen das in Erinnerung geblieben?
1: Nee, so nicht, aber... Ist möglich, ja.
0: Aber der Wohnsitz in Borgfeld, ist das so ein bisschen die Treue zu Bremen oder hat das sich auf anderen Wegen ergeben?
1: Das hat sich ergeben tatsächlich durch meine Schwägerin. Meine Schwägerin betreibt in Lilienthal ein Yoga-Studio und lebt in Borgfeld. Und unser Sohn hat ein sehr gutes Verhältnis zu seinen Cousins. Und wir wollten gerne aus Bayreuth wieder weg. Wir haben vorher in Bayreuth gelebt und wollten dann auch wieder nach Norddeutschland. Und dann bot sich das an. Und wir sind da ganz froh.
0: Und wie praktisch mit dem Yoga-Studio. Sie machen nämlich auch Yoga. Sie haben erzählt, heute früh haben
1: Sie
0: schon mal Yoga gemacht. Tatsächlich hilft Ihnen das so im Leben auch für die Bühne? Gibt das ein anderes Körpergefühl, ein anderes Selbstverständnis, einen anderen Blick aufs Leben womöglich?
1: Naja, ich muss ja viel über, im wahrsten Sinne, über Tische und Bänke steigen. Auch als Siegfried muss man meiner Ansicht nach vital und körperbetont sein. Und diese Beschäftigung mit Yoga, das habe ich einfach gemerkt, dass mir das unheimlich hilft und mich beweglich hält. Und deshalb mache ich das öfter auch vor Vorstellungen, also am Vorstellungstag zur Vorbereitung. Also ich liebe Sport, aber ich kann halt schlecht vor einem 6 Stunden Wagner eine halbe Stunde joggen gehen oder so. Das ist einfach zu anstrengend. Und Yoga ist dann so eine super Alternative, weil man tut ein bisschen was, aber eher zur Entspannung. Und das hilft mir.
0: Auch um sich zu fokussieren wahrscheinlich.
1: Ja, genau.
0: Sie waren in Bremen auch der Lohengrin, der Tenor zum Tenor in diesem Fall auch, wieder überschlagen. Bremen hat ein neues Traumopernpaar, Ovationen für Klaus-Florian Vogt und Birgit Eger als Elsa und so weiter und so weiter. Prädikat Bayreuth-reif, schrieb die Welt. Ja, und das war sehr vorausblickend, denn...
1: Oh ja, stimmt.
0: 2007 klingelte das Telefon plötzlich. War Katharina Wagner selber dran, um sie zu fragen, könnten Sie vielleicht in der Meistersinger-Inszenierung einspringen, weil mir mein Tenor gerade abhanden
1: gekommen ist. Ja, tatsächlich, sie hat selber angerufen.
0: Und haben Sie dann
1: da
0: gedacht, Sie werden veräppelt vielleicht?
1: Da war ich in Wien auf dem Campingplatz, das weiß ich noch genau.
0: Und haben Sie gesagt, okay, ich muss 3 Nächte drüber schlafen oder schon bei, können Sie sich vorstellen, ja geschrien?
1: Eher Letzteres. Ja, also ich wusste ja schon ungefähr ein halbes Jahr vorher, da war ich gerade in Mailand, da kriegte ich jedenfalls schon einen Anruf, ob ich Lust hätte, in Bayreuth zu singen. Und dann war aber der Plan, 2008 in diese Meistersinger-Inszenierung einzusteigen. Und dass das dann 2007 schon klappte, das war dann eine totale Überraschung und wirklich von heute auf morgen, ja, war super.
0: Da wurde auf dem Campingplatz abends ein Pappbecher extra getrunken wahrscheinlich mit ihrer Frau.
1: Da wurde
0: dann
1: vor allem organisiert, weil ich mein Sommer schon fest durchgeplant hatte, unter anderem mit der Geburt unseres jüngsten Sohnes. Und das war dann alles etwas schwierig.
0: Hat dann aber beides gut geklappt. Auch da haben Sie in dieser Premiere wirklich überzeugt. Sie haben das Publikum hypnotisiert, schrieb auch die Welt damals, fulminanter Einstieg. Das ist ja eine besondere Welt, dieses Bayreuth. Das heißt auch, das sei so ein bisschen Fort Knox. Man verpflichte sich als Sänger, über alle Vorgänge hinter den Kulissen zu schweigen.
1: Also mich hat da niemand verpflichtet.
0: Nein, bis jetzt. Nichts unterschrieben, nicht nee. Mit eigenem Blut. Nein. Sowas, das ist beruhigend. Sie haben ja auch mal gesagt, Bayreuth sei ein herrlich uneitler Ort. Von außen betrachtet denkt man das oft gar nicht. Aber es ist so.
1: Naja, in Bayreuth geht es im Gegensatz zu manchen anderen Festivals wirklich um das Werk und um Richard Wagner und um dieses Festspielhaus und um die Festspiele und um die Musik und so weiter. Weniger um diejenigen, die da zu Besuch kommen. Und das ist in manchen Festivals anders. Und deshalb mag ich das so gerne. Und das meine ich damit uneitel, dass die Leute wirklich wegen der Musik kommen und wegen dieser Faszination für dieses Werk.
0: Ja, und das Festspielhaus ist ja was Besonderes, eine akustische Skulptur, so wurde es mal bezeichnet.
1: Christian Thielemann hat mal gesagt, in Bayreuth ist der Richard Dirigent. Wagner der Star.
0: Und die Festspiele haben ja aber trotzdem auch immer ihre Skandale. Aktuell das Hin und Her um den Auftritt von Michel Friedmann. Wie sehr verfolgen Sie das, was da so am Rande passiert? Oder sagen Sie, das, ich bin außen vor, ich muss mich konzentrieren auf das, was ich da abzuliefern habe?
1: Ach, mit sowas beschäftige ich mich so grundsätzlich nicht so sehr. Ja, irgendwie braucht ja Bayreuth jedes Jahr so ein Skandelchen. Diesmal haben wir es vielleicht schon im Vorwege abgehakt. Mal sehen.
0: Die Zeit schrieb, Bayreuth schafft sich ab und begründet das mit schlechtem Kommunikationsmanagement und erinnert auch an die Riesenaufregung von 2016. Sie sollen als Parsival in der Probenpause aus der Kantine abgeführt und mit Kabelbindern gefesselt in einen Bürocontainer gesperrt worden sein. Bitte, was ist da dran?
1: Ja, die Kabelbinder sind dazu gedichtet, das stimmt nicht.
0: Aber alles andere stimmt. Warum wurden Sie da denn abgeführt?
1: Es war Pause bei der Bühnenprobe. Und ich hatte mein Kostüm an und das war in dem Fall ein wirklich militärischer Kampfanzug.
0: So Tarnfleckanzug dann.
1: Ja, ja, genau. Und das war eben das erste Jahr, wo diese Sicherheitsbestimmungen so unheimlich streng wurden. Und da standen dann am Eingang der Kantine eben auch praktisch Wachposten oder Sicherheitsleute und so. Und normalerweise hat man immer im Haus einen Hausausweis bei sich. Und bloß wenn man das Kostüm anhat, lasse ich den natürlich in der Garderobe. Ja, und dann war ich in der Kantine und dann wollte mich der nette Herr da, wollte mich nicht zurücklassen auf die Bühne.
0: Sie hätten ihm was vorsingen können, dann hätte er doch gemerkt, ach, mit wem er zu tun hat.
1: Hätte gar nichts genützt. Um mich herum standen mehrere Kollegen und haben gesagt, das ist unser Parsival, der muss jetzt, nein, das hat nichts genützt. Und dann hat mich am Ende Katharina Wagner dann aus dem Sicherheitscontainer befreit. Ja.
0: Meine Güte, da haben Sie wahrscheinlich Blut und Wasser geschwitzt. Es war zu befürchten.
1: Ich fand es einfach lächerlich.
0: Sogar noch lustig am Ende. Ja. Und es ist heute eine gute Geschichte. Der Hintergrund war, dass so eine islamkritische Inszenierung, das ging so durch die Presse, dass man da dachte.
1: Ja, und das fand ich eben gar nicht. Das war überhaupt nicht islamkritisch. Das ist ja Quatsch.
0: Nein, natürlich war es das nicht, aber sowas wird ja dann gerne hochgespielt. Vor dem Beginn der Bayreuther Festspiele war Klaus-Florian Vogt unser Gast in der Gesprächszeit. Toi, toi, toi für Bayreuth, wofür Sie natürlich nicht danken, was nicht unhöflich ist, sondern Unglück bringt. Mhm. Wir wünschen Ihnen immer eine Handbreit Luft unter den Schwingen und in den Stimmbändern. Danke für die kleine Extra-Vorstellung bei uns, Klaus-Florian Vogt.
1: Sehr gerne, vielen Dank.
0: Noch einen schönen Abend wünscht Katrin Krämer. Picture.

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1: Mit Jens Farbig, guten Abend. Opposition kritisiert Regierungsumbildung von Bundeskanzler Merz. Waldbrände an französischer Atlantikküste weiten sich aus. Mieten in Niedersachsen sind stark gestiegen. Das Wetter heute Abend: Sonne und Wolken, Temperaturen bis 22 Grad. Die Regierungsumbildung von Bundeskanzler Merz trifft beim Koalitionspartner SPD auf Zustimmung. Merz will Gesundheitsministerin Wacken zur neuen Kanzleramtschefin machen. Ihren bisherigen Posten soll dann CDU-Generalsekretär Linnemann übernehmen. Die SPD sicherte der Union auch weiterhin verlässliche Zusammenarbeit zu. Kritik kommt dagegen von der Opposition. Jan Zimmermann.
2: Schlecht vorbereitet, wenig vorausschauend und hektisch bewerten die Grünen das Vorgehen des Kanzlers. Fraktionsvorsitzende Hasselmann wirft Merz auf ARD-Anfrage Planungslosigkeit und chaotisches Krisenmanagement vor. AfD-Fraktionschefin Weidel schrieb auf Social Media, statt einem großen Wurf produziere der Kanzler noch mehr Chaos, sie fordert Neuwahlen. Linken-Fraktionschef Pellmann sagte der ARD, auch das neue Personal mache keine Hoffnung darauf, explodierende Preise und die Wirtschaftskrise in den Griff zu kriegen.
1: Der Waldbrand an Frankreichs Atlantikküste greift immer weiter um sich. In der Region bei Bordeaux mussten 44.000 Menschen in Sicherheit gebracht werden. Der Brand ist mittlerweile größer als die gesamte Fläche der Stadt Paris. Julia Borutta berichtet.
3: Über den europäischen Hilfsmechanismus hat Frankreich 3 zusätzliche Löschflugzeuge bekommen. Doch die Flammen haben sich gerade bei Biscarrosse rasend schnell ausgebreitet. Bei den Evakuierungen gehen die französischen Behörden nach einem Plan vor, der nach den verheerenden Bränden im Jahr 2022 ausgearbeitet worden war. Per Handyalarm werden die Menschen gewarnt. In Richtung Bordeaux, ins Landesinnere, bilden sich derzeit lange Staus. Wann die Einheimischen in ihre Häuser und die Touristen in ihre Urlaubsquartiere zurück können, ist noch offen. Vorläufig kommen die Betroffenen in Notunterkünften und Ausweichquartieren in angrenzenden Urlaubsorten unter.
1: In Niedersachsen sind die Mieten für Wohnungen und Häuser zwischen 2020 und 2025 um fast ein Viertel erhöht worden. Das geht aus einer Antwort der Bundesregierung hervor. Danach gefragt hatten die Linken. Dabei gibt es regionale Unterschiede. In Oldenburg sind die Mieten um fast 32% angehoben worden. Im Kreis Cuxhaven sogar um durchschnittlich 45%. Gleichzeitig gibt es in Niedersachsen im Vergleich zum Jahr 2015 fast 40.000 weniger Sozialwohnungen. Der dänische Zulieferer für Windkraftanlagen Jupiter Bach investiert 4,5 Millionen Euro in seinen neuen Standort in Cuxhaven. Das Unternehmen will dort eine rund 1000 Quadratmeter große Montagehalle bauen. Jörn Pietschke berichtet.
4: Momentan werden die Kunststoffverkleidungen der Maschinenhäuser für Offshore-Windkraftanlagen in einer Halle auf dem Cuxport-Gelände montiert. Anfang des Jahres will Jupiter Bach dann in den eigenen Neubau einziehen. Geplante Investitionen in Cuxhaven 4,5 Millionen Euro. Das Land Niedersachsen fördert diese Ansiedlung laut Wirtschaftsministerium mit 650.000 Euro.
1: Top-Favorit Tadej Pogacar hat die 19. Etappe der Tour de France gewonnen. Pogacar siegte im Alleingang auf der Bergetappe nach Alpe d'Huez vor dem Franzosen Lenny Martinez und Richard Carapaz aus Ecuador. In der Gesamtwertung hat Pogacar jetzt einen Vorsprung von mehr als 7 Minuten. Und das waren Nachrichten mit Jens Farbig.
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5: Die Wolkendecke lockert sich heute Abend nur zäh. Teilweise kommt die Sonne durch bei Temperaturen zwischen 18 und 22 Grad. Heute Nacht bleibt es trocken und morgen wird es im Laufe des Tages wieder etwas sonniger und wärmer. Bei Höchsttemperaturen um die 25 Grad in Cuxhaven, 27 Grad in Bremen und 22 Grad auf den Inseln.
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5: Ich starte erstmal mit 2 Gefahrenmeldungen. Vorsicht bitte in beiden Richtungen auf der A7 Hannover Richtung Hamburg. Zwischen Mellendorf und Rastplatz Bummelskampe sind Personen auf der Fahrbahn. Und nochmal Vorsicht auf der A27 Bremen Richtung Walsrode zwischen Achim Ost und Werden Nord. Da liegen Gegenstände. Jetzt noch 2 Staus auf der A1 Hamburg Richtung Bremen zwischen Harburg und Maschinerkreuz. 3 Kilometer stockender

0: Verkehr und auf der A1 Hamburg Richtung Osnabrück zwischen Bremer Kreuz und Asten 5 Kilometer stockender Verkehr im Baustellenbereich. Kommen Sie gut durch.
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0: Einen schönen guten Abend. Ich freue mich, dass wir heute gemeinsam ins Wochenende starten mit ganz viel Musik. Ein paar brandneue Songs sind dabei, aber auch Songs, die sich hier in den Sounds schon bewährt haben.

Never Change von Badly Drawn Boy alias Damon Goff, der im Jahr 2002 für seinen Soundtrack zum Film About a Boy bekannt geworden ist. Das Thema Mutterschaft oder ja, im Besonderen die Leihmutterschaft wurde in dieser Woche ja viel diskutiert. Eine Musikerin aus Kanada hat dem Thema Mutterschaft dieses Jahr ein ganzes Album gewidmet. Abigail LaPelle. Die Folkmusikerin hat während ihrer Schwangerschaft 9 Songs geschrieben, jeden Monat einen und sich in ihnen mit dieser ja auffühlenden und umwälzenden Phase im Leben einer Mutter beschäftigt. Wir hören jetzt den Titeltrack des Albums Shadow Child von Abigail LaPelle zusammen mit Frazee Ford.

Song über Schwangerschaft und Transformation. Shadow Child von Abigail LaPelle featuring Frazee Ford aus LaPelles gleichnamigen Album, das im Mai erschienen ist. Gabriella Kilmy war gerade mal 16, als sie mit Sweet About Me einen Riesenerfolg hatte. Wir haben ihn wahrscheinlich alle noch im Ohr, der Song aus dem Jahr 2008. Schon 5 Jahre später hat sie sich aus dem Rampenlicht zurückgezogen, war ziemlich erschöpft vom Druck aus der Musikbranche und der Öffentlichkeit. Jetzt ist sie wohl wieder bereit, das alles nochmal anzugehen, deutlich älter und selbstbewusster. Und so klingt auch ihr neuer Song. Hier ist Gabriella Kilmy mit Why Are You Hanging Around?

ganz neuer Song von Gabriella Kill Me, Why Are You Hanging Around? Tolle Stimme, aber tiefer ist sie in den letzten Jahren geworden, passt aber sehr gut zum Sound. Dahingehend ist sie sich auf jeden Fall treu geblieben. Bekannte Songs in ein völlig anderes Genre zu übersetzen, kann sehr schnell, sehr doll in die Hose gehen. Besonders, wenn es um einen Transfer von New Wave und Punk zum Bossa Nova geht. Die zwei französischen DJs Marc Collin und Olivier Libeau haben sich mit ihrem Projekt Nouvelle Vague Anfang der 2000er aber genau das vorgenommen und sind damit bis heute sehr erfolgreich. Als Sängerinnen der Covers sind nur solche in Frage gekommen, die die originalen Songs nicht kannten. Vielleicht ist das das Geheimnis des Erfolgs. Hier sind Nouvelle Vague mit Master and Servant.

Im Original von Depeche Mode aus dem Jahr 1984, Master and Servant in der Version von Nouvelle Vague. Die französische Combo Nouvelle Vague spielt übernächste Woche ein Konzert hier in Bremen am 5. August auf der Seebühne. Wenn Sie also Lust auf bekannte Songs im sommerlichen Gewand haben, dann könnte das ein schöner Abend werden.

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5: Der Himmel über dem Bremer Studio ist ziemlich bedeckt. Nur manchmal kommt die Sonne durch bei angenehmen Temperaturen um die 20 Grad. Regnen soll es heute Nacht und morgen nicht. Dafür wird es überall in der Region freundlicher und wärmer bei Temperaturen zwischen 22 und 27 Grad.
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5: Auf der A1 Hamburg Richtung Bremen zwischen Harburg und Maschener Kreuz 3 Kilometer stockender Verkehr. Und auf der A1 Hamburg Richtung Osnabrück zwischen Bremer Kreuz und Asten 5 Kilometer stockender Verkehr im Baustellenbereich. Außerdem in Vechta die Franz-Vorwerk-Straße ist zwischen an der Kräfte und an der Christoph-Bernhard-Bastei nach einem Unfall in beiden Richtungen gesperrt. Gute Fahrt!
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5: Musik aus Nashville, Tennessee kommt jetzt von Katie Pruitt. Die wird im September ihr neues Album veröffentlichen. Bis dahin müssen wir uns noch mit dem begnügen, was wir haben. Zum Beispiel Expectations, toller Song von ihrem gleichnamigen Debütalbum. Hier ist Katie.

Danny and the Champions of the World. It's just a game. Bei der nächsten Künstlerin bin ich sehr froh, dass sie nicht Psychologie studiert hat, wie sie es eigentlich wollte, sondern nach langem Hin und Her doch zur Musik gefunden hat. Die Kanadierin Dominique Fils-Aimé bereichert seit ihrem Debütalbum Nameless im Jahr 2018 kontinuierlich die Musikwelt. Für ihren kreativen Mix aus Jazz, Soul und Blues, verwoben in Alben, Zyklen, die sich der afroamerikanischen Geschichte und Kultur widmen, wurde sie mehrfach ausgezeichnet. Aus ihrem neuesten Album My World is the Sun hören wir jetzt Phoenix Rising von Dominique Fils-Aimé.

Sie kreiert ihre ganz eigene musikalische Welt und würdigt dabei ihre afroamerikanischen Vorfahren. Dominique Fils-Aimé mit Phoenix Rising. Und wenn sie das genauso begeistert hat wie mich, dann könnten sie am 24. Oktober auf ein Konzert von ihr gehen. Sie spielt nämlich hier in Bremen ein Konzert in der Glocke. Ebenfalls aus Kanada kommt die nächste Künstlerin, Baby Rose, mit einem Song, der für mich auf jeden Fall das Potenzial zum persönlichen Sommerhit hat. Baby Rose mit Let Me Go.

Baby Rose, Let Me Go von ihrem neuen Album Journalism. Ja, und es hört auch nicht auf mit den Neuentdeckungen. In der Musikbranche redet man zwar auch immer viel vom sogenannten Sommerloch, aber wenn man abseits des Mainstreams unterwegs ist, da kommt dann trotzdem jede Woche so viel neue Musik raus, dass man fast nicht hinterherkommt. Und infolgedessen dann auch tolle Newcomer untergehen. Fast wäre auch er mir entgangen, Pauly Swan, ein 20-jähriger Produzent und Multi-Instrumentalist aus Edinburgh. Er hat im Juni seine Debüt-EP veröffentlicht und damit schon bewiesen, dass er sein ganz eigenes Ding machen wird. Wir hören daraus den Song Shiner von Pauly Swan.

Sie hören Sounds auf Bremen 2 und das war Pauly Swan, ein junger, aufstrebender Musiker aus Edinburgh. Erinnert mich ein bisschen an King Cruel und Cameron Winter. Da können wir gespannt sein, was da noch kommt. Jetzt die Doors mit Ride on Time.

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2: Ihr seht also, die Redensart, jemandem Würmer aus der Nase ziehen, hat die Welt mir zu verdanken.
3: Captain Blaubeer, glauben Sie ihm nichts, alles Seemannsgarn. Aber mir können Sie glauben. Zum Beispiel, dass es in Bremerhaven seit jüngstem sprechende Schiffsbohrmuscheln gibt. Ernsthaft. Die Schiffsbohrmuschel hat ganze Flotten zum Sinken gebracht und aktuell droht sie in Bremerhaven sogar Brücken und andere Hafenbereiche zum Einsturz zu bringen.
4: Ich musste schon ziemlich lachen, dass wir jetzt hier vor der Tür eine Situation haben, die mit einem Helden unserer Ausstellung verbunden ist.
3: Die Ausstellung Tiere an Bord – Wissen, wahre Wunder zeigt Tiere, die gewünschte Begleiter auf See waren und sind oder gefährliche, ungebetene Passagiere. Ein Beispiel aus jüngster Vergangenheit, die schwarze Witwe an Bord eines Autofrachters.
5: Und klar war die Frage, wie schafft es so ein kleines Tier, also die schwarze Witwe, den internationalen Schiffsverkehr aufzuhalten. Das fanden wir schon eine starke Story und wollten die auch in die Ausstellung bringen.
2: Ja, ich darf in aller Bescheidenheit sagen, dass dies wieder mal eine Meisterleistung von mir war.
3: Glauben Sie ihm nichts, aber das ist wahr. Tiere an Bord, Wissen, wahre Wunder. Die Ausstellung im Deutschen Schifffahrtsmuseum in Bremerhaven.

0: Mit Jens Farbig, guten Abend. Opposition kritisiert Regierungsumbildung von Bundeskanzler Merz. Waldbrände in Frankreich und Spanien weiten sich aus. Bremer Turnerin Schönmeier kann ihren Meistertitel im Mehrkampf nicht verteidigen. Das Wetter heute Abend: Sonne und Wolken, Temperaturen bis 22 Grad. Die Regierungsumbildung von Bundeskanzler Merz trifft beim Koalitionspartner SPD auf Zustimmung. Merz will Gesundheitsministerin Wagen zur neuen Kanzleramtschefin machen. Ihren bisherigen Posten soll dann CDU-Generalsekretär Linnemann übernehmen. Die SPD sicherte der Union auch weiterhin verlässliche Zusammenarbeit zu. Kritik kommt dagegen von der Opposition. Jan Zimmermann berichtet.
1: Schlecht vorbereitet, wenig vorausschauend und hektisch bewerten die Grünen das Vorgehen des Kanzlers. Fraktionsvorsitzende Hasselmann wirft Merz auf ARD-Anfrage Planungslosigkeit und chaotisches Krisenmanagement vor. AfD-Fraktionschefin Weidel schrieb auf Social Media, statt einem großen Wurf produziere der Kanzler noch mehr Chaos. Sie fordert Neuwahlen. Linken-Fraktionschef Pellmann sagte der ARD, auch das neue Personal mache keine Hoffnung darauf, explodierende Preise und die Wirtschaftskrise in den Griff zu kriegen.
0: Der Waldbrand an Frankreichs Atlantikküste weitet sich aus. In der Region bei Bordeaux mussten 44.000 Menschen in Sicherheit gebracht werden. Der Brand ist mittlerweile größer als die gesamte Fläche der Stadt Paris. Julia Borutta berichtet.
2: Über den europäischen Hilfsmechanismus hat Frankreich 3 zusätzliche Löschflugzeuge bekommen. Doch die Flammen haben sich gerade bei Biscarrosse rasend schnell ausgebreitet. Bei den Evakuierungen gehen die französischen Behörden nach einem Plan vor, der nach den verheerenden Bränden im Jahr 2022 ausgearbeitet worden war. Per Handyalarm werden die Menschen gewarnt. In Richtung Bordeaux, ins Landesinnere, bilden sich derzeit lange Staus. Wann die Einheimischen in ihre Häuser und die Touristen in ihre Urlaubsquartiere zurück können, ist noch offen. Vorläufig kommen die Betroffenen in Notunterkünften und Ausweichquartieren in angrenzenden Urlaubsorten unter.
0: Auch in Spanien wüten die Waldbrände weiter. Die spanische Regierung hat für die Umgebung von Madrid und eine weitere Region den Notstand ausgerufen. Mehr als 20.000 Menschen mussten bislang ihre Häuser und Wohnungen verlassen. In Niedersachsen sind die Mieten für Wohnungen und Häuser zwischen 2020 und 2025 um fast ein Viertel gestiegen. Das geht aus einer Antwort der Bundesregierung hervor. Danach gefragt hatten die Linken. Dabei gibt es regionale Unterschiede. In Oldenburg sind die Mieten um fast 32% angehoben worden, im Kreis Cuxhaven sogar um durchschnittlich 45%. Gleichzeitig gibt es in Niedersachsen im Vergleich zum Jahr 2015 fast 40.000 weniger Sozialwohnungen. Die Bremer Turnerin Carina Schönmeier hat ihren Titel als deutsche Meisterin im Mehrkampf nicht verteidigen können. Bei den Finals in Hannover wurde Schönmeier, die jetzt für Chemnitz startet, Zweite. Maike Zeck berichtet.
3: In einem insgesamt engen und starken Wettkampf musste sich die deutsche Top-Turnerin und Vorjahressiegerin Carina Schönmeier am Ende überraschend geschlagen geben gegen die neue deutsche Meisterin im Mehrkampf Silja Stör. Die 18-jährige Stör von der SG Heddesheim war im vergangenen Jahr noch zusammen mit Schönmeier bei der Europameisterschaft zum Silberkuh der deutschen Mannschaft geturnt. Es ist ihr erster Meistertitel. Routinier Pauline Schäfer-Betz turnte bei den diesjährigen Finals ihren ersten Mehrkampf seit 2023 und wurde gute Dritte.
0: Auch Werder Bremens Stabhochspringerin Friederlinde Petershofen konnte ihren Titel aus dem letzten Jahr nicht verteidigen. Bei den Finals in Hannover wurde die Oldenburgerin heute mit 4,30 Meter Vierte. Und das waren Nachrichten mit Jens Farbig.
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5: Immer öfter zeigt sich die Sonne heute Abend, die Wolken machen es ihr aber weiterhin schwer. Den meisten Sonnenschein gibt es noch an der Nordsee heute Abend. Heute Nacht wird es klarer und es bleibt trocken bei Temperaturen um die 14 Grad. Auch morgen bekommen wir einen Mix aus Sonne und Wolken. Es wird aber wärmer bei Höchsttemperaturen um die 28 Grad in Löningen, 27 Grad in Bremen und 22 Grad auf den Inseln.
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5: Vorsicht bitte auf der A7 Hamburg Richtung Hannover zwischen Dorfmark und Fallingbostel. Da liegen Gegenstände auf der Fahrbahn. Und ansonsten ist auf der A1 Hamburg Richtung Bremen zwischen Harburg und Maschener Kreuz 3 Kilometer stockender Verkehr. Ansonsten haben Sie freie Fahrt. Kommen Sie gut durch.
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5: Hallo und schön, dass Sie dabei sind an diesem Freitagabend. Während des nächsten Songs der deutschen Indie-Band Honig können wir uns jetzt mal Gedanken über den Titel machen. Handshake is a contact sport. Also Händeschütteln ist ein Kontaktsport. Ja, kommt auf die Intensität des Händedrucks an, würde ich sagen. Wir überlegen.

die britische Soul-Sängerin Mika Miller mit See You on the Other Side aus ihrem neuen Album A Little Bit of Me. Weiter geht's mit einem Cover des Lucinda Williams-Songs Fruits of My Labor, eine Art Abrechnung nach einer gescheiterten Liebesbeziehung im wahrsten Sinne des Wortes. Die Früchte der jahrelangen harten Beziehungsarbeit werden jetzt geerntet, nur eben allein. Fruits of My Labor in einer Version von Amos Lee.

Aimlessly mit Fruits of My Labor. Passend zum überwundenen Trennungsaus von Aimlessly kommen jetzt die Banks Brothers mit ihrem neuen Song, der nur so vor Aufbruchsstimmung strotzt. Risk It All heißt der, ist treibend, klingt retro und ist sehr kurz, wie so eine Hochphase im Rückspiegel immer wirkt. The Banks Brothers mit Risk It All.

fast schon unverschämt kurz. Also wegen mir könnte der wirklich etwas länger sein. Risk It All von den Banks Brothers. Während die den Blick darauf legen, was vor ihnen liegt, hat die britische Musikerin Beth Orton eher darauf geschaut, was hinter ihr liegt und daraus ein ganzes Album gemacht. Irgendwo zwischen Psychedelic Jazz und Soul singt die Britin auf ihrem aktuellen Album The Ground Above über Krisen, Verlust und Trauer, aber eben auch über das Glück, noch am Leben zu sein und über die Liebe. Aber nicht über die romantische Liebe ausschließlich. Der nächste Song handelt nämlich von Ortons Jugendfreundin, klingt modern und nostalgisch zugleich. Hier ist Beth Orton mit Cigarettes and Curls.

Wunderschön, außergewöhnlich und auch ein bisschen gespenstisch, finde ich. Beth Orton und ihr Song Cigarettes and Curls von ihrem neuen Album The Ground Above. Weiter geht's mit Belle and Sebastian.

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5: Die Wolkendecke lockert sich heute Abend nur zäh. Teilweise kommt die Sonne durch bei Temperaturen zwischen 18 und 22 Grad. Heute Nacht bleibt es trocken und morgen wird es im Laufe des Tages wieder etwas sonniger und wärmer bei Höchsttemperaturen um die 25 Grad in Cuxhaven, 27 Grad in Bremen und 22 Grad auf den Inseln.
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5: Vorsicht bitte auf der A27 Bremen Richtung Bremerhaven zwischen Ilpol und Rastplatz Habichtorst ist ein Fahrradfahrer unterwegs. Und auf der A1 Hamburg Richtung Bremen zwischen Harburg und Maschiner Kreuz 3 Kilometer stockender Verkehr. Kommen Sie gut durch.
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5: Auf eine letzte Runde Sounds heute Abend und die startet mit einer Band aus Bremen. Someday Jacob mit The Sun

Rumor liefert uns mit Deep Summer in the Deep South hier schon mal den Soundtrack zur nächsten Woche, die ja wieder sehr heiß werden soll. Also genießen wir nochmal diese moderaten Temperaturen und Musik von Tori Amos mit Pyrite.

Sie hören Sounds auf Bremen 2 und von einer grandiosen Songwriterin kommen wir jetzt zur nächsten, von Tori Amos zu Fiona Apple. Nachdem ihr letztes Album Fetch the Bolt Cutters 2020 ein großer Erfolg und Fanliebling war und auch mit 2 Grammys ausgezeichnet wurde, hat Fiona Apple seitdem nur 2 Singles veröffentlicht. Auf Social Media hat sie ihre Sorgen mit ihren Fans geteilt. Sie sei dabei, neue Musik zu schreiben, aber es würde ihr sehr schwerfallen bei der Flut von Schreckensnachrichten aus aller Welt, die richtigen Worte und ja, die Musik zu finden. Damit wollte sie nur klar machen, es ist mir nicht egal, was in den USA und darüber hinaus passiert, aber ihr Perfektionismus scheint ihr wohl noch im Weg zu stehen. Dabei muss man aber sagen, dass sich Fiona Apple immer relativ viel Zeit gelassen hat zwischen ihren Alben. Mit dem Song Horns of a Bull liefert sie jetzt aber zumindest einen neuen Song und den Titeltrack zur Thriller-Serie Lucky. Den hören wir jetzt. Fiona Apple mit Horns of a Bull.

Ja, soundtechnisch stark verwandt mit dem letzten Album, von Fiona Apple, Horns of a Bull, ihre Komposition zur Thriller-Serie Lucky. Der neue Song der Wiener Indie-Band Endless Wellness kann auch als eine Reaktion auf die bedenkliche Weltlage gedeutet werden. In So allein sollen wir nie wieder sein, herrschen utopische Umstände, Erbe wird geteilt, Liebe regiert und Menschen sind ja gut zueinander. Die Frage, wie wir da hinkommen, ist dadurch zwar nicht beantwortet, aber den von einer Festivalbühne runterzubrettern und ja zu hören, tut bestimmt trotzdem richtig gut. Hier sind Endless Wellness mit So allein sollen wir nie wieder sein.

Da wurde sich der Frust auf jeden Fall mal aus dem Körper rausgeschüttelt und gespielt und gesungen. Heute rausgekommen, So allein sollen wir nie wieder sein, von Endless Wellness, einen Vorgeschmack auf ihr kommendes Album Domino Days. Und das war's von mir hier in den Sounds of Bremen 2 für heute. Schön, dass Sie dabei waren. Mein Name ist Roshan Heslin und wenn Sie mögen, dann hören wir uns morgen wieder ab 19 Uhr zur langen Soundsendung am Samstag. Jetzt geht's hier weiter mit der Tanzbar. Kommen Sie gut und beschwingt ins Wochenende.

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0: Über der neuen Zölle äußerte sich Trump nicht. Der US-Präsident bezieht sich dabei auf einen Paragraphen im US-Handelsgesetz. Dieser räumt der Regierung ein, bei ungerechtfertigten oder diskriminierenden Handelspraktiken Zölle erheben zu dürfen. Die EU-Kommission hatte zuvor eine Strafe von 1 Milliarde US-Dollar gegen Google wegen unfairer Geschäftspraktiken verhängt.
1: Der Waldbrand an Frankreichs Atlantikküste greift immer weiter um sich. In der Region bei Bordeaux mussten 44.000 Menschen in Sicherheit gebracht werden. Der Brand ist mittlerweile größer als die gesamte Fläche der Stadt Paris. Julia Borutta berichtet.
2: Über den europäischen Hilfsmechanismus hat Frankreich 3 zusätzliche Löschflugzeuge bekommen. Doch die Flammen haben sich gerade bei Biscarrosse rasend schnell ausgebreitet. Bei den Evakuierungen gehen die französischen Behörden nach einem Plan vor, der nach den verheerenden Bränden im Jahr 2022 ausgearbeitet worden war. Per Handyalarm werden die Menschen gewarnt. In Richtung Bordeaux, ins Landesinnere, bilden sich derzeit lange Staus. Wann die Einheimischen in ihre Häuser und die Touristen in ihre Urlaubsquartiere zurück können, ist noch offen. Vorläufig kommen die Betroffenen in Notunterkünften und Ausweichquartieren in angrenzenden Urlaubsorten unter.
1: Auch in Spanien wüten die Waldbrände weiter. Die spanische Regierung hat für die Umgebung von Madrid und eine weitere Region den Notstand ausgerufen. Mehr als 20.000 Menschen mussten bislang ihre Häuser und Wohnungen verlassen. Die Bremer Turnerin Carina Schönmeier hat ihren Titel als deutsche Meisterin im Mehrkampf nicht verteidigen können. Bei den Finals in Hannover wurde Schönmeier, die jetzt für Chemnitz startet, Zweite. Auch Werder Bremens Stabhochspringerin Friedelinde Petershofen konnte ihren Titel aus dem letzten Jahr nicht verteidigen. Bei den Finals in Hannover wurde die Oldenburgerin heute mit 4,30 Meter nur Vierte. Und das waren Nachrichten mit Jens Fabig.
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1: In der Nacht zeigen sich neben ein paar durchziehenden Wolkenfeldern häufig Mond und Sterne. Bei Tiefstwerten um 11 Grad bleibt es überall trocken. Der Samstag beginnt sonnig bis locker bewölkt und trocken. Ab Mittag gesellen sich vermehrt Quellwolken dazu. Überwiegend bleibt es aber trocken und der freundliche Charakter setzt sich fort. Es wird vorübergehend wärmer als zuletzt. Die Temperatur steigt in Bremen bis auf 28 Grad.
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1: Mit Jens Farbig, guten Abend. US-Präsident Trump droht Europäischer Union mit neuen erheblichen Zöllen. Internationaler Strafgerichtshof entlässt Chefankläger. Airbus und Verteidigungsministerium verhandeln offenbar über Großauftrag für A400M Transportflugzeuge. Das Wetter, heute Nacht bleibt es trocken, Tiefsttemperaturen bei 11 Grad. US-Präsident Trump hat der Europäischen Union mit neuen erheblichen Zöllen gedroht. Grund dafür ist die Milliardenstrafe der EU gegen den US-Internetkonzern Google. Michael Kück berichtet.
2: Trump drohte auf seiner Plattform Truth Social, die EU werde für dieses illegale und höchst unethische Verhalten

0: Mitarbeiterin wirft Chefankläger Kahn vor, sie mehrfach sexuell belästigt zu haben. Eine Untersuchungskommission der Vereinten Nationen kam zum Ergebnis, dass Kahn sexuellen Kontakt zu seiner Mitarbeiterin hatte, der nicht einvernehmlich war. Der 56-jährige Chefankläger hat die Vorwürfe stets abgestritten. Der Brite Kahn war seit 2021 Chefankläger und hatte einen Haftbefehl gegen Israels Präsident Netanjahu beantragt, wegen mutmaßlicher Verbrechen im Gazakrieg. Das Aus für Kahn hat jedoch keine Auswirkung auf diesen Haftbefehl.
1: Die Waldbrände in Frankreich und Spanien weiten sich aus. An der französischen Atlantikküste mussten inzwischen mehr als 67.000 Einheimische und Touristen in Sicherheit gebracht werden. In Spanien erklärte die Regierung den Notstand für die Region um Madrid und eine weitere Region des Landes. Hier mussten mehr als 26.000 Menschen ihre Häuser und Wohnungen verlassen. Das Bundesverteidigungsministerium und Airbus verhandeln offenbar über den Kauf von 20 Maschinen des Militärtransporters A400M. Das berichtet das Handelsblatt. Die Maschinen werden in Teilen in Bremen entwickelt und gebaut. Der neue Auftrag könnte daher die Arbeitsplätze der etwa 800 Beschäftigten im Bremer Werk laut IG Metall für mehrere Jahre sichern. Und das waren Nachrichten mit Jens Fabig.
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1: Heute Nacht bleibt es überall trocken, Tiefstwerte bei 11 Grad. Morgen beginnt es locker bis sonnig, bewölkt und trocken. Ab Mittag dann vermehrt Quellwolken, überwiegend bleibt es aber trocken und der freundliche Charakter setzt sich fort. Es wird vorübergehend wärmer als zuletzt. Die Temperatur steigt in Bremen bis auf 28 Grad.
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1: Mit Jens Farbig, guten Abend. US-Präsident Trump droht Europäischer Union mit neuen erheblichen Zöllen. Internationaler Strafgerichtshof entlässt Chefankläger. Airbus und Verteidigungsministerium verhandeln offenbar über Großauftrag für A400M-Transportflugzeuge. Das Wetter in der Nacht bleibt es trocken, Tiefstemperaturen bei 11 Grad. US-Präsident Trump hat der Europäischen Union mit neuen erheblichen Zöllen gedroht. Grund dafür ist die Milliardenstrafe der EU gegen den US-Internetkonzern Google. Michael Kück berichtet.
2: Trump drohte auf seiner Plattform Truth Social, die EU werde für dieses illegale und höchst unethische Verhalten einen sehr hohen Preis zahlen. Zur konkreten Höhe der neuen Zölle äußerte sich Trump nicht. Der US-Präsident bezieht sich dabei auf einen Paragraphen im US-Handelsgesetz. Dieser räumt der Regierung ein, bei ungerechtfertigten oder diskriminierenden Handelspraktiken Zölle erheben zu dürfen. Die EU-Kommission hatte zuvor eine Strafe von 1 Milliarde US-Dollar gegen Google wegen unfairer Geschäftspraktiken verhängt.
1: Der Chefankläger des Internationalen Strafgerichtshofs, der britische Jurist Karim Khan, ist aufgrund von sexuellen Missbrauchsvorwürfen entlassen worden. Das haben die Vertragsstaaten des Weltstrafgerichtshofs mit deutlicher Mehrheit auf ihrer Sitzung in New York entschieden. Martin Ganselmeier.
3: Eine enge Mitarbeiterin wirft Chef

0: M400M. Das berichtet das Handelsblatt. Die Maschinen werden zum Teil in Bremen entwickelt und gebaut. Der neue Auftrag könnte daher die Arbeitsplätze der etwa 800 Beschäftigten im Bremer Werk laut IG Metall für mehrere Jahre sichern. Sowohl Airbus als auch das Bundesverteidigungsministerium wollten sich auf Nachfrage von Buten und Binnen aber nicht zu den Plänen äußern. Und dann haben wir noch eine Gefahreninformation. In der Stadt Friseute im Landkreis Cloppenburg gibt es aktuell einen Großbrand mit starker Rauchentwicklung. Anwohner werden gebeten, Fenster und Türen geschlossen zu halten. Schadstoffe wurden bislang aber nicht gemessen. Und das waren Nachrichten mit Jens Farbig.
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0: Heute Nacht bleibt es trocken, die Tiefstwerte liegen bei 11 Grad. Der Samstag beginnt sonnig bis locker bewölkt. Ab Mittag gesellen sich vermehrt Quellwolken zur Sonne dazu. Überwiegend bleibt es aber trocken. Es wird vorübergehend wärmer als zuletzt. Die Temperatur steigt in Bremen bis auf 28 Grad.
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1: Um 0 Uhr mit Ronald Lessig. In Frankreich und Spanien breiten sich große Waldbrände weiter unkontrolliert aus. An der französischen Atlantikküste mussten nach Angaben des Innenministers schon 110.000 Menschen ihre Wohnungen oder Ferienunterkünfte verlassen. Aus der Nachrichtenredaktion Henning Knipp.
2: In Frankreich wüten die Flammen südlich von Bordeaux. Da der Wind gedreht hat, bewegen sie sich inzwischen in Richtung der Stadt. Sie ist laut dem Innenminister zurzeit aber nicht unmittelbar bedroht. Der Flughafen Bordeaux wurde aber wegen starker Rauchentwicklung geschlossen. Präsident Macron hat angekündigt, dass die Armee die Löscharbeiten unterstützen soll. Auch in Spanien sind zehntausende Menschen von Evakuierungen betroffen. Wegen heftiger Feuer hat die Regierung für zwei Regionen den Notstand ausgerufen. Das Militär hat die Einsatzleitung übernommen. Starker Wind erschwert die Löscharbeiten.
1: Nach der Kabinettsumbildung durch Kanzler Merz hat der Koalitionspartner SPD der Union eine weiterhin verlässliche Zusammenarbeit zugesagt. Von der Opposition dagegen kommt viel Kritik. Aus Berlin Jan Zimmermann.
3: Schlecht vorbereitet, wenig vorausschauend und hektisch bewerten die Grünen das Vorgehen des Kanzlers. Fraktionsvorsitzende Hasselmann wirft Merz auf ARD-Anfrage Planungslosigkeit und chaotisches Krisenmanagement vor. AfD-Fraktionschefin Weidel schrieb auf Social Media, statt einem großen Wurf produziere der Kanzler noch mehr Chaos, sie fordert Neuwahlen. Linken-Fraktionschef Pellmann sagte der ARD, auch das neue Personal mache keine Hoffnung darauf, explodierende Preise und die Wirtschaftskrise in den Griff zu kriegen.
1: Bei russischen Drohnenangriffen sind nach Angaben der Ukraine in der Stadt Sumy mindestens 2 Menschen getötet worden. 3 weitere seien verletzt worden, teilte der Bürgermeister am späten Abend mit. Demnach wurden unter anderem das Dach eines Mehrfamilienhauses und eine Tankstelle getroffen. Die Frontlinie im Nordosten der Ukraine liegt derzeit nicht weit entfernt von Sumy. Der VW-Konzern hat einen weiteren Gewinnrückgang vermeldet. Im zweiten

0: 10 bis 7 Grad. Tagsüber heiter und trocken, im Norden und Nordwesten hin und wieder bewölkt, in der Nordhälfte 21 bis 29 Grad, in der Südhälfte 28 bis 33 Grad. Am Sonntag örtlich Regen, stellenweise Gewitter bis 31 Grad, am Montag letzte Schauer, später freundlich bis 28 Grad. 0 Uhr 3.
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0: 1 Uhr mit Ronald Lessig. Im Südwesten Europas sind mehrere schwere Waldbrände weiterhin nicht unter Kontrolle. An der Atlantikküste Frankreichs sind inzwischen etwa 110.000 Menschen in Sicherheit gebracht worden. Aus der Nachrichtenredaktion Janine Artist.
1: Betroffen sind mehrere Urlaubsorte südlich von Bordeaux, darunter Cap Ferret und Biscarrosse. Die Menschen wurden teilweise mit Booten abgeholt und in Notunterkünfte gebracht. In Spanien hat die Regierung wegen heftiger Waldbrände für die Umgebung der Hauptstadt Madrid und eine weitere Region einen Notstand von nationaler Tragweite ausgerufen. Dadurch steht mehr Geld für die Rettungs- und Löscharbeiten zur Verfügung. Sowohl in Frankreich als auch in Spanien herrschen laut den Behörden ungünstige Wetterbedingungen, die die Brandbekämpfung erschweren. Die EU hat Löschflugzeuge und Hubschrauber zur Unterstützung geschickt.
0: Politiker der Opposition haben die Personalveränderungen in der Bundesregierung kritisiert. Nach einem verpatzten Jahr schwarz-rot zieht Bundeskanzler Merz in seiner Koalition die Reißleine, erklärten die Grünen Fraktionsvorsitzenden Hasselmann und Dröge. Sie fordern, dass der Veränderungswille des Kanzlers politische Inhalte betreffen sollte. Von der Linken hieß es, Deutschland brauche keinen Kabinettsumbau, sondern eine andere Politik. Der Chefankläger des Internationalen Strafgerichtshofs Kahn ist entlassen worden. Das haben die Vertragsstaaten auf ihrer Sitzung im Hauptquartier der Vereinten Nationen entschieden. Kahn waren sexuelle Übergriffe vorgeworfen worden. Aus New York, Martin Ganselmeier.
2: Eine Untersuchungskommission der Vereinten Nationen kam zum Ergebnis, dass Kahn sexuellen Kontakt zu seiner Mitarbeiterin hatte, der nicht einvernehmlich war. Der 56-jährige Chefankläger hat die Vorwürfe stets abgestritten. Das Gericht verfolgt Einzelpersonen, die Völkermord oder Kriegsverbrechen begangen haben. Der Brite Kahn war seit 2021 Chefankläger und hatte einen Haftbefehl gegen Israels Präsident Netanyahu beantragt, wegen mutmaßlicher Verbrechen im Gazakrieg. Das Aus für Kahn hat jedoch keine Auswirkung auf diesen Haftbefehl.
0: Nach einem internen Richtungsstreit bricht die rechtskonservative PiS-Partei in Polen auseinander. Der ehemalige Ministerpräsident Morawiecki hat einen Machtkampf mit Parteichef Kaczynski verloren und muss die Partei verlassen. Kaczynski will die PiS weiter nach rechts rücken. Morawiecki hatte einen gemäßigten Kurs gefordert. Der Parteichef forderte daraufhin eine Loyalitätserklärung, die Morawiecki verweigerte. Zusammen

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1: Um 2 Uhr mit Ronald Lessig. In Frankreich und Spanien breiten sich große Waldbrände weiter unkontrolliert aus. An der französischen Atlantikküste mussten nach Angaben des Innenministers schon 110.000 Menschen ihre Wohnungen oder Ferienunterkünfte verlassen. Aus der Nachrichtenredaktion Henning Knipp.
2: In Frankreich wüten die Flammen südlich von Bordeaux. Da der Wind gedreht hat, bewegen sie sich inzwischen in Richtung der Stadt. Sie ist laut dem Innenminister zurzeit aber nicht unmittelbar bedroht. Der Flughafen Bordeaux wurde aber wegen starker Rauchentwicklung geschlossen. Präsident Macron hat angekündigt, dass die Armee die Löscharbeiten unterstützen soll. Auch in Spanien sind zehntausende Menschen von Evakuierungen betroffen. Wegen heftiger Feuer hat die Regierung für 2 Regionen den Notstand ausgerufen. Das Militär hat die Einsatzleitung übernommen. Starker Wind erschwert die Löscharbeiten.
1: Politiker der Opposition haben die Personalveränderungen in der Bundesregierung kritisiert. Nach einem verpatzten Jahr schwarz-rot ziehe Bundeskanzler Merz in seiner Koalition die Reißleine, erklärten die Grünen-Fraktionsvorsitzenden Hasselmann und Dröge. Sie fordern, dass der Veränderungswille des Kanzlers politische Inhalte betreffen sollte. Der parlamentarische Geschäftsführer der Bundestagsfraktion Baumann sagte, diese Regierung demontiere sich auf offener Bühne selbst. Und von der Linken hieß es, Deutschland brauche keinen Kabinettsumbau, sondern eine andere Politik. Der Krieg zwischen den USA und dem Iran weitet sich immer mehr auf die ganze Region aus. Eine Militärkoalition unter Führung Saudi-Arabiens hat jetzt Ziele im Jemen angegriffen. Hintergrund ist, dass die Houthi-Miliz im Jemen, die mit dem Iran verbündet ist, den Schiffsverkehr im Roten Meer blockiert. Insbesondere Handelsschiffe aus Saudi-Arabien sind im Visier. Wegen der Sperrung der Straße von Hormuz leitet das saudische Königreich seine Ölexporte durch eine Meerenge im Roten Meer um. Ein saudisches Handelsschiff ist von dort von den Houthis angegriffen und beschädigt worden. Nach der milliardenschweren EU-Strafe gegen Google hat US-Präsident Trump mit neuen Zöllen auf Einfuhren aus der Europäischen Union gedroht. Die EU werde für ihr Verhalten einen sehr hohen Preis zahlen, schrieb Trump auf seiner Online-Plattform. Er kündigte eine Untersuchung an, um diese wörtlich Abzocke amerikanischer Unternehmen näher zu beleuchten. Am Donnerstag hatte die Europäische Kommission gegen den US-Konzern Google eine Strafe von 890 Millionen Euro wegen unfairer Geschäftspraktiken verhängt. Das waren die Nachrichten. Das Wetter in Deutschland. Nur wenige Wolken und meist trocken bei 16 bis 7 Grad. Tagsüber heiter und trocken, im Norden und Nordwesten bewölkt, in der Nordhälfte bis 29 Grad, im Süden bis 33 Grad. Am Sonntag örtlich Regen bis 31 Grad. Es ist 2.03 Uhr.
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